0: Ja, einen schönen Abend, liebe Hörerinnen und Hörer von Radio Maria. Ich darf Sie jetzt einladen zu unserem, um eine Stunde später als sonst gewohnt am Freitag zu unserer Sendung Sprich nur ein Wort, auch eine sehr verkürzte Sendung aufgrund der Übertragungen von U-Turn aus Graz. Wir betrachten heute, wie an jedem Freitag, die Lesungstexte und heute konzentriert auf das Evangelium des kommenden Sonntags, des 23. Sonntags im Jahreskreis. Und dazu bin ich verbunden mit Pater Dominik Josef Riegel aus dem Stift Seitenstetten. Mein Name ist Thomas Neunteufel und ich darf ihn herzlich begrüßen. Einen schönen Abend, lieber Pater.
1: Herzliches Grüß Gott euch allen, Ihnen allen. Schön, dass wir uns wieder um das Wort Gottes versammeln. Und wir wollen uns am Beginn um ein hörbereites Herz von Gott erbitten, den Heiligen Geist erbitten. Im Namen des Vaters und des Sohnes und des Heiligen Geistes.
0: Amen.
1: Atme in mir, du Heiliger Geist, dass ich Heiliges denke. Treibe mich, du Heiliger Geist, dass ich Heiliges tue. Locke mich, du Heiliger Geist, dass ich Heiliges liebe. Stärke mich, du Heiliger Geist, dass ich Heiliges hüte. Hüte mich, du Heiliger Geist, dass ich das Heilige nie mehr verliere. Komm, Heiliger Geist, und erschließe uns das Wort unseres Herrn Jesus Christus. Maria, Braut des Heiligen Geistes und Mutter des göttlichen Wortes, bitte für uns. Ja, und so darf ich bitten, dass wir nun das Evangelium aus dem Matthäusevangelium, Kapitel 18, Vers 15 bis 20, zunächst einmal hören.
0: Aus dem Heiligen Evangelium nach Matthäus. In jener Zeit sprach Jesus zu seinen Jüngern: Wenn dein Bruder gegen dich sündigt, dann geh und weise ihn unter vier Augen zurecht. Hört er auf dich, so hast du deinen Bruder zurückgewonnen. Hört aber nicht auf dich, dann nimm einen oder zwei mit dir, damit die ganze Sache durch die Aussage von zwei oder drei Zeugen entschieden werde. Hört er auch auf sie nicht, dann sag es der Gemeinde. Hört er aber auf die Gemeinde nicht, dann sei er für dich wie ein Heide und ein Zöllner. Amen, ich sage euch, alles, was ihr auf Erden binden werdet, das wird auch im Himmel gebunden sein. Und alles, was ihr auf Erden lösen werdet, das wird auch im Himmel gelöst sein. Weiter sage ich euch, was auch immer zwei oder von euch auf Erden einmütig erbitten, werden sie von meinem himmlischen Vater erhalten. Denn wo zwei oder drei in meinem Namen versammelt sind, da bin ich mitten unter ihnen. Wort des Evangeliums des kommenden Sonntags.
1: Lob sei dir, Christus. Liebe Brüder und Schwestern in Christus, wenn wir dieses Evangelium betrachten, so möchte ich Sie noch vorher am Beginn noch bitten, dass wir auch die Ränder achten. Und zwar das, was wir eben nicht gehört haben, das ist das, was vor diesem Evangelium steht und was nachher kommt. Vor diesem Evangelium steht quasi die Partitur oder man könnte sagen, der Denkrahmen, was uns das Evangelium noch leichter und tiefer verstehen lässt. Und zwar heißt es da, was meint ihr, wenn jemand 100 Schafe hat und eines von ihnen sich verirrt? Lässt er nicht dann die 99 auf den Bergen zurück, geht hin und sucht das Verirrte, und wenn er es findet, Amen, ich sage euch, er freut sich über dieses eine mehr als über die 99, die sich nicht verirrt haben. So will auch euer himmlischer Vater nicht, dass einer von diesen Kleinen verloren geht. Also dieses Nicht-Gehörte, und dann kommt eigentlich das Sonntagsevangelium, wie wir es gehört haben. Aber das gibt uns eigentlich den Sinn dessen, warum die Correctio Fraterna, also die Korrektur des Bruders, so wichtig ist. Nämlich am Beginn steht die überströmende, barmherzige Liebe Gottes für jeden Menschen und besonders für jenen Menschen oder für jene Seele, die durch die Sünde am meisten verwundet ist und die am größten Gefahr ist, dass sie verloren geht. Gott will, dass alle Menschen gerettet werden. Diese unbedingte und, ja, möchte ich sagen, überströmende Liebe Gottes zu jeder menschlichen Seele, das ist eigentlich der Verständnisschlüssel, mit dem wir uns dem Sonntagsevangelium nun Schritt für Schritt nahen wollen. Jetzt kommt es dann dazu, im Vers 15 hat es geheißen, wenn dein Bruder gegen dich sündigt, dann geh und weise ihn unter vier Augen zurecht. Also mit viel Diskretion und Ehrfurcht vor dem Menschen, der von Gott geliebt ist, aber der gesündigt hat, sollen wir den Bruder auf den rechten Weg sozusagen bringen oder ihm helfen zumindest, dass ihm bewusst wird, was ihm eigentlich noch unbewusst ist. Und wir sollen ihn schützen vor der öffentlichen Bloßstellung, also unter vier Augen, also unter dem von der Liebe geleitet, die auch die Würde des sündigen Menschen ganz und gar schützen möchte. Und dabei von der Liebe und von der Haltung der Demut auch geleitet, dass wir den anderen wirklich nützen wollen, quasi, dass es sozusagen uns wirklich um das ewige Heil unseres Nächsten geht. Und das von Wohlwollen und Liebe begleitete Kritik, erst die macht dem Bruder oder der Schwester es möglich, dass sie diese Kritik auch annimmt, dass sie sie auch wirklich hört. Und es ist etwas Großes, es verlangt viel Mut, aber auch viel Demut, sozusagen den Bruder, die Schwester, ja, auf etwas hinzuweisen. Aber es braucht umgekehrt auch von dem, der sich gefehlt hat oder verfehlt hat, auch viel Demut, die Correctio, das Korrigiertwerden, anzunehmen oder zu hören, hinzuhören. Was möchte mir der andere sagen? Und die Väter, die Kirchenväter, wie der heilige Augustinus, hat geschrieben dazu, wir sollen in Liebe zurechtweisen. Wenn du schweigst, bist du schlechter als der zurechtgewiesen werden sollte. Warum ist Augustinus da so streng mit uns, wenn wir aus Feigheit vielleicht schweigen? Weil es eigentlich um das ewige Heil eines Menschen geht. Weil es sozusagen um das ewige Glück oder auch um das ewige Unglück eines Menschen geht. Um das Verlorensein auf ewig. Und deshalb ist es sozusagen, sollen wir uns dieser Anstrengung und auch dieser unangenehmen Übung sozusagen nicht entziehen, sondern den Mut haben, den Bruder, die Schwester in Liebe zu korrigieren, hinzuweisen auf etwas, was nicht in Ordnung ist. Ja, es kann sein, dass diese Kritik angenommen wird und dass sich der Betreffende tatsächlich dann auf das Wort, das wir ihm geschenkt haben, ändert und in sich geht. Es kann aber auch umgekehrt sein, dass es nicht so ist, sondern dass der andere sich gerade verhärtet und sich nicht ändert. Wie geht das Evangelium weiter vor? Im Vers 16 heißt es, hört er aber nicht auf dich, dann nimm einen oder zwei Männer mit. Denn jede Sache muss durch die Aussage von zwei oder drei Zeugen entschieden werden. Also auch hier in der Zurechtweisung, in der Zuhilfenahme von zwei oder drei anderen Mitchristen, die dasselbe wahrnehmen, wie ich wahrgenommen habe, vielleicht in der Correctio, sollen den fehlenden Bruder, die fehlende Schwester sozusagen vor dem ewigen Tod erretten, indem sie ihm da helfen, das begangene Unrecht ins Bewusstsein zu holen. Und das bedeutet auch ein Stück aus Freiwerden von der eigenen Emotion, sondern dass wir dass es wirklich um den Tatbestand geht, dass es wirklich, dass der Bruder, die Schwester, die sich gefehlt hat, wirklich in Liebe und nochmals im geschützten Rahmen, dass die zur Besinnung kommt und die eigene Sünde in den Blick kommt, die sie möglicherweise von Gott und von den Mitmenschen auf ewig trennt. Und gelingt das auch nicht, ja dann geht das Evangelium noch einen Schritt weiter. Hör da auch auf sie nicht, dann sag es der Gemeinde. Also sozusagen alle Mitchristen sind aufgefordert, die eigene Pfarrgemeinde oder bei uns im Kloster vielleicht alle Mitbrüder sozusagen, sind aufgefordert, dem einen, der so herzenshart geworden ist, dem Schuldigen, dass ihm sein Fehlverhalten bewusst gemacht wird. Und nochmals, das Ziel nicht vergessen, dass die ewige Rettung des sich schwer verfehlt Habenden. Das Leitmotiv muss immer die Liebe sein, nicht die Rache. Sonst versündigen wir uns gegen unseren Bruder. Aber wenn wir schweigen, wenn wir die Sünde ja, kleinreden oder sogar verniedlichen oder sie verdrehen, dann dienen wir weder uns noch den gefehlt Habenden sozusagen. Also es hängt auch unser Heil davon ab, wo wir uns wirklich bemüht haben, auf den Bruder, die Schwester zu Gott und zur Gemeinschaft wieder zurückzuführen. Im Vers 17 geht es dann noch einen Schritt weiter. Hör da auch auf sie nicht. Hör da auch auf die Gemeinde nicht. Dann sei er für dich wie ein Zöllner, wie ein Heide oder ein Zöllner. Heide oder Zöllner war in der Zeit des Alten Testaments, kann man sagen, vergleichbar wie ein öffentlicher Sünder. Also wie einer, der wirklich öffentlich schwer sündigt und sich gegen Gott und gegen die Gemeinschaft stellt. Und dieses Etikett sozusagen, dann sei er für dich wie ein Heide oder ein Zöllner, heißt, er bleibt noch immer ein Mensch, den wir nicht fallen lassen dürfen. Also sozusagen die Haltung der Gleichgültigkeit ihm gegenüber ist hier nicht ausgedrückt, denn niemals darf uns das ewige Heil eines Menschen gleichgültig sein. Denn Jesus starb aus Liebe am Kreuz für uns alle. Und bis zum letzten Atemzug ringt quasi Gott um jede Menschenseele, dass sie gerettet wird. Und deshalb ist die Binde- und Lösegewalt, die Jesus dem Petrus übertragen hat, wird auch in den folgenden Verse der gesamten Kirche Gottes übertragen. Und das erinnert an die Verantwortung der ganzen christlichen Pfarrgemeinde oder ja, der Klostergemeinschaft. Und es erinnert auch an die soziale Dimension jeder Sünde, jeder schweren Sünde, welche die Einheit im Leib Christi und die Kirche in ihrer Gesamtheit, in ihren Einheit in Gefahr ist oder zerstört wird. Und deshalb ist auch der gesamte Leib Christi aufgefordert, alles zu bewegen, was möglich ist, für den sündigen Bruder, für die sündige Schwester zu tun. Und das Höchstmögliche, das wir tun können, ist dann in den letzten Versen ausgesagt. Vers 19, alles, was zwei oder drei von euch gemeinsam auf Erden erbitten, werden sie von meinem himmlischen Vater erhalten. Denn wo zwei oder drei in meinem Namen versammelt sind, da bin ich mitten unter ihnen. Also dieses gemeinsame Eintreten für den, der sich schwer verfehlt hat, ist ein Eintreten eigentlich in das Gebet Jesu. Ein Eintreten in den Sühneakt Jesu, den er geleistet hat am Holz des Kreuzes für unsere Sünden und für die ganze Welt. Und wo er auch in seiner Sterbestunde betet, Vater, vergib ihnen, denn sie wissen nicht, was sie tun. Also wir sollen uns sozusagen auch gemeinsam noch betend für den fehlenden Bruder, für die fehlende Schwester einsetzen. Also die Haltung der Gleichgültigkeit ist niemals sozusagen eine Haltung der Liebe, sondern das fürbittende Gebet ist quasi der Gipfel der Liebe, wenn alles nicht mehr fruchtet oder nicht oder unmöglich scheint. Also wir sehen im gesamten Evangelium sozusagen die überströmende Liebe, die barmherzige Liebe Gottes, die jeden Menschen gibt und die um jeden Menschen ringt sozusagen, besonders jene, wie wir auch im Rosenkranz, also bei dem Fatima-Gebet beten, nach dem Gesetzchen vom Rosenkranz, für jene, die der Barmherzigkeit Gottes am meisten bedürfen, sollen wir eintreten. Und nicht in der Haltung des Pharisäers, selbst wissend, dass wir der Barmherzigkeit Gottes bedürfen, sollen wir auch auf das Heil unserer Mitmenschen es nicht gering achten. Ja, soweit mal meine kurze Auslegung zu dieser Schriftstelle. Vielleicht gibt es jetzt eine kleine Musikpause und vielleicht können wir dann Raum geben, auch eventuell für Anrufe, für Hörer, die eine Frage dazu haben.
0: Ja, vielen Dank, Pater Dominik, für diese Auslegung des Evangeliums des kommenden Sonntags. Mit Anruferinnen und Anrufern wird es vielleicht ein bisschen knapp. Ich lasse die Leitung jetzt offen während des Liedes. Also wir spielen ja jeden Freitag ein entsprechendes, eigens komponiertes Lied zum jeweiligen Sonntag im Jahreskreis. Also auch heute wieder ein Lied mit den Texten und mit dem Inhalt des kommenden Evangeliums übermorgen von Christian Siewatz. Und ich sage jetzt zwar die Nummer durch und ich hoffe, dass vielleicht einer oder eine anruft. Mehr als ein Anrufer wird sich sicher nicht ausgehen. 0720 578 578 oder von außerhalb Österreichs 0043 720 578 578. Und wir wollen ja noch im Anschluss auch noch den Angelus beten. 0720 578 578. Aber jetzt das Lied zum 23. Sonntag im Jahreskreis.

0: Ja, das war jetzt das Lied zum 23. Sonntag im Jahreskreis mit dem Texten und auch mit einer Wortinterpretation des Evangeliums, das wir hören. Aber jetzt darf ich Sie, lieber Pater Dominik Josef Riegler, bitten um einige abschließende Worte und um Ihren priesterlichen Segen. Bitteschön.
1: Ja, also zusammenfassend möchte ich schließen mit einem Wort aus vom heiligen Hieronymus. Der sagt, durch das Heil des anderen werden wir selbst heil. Und der Tadel darf niemals aus Rache geschehen, sondern aus Liebe mit der Absicht, den anderen wirklich zu nützen, mit dem anderen für den Vorteil des anderen zu handeln. Und diese Liebe, wenn wir in der Begegnung mit unseren Mitmenschen, mit unseren Mitchristen, aber auch mit anderen Menschen, sollen wir eigentlich nichts anderes tun, als die barmherzige Liebe Gottes spürbar, sichtbar, hörbar machen und dabei auch auf die Wahrheit Gottes und die Wahrheit unseres Lebens sozusagen sie wahrzunehmen. Immer wohl wissend, dass wir selber sündige Menschen sind und dass wir selber der Barmherzigkeit Gottes bedürfen und dass wir selber auch angewiesen sind, dass auch uns andere helfen, Sünden, die uns nicht bewusst sind, ins Bewusstsein zu holen. Es gibt ein Wort in dem Psalmen, da heißt es, sprich mich frei von Sünden, die mir nicht bewusst sind. Sprich mich frei von Sünde, die mir nicht bewusst ist. Und so wollen wir auch den Heiligen Geist bitten, am Ende dieser Sendung, dass er uns immer mehr erkennen lässt, wo wir persönlich der Umkehr bedürfen und dass wir uns vom Heiligen Geist führen und leiten lassen, wie wir den anderen nützen können, dass auch er gemeinsam mit uns allen das ewige Heil, das ewige Glück bei Gott findet. Und dazu möchte ich Ihnen und uns allen den Segen Gottes erbitten. Der Herr sei mit euch.
0: Und mit deinem Geiste.
1: Auf die Fürsprache der Gottesmutter Maria, der Mutter der Barmherzigkeit und allen Engeln und Heiligen, segne, behüte und stärke euch alle, der dreifaltige Gott, der Vater und der Sohn und der Heilige Geist.
0: Amen. Amen. Ja, vielen Dank, Pater Dominik, für diese Auslegung in dieser relativ kurzen Sendung. Wir hören uns ja gleich wieder beim Angelus. Nochmals vielen Dank und liebe Grüße ins Stift Seitenstetten.
1: Vergilt.
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0: Im Namen des Vaters und des Sohnes und des Heiligen Geistes.
1: Amen.
0: Vater unser im Himmel, geheiligt werde dein Name, dein Reich komme, dein Wille geschehe, wie im Himmel, so auf Erden.
1: Unser tägliches Brot gib uns heute und vergib uns unsere Schuld, wie auch wir vergeben unseren Schuldigern. Und führe uns nicht in Versuchung, sondern erlöse uns von dem Bösen. Amen.
0: Gegrüßet seist du, Maria, voll der Gnade, der Herr ist mit dir. Du bist gebenedeit unter den Frauen, und gebenedeit ist die Frucht deines Leibes, Jesus.
1: Heilige Maria, Mutter Gottes, bitte für uns Sünder, jetzt und in der Stunde unseres Todes. Amen.
0: Ich glaube an Gott, den Vater, den Allmächtigen, den Schöpfer des Himmels und der Erde, und an Jesus Christus, seinen eingeborenen Sohn, unseren Herrn, empfangen durch den Heiligen Geist, geboren von der Jungfrau Maria, gelitten unter Pontius Pilatus, gekreuzigt, gestorben und begraben, hinabgestiegen in das Reich des Todes, am dritten Tage auferstanden von den Toten, aufgefahren in den Himmel, er sitzt zur Rechten Gottes des allmächtigen Vaters, von dort wiederkommen, zu richten die Lebenden und die Toten.
1: Ich glaube an den Heiligen Geist, die heilige katholische Kirche, Gemeinschaft der Heiligen, Vergebung der Sünden, Auferstehung der Toten und das ewige Leben. Amen.

0: Ewiger Vater, ich opfere dir auf den Leib und das Blut, die Seele und die Gottheit deines über alles geliebten Sohnes, unseres Herrn Jesus Christus.
1: Zur Sühne für unsere Sünden und für die Sünden der ganzen Welt.
0: Durch sein schmerzhaftes Leiden.
1: Hab Erbarmen mit uns und mit der ganzen Welt.
0: Durch sein schmerzhaftes Leiden.
1: Hab Erbarmen mit uns und mit

0: Ewiger Vater, ich opfere dir auf, den Leib und das Blut, die Seele und die Gottheit deines über alles geliebten Sohnes, unseres Herrn Jesus Christus.
1: Zur Sühne für unsere Sünden und für die Sünden der ganzen Welt.
0: Durch sein schmerzhaftes Leiden.
1: Hab Erbarmen mit uns und mit der ganzen Welt.
0: Durch sein schmerzhaftes Leiden.
1: Hab Erbarmen mit uns und mit der ganzen Welt.
0: Durch sein schmerzhaftes Leiden.
1: Hab Erbarmen mit uns und mit der ganzen Welt.
0: Durch sein schmerzhaftes Leiden.
1: Hab Erbarmen mit uns und mit der ganzen Welt.
0: Durch sein schmerzhaftes Leiden.
1: Hab Erbarmen mit uns und mit der ganzen Welt.
0: Durch sein schmerzhaftes Leiden.
1: Hab Erbarmen mit uns und mit der ganzen Welt.
0: Durch sein schmerzhaftes Leiden.
1: Hab Erbarmen mit uns und mit der ganzen Welt.
0: Durch sein schmerzhaftes Leiden.
1: Hab Erbarmen mit uns und mit der ganzen Welt.
0: Durch sein schmerzhaftes Leiden.
1: Hab Erbarmen mit uns und mit der ganzen Welt.
0: Durch sein schmerzhaftes Leiden.
1: Hab Erbarmen mit uns und mit der ganzen Welt.

0: Ewiger Vater, ich opfere dir auf den Leib und das Blut, die Seele und die Gottheit deines über alles geliebten Sohnes, unseres Herrn Jesus Christus.
1: Zur Sühne für unsere Sünden und für die Sünden der ganzen Welt.
0: Durch sein schmerzhaftes Leiden.
1: Hab Erbarmen mit uns und mit der ganzen Welt.
0: Durch sein schmerzhaftes Leiden.
1: Hab Erbarmen mit uns und mit der ganzen Welt.
0: Durch sein schmerzhaftes Leiden.
1: Hab Erbarmen mit uns und mit der ganzen Welt.
0: Durch sein schmerzhaftes Leiden.
1: Hab Erbarmen mit uns und mit der ganzen Welt.
0: Durch sein schmerzhaftes Leiden.
1: Hab Erbarmen mit uns und mit der ganzen Welt.
0: Durch sein schmerzhaftes Leiden.
1: Hab Erbarmen mit uns und mit der ganzen Welt.
0: Durch sein schmerzhaftes Leiden.
1: Hab Erbarmen mit uns und mit der ganzen Welt.
0: Durch sein schmerzhaftes Leiden.
1: Hab Erbarmen mit uns und mit der ganzen Welt.
0: Durch sein schmerzhaftes Leiden.
1: Hab Erbarmen mit uns und mit der ganzen Welt.
0: Durch sein schmerzhaftes Leiden.
1: Hab Erbarmen mit uns und mit der ganzen Welt.

0: Ewiger Vater, ich opfere dir auf den Leib und das Blut, die Seele und die Gottheit deines über alles geliebten Sohnes, unseres Herrn Jesus Christus.
1: Zur Sühne für unsere Sünden und für die Sünden der ganzen Welt.
0: Durch sein schmerzhaftes Leiden.
1: Hab Erbarmen mit uns und mit der ganzen Welt.
0: Durch sein schmerzhaftes Leiden.
1: Hab Erbarmen mit uns und mit der ganzen Welt.
0: Durch sein schmerzhaftes Leiden.
1: Hab Erbarmen mit uns und mit der ganzen Welt.
0: Durch sein schmerzhaftes Leiden.
1: Hab Erbarmen mit uns und mit der ganzen Welt.
0: Durch sein schmerzhaftes Leiden.
1: Hab Erbarmen mit uns und mit der ganzen Welt.
0: Durch sein schmerzhaftes Leiden.
1: Hab Erbarmen mit uns und mit der ganzen Welt.
0: Durch sein schmerzhaftes Leiden.
1: Hab Erbarmen mit uns und mit der ganzen Welt.
0: Durch sein schmerzhaftes Leiden.
1: Hab Erbarmen mit uns und mit der ganzen Welt.
0: Durch sein schmerzhaftes Leiden.
1: Hab Erbarmen mit uns und mit der ganzen Welt.
0: Durch sein schmerzhaftes Leiden.
1: Hab Erbarmen mit uns und mit der ganzen Welt.

0: Ewiger Vater, ich opfere dir auf den Leib und das Blut, die Seele und die Gottheit deines über alles geliebten Sohnes, unseres Herrn Jesus Christus.
1: Zur Sühne für unsere Sünden und für die Sünden der ganzen Welt.
0: Durch sein schmerzhaftes Leiden.
1: Hab Erbarmen mit uns und mit der ganzen Welt.
0: Durch sein schmerzhaftes Leiden.
1: Hab Erbarmen mit uns und mit der ganzen Welt.
0: Durch sein schmerzhaftes Leiden.
1: Hab Erbarmen mit uns und mit der ganzen Welt.
0: Durch sein schmerzhaftes Leiden.
1: Hab Erbarmen mit uns und mit der ganzen Welt.
0: Durch sein schmerzhaftes Leiden.
1: Hab Erbarmen mit uns und mit der ganzen Welt.
0: Durch sein schmerzhaftes Leiden.
1: Hab Erbarmen mit uns und mit der ganzen Welt.
0: Durch sein schmerzhaftes Leiden.
1: Hab Erbarmen mit uns und mit der ganzen Welt.
0: Durch sein schmerzhaftes Leiden.
1: Hab Erbarmen mit uns und mit der ganzen Welt.
0: Durch sein schmerzhaftes Leiden.
1: Hab Erbarmen mit uns und mit der ganzen Welt.
0: Durch sein schmerzhaftes Leiden.
1: Hab Erbarmen mit uns und mit der ganzen Welt.

0: Heiliger Gott, heiliger starker Gott, heiliger unsterblicher Gott.
1: Hab Erbarmen mit uns und mit der ganzen Welt.
0: Heiliger Gott, heiliger starker Gott, heiliger unsterblicher Gott.
1: Hab Erbarmen mit uns und mit der ganzen Welt.
0: Heiliger Gott, heiliger starker Gott, heiliger unsterblicher Gott.
1: Hab Erbarmen mit uns und mit der ganzen Welt.
0: O Blut und Wasser aus dem Herzen Jesu, als Quelle der Barmherzigkeit für uns entströmt.
1: Ich vertraue auf dich.
0: Im Namen des Vaters und des Sohnes und des Heiligen Geistes.
1: Amen.

0: Wir beten nun gemeinsam den lichtreichen Rosenkranz. Im Namen des Vaters und des Sohnes und des Heiligen Geistes.
1: Amen.
0: Ich glaube an Gott, den Vater, den Allmächtigen, den Schöpfer des Himmels und der Erde und an Jesus Christus, seinen eingeborenen Sohn, unseren Herrn, empfangen durch den Heiligen Geist, geboren von der Jungfrau Maria, gelitten unter Pontius Pilatus, gekreuzigt, gestorben und begraben, hinabgestiegen in das Reich des Todes, am dritten Tage auferstanden von den Toten, aufgefahren in den Himmel. Er sitzt zur Rechten Gottes, des allmächtigen Vaters, von dort wird er kommen, zu richten die Lebenden und die Toten.
1: Ich glaube an den Heiligen Geist, die heilige katholische Kirche, Gemeinschaft der Heiligen, Vergebung der Sünden, Auferstehung der Toten und das ewige Leben. Amen.
0: Vater unser im Himmel, geheiligt werde dein Name, dein Reich komme, dein Wille geschehe, wie im Himmel, so auf Erden.
1: Unser tägliches Brot gib uns heute und vergib uns unsere Schuld, wie auch wir vergeben unseren Schuldigern. Und führe uns nicht in Versuchung, sondern erlöse uns von dem Bösen. Amen.
0: Gegrüßet seist du, Maria, voll der Gnade, der Herr ist mit dir. Du bist gebenedeit unter den Frauen, und gebenedeit ist die Frucht deines Leibes, Jesus, der in uns den Glauben vermehre.
1: Heilige Maria, Mutter Gottes, bitte für uns Sünder, jetzt und in der Stunde unseres Todes. Amen.
0: Gegrüßet seist du, Maria, voll der Gnade, der Herr ist mit dir. Du bist gebenedeit unter den Frauen, und gebenedeit ist die Frucht deines Leibes, Jesus, der in uns die Hoffnung stärke.
1: Heilige Maria, Mutter Gottes, bitte für uns Sünder, jetzt und in der Stunde unseres Todes. Amen.
0: Gegrüßet seist du, Maria, voll der Gnade, der Herr ist mit dir. Du bist gebenedeit unter den Frauen, und gebenedeit ist die Frucht deines Leibes, Jesus, der in uns die Liebe entzünde.
1: Heilige Maria, Mutter Gottes, bitte für uns Sünder, jetzt und in der Stunde unseres Todes. Amen.
0: Ehre sei dem Vater und dem Sohn und dem Heiligen Geist.
1: Wie im Anfang, so auch jetzt und alle Zeit und in Ewigkeit. Amen.
0: O mein Jesus, verzeih uns unsere Sünden, bewahre uns vor dem Feuer der Hölle, führe alle Seelen in den Himmel, besonders jene, die deiner Barmherzigkeit am meisten bedürfen. Erstes lichtreiches Geheimnis: Jesus, der von Johannes getauft worden ist.
2: Vater unser im Himmel, geheiligt werde dein Name, dein Reich komme, dein Wille geschehe, wie im Himmel so auf Erden.
3: Unser tägliches Brot gib uns heute und vergib uns unsere Schuld, wie auch wir vergeben unseren Schuldigern. Und führe uns nicht in Versuchung, sondern erlöse uns von dem Bösen. Amen.
2: Gegrüßet seist du, Maria, voll der Gnade, der Herr ist mit dir. Du bist gebenedeit unter den Frauen, und gebenedeit ist die Frucht deines Leibes, Jesus, der von Johannes getauft worden ist.
3: Heilige Maria, Mutter Gottes, bitte für uns Sünder, jetzt und in der Stunde unseres Todes. Amen.
2: Gegrüßet seist du, Maria, voll der Gnade, der Herr ist mit dir. Du bist gebenedeit unter den Frauen, und gebenedeit ist die Frucht deines Leibes, Jesus, der von Johannes getauft worden ist.
3: Heilige Maria, Mutter Gottes, bitte für uns Sünder, jetzt und in der Stunde unseres Todes. Amen.
2: Gegrüßet seist du, Maria, voll der Gnade, der Herr ist mit dir. Du bist gebenedeit unter den Frauen, und gebenedeit ist die Frucht deines Leibes, Jesus, der von Johannes getauft worden ist.
3: Heilige Maria, Mutter Gottes, bitte für uns Sünder, jetzt und in der Stunde unseres Todes. Amen.
2: Gegrüßet seist du, Maria, voll der Gnade, der Herr ist mit dir. Du bist gebenedeit unter den Frauen, und gebenedeit ist die Frucht deines Leibes, Jesus, der von Johannes getauft worden ist.
3: Heilige Maria, Mutter Gottes, bitte für uns Sünder, jetzt und in der Stunde unseres Todes. Amen.
2: Gegrüßet seist du, Maria, voll der Gnade, der Herr ist mit dir. Du bist gebenedeit unter den Frauen, und gebenedeit ist die Frucht deines Leibes, Jesus, der von Johannes getauft worden ist.
0: Heilige Maria, Mutter Gottes, bitte für uns Sünder, jetzt und in der Stunde unseres Todes. Amen.
2: Gegrüßet seist du, Maria, voll der Gnade, der Herr ist mit dir. Du bist gebenedeit unter den Frauen, und gebenedeit ist die Frucht deines Leibes, Jesus, der von Johannes getauft worden ist.
0: Heilige Maria, Mutter Gottes, bitte für uns Sünder, jetzt und in der Stunde unseres Todes. Amen.
2: Gegrüßet seist du, Maria, voll der Gnade, der Herr ist mit dir. Du bist gebenedeit unter den Frauen, und gebenedeit ist die Frucht deines Leibes, Jesus, der von Johannes getauft worden ist.
0: Heilige Maria, Mutter Gottes, bitte für uns Sünder, jetzt und in der Stunde unseres Todes. Amen.
2: Gegrüßet seist du, Maria, voll der Gnade, der Herr ist mit dir. Du bist gebenedeit unter den Frauen, und gebenedeit ist die Frucht deines Leibes, Jesus, der von Johannes getauft worden ist.
0: Heilige Maria, Mutter Gottes, bitte für uns Sünder, jetzt und in der Stunde unseres Todes. Amen.
2: Gegrüßet seist du, Maria, voll der Gnade, der Herr ist mit dir. Du bist gebenedeit unter den Frauen, und gebenedeit ist die Frucht deines Leibes, Jesus, der von Johannes getauft worden ist.
0: Heilige Maria, Mutter Gottes, bitte für uns Sünder, jetzt und in der Stunde unseres Todes. Amen.
2: Gegrüßet seist du, Maria, voll der Gnade, der Herr ist mit dir. Du bist gebenedeit unter den Frauen, und gebenedeit ist die Frucht deines Leibes, Jesus, der von Johannes getauft worden ist.
0: Heilige Maria, Mutter Gottes, bitte für uns Sünder, jetzt und in der Stunde unseres Todes. Amen.
2: Ehre sei dem Vater und dem Sohn und dem Heiligen Geist.
0: Wie im Anfang, so auch jetzt und alle Zeit und in Ewigkeit. Amen.
2: O mein Jesus,
0: verzeih uns unsere Sünden, bewahre uns vor dem Feuer der Hölle, führe alle Seelen in den Himmel, besonders jene, die deiner Barmherzigkeit am meisten bedürfen.

0: Zweites lichtreiches Geheimnis. Jesus, der sich bei der Hochzeit zu Kana offenbart hat.
1: Vater unser im Himmel, geheiligt werde dein Name. Dein Reich komme, dein Wille geschehe, wie im Himmel, so auf Erden.
2: Unser tägliches Brot gib uns heute und vergib uns unsere Schuld, wie auch wir vergeben unseren Schuldigern. Und führe uns nicht in Versuchung, sondern erlöse uns von dem Bösen. Amen.
1: Gegrüßet seist du, Maria, voll der Gnade, der Herr ist mit dir. Du bist gebenedeit unter den Frauen, und gebenedeit ist die Frucht deines Leibes, Jesus, der sich bei der Hochzeit zu Kana offenbart hat.
2: Heilige Maria, Mutter Gottes, bitte für uns Sünder, jetzt und in der Stunde unseres Todes. Amen.
1: Gegrüßet seist du, Maria, voll der Gnade, der Herr ist mit dir. Du bist gebenedeit unter den Frauen, und gebenedeit ist die Frucht deines Leibes, Jesus, der sich bei der Hochzeit zu Kana offenbart hat.
2: Heilige Maria, Mutter Gottes, bitte für uns Sünder, jetzt und in der Stunde unseres Todes. Amen.
1: Gegrüßet seist du, Maria, voll der Gnade, der Herr ist mit dir. Du bist gebenedeit unter den Frauen, und gebenedeit ist die Frucht deines Leibes, Jesus, der sich bei der Hochzeit zu Kana offenbart hat.
2: Heilige Maria, Mutter Gottes, bitte für uns Sünder, jetzt und in der Stunde unseres Todes. Amen.
1: Gegrüßet seist du, Maria, voll der Gnade, der Herr ist mit dir. Du bist gebenedeit unter den Frauen, und gebenedeit ist die Frucht deines Leibes, Jesus, der sich bei der Hochzeit zu Kana offenbart hat.
2: Heilige Maria, Mutter Gottes, bitte für uns Sünder, jetzt und in der Stunde unseres Todes. Amen.
1: Gegrüßet seist du, Maria, voll der Gnade, der Herr ist mit dir. Du bist gebenedeit unter den Frauen, und gebenedeit ist die Frucht deines Leibes, Jesus, der sich bei der Hochzeit zu Kana offenbart hat.
2: Heilige Maria, Mutter Gottes, bitte für uns Sünder, jetzt und in der Stunde unseres Todes. Amen.
1: Gegrüßet seist du, Maria, voll der Gnade, der Herr ist mit dir. Du bist gebenedeit unter den Frauen, und gebenedeit ist die Frucht deines Leibes, Jesus, der sich bei der Hochzeit zu Kana offenbart hat.
2: Heilige Maria, Mutter Gottes, bitte für uns Sünder, jetzt und in der Stunde unseres Todes. Amen.
1: Gegrüßet seist du, Maria, voll der Gnade, der Herr ist mit dir. Du bist gebenedeit unter den Frauen, und gebenedeit ist die Frucht deines Leibes, Jesus, der sich bei der Hochzeit in Kana offenbart hat.
2: Heilige Maria, Mutter Gottes, bitte für uns Sünder, jetzt und in der Stunde unseres Todes. Amen.
1: Gegrüßet seist du, Maria, voll der Gnade, der Herr ist mit dir. Du bist gebenedeit unter den Frauen, und gebenedeit ist die Frucht deines Leibes, Jesus, der sich bei der Hochzeit zu Kana offenbart hat.
2: Heilige Maria, Mutter Gottes, bitte für uns Sünder, jetzt und in der Stunde unseres Todes. Amen.
1: Gegrüßet seist du, Maria, voll der Gnade, der Herr ist mit dir. Du bist gebenedeit unter den Frauen, und gebenedeit ist die Frucht deines Leibes, Jesus, der sich bei der Hochzeit zu Kana offenbart hat.
2: Heilige Maria, Mutter Gottes, bitte für uns Sünder, jetzt und in der Stunde unseres Todes. Amen.
1: Gegrüßet seist du, Maria, voll der Gnade, der Herr ist mit dir. Du bist gebenedeit unter den Frauen, und gebenedeit ist die Frucht deines Leibes, Jesus, der sich bei der Hochzeit zu Kana offenbart hat.
2: Heilige Maria, Mutter Gottes, bitte für uns Sünder, jetzt und in der Stunde unseres Todes. Amen.
1: Ehre sei dem Vater und dem Sohn und dem Heiligen Geist.
2: Wie im Anfang, so auch jetzt und alle Zeit und in Ewigkeit. Amen.
1: O mein Jesus,
2: verzeih uns unsere Sünden, bewahre uns vor dem Feuer der Hölle, führe alle Seelen in den Himmel, besonders jene, die deiner Barmherzigkeit am meisten bedürfen.

0: Drittes lichtreiches Geheimnis. Jesus, der uns das Reich Gottes verkündet hat. Vater unser im Himmel, geheiligt werde dein Name, dein Reich komme, dein Wille geschehe, wie im Himmel, so auf Erden.
1: Unser tägliches Brot gib uns heute und vergib uns unsere Schuld, wie auch wir vergeben unseren Schuldigern. Und führe uns nicht in Versuchung, sondern erlöse uns von dem Bösen. Amen.
0: Gegrüßet seist du, Maria, voll der Gnade, der Herr ist mit dir. Du bist gebenedeit unter den Frauen, und gebenedeit ist die Frucht deines Leibes, Jesus, der uns das Reich Gottes verkündet hat.
1: Heilige Maria, Mutter Gottes, bitte für uns Sünder, jetzt und in der Stunde unseres Todes. Amen.
0: Gegrüßet seist du, Maria, voll der Gnade, der Herr ist mit dir. Du bist gebenedeit unter den Frauen, und gebenedeit ist die Frucht deines Leibes, Jesus, der uns das Reich Gottes verkündet hat.
1: Heilige Maria, Mutter Gottes, bitte für uns Sünder, jetzt und in der Stunde unseres Todes. Amen.
0: Gegrüßet seist du, Maria, voll der Gnade, der Herr ist mit dir. Du bist gebenedeit unter den Frauen, und gebenedeit ist die Frucht deines Leibes, Jesus, der uns das Reich Gottes verkündet hat.
1: Heilige Maria, Mutter Gottes, bitte für uns Sünder, jetzt und in der Stunde unseres Todes. Amen.
0: Gegrüßet seist du, Maria, voll der Gnade, der Herr ist mit dir. Du bist gebenedeit unter den Frauen, und gebenedeit ist die Frucht deines Leibes, Jesus, der uns das Reich Gottes verkündet hat.
1: Heilige Maria, Mutter Gottes, bitte für uns Sünder, jetzt und in der Stunde unseres Todes. Amen.
0: Gegrüßet seist du, Maria, voll der Gnade, der Herr ist mit dir. Du bist gebenedeit unter den Frauen, und gebenedeit ist die Frucht deines Leibes, Jesus, der uns das Reich Gottes verkündet hat.
1: Heilige Maria, Mutter Gottes, bitte für uns Sünder, jetzt und in der Stunde unseres Todes. Amen.
0: Gegrüßet seist du, Maria, voll der Gnade, der Herr ist mit dir. Du bist gebenedeit unter den Frauen, und gebenedeit ist die Frucht deines Leibes, Jesus, der uns das Reich Gottes verkündet hat.
1: Heilige Maria, Mutter Gottes, bitte für uns Sünder, jetzt und in der Stunde unseres Todes. Amen.
0: Gegrüßet seist du, Maria, voll der Gnade, der Herr ist mit dir. Du bist gebenedeit unter den Frauen, und gebenedeit ist die Frucht deines Leibes, Jesus, der uns das Reich Gottes verkündet hat.
1: Heilige Maria, Mutter Gottes, bitte für uns Sünder, jetzt und in der Stunde unseres Todes. Amen.
0: Gegrüßet seist du, Maria, voll der Gnade, der Herr ist mit dir. Du bist gebenedeit unter den Frauen, und gebenedeit ist die Frucht deines Leibes, Jesus, der uns das Reich Gottes verkündet hat.
1: Heilige Maria, Mutter Gottes, bitte für uns Sünder, jetzt und in der Stunde unseres Todes. Amen.
0: Gegrüßet seist du, Maria, voll der Gnade, der Herr ist mit dir. Du bist gebenedeit unter den Frauen, und gebenedeit ist die Frucht deines Leibes, Jesus, der uns das Reich Gottes verkündet hat.
1: Heilige Maria, Mutter Gottes, bitte für uns Sünder, jetzt und in der Stunde unseres Todes. Amen.
0: Gegrüßet seist du, Maria, voll der Gnade, der Herr ist mit dir. Du bist gebenedeit unter den Frauen, und gebenedeit ist die Frucht deines Leibes, Jesus, der uns das Reich Gottes verkündet hat.
1: Heilige Maria, Mutter Gottes, bitte für uns Sünder, jetzt und in der Stunde unseres Todes. Amen.
0: Ehre sei dem Vater und dem Sohn und dem Heiligen Geist.
1: Wie im Anfang, so auch jetzt und alle Zeit und in Ewigkeit. Amen.
0: O mein Jesus,
1: verzeih uns unsere Sünden,
0: bewahre uns vor dem Feuer der Hölle,
1: führe alle Seelen in den Himmel, besonders jene, die deiner Barmherzigkeit am meisten bedürfen.

0: Viertes lichtreiches Geheimnis. Jesus, der auf dem Berg verklärt worden ist.
1: Vater unser im Himmel, geheiligt werde dein Name, dein Reich komme, dein Wille geschehe, wie im Himmel, so auf Erden.
2: Unser tägliches Brot gib uns heute und vergib uns unsere Schuld, wie auch wir vergeben unseren Schuldigern. Und führe uns nicht in Versuchung, sondern erlöse uns von dem Bösen. Amen.
1: Gegrüßet seist du, Maria, voll der Gnade, der Herr ist mit dir. Du bist gebenedeit unter den Frauen, und gebenedeit ist die Frucht deines Leibes, Jesus, der auf dem Berg verklärt worden ist.
2: Heilige Maria, Mutter Gottes, bitte für uns Sünder, jetzt und in der Stunde unseres Todes. Amen.
1: Gegrüßet seist du, Maria, voll der Gnade, der Herr ist mit dir. Du bist gebenedeit unter den Frauen, und gebenedeit ist die Frucht deines Leibes, Jesus, der auf dem Berg verklärt worden ist.
2: Heilige Maria, Mutter Gottes, bitte für uns Sünder, jetzt und in der Stunde unseres Todes. Amen.
1: Gegrüßet seist du, Maria, voll der Gnade, der Herr ist mit dir. Du bist gebenedeit unter den Frauen, und gebenedeit ist die Frucht deines Leibes, Jesus, der auf dem Berg verklärt worden ist.
2: Heilige Maria, Mutter Gottes, bitte für uns Sünder, jetzt und in der Stunde unseres Todes. Amen.
1: Gegrüßet seist du, Maria, voll der Gnade, der Herr ist mit dir. Du bist gebenedeit unter den Frauen, und gebenedeit ist die Frucht deines Leibes, Jesus, der auf dem Berg verklärt worden ist.
2: Heilige Maria, Mutter Gottes, bitte für uns Sünder, jetzt und in der Stunde unseres Todes. Amen.
1: Gegrüßet seist du, Maria, voll der Gnade, der Herr ist mit dir. Du bist gebenedeit unter den Frauen, und gebenedeit ist die Frucht deines Leibes, Jesus, der auf dem Berg verklärt worden ist.
2: Heilige Maria, Mutter Gottes, bitte für uns Sünder, jetzt und in der Stunde unseres Todes. Amen.
1: Gegrüßet seist du, Maria, voll der Gnade, der Herr ist mit dir. Du bist gebenedeit unter den Frauen, und gebenedeit ist die Frucht deines Leibes, Jesus, der auf dem Berg verklärt worden ist.
2: Heilige Maria, Mutter Gottes, bitte für uns Sünder, jetzt und in der Stunde unseres Todes. Amen.
1: Gegrüßet seist du, Maria, voll der Gnade, der Herr ist mit dir. Du bist gebenedeit unter den Frauen, und gebenedeit ist die Frucht deines Leibes, Jesus, der auf dem Berg verklärt worden ist.
2: Heilige Maria, Mutter Gottes, bitte für uns Sünder, jetzt und in der Stunde unseres Todes. Amen.
1: Gegrüßet seist du, Maria, voll der Gnade, der Herr ist mit dir. Du bist gebenedeit unter den Frauen, und gebenedeit ist die Frucht deines Leibes, Jesus, der auf dem Berg verklärt worden ist.
2: Heilige Maria, Mutter Gottes, bitte für uns Sünder, jetzt und in der Stunde unseres Todes. Amen.
1: Gegrüßet seist du, Maria, voll der Gnade, der Herr ist mit dir. Du bist gebenedeit unter den Frauen, und gebenedeit ist die Frucht deines Leibes, Jesus, der auf dem Berg verklärt worden ist.
2: Heilige Maria, Mutter Gottes, bitte für uns Sünder, jetzt und in der Stunde unseres Todes. Amen.
1: Gegrüßet seist du, Maria, voll der Gnade, der Herr ist mit dir. Du bist gebenedeit unter den Frauen, und gebenedeit ist die Frucht deines Leibes, Jesus, der auf dem Berg verklärt worden ist.
2: Heilige Maria, Mutter Gottes, bitte für uns Sünder, jetzt und in der Stunde unseres Todes. Amen.
1: Ehre sei dem Vater und dem Sohn und dem Heiligen Geist.
2: Wie im Anfang, so auch jetzt und alle Zeit und in Ewigkeit. Amen.
1: O mein Jesus, verzeih
2: uns unsere Sünden, bewahre uns vor dem Feuer der Hölle, führe alle Seelen in den Himmel, besonders jene, die deiner Barmherzigkeit am meisten bedürfen.

0: Fünftes lichtreiches Geheimnis: Jesus, der uns die Eucharistie geschenkt hat.
1: Vater unser im Himmel, geheiligt werde dein Name. Dein Reich komme, dein Wille geschehe, wie im Himmel so auf Erden.
2: Unser tägliches Brot gib uns heute und vergib uns unsere Schuld, wie auch wir vergeben unseren Schuldigern. Und führe uns nicht in Versuchung, sondern erlöse uns von dem Bösen. Amen.
1: Gegrüßet seist du, Maria, voll der Gnade, der Herr ist mit dir. Du bist gebenedeit unter den Frauen, und gebenedeit ist die Frucht deines Leibes, Jesus, der uns die Eucharistie geschenkt hat.
2: Heilige Maria, Mutter Gottes, bitte für uns Sünder, jetzt und in der Stunde unseres Todes. Amen.
1: Gegrüßet seist du, Maria, voll der Gnade, der Herr ist mit dir. Du bist gebenedeit unter den Frauen, und gebenedeit ist die Frucht deines Leibes, Jesus, der uns die Eucharistie geschenkt hat.
2: Heilige Maria, Mutter Gottes, bitte für uns Sünder, jetzt und in der Stunde unseres Todes. Amen.
1: Gegrüßet seist du, Maria, voll der Gnade. Der Herr ist mit dir. Du bist gebenedeit unter den Frauen, und gebenedeit ist die Frucht deines Leibes, Jesus, der uns die Eucharistie geschenkt hat.
2: Heilige Maria, Mutter Gottes, bitte für uns Sünder, jetzt und in der Stunde unseres Todes. Amen.
1: Gegrüßet seist du, Maria, voll der Gnade, der Herr ist mit dir. Du bist gebenedeit unter den Frauen, und gebenedeit ist die Frucht deines Leibes, Jesus, der uns die Eucharistie geschenkt hat.
2: Heilige Maria, Mutter Gottes, bitte für uns Sünder, jetzt und in der Stunde unseres Todes. Amen.
1: Gegrüßet seist du, Maria, voll der Gnade, der Herr ist mit dir. Du bist gebenedeit unter den Frauen, und gebenedeit ist die Frucht deines Leibes, Jesus, der uns die Eucharistie geschenkt hat.
2: Heilige Maria, Mutter Gottes, bitte für uns Sünder, jetzt und in der Stunde unseres Todes. Amen.
1: Gegrüßet seist du, Maria, voll der Gnade, der Herr ist mit dir. Du bist gebenedeit unter den Frauen, und gebenedeit ist die Frucht deines Leibes, Jesus, der uns die Eucharistie geschenkt hat.
2: Heilige Maria, Mutter Gottes, bitte für uns Sünder, jetzt und in der Stunde unseres Todes. Amen.
1: Gegrüßet seist du, Maria, voll der Gnade, der Herr ist mit dir. Du bist gebenedeit unter den Frauen, und gebenedeit ist die Frucht deines Leibes, Jesus, der uns die Eucharistie geschenkt hat.
2: Heilige Maria, Mutter Gottes, bitte für uns Sünder, jetzt und in der Stunde unseres Todes. Amen.
1: Gegrüßet seist du, Maria, voll der Gnade, der Herr ist mit dir. Du bist gebenedeit unter den Frauen, und gebenedeit ist die Frucht deines Leibes, Jesus, der uns die Eucharistie geschenkt hat.
2: Heilige Maria, Mutter Gottes, bitte für uns Sünder, jetzt und in der Stunde unseres Todes. Amen.
1: Gegrüßet seist du, Maria, voll der Gnade, der Herr ist mit dir. Du bist gebenedeit unter den Frauen, und gebenedeit ist die Frucht deines Leibes, Jesus, der uns die Eucharistie geschenkt hat.
2: Heilige Maria, Mutter Gottes, bitte für uns Sünder, jetzt und in der Stunde unseres Todes. Amen.
1: Gegrüßet seist du, Maria, voll der Gnade, der Herr ist mit dir. Du bist gebenedeit unter den Frauen, und gebenedeit ist die Frucht deines Leibes, Jesus, der uns die Eucharistie geschenkt hat.
2: Heilige Maria, Mutter Gottes, bitte für uns Sünder, jetzt und in der Stunde unseres Todes. Amen.
1: Ehre sei dem Vater und dem Sohn und dem Heiligen Geist.
2: Wie im Anfang, so auch jetzt und alle Zeit und in Ewigkeit. Amen.
1: O mein Jesus,
2: verzeih uns unsere Sünden, bewahre uns vor dem Feuer der Hölle, führe alle Seelen in den Himmel, besonders jene, die deiner Barmherzigkeit am meisten bedürfen.

0: Wir beten noch in der Meinung des Heiligen Vaters. Vater unser im Himmel, geheiligt werde dein Name, dein Reich komme, dein Wille geschehe, wie im Himmel, so auf Erden.
1: Unser tägliches Brot gib uns heute und vergib uns unsere Schuld, wie auch wir vergeben unseren Schuldigern. Und führe uns nicht in Versuchung, sondern erlöse uns von dem Bösen. Amen.
0: Gegrüßet seist du, Maria, voll der Gnade, der Herr ist mit dir. Du bist gebenedeit unter den Frauen, und gebenedeit ist die Frucht deines Leibes, Jesus.
1: Heilige Maria, Mutter Gottes, bitte für uns Sünder, jetzt und in der Stunde unseres Todes. Amen.
0: Ehre sei dem Vater und dem Sohn und dem Heiligen Geist.
1: Wie im Anfang, so auch jetzt und alle Zeit und in Ewigkeit. Amen.
2: Der Herr sei mit euch.
3: Und mit deinem Geiste.
2: Auf die Fürsprache der jungfräulichen Gottesmutter Maria, der Rosenkranzkönigin, segne und beschütze euch der allmächtige Gott, der Vater und der Sohn und der Heilige Geist.
3: Amen.

0: Wortsamen.
1: Die Vorsehung wirkt ihre höchsten Ziele durch scheinbare Zufälle. Ein Wort für die Woche von John Henry Newman.

Ich gebe dir drei Möglichkeiten, dem Nächsten Barmherzigkeit zu erweisen. In der Tat, im Wort und im Gebet. In diesen drei Stufen ist die Fülle der Barmherzigkeit enthalten. Sie ist ein unumstößlicher Beweis der Liebe zu mir. So preist und verehrt die Seele meine Barmherzigkeit.

Ja, der erste Sonntag nach Ostern ist das Fest der Barmherzigkeit. Aber es muss auch die Tat hinzukommen, denn auch der stärkste Glaube hilft nichts ohne Taten.

Nach der diesjährigen Sommerzeit mit den Marienfesten im Juli, Mariä Heimsuchung und dem Fest unserer lieben Frau auf dem Berg Karmel, sowie im August dem Hochfest Mariä Aufnahme in den Himmel, dem sich am 22. August noch das Fest Mariä Krönung oder Mariä Königin des Himmels anschloss, feiert die Kirche im September die besonders marianischen Festtage Mariä Geburt am 8. und Mariä Namen am 12. des Monats, sowie dann am 15.9. die Schmerzen Mariens sowie den Gedenktag der Barmherzigen Maria vom Loskauf der Gefangenen am 24. September. Man könnte das in der Mitte des Monats liegende Namensfest Mariens auch als Zentrum der marianischen Festtage ansehen, deren Kreis am 1. Januar mit dem Hochfest der Gottesmutter Maria beginnt und am 8. Dezember mit dem Hochfest der Erwählung Mariens, der ohne Erbsünde empfangenen Jungfrau und Gottesgebärerin, seinen Höhepunkt findet. Im 5. Jahrhundert wurde in Jerusalem die Annakirche über dem überlieferten Ort der Wohnhöhle von Joachim und Anna, den Eltern Mariens, erbaut und geweiht. Das Fest Mariä Namen steht mit diesem Geschehen in Verbindung.

Seit dem 7. Jahrhundert ist dieser Festtag in Rom bekannt, wurde aber erst zu Beginn des 16. Jahrhunderts durch die Kirche bestätigt. Die dieser Feier zugrunde liegende Ehrfurcht gegen den Namen der Gottesmutter reicht also ins graue Altertum der Kirche zurück. Dass der heilige Antonius der Große, ein christlicher ägyptischer Mönch im 4. Jahrhundert, berichtet, den Großeltern Jesu sei durch eine himmlische Offenbarung der Name Maria kundgegeben worden, kann natürlich historisch nicht verifiziert werden. Unbestreitbar ist aber, dass sich schon ältere Kirchenlehrer mit der Bedeutung dieses Namens befassten. Nach Hieronymus heißt Maria Leuchte, Erleuchtung. Andere leiten das Wort von Mirjam, Bitterkeit des Meeres, ab. So sei Mirjam die Schwester des Mose genannt worden, weil sie eben geboren wurde, als Pharao anfing, die neugeborenen israelitischen Knaben ersäufen zu lassen. Als aber die Israeliten trockenen Fußes durch das Rote Meer gegangen waren, sei der Name der Schwester des Mose von Mirjam in Maria verändert worden, was so viel bedeutet wie Stern des Meeres. Sprachlich gesehen ist der Name eine griechisch-latinisierte Form der ursprünglich hebräischen Mirjam. Möglich ist es auch, Maria von Vehemens Fortis abzuleiten, wonach es bedeuten würde, mächtige, starke oder erhabene, Frau und Herrin. Die Bedeutung des Namens als Stern des Meeres hat in der Kirche eine lange Tradition. Sie findet sich bereits in dem ältesten uns erhaltenen lateinischen Marienhymnus aus dem 8. Jahrhundert, dem Ave Maris Stella. Das Bild von dem Stella Maris kennen wir auch aus dem vom 11. Jahrhundert von der Reichenau stammenden Gesang Alma Redemptoris Mater. In dieser Officiumsantiphon heißt es: Quae pervia caeli porta manes et Stella Maris. Du allzeit offene Pforte des Himmels und Stern des Meeres. Auch aus der lauretanischen Litanei und einem beliebten deutschen Marienlied »Mehr Stern, ich dich grüße« ist uns der Titel bekannt. Der Ehrentitel des seligen Himmelstors für Maria steht im sprachlichen Zusammenhang mit dem Stern des Meeres. Darüber kann man einmal nachdenken.

Meerstern, sei gegrüßet, Gottes hohe Mutter, allzeit reine Jungfrau, selig Tor zum Himmel. Du nahmst an das Ave aus des Engels Munde, wend den Namen Eva, bring uns Gottes Frieden.

Die Kirche feiert am 8. September das Fest Mariä Geburt, also den Geburtstag der allerseligsten Jungfrau Maria. In der Regel feiert man bei Heiligen ja ihren Sterbetag, den Geburtstag für den Himmel. Maria und Johannes der Täufer bilden jedoch eine Ausnahme.

Der Legende nach, im sogenannten Brotevangelium des Jakobus, konnten die Eltern Marias, Anna und Joachim keine Kinder bekommen. Dies stellte in der damaligen jüdischen Gesellschaft eine so große Schande dar, dass Joachim im Tempel zurückgewiesen wurde, als er dem Herrn ein Opfer darbringen wollte. Zutiefst traurig und verzweifelt zog er sich zurück. Im Gespräch mit Gott erschien ihm und seiner Frau Anna, die ebenfalls zur selben Zeit dem Herrn ihr Schicksal klagte, ein Engel. Eine Tochter voll der Gnade wurde dem bereits sehr alten Ehepaar versprochen. Als Maria dem Ehepaar Anna und Joachim, den Großeltern Jesu, als lang erbetenes Kind geschenkt wurde und zur Welt kam, da war dies, im Nachhinein betrachtet, keine gewöhnliche Geburt eines jüdischen Mädchens in eine fromme Familie hinein. Schon bei ihrer Empfängnis hat Gott auf außergewöhnliche Weise in das natürliche Geschehen eingegriffen, um so seinen Plan mit dem Menschengeschlecht von Anfang an wahrzumachen. So werden wir es am 8. Dezember feiern. Eva war der erste Entwurf Gottes für eine Frau. Nach ihrem Muster hätte die Menschheit gebildet werden sollen. Leider schlich sich in diesen Entwurf die Ursünde ein. Eva misstraute Gott, sie hielt sich selber für klug genug, missachtete den Schöpfer und wollte von ihm unabhängig sein. Dadurch drang in ihr Herz der Egoismus ein, die Disharmonie. Eva verlor die ursprüngliche innere Schönheit und so konnte sie diese auch nicht mehr weitergeben. Was sie weiter vererbte, war die Sünde, ihre Abnabelung von Gott. Das erste Urbild eines ganz schönen Menschen ging verloren. Gott startet einen neuen Entwurf. Er möchte den Menschen die ursprüngliche Reinheit und Schönheit wieder schenken. Wir nennen diese Absicht Gottes den Erlösungsplan. Den Anfang der erlösten Menschen macht Gott mit Maria. Sie ist das neue Urbild.

Der frühchristliche Hymnendichter und Heilige Ephrem der Syrer, gestorben 373, bringt in einem seiner Verse die Schönheit Marias mit der ihres Sohnes Jesus in Verbindung, womit sich die wechselseitige Abhängigkeit und Beziehung beider Schönheiten zeigt. Herr, du allein und deine Mutter, ihr seid über alles schön. Kein Makel ist an dir, Herr, kein Fehl an deiner Mutter.

Schönheit im ganzheitlichen Sinne schließt eine Ausgeglichenheit zwischen Innen und Außen ein, eine Harmonie von Leib und Seele. Leib und Seele waren bei Maria ganz eins. Dem Zeugnis der Heiligen Schrift und der gesamten christlichen Überlieferung zufolge war Maria ganzheitlich schön. So bezeugt es das Tota Pulchra es Maria, ein sehr altes, später von großen Meistern wie Anton Bruckner vertontes Mariengebet. Du bist von vollkommener Schönheit, Maria, und ohne Sünde. Du Ehre Jerusalems, du Freude Israels, du Würdenträgerin unseres Volkes. Ganz schön und vollkommen bist du, Maria.

Im Verlauf unserer christlichen Glaubensgeschichte fand das Hohelied der Bibel, das sogenannte Canticum Canticorum, über welches in dieser Musikreihe schon manches zu hören war, Eingang in die Marienverehrung. Die Brautlieder und Verse des biblischen Buchs wurden auf die Mutter Jesu projiziert. Das Tota Pulchraes Amica Mea des Hohenliedes, ganz schön bist du meine Freundin, wird auf Maria angewandt und so alle Kunstfertigkeit einer Komposition des biblischen Textes als Huldigung an unsere liebe Frau verstanden.

Tota pulchra es Maria. Wir sagten es schon, Maria ist die ganzheitlich Schöne. Von Gott von Anfang an so gestaltet, hat sie durch ihr heiliges Leben ihr Schönsein zur vollen Entfaltung gebracht. Freuen wir uns darauf, wenn wir im Himmel Maria einmal anschauen dürfen. Es wird sich zeigen, dass Gott in ihr wie in keinem anderen Menschen sein Ebenbild zu höchster Entfaltung gebracht hat. Aber wir dürfen hier auf Erden auch schon eine Beziehung zu ihr aufbauen, die Bewunderung enthält und sogar den Wunsch, ihrer Schönheit mehr und mehr nahe zu kommen. In der sogenannten Marienminne des Mittelalters schwang davon viel mit. Der heilige Bernhard von Clairvaux, er starb im Jahre 1153, hat diese flammende Liebe in Worte gebracht, die wir noch heute bewundern. Bernhard, der Ordensvater der Zisterzienser, wird wegen seiner Liebe zur Gottesmutter Maria oft Doktor Marianus genannt. Hier sein glühendster marianischer Text. Erheben sich die Stürme der Versuchung, befindest du dich inmitten der Klippen der Trübsale, blicke auf zum Stern des Meeres, rufe Maria zu Hilfe. Wirst du auf den Wogen des Hochmutes, des Ehrgeizes, der Verleumdung, des Neides hin und her geworfen, blicke auf den Stern, rufe Maria an. Wenn der Zorn, der Geiz, die Fleischeslust das Schiff deiner Seele hin und her schleudern, blicke auf Maria. Bist du über die Schwere deiner Sünden bestürzt, über den elenden Zustand deiner Seele beschämt, bist du von Schrecken erfasst bei dem Gedanken an das Gericht, beginnst du immer tiefer in den Abgrund der Trostlosigkeit und der Verzweiflung zu sinken, denke an Maria. Mitten in Gefahren, Nöten und Unsicherheiten, denke an Maria, rufe Maria an. Ihr Name weiche nicht aus deinem Mund, weiche nicht aus deinem Herzen. Damit du aber ihre Hilfe und Fürbitte erlangest, vergiss nicht, ihr Vorbild nachzuahmen. Folge ihr, dann wirst du dich nicht verirren. Rufe sie an, dann kannst du nicht verzweifeln. Denk an sie, dann irrst du nicht. Hält sie dich fest, kannst du nicht fallen. Schützt sie dich, dann fürchte nichts. Führt sie dich, wirst du nicht müde. Ist sie dir gnädig, dann kommst du sicher ans Ziel.

Ave dulcissima Maria vera spes et vita, dulce refrigerium. O Maria, flos virginum, ora pro nobis Jesum. Sei gegrüßt, o süßeste Maria, du wahre Hoffnung und Leben, du köstliches Labsal. Maria, du Blume der Jungfrauen, bitte für uns bei Jesus. Bemerkenswert ist übrigens bei diesem Text die Verwendung des Wortpaars Dulce Refrigerium, das wir aus dem Heiliggeisthymnus Veni Sancte Spiritus kennen. Der dort erbetene süße Seelenfreund als Labsal voll der Lieblichkeit, wie eine ältere Übersetzung überträgt, ist im Wortsinn eine liebliche Erfrischung des Herzens. Im Wesen Mariens war der Heilige Geist die Seele, der Atem ihres Lebens und ihrer Liebe. Wenn wir sie betrachten, wenn wir uns der Jungfrau Maria nähern, wollen wir nicht von ihr weggehen ohne die Bitte: Maria, lass uns teilhaben an deiner Schönheit. Vererbe uns das Gute, Schöne und Wahre, das in dir ist.

Der Legende nach betätigte sich der Evangelist Lukas als Maler, und er soll die ersten Porträts der Gottesmutter gemalt haben. Wie immer man das bewertet, eines ist wahr. Der Evangelist Lukas hat uns ein einzigartiges seelisches Bild Marias geschenkt. Durch Lukas kennen wir die Regungen in der Seele der Gottesmutter, vor allem aus der Zeit ihrer Erwählung. Einen besonders guten Einblick in ihr Denken schenkt uns das Lied, das sie vor ihrer Verwandten Elisabeth getextet hat. Papst Benedikt XVI. Nennt das Magnificat ein Porträt ihrer Seele. Er sagt, das Magnificat ist ganz gewoben aus Fäden der Heiligen Schrift, aus den Fäden von Gottes Wort. So wird sichtbar, dass Maria im Wort Gottes wirklich zu Hause ist, darin aus- und eingeht, sie redet und denkt mit dem Wort Gottes. Das Wort Gottes wird zu ihrem Wort, und ihr Wort kommt vom Wort Gottes her. Wer sich in dieses von Maria verfasste Lied vertieft, entdeckt immer wieder eine neue Dimension. Das wusste man bereits in der frühen Kirchengeschichte. Der heilige Beda, gestorben 735, bezeugt, dass das Magnificat im kirchlichen Abendgebet der Vesper täglich wiederkehrt. Darum hat sich in der Kirche der gute und heilbringende Brauch eingebürgert, dass alle jeden Tag beim Abendlob ihren Hymnus singen. Auf diese Weise bleibt das Denken der Gottesmutter für die betende Kirche im Originalton gegenwärtig.

Bis zur Liturgiereform des Zweiten Vatikanischen Konzils hat die Kirche zweimal im Kirchenjahr der Schmerzen Mariens gedacht. Am Freitag vor Palmsonntag und am 15. September. Doch nur letzterer Termin ist geblieben. Die über Jahrhunderte begangene doppelte Feier zeigt, wie verwurzelt die Andacht zu den sieben Schmerzen Mariens und zur schmerzhaften Mutter Gottes bei den Gläubigen war. Schon die Kirchenväter wie der heilige Hieronymus oder der heilige Augustinus sprachen von der Mutter der Schmerzen. Der heilige Bernhard von Clairvaux fragt Maria: »Wo standest du? Unter dem Kreuz?« »Nein, du littest wie dein Sohn, nur mit dem Unterschied, dass bei ihm die Wunden über den Körper verteilt waren, bei dir aber im Herzen gebündelt.« In der Sequenz Stabat Mater heißt es: »Durch die Seele voller Trauer, schneidend unter Todesschauer, ihr das Schwert des Leidens ging.«

0: Wenn sich Christen zu allen Zeiten und an allen Orten an Maria wenden, dann lassen sie sich dabei von der spontanen Gewissheit leiten, dass Jesus seiner Mutter ihre Bitte nicht abschlagen kann. Und sie stützen sich auf das unerschütterliche Vertrauen, dass Maria zugleich auch unsere Mutter ist. Eine Mutter, die das größte aller Leiden erfahren hat, alle unsere Nöte mitempfindet und mütterlich auf ihre Überwindung sinnt. Wie viele Menschen sind Jahrhunderte hindurch zu Maria gepilgert, um vor dem Bild der Schmerzensreichen Trost und Stärkung zu finden.
1: Eines der häufigsten christlichen Bildmotive überhaupt ist das Vesperbild, die Pietà. Nach der Kreuzabnahme hält Maria den Leichnam ihres Sohnes in den Armen. Hier besonders ist Maria Identifikationsfigur für Leidende und Trauernde. Diese Darstellung Marias als Mater Dolorosa mit dem Leichnam des vom Kreuz abgenommenen Jesus Christus ist in der Bildhauerkunst seit dem frühen 14. Jahrhundert gebräuchlich und wird von der älteren Forschung in Verbindung mit der Entstehung des Andachtsbildes von der Beweinung Jesu gebracht. Sie ist in den meisten katholischen Kirchen zu finden. Die Szene bildet die vorletzte Station der Kreuzwegandacht. Sie ist auch ein Hauptinhalt des Gedächtnisses der Schmerzen Mariens. Dies besteht in der verstärkten Hinwendung zum erlösenden Leiden Jesu Christi am Kreuz in der Betrachtung des Mitleidens seiner Mutter. Die Bezeichnung Vesperbild beruht übrigens auf der Vorstellung, dass Maria der Leichnam ihres Sohnes am Karfreitag ungefähr zur Zeit des Abendgebets, das heißt zur Stunde der liturgischen Vesper, in den Schoß gelegt wurde.
0: Vom Kreuz herab, vom Thron der Gnade und der Erlösung, hat Jesus seine Mutter Maria den Menschen zur Mutter gegeben. Im Moment seiner Aufopferung für die Menschheit machte Maria gleichsam zur Vermittlerin des Gnadenstroms, der vom Kreuz ausgeht. Unter dem Kreuz wird Maria zur Gefährtin und Beschützerin der Menschen auf ihrem Lebensweg. In ihrer mütterlichen Liebe trägt sie Sorge für die Brüder und Schwestern ihres Sohnes, die noch auf der Pilgerschaft sind und in Gefahren und Bedrängnissen weilen, bis sie zur ewigen Heimat gelangen, so hat es das Zweite Vatikanische Konzil formuliert. Ja, wir gehen durch Höhen und Tiefen, aber Maria tritt für uns ein bei ihrem Sohn und hilft uns, die Kraft seiner göttlichen Liebe zu finden und ihr zu öffnen.

Unser Vertrauen auf die wirksame Fürsprache der Gottesmutter und unsere Dankbarkeit für die immer wieder erfahrene Hilfe tragen in sich selbst gleichsam den Impuls, über die Bedürfnisse des Augenblicks hinauszudenken. Was will Maria uns eigentlich sagen, wenn sie uns aus einer Not errettet? Sie will uns helfen, die Weite und Tiefe unserer christlichen Berufung zu erfassen. Sie will uns in mütterlicher Behutsamkeit verstehen lassen, dass unser ganzes Leben Antwort sein soll auf die erbarmungsreiche Liebe unseres Gottes. Begreife, so scheint sie uns zu sagen, dass Gott, der die Quelle alles Guten ist und der nie etwas anderes will als dein wahres Glück, das Recht hat, von dir ein Leben zu fordern, das sich ganz und freudig seinem Willen überantwortet und danach trachtet, dass auch die anderen ein Gleiches tun. Wo Gott ist, da ist Zukunft.

0: Einen schönen guten Abend, liebe Hörerinnen und Hörer, zu dieser etwas verkürzten Sendung Unser Glaube begrüßt Sie in dieser Abendstunde Thomas Neunteufel. Es ist mir eine ganz besondere Freude, diese Sendung heute begleiten zu dürfen, denn unser Referent ist der ehemalige Programmdirektor von Radio Maria Österreich, Andreas Schätzle. Es ist noch dazu eine Premiere, denn in den 15 Jahren, seit ich bei Radio Maria als ehrenamtlicher Moderator tätig bin, sind wir heute zum ersten Mal gemeinsam auf Sendung. Leben in Fülle, Wallfahrt, wo der Himmel die Erde berührt. So das Thema, das sich Pater Andreas in der kommenden halben Stunde für Sie, liebe Hörerinnen und Hörer, vorgenommen hat. Ich darf Pater Andreas Schätzle herzlich begrüßen und freue mich, so wie wohl auch Sie alle, auf seine Ausführungen. Einen schönen guten Abend, lieber Pater Andreas.
1: Ja, grüß Gott, lieber Thomas. Ja, wirklich anscheinend Premiere, wahrscheinlich, weil ich meistens meine Sendungen selbst am Mischpult gesessen bin. Und auch Ihnen, liebe Hörerinnen und Hörer, einen herzlichen Gruß. Heute ist unsere Serie Leben in Fülle, die ich jetzt schon einige Male unter verschiedenen Themen haben durfte, mal in die Credo-Sendung gerutscht. Passt aber auch das Thema Wallfahren, wo der Himmel die Erde berührt, also eine besondere Erfahrung bei der Wallfahrt dieses Lebens in Fülle, über das wir, das uns ja Jesus verheißen hat und schenken möchte. Johannes 10, 10, ich bin gekommen, damit sie das Leben haben und es in Fülle haben. Und heute sprechen wir über die Wallfahrt. Ich werde dann gleich noch sagen, warum. Wir kommen gerade aus Graz mit der Sendung. Wir waren beim U-Turn und das ist natürlich ein doppeltes Sprachspiel, ja, nämlich U-Turn, das wird geschrieben U-Turn statt Turm mit N hinten, Turn, Englisch U-Turn, U-Turn ist eine Anspielung auf den Uhrturm in Graz und U-Turn auf Englisch bedeutet du wendest dich, du wendest dich etwas zu. Oder man sagt auch, that's your turn. Also, du bist an der Reihe. Du bist ganz persönlich gemeint. Du bist an der Reihe. Your turn. Das wäre dann eine kleine Erweiterung noch dieses U-Turns. Also, jedenfalls ein Sprachspiel, das uns heute hilft, uns vom Uhrturm, vom U-Turn, in Graz jetzt unserem Thema zuzuwenden, ja, zu turnen, hinzuwenden, nämlich zum Thema der Wallfahrt. Und warum, sagen wir, bringe ich das gleich am Anfang der Sendung, dieses Sprachspiel von U-Turn und Uhrturm und ja, sich umwenden, sich hinwenden, sich bekehren wahrscheinlich auch, also Neues erfahren, weil es eben auch sehr viel mit dem Wallfahren zu tun hat. Mit dem Umdrehen, mit dem Zuwenden. Aus dem gewöhnlichen Alltag heraus wenden wir uns bei der Wallfahrt Gott zu. Wir machen uns auf den Weg. Wir bleiben bei aller Mühe, die so eine Wallfahrt auch beinhalten kann, nicht beim irdischen Stehen, sondern suchen, was droben ist, wie Paulus sagt. Ja, wo der Himmel die Erde berührt. In der Heiligen Schrift, in der Bibel, gibt es ja mehrere Wallfahrtpsalmen, sogar eine ganze Wallfahrtsrolle, die extra für die Pilgerschaft im jüdischen Volk des biblischen Menschen zusammengestellt worden ist, nämlich der Psalm 120 bis 134. Also wenn wir uns heute auf die Wallfahrt machen, ich war Anfang Juli, dass ich nichts Falsches sage, oder war es im Mai, schon wieder nicht mehr ganz gegenwärtig das Datum, war ich in Lourdes und da gab es ein eigenes Pilgerbuch. Also es gibt auch ein biblisches Pilgerbuch. Wir sprechen von einer Wallfahrtsrolle. Das sind diese 15 Psalmen 120 bis 134. In einem dieser Psalmen, dem Psalm 123, da heißt es, ich wende meine Augen zu dir, oder ich erhebe meine Augen zu dir, turn, ja, wenden, erheben zu dir, der du hoch im Himmel thronst. In einem anderen Psalm, bekannter vielleicht noch, 121, da heißt es so schön: Ich hebe meine Augen auf zu den Bergen, woher kommt mir Hilfe? Also dieser Blick nach oben, Wallfahrt, wo der Himmel die Erde berührt. Oder auch, vielleicht doch mal aus einer anderen Erfahrungstiefe, im Psalm 130, einer dieser Wallfahrtspsalmen: Aus der Tiefe rufe ich Herr zu dir, Herr, höre meine Stimme. Also es ist eine Bewegung nach oben, zu Gott hin, von der Erde zum Himmel. Aber das Besondere bei der Wallfahrt ist eben auch, dass Gott uns entgegenkommt. Wallfahren, wo der Himmel die Erde berührt. An diesen wenigen Beispielen sehen wir schon, wie wichtig die Wallfahrt für den biblischen Menschen war und ist. Es war die Pflicht des gläubigen Juden, sich jährlich vor dem Angesicht Gottes sehen zu lassen. Und Johannes Paul II., der heilige Johannes Paul, hat den Menschen sehr oft und liebend gern, wohl auch aus eigener Erfahrung, als einen Homo Viator, Homo der Mensch und Viator, der auf dem Weg ist, einen Unterwegsseienden beschrieben. Das war wie so ein Schlüsselbegriff oder ein Schlüsselthema für sein Leben und auch für seine Lehre. Der Mensch, der unterwegs ist, eben auch von der Erde zum Himmel mit all dem, was ihn ausmacht, was seine Geschichte ausmacht. Die Wallfahrt wird so zum Bild unseres ganzen Lebens. Die Mühen des Aufstiegs, die Gefahren des Weges, die blutigen Füße. Auch das ein Bild jetzt natürlich, aber es kann schon mal passieren mit den Blasen. Die Überraschungen und Schönheiten des Weges, die vielen Begegnungen, ja sogar die Entscheidungsfähigkeit, sich zu entscheiden, die Mühe der Entscheidung. Der Psalm 84 zum Beispiel, auch ein Wallfahrtspsalm, sagt: Wohl den Menschen, die Kraft finden in dir, wenn sie sich zur Wallfahrt rüsten. Also sich zu entscheiden, sich auf den Weg zu machen und mit Entschiedenheit den Weg gehen, bei aller Mühe und all dem, was es uns kostet, aber eben auch verheißt. Wallfahren und Pilgern ist ja auch etwas, was in unseren Tagen sehr, ja, modern, ich mag jetzt das Wort in diesem Sinne nicht so, aber es fällt mir vielleicht gerade kein besseres ein, was sehr beliebt ist, ja, was den Menschen sehr viel gibt und was sie oft, auch wenn sie vielleicht gar keine große Gottes- oder Kirchenbeziehung haben, näher zu Gott und auch zu sich selbst führen. Denn Gott wohnt ja in unseren Herzen. Der unmittelbare Anlass für diese Sendung heute, Anfang September, ist die Jahreswallfahrt von Radio Maria. Wie jedes Jahr lassen auch wir uns jährlich vor dem Angesicht Gottes sehen. Also die Jahreswallfahrt, habe ich mir gedacht, ist ein guter Ansatzpunkt für eine Sendung. Die ist am 19. September, nicht die Sendung, die ist jetzt, nach Maria Tafal, auf den Tafalberg, auch ein Berg. Soll also auch ein bisschen eine Motivationssendung sein. Ja, sei es, dass Sie selbst dorthin kommen, auf den verschiedenen Wegen, zu Fuß oder mit dem Auto oder dem Bus, dem Fahrrad, was auch immer. Sei es, dass Sie an diesem Tag auch über das Radio an dieser Wallfahrt teilnehmen. Und das ist ja die schöne Erfahrung unseres Radios, dass wir wirklich, wenn wir so zuhören, mitten dabei sind. Frei nach den Worten des Psalms 122, diese Motivation ausgesprochen: Wie freute ich mich, als man mir sagte, zum Haus des Herrn wollen wir pilgern. Wunderschöne Psalm 122. Übrigens auch einer aus dieser Wallfahrtsrolle. Es gibt aber jetzt noch eine zweite Aktualität, die mich sehr freut. Und zwar ist es der Erntedank, Überall beginnen wir jetzt die Erntedankfeste zu feiern. Und das ist tatsächlich ein ganz wichtiger Bestandteil der Wallfahrt und besonders jetzt in zeitlicher Nähe zum jüdischen Erntedankfest, dem Laubhüttenfest, dem Sukkot, Laubhüttenfest, wo das eine Woche lang gefeiert wird und das dieses Jahr vom 25. September ab gefeiert wird. Dreimal im Jahr, so heißt es im Buch Deuteronomium, Kapitel 16, dreimal im Jahr, also schon ein Vorausblick dann auf die Wallfahrt nach Jerusalem, sollen alle eure Männer vor dem Herrn, eurem Gott, an dem Ort erscheinen, den er erwählen wird. Und zwar zum Pessach, also das Pascha-Fest, unser Ostern, zum sogenannten Wochenfest, dem Shavuot, das entspricht unseren Pfingsttagen, und dem Laubhüttenfest, dem Herbst- und Erntefest. Das sind übrigens, und das finde ich, bringt uns das auch noch mal näher, alles Feste, die mit der Landwirtschaft zu tun haben. Also mit der Versorgung unseres Lebens, mit der Dankbarkeit für die Früchte, mit der Bitte an Gott, dass es uns gut ergehen möge und dass wir an allem haben, was wir brauchen. Alle drei Feste haben mit der Landwirtschaft zu tun. Das Pessach im Frühjahr ist der Beginn der Gerstenernte. Das Shavuot, das sogenannte Wochenfest im Frühsommer, ist am Beginn der Weizenernte und beim Fest der Erstlingsfrüchte, ja, die Gott in besonderer Weise als Kostbarkeit dargebracht werden. Und das Sukkot, das Laubhüttenfest, wie gesagt, dieses Jahr im Judentum ab dem 25. September für eine Woche, ist das Fest des Abschlusses der Obst- und Weinlese im Herbst, entspricht also genau unserem Erntedankfest. Zuvor haben wir gehört, dass Gott diese Verordnung gibt, dass die Israeliten vor Gott erscheinen sollen, vor ihm erscheinen sollen. Ein interessantes Wort, vor Gott erscheinen. Wir denken ja eher daran, dass Gott erscheint. Wir feiern Epiphanie, die Herrlichkeit Gottes, die erscheint. Aber die Wallfahrt lädt uns auf besondere Weise ein, vor Gott zu erscheinen. Und das heißt eben ein Doppeltes. Sich von Gott ansehen lassen, mein Leben ansehen lassen, aber auch Gott begegnen, Gott sehen, könnten wir in Anführungsstrichen sagen. Sein Handeln an mir erfahren. Mich von Gott ansehen lassen. Was könnte das heißen? Das finde ich einen wunderschönen Ausdruck, weil darin steht ja zum Beispiel auch das Wort des Ansehens, ja, im Ansehen Gottes, im Blick Gottes stehen. Das bedeutet, auch vom biblischen Hintergrund, mich ihm darbringen, mein Herz vor ihm ausschütten. Diese Pilger Israels, die kamen oft aus sehr ärmlichen und bedrängten Verhältnissen. Aber egal, ob wir viel oder wenig haben, ich lasse mich von Gott ansehen. Ich bringe ihm meine Anliegen und den gewissen Anliegen im Gebet um Gesundheit für andere, um Sorge, in der Sorge um die guten Sorge für die Kinder, für die Enkel vielleicht für einen bekannten Verwandten, um einen Arbeitsplatz oder für uns selbst und Ähnliches. In diesen Anliegen sind wir alle, diese Anliegen haben wir alle in der einen oder anderen Form. Also mein Herz vor ihm ausschütten, mich ihm darbringen, mich von Gott ansehen lassen, heißt aber auch mein Leben von ihm und mit seiner Hilfe in Ordnung bringen lassen. Eine Wallfahrt ordnet oft vieles neu in unserem Leben. Und nicht zuletzt sind wir auch eingeladen, auch jetzt wieder in Maria Tafel, dann am 19. September, auch im Sakrament der Versöhnung, in der Heiligen Beichte, unser Leben vor Gott zu bringen und von Gott anschauen zu lassen. Ich habe gesagt, dieses Vor-Gott-Erscheinen hat einen doppelten eine doppelte Bedeutung. Die zweite ist Gott sehen, also seine Güte und sein Wirken an mir erfahren, seine Segnungen empfangen. Und ich möchte auch sagen, indem ich die Nähe Gottes erfahre, darf ich auch bei ihm zur Ruhe kommen. Denken Sie dem Psalm 23, den Hirtenpsalm, den ich so gerne zitiere, weil er ja auch zu unserer Sendereihe Leben in Fülle passt, im Zusammenhang des Kontextes der ganzen Hirtenrede. Er lässt mich lagern auf grünen Auen und führt mich zum Ruheplatz am Wasser. Also die Nähe Gottes erfahren und auch zur Ruhe kommen dürfen. Gewissermaßen in dieser Atmosphäre versinken, diese Atmosphäre der Wallfahrt, die uns oft so selig macht, auch in den menschlichen Begegnungen, die uns auch vielleicht einander mit neuen Augen sehen lässt, wenn wir unterwegs sind. Wie oft kann ich mich erinnern, dass ich ungeheuer interessante und lebensprägende Gespräche auf der Wallfahrt nach Mariazell oder auch, denke ich auch an andere Orte, Fatima, Lourdes, vor kurzem erst Medjugorje, solche Begegnungen und Gespräche hatte. Dieser Ort der Wallfahrt im Hebräischen, in der Bibel ist es der Berg Zion, der auch der Berg Moria war, dort wo Abraham bereit war, Isaak zu opfern, aber Gott dann eine andere Vorsehung eine andere Lösung geschenkt hat, heißt auch, also Jerusalem mit anderen Worten, heißt auch übersetzt, auf diesem Berg sorgt Gott vor. Wir erfahren die helfende, heilende, vorsehende, fürsorgliche Hand Gottes. Oder in einer anderen Übersetzung von einem anderen jüdischen Übersetzer, er sieht auf dich, Gott sieht auf dich an diesem Ort. Der heilige Hieronymus, der ja die Bibel übersetzt hat, übersetzt sogar, und er ist der Patron, der christliche heilige Patron, der Übersetzer, er übersetzt sogar das Land der Vision. Also die Wallfahrt wird zum Land der Vision. Ich sehe Neuland. Ich erfahre, wie Gott an mir handelt und ich lasse mein Leben so vor ihn kommen, dass er mich erfreuen, dass er mich berühren und dass er mich verwandeln darf, so dass ich neue Horizonte in meinem Leben gewinne. Von Gott gesehen zu werden, die lebensspendende Kraft seines Blickes zu erfahren. Gott ist ja Person, er ist ja Vater, Sohn im Heiligen Geist. Er schaut auf uns, er sieht mein Leben, er liebt mich, er will das Beste für mich, er kennt mich bis in die tiefste Tiefe. Er hat Pläne des Heils, mich von Gott anschauen lassen, die Kraft seines Blickes erfahren und ihn in seiner herrlichen Gegenwart, die Bibel nennt das die Shekinah oder Shechina, ja, diese Gegenwart, die sich auf dich senkt, die sich auf das Volk senkt, die diese Erfahrung der gemeinsamen Wallfahrt ist, diese Herrlichkeit seiner Gegenwart in einer tieferen inneren Schau zu erfahren. Er lässt mich lagern und führt mich zum Ruheplatz am Wasser. Ich darf zur Ruhe kommen. Niemand, so heißt es weiter, soll mit leeren Händen vor den Herrn treten. Oder vielleicht können wir doch, bevor ich diesen Punkt ausführe, lieber Thomas, ein paar Takte Musik machen. Muss ja nicht so lang sein, weil wir heute weniger Zeit haben.

0: Ja, ich komme nach diesem doppelten Sinn des vor Gott erscheinen, sich von Gott anschauen lassen, aber auch die Erfahrung der Güte Gottes machen zum zweiten Punkt. Niemand soll mit leeren Händen vor den Herrn treten. So heißt es in den biblischen Texten und das ist auch für uns sehr vielsagend. Seien es die Früchte, es sind Erntefeste. Wallfahrt hat in den jüdischen Festen immer mit Ernte zu tun, mit den Früchten der Erde. Und wir sagen es ja auch, Frucht der Erde und der menschlichen Arbeit, Frucht des Weinstocks und der menschlichen Arbeit, nicht bei der Heiligen Messe. Seien es die Früchte oder die Werke der Barmherzigkeit, der Wohltätigkeit, die wir Gott bringen. Die Früchte bringen wir ganz besonders bei den Erntedankfesten, die wir selbst in unseren Pfarrgemeinden feiern. Aber ich möchte euch einladen, dass ihr diese Früchte nicht nur von Gott segnen lasst, ihm nicht nur dafür dankt, sondern dass ihr sie auch teilt und dass ihr vielleicht auch den Armen davon gibt. Ja, vielleicht auch dem Herrn Pfarrer die ein oder andere Frucht oder ein Brot oder ähnliches. Sowas gehört ja auch dazu, gell? Also anderen Freude damit machen oder anderen vielleicht auch helfen. Das heißt, ihr spürt hier, und das war für den Juden sehr wichtig, dass er nicht irgendwie mit einem harten Herzen gekommen ist. Ja, das sind meine Früchte. Gut, lieber Gott, da gebe ich sie dir, sondern dass er erstens das Beste Gott gegeben hat, aber dann auch sein Herz bereitet hat als ein barmherziges, als ein wohltätiges. Dazu hat auch gehört, dass sie auch Gaben dem Tempel geschenkt haben, aber auch für die Armen gesorgt haben. Was könnte das für uns heißen? Was könnte das für dich heißen? Nächste Woche, am 9. September, haben wir in Radio Maria den Geburtstags, ist ja alles auch mit unserem Geburtstag verbunden, den Geburtstags-Mariathon. Ja, den Armen wird das Evangelium verkündet. Das ist wirklich Grundbotschaft, in Radio Maria, das Evangelium zu verkünden. Und zwar auch den Menschen, die vielleicht weit weg sind oder die in großer Traurigkeit oder Bedrängnis sind. Ja, durch dein Almosen, deine Frucht, deine Spende, deine Wohltätigkeit hilfst du, dass Radio Maria diesen Dienst machen kann. Und dazu möchte ich auch einladen, ja, auch im Zuge dieser Wallfahrt und dieses kommenden Mariathons am 9. September beziehungsweise dann am 19. September. Die Früchte der Barmherzigkeit, der Wohltätigkeit, Gott zu schenken und dich mit und eben im, oder aus diesem Anlass heraus wirklich mit anderen zu teilen. Und ich bin schon beim dritten und damit letzten Punkt, den ich auch sehr faszinierend finde. Denn zu den Festen, zu den jüdischen Festen sind ganze Karawanen von Menschen nach Jerusalem hinaufgezogen. Aus dem Orient, aus Babylon, aus Persien, überall, wo eben Juden zu Hause gewesen sind, nach Jerusalem haben sie Karawanen gebildet, war zum Teil sehr weit entfernt und man durfte auch nicht allein gehen, weil es gefährlich gewesen ist. Es gab einfach auch Räuber, es gab Räuberbanden und deswegen war es gut, sich zusammenzuschließen und auch bei Jesus, denkt an den 12-Jährigen im Tempel, hören wir, dass die Eltern und er in den Pilgergruppen unterwegs gewesen sind, die sich eben auch in Nazareth gebildet haben. Meistens sind die Leute zu Fuß gegangen. Das war etwas mühsamer, galt aber auch als ein, wenn man so möchte, größerer Verdienst. Und vielleicht auch Reittiere haben auch nicht alle gehabt. Aber gut, ist eine andere Frage, weil wir werden meistens motorisiert zu einer Wallfahrt kommen. Aber es gibt eben auch die Pilger, die lange Wege zu Fuß gehen. Wenn dann die Pilger, diese ganzen Karawanen, und ihr werdet überrascht sein über die Zahlen, wenn die sicher in Zion angekommen waren, mussten sie dort noch eine Unterkunft finden, was wohl nicht so leicht war. Es war, und das wird uns überliefert, eines der Wunder Gottes im Heiligtum, also der beschriebenen Wunder Gottes im Jerusalemer Tempel, dass alle Pilger eine Unterkunft fanden. Gott sorgt vor. Er weiß, was wir brauchen. Er sieht voll Liebe auf uns. Es war eines der beschriebenen Wunder Gottes im Heiligtum, dass alle Pilger eine Unterkunft fanden. Hochinteressant. Nach dem jüdischen Talmud waren es bis zu 12 Millionen Pilger am Pessachfest. Der Historiker Josephus beschreibt diese Zahl etwas kleiner. Er berichtet, dass während eines Pessachfestes zwischen 63 und 66 nach Christus, die Opfertiere, also die Lämmer, die Pessachlämmer, gezählt worden sind. Und zwar 255.600 Opfertiere und 2,7 Millionen Pilger, für 2,7 Millionen Pilger. Also während dieses Pessachfestes. Unvorstellbar. Ja, die Opfertiere, diese Zahl ist sicher authentisch. Heute geht man wissenschaftlich zumindest davon aus, dass zumindest viele hunderttausend Pilger an Zahl gekommen sind. Diese Zahl war so beträchtlich, dass sie in jedem Falle die Einwohner Jerusalems bei weitem überstieg. Und auch darin steckt natürlich eine Botschaft für uns und für unsere Wallfahrt nach Maria Tafal oder vielleicht für andere Wege, zu denen du dich aufmachst. Kommt zahlreich. Hab Mut, entscheide dich. Wohl den Menschen, die Kraft finden in dir, wenn sie sich zur Wallfahrt rüsten. Wenn die Kirche so richtig voll ist, und das ist sie ja, glaube ich, so aus meiner Erfahrung immer in Maria Tafal, wenn wir dorthin pilgern, ja, dann spürt man einfach die Gegenwart Gottes, die dann noch einmal ausstrahlt über das ganze Radio. Kommt zahlreich. Denkt an die Millionen von Pilgern, die nach Jerusalem zum Pessach, zum Paschafest hinaufgepilgert sind. Oder, um mit einem Vers aus dem Psalm 42 zu schließen, das Herz geht mir über, wenn ich daran denke, wie ich zum Haus Gottes gezogen bin, in festlicher Schar, mit Jubel und Dank in feiernder Menge. Noch einmal, das Herz geht mir über, wenn ich daran denke, wie ich zum Haus Gottes zog, in festlicher Schar, mit Jubel und Dank in feiernder Menge. So bin ich am Ende meiner Betrachtung über die Wallfahrt und die Motivation zu unserem Jahresfest in Maria Tafal gekommen und lade jetzt euch ein, liebe Hörerinnen und Hörer, dass ihr euch zu Wort meldet, anruft, vielleicht von einer Wallfahrtserfahrung berichtet, sei es in Maria Tafal oder an einem anderen Wallfahrtsort. Gerne hören wir einfach auch, an welchem Wallfahrtsort du gewesen bist, wo du besonders gerne hinpilgerst, was dich damit verbindet. Herzliche Einladung dazu jetzt in der letzten Viertelstunde unserer Sendung.
1: Ja, vielen Dank, Pater Andreas, jetzt für diese Ausführungen zu diesem interessanten Thema Wallfahrt, wo der Himmel die Erde berührt. Und nun darf ich Sie, liebe Hörerinnen und Hörer, einladen, wie schon gesagt, jetzt in den, eine ganze Viertelstunde, es ist leider nicht mehr, circa 10 Minuten, anzurufen unter der Nummer 720-578-578. Und falls Sie von außerhalb Österreichs anrufen, dann unter 0043-720-578-578. Sie haben zugeschaltet zur Sendung Unser Glaube mit Pater Andreas Schätzle über die Wallfahrt, wo der Himmel die Erde berührt. Die Leitungen sind für Sie frei.

0: Ja, wunderschönes Lied. Wir haben nur mehr knappe 10 Minuten Zeit, deswegen meistens braucht sie ein bisschen, liebe Hörer. Greift gleich zum Telefon, ruft an, bringt eure Wallfahrterfahrung oder wenn ihr einfach nur sagt, wohin ihr gerne pilgert oder ob ihr auch in Mariatafal dann dabei seid, würde mich sehr freuen. Bitte gleich zum Hörer greifen, damit wir uns euch noch hören.
1: Sage ich aber nochmals die Nummer auch dazu, 0720 578 578 oder von außerhalb Österreichs 0043 720 578 578.

0: So, ich habe schon die erste Anruferin jetzt hier im Studio, nämlich die Frau Traude aus Niederösterreich. Grüß Gott.
1: Ja, grüß Gott. Grüß dich Gott, lieber Vater Andreas. Danke für deinen wunderbaren Vortrag wieder. Und also die Erde berührt, dieses Gefühl der Erde berühren, das habe ich eigentlich so in Medjugorje, durfte ich so erfahren und spüren. Ich denke auch, dass man eigentlich, wenn man dieses Gefühl empfängt, dass man länger dort sein muss. Dass, also nur so Tageswahlfahrt.
2: Ja. Du hast ja wahrscheinlich gemeint, dass der Himmel die Erde berührt,
1: ja,
2: gell?
1: Genau, dass der Himmel die offen Erde ist. Berührt.
2: Genau, ja. Aber in Medjugorje ist auch so schön und auch in anderen Wallfahrtsorten, überhaupt bei der Wallfahrt, dass man auch die Erde so gut berühren kann, ja? Dass auch die Erde so faszinierend ist unter den Füßen. Oft das Steinige, gell? Dieser rote Sand, das Unterwegssein. Auch das ist ja etwas, was uns auch Gott näher bringt, ja? Weil wir selbst diese Erfahrung machen, unseres Leibes, der wunderbar von Gott erschaffen ist.
1: Und also jedes Jahr sind es auf jeden Fall Maria Schutz zweimal zu Fuß Wallfahrt, also man vielleicht zweimal ist mir schon passiert, dass ich es ganz nicht mehr geschafft habe, dass ich dann ab Schottin dann nur mehr mit dem Auto gefahren bin, aber dann über die Berge und über den Kreuzberg und so, und das ist auch wunderbar, dass man eigentlich der Einstieg in die Wallfahrt das hier Rosenkranz beten und dann gehen wir bergauf und bergab und dann kommt man schon etwas, bin ich auch so wirklich auch so an die Quelle. Und das ist das Erfrischende und dann die Heilige Messe und man hat schon etwas geleistet für das, dass man zur Mutter Gottes Danke sagen darf. Also das ist auch dieses Gefühl, es ist auch ganz wunderbar, ja.
2: Gaudi, ich danke dir sehr für den Begriff noch mal von der Quelle, weil das ist sehr wichtig, auch in der biblischen Wallfahrt, aus der Quelle schöpfen, die Gott ist. Ich danke dir ganz herzlich für den Anruf. Vielleicht ist noch jemand in der Leitung.
1: Nein, ja, danke. Alles Gute, Gottes Segen. Dankeschön.
2: Ja, danke,
0: Traude. Danke, Traude, für den Anruf. Nein, ich habe leider jetzt niemanden in der Leitung inzwischen. Vielleicht sagen wir noch einmal schnell die Telefonnummer durch. 0720 578 578 oder von außerhalb Österreichs 0043 720 578 578. Ein ganz kurzer Anruf würde sich noch ausgehen. Wir haben noch circa 3 Minuten, 4 Minuten.

0: So, eine Dame ist jetzt noch durchgekommen, die Frau hat mir jetzt keinen Namen jetzt nicht gesagt, sie hat gesagt, eine Dame aus Niederösterreich, grüß Gott.
1: Himmel, die Erde berührt, das ist doch ganz eindeutig, wenn zurzeit die Gottesmutter persönlich vom Himmel nach Medjugorje kommt und uns die Botschaften schenkt und die Seher alles so wunderbar weitergeben. Und meine Tochter ist nämlich gerade in ihren Urlaub mit dem Auto hinuntergepilgert, aber sie ist schon wieder am Heimweg.
2: Ja, möge sie gut ankommen, und es ist richtig, natürlich, viele dieser Wallfahrtsorte sind Gnadenorte der Gottesmutter, weil sie ja wie eine Pforte des Himmels Jesus zu uns gebracht hat. Also das wollen wir auch bedenken und ihr danken, und bei ihr sind wir immer willkommen und erfahren eben große Gnade, denn von ihr heißt es ja, dass sie überströmend der Gnade ist. So darf ich am Schluss dieser Sendung noch den Segen geben. Es heißt hier im Psalm 134, dem letzten Psalm aus der Wallfahrtsrolle: Es segne dich der Herr vom Zion her. Es segne euch der Herr vom Zion her, der Himmel und Erde gemacht hat, der Vater und der Sohn und der Heilige Geist.
0: Amen. Amen.
2: Danke, lieber Thomas, für die gute Begleitung, die schönen Lieder.
0: Danke, gerne. Und ich bedanke mich auch bei dir für diese leider kurze Sendung. Da wäre noch viel drinnen gewesen, aber wir haben, glaube ich, alle miteinander sehr, sehr viel gelernt. Vergelt's Gott, und noch ein interessantes Wochenende in Graz, ja, bei U-Turn. Alles Liebe, Andreas, alles Gute und gute Nacht. Ja, liebe Hörerinnen und Hörer, Sie können diese Sendung dann in der Nacht nochmals nachhören. Um 4.45 Uhr wird diese kurze Unser Glaube-Sendung wiederholt. Und wenn Sie jetzt nicht mehr dazu gekommen sind, alles zu hören, dann können Sie natürlich auch in der Radiothek in einigen Tagen diese Sendung downloaden, nachhören und vielleicht auch weiterschenken. Unter www.radiomaria.at, und am Mikrofon verabschiedet sich jetzt vorerst Thomas Neunteufel.

0: Im Namen des Vaters und des Sohnes und des Heiligen Geistes.
1: Amen.
0: Der Engel des Herrn brachte Maria die Botschaft.
1: Und sie empfing vom Heiligen Geist.
0: Gegrüßet seist du, Maria, voll der Gnade, der Herr ist mit dir. Du bist gebenedeit unter den Frauen, und gebenedeit ist die Frucht deines Leibes, Jesus.
1: Heilige Maria, Mutter Gottes, bitte für uns Sünder, jetzt und in der Stunde unseres Todes. Amen.
0: Maria sprach, siehe, ich bin die Magd des Herrn.
1: Mir geschehe nach deinem Wort.
0: Gegrüßet seist du, Maria, voll der Gnade, der Herr ist mit dir. Du bist gebenedeit unter den Frauen, und gebenedeit ist die Frucht deines Leibes, Jesus.
1: Heilige Maria, Mutter Gottes, bitte für uns Sünder, jetzt und in der Stunde unseres Todes. Amen.
0: Und das Wort ist Fleisch geworden
1: und hat unter uns gewohnt.
0: Gegrüßet seist du, Maria, voll der Gnade, der Herr ist mit dir. Du bist gebenedeit unter den Frauen, und gebenedeit ist die Frucht deines Leibes, Jesus.
1: Heilige Maria, Mutter Gottes, bitte für uns Sünder, jetzt und in der Stunde unseres Todes. Amen.
0: Bitte für uns, heilige Gottesmutter,
1: auf dass wir würdig werden der Verheißungen Christi.
0: Lasset uns beten, gieße deine Gnade in unsere Herzen ein. Durch die Botschaft des Engels haben wir die Menschwerdung Christi, deines Sohnes, erkannt. Lass uns durch sein Leiden und Kreuz zur Herrlichkeit der Auferstehung gelangen. Darum bitten wir durch Christus, unseren Herrn.
1: Amen.
0: Ehre sei dem Vater und dem Sohn und dem Heiligen Geist.
1: Wie im Anfang, so auch jetzt und alle Zeit und in Ewigkeit. Amen.
0: O Herr, gib den Verstorbenen die ewige Ruhe.
1: Und das ewige Licht leuchte ihnen.
0: Herr, lass sie ruhen in Frieden.
1: Amen.
0: Der Herr sei mit euch.
1: Und mit deinem Geiste.
0: Auf die Fürsprache der jungfräulichen Gottesmutter Maria, segne und beschütze euch der dreifaltige Gott, der Vater und der Sohn und der Heilige Geist.
1: Amen.
0: Einen wunderschönen guten Morgen und viele Gnaden und viel Segen heute am Herz-Maria-Sühne-Samstag wünscht euch Bruder Peter.
1: Danke, Bruder Peter, das wünschen wir dir auch.

Guten Morgen aus dem Wiener Sendestudio, wünscht Barbara Bauer, allen Hörern von Radio Maria Österreich und Radio Maria Südtirol. Es ist Herz-Maria-Sühne-Samstag, der 5. September 2026. Heute gedenken wir der heiligen Mutter Teresa. Ich lade Sie ein zum Rosenkranz in den freudenreichen Geheimnissen. Wenn Sie ein Gesetzchen mitbeten wollen, dann rufen Sie bitte die Nummer 0720 578 578, außerhalb Österreichs mit der Vorwahl 0043 720 578 578. Ich freue mich auf unser gemeinsames Gebet.

0: beten wir den Rosenkranz um Berufungen und für unsere Kirche. Im Namen des Vaters und des Sohnes und des Heiligen Geistes. Amen.
1: Amen.
0: Ich glaube an Gott, den Vater, den Allmächtigen, den Schöpfer des Himmels und der Erde, und an Jesus Christus, seinen eingeborenen Sohn, unseren Herrn, empfangen durch den Heiligen Geist, geboren von der Jungfrau Maria, gelitten unter Pontius Pilatus, gekreuzigt, gestorben und begraben, hinabgestiegen in das Reich des Todes, am dritten Tage auferstanden von den Toten, aufgefahren in den Himmel. Er sitzt zur Rechten Gottes des allmächtigen Vaters. Von dort wird er kommen, zu richten die Lebenden und die Toten.
1: Ich glaube an den Heiligen Geist, an die heilige katholische Kirche, Gemeinschaft der Heiligen, Vergebung der Sünden, Auferstehung der Toten und an das ewige Leben. Amen.
0: Vater unser im Himmel, geheiligt werde dein Name, dein Reich komme, dein Wille geschehe, wie im Himmel, so auf Erden.
1: Unser tägliches Brot gib uns heute und vergib uns unsere Schuld, wie auch wir vergeben unseren Schuldigern. Und führe uns nicht in Versuchung, sondern erlöse uns von dem Bösen. Amen.
0: Gegrüßet seist du, Maria, voll der Gnade, der Herr ist mit dir. Du bist gebenedeit unter den Frauen. Und gebenedeit ist die Frucht deines Leibes, Jesus, der in uns den Glauben vermehre.
1: Heilige Maria, Mutter Gottes, bitte für uns Sünder, jetzt und in der Stunde unseres Todes. Amen.
0: Gegrüßet seist du, Maria, voll der Gnade, der Herr ist mit dir. Du bist gebenedeit unter den Frauen, und gebenedeit ist die Frucht deines Leibes, Jesus, der in uns die Hoffnung stärke.
1: Heilige Maria, Mutter Gottes, bitte für uns Sünder, jetzt und in der Stunde unseres Todes. Amen.
0: Gegrüßet seist du, Maria, voll der Gnade, der Herr ist mit dir. Du bist gebenedeit unter den Frauen, und gebenedeit ist die Frucht deines Leibes, Jesus, der in uns die Liebe entzünde.
1: Heilige Maria, Mutter Gottes, bitte für uns Sünder, jetzt und in der Stunde unseres Todes. Amen.
0: Ehre sei dem Vater und dem Sohn und dem Heiligen Geist.
1: Wie im Anfang, so auch jetzt und alle Zeit. Und in Ewigkeit. Amen. O mein Jesus, verzeih uns unsere Sünden, bewahre uns vor dem Feuer der Hölle, führe alle Seelen in den Himmel, besonders jene, die deiner Barmherzigkeit am meisten bedürfen.

0: ersten freudenreichen Geheimnis betrachten wir Jesus, den du, o Jungfrau, vom Heiligen Geist empfangen hast. Vater unser im Himmel, geheiligt werde dein Name, dein Reich komme, dein Wille geschehe, wie im Himmel, so auf Erden.
1: Unser tägliches Brot gib uns heute und vergib uns unsere Schuld, wie auch wir vergeben unseren Schuldigern. Und führe uns nicht in Versuchung, sondern erlöse uns von dem Bösen. Amen.
0: Gegrüßet seist du, Maria, voll der Gnade, der Herr ist mit dir. Du bist gebenedeit unter den Frauen. Und gebenedeit ist die Frucht deines Leibes, Jesus, den du, o Jungfrau, vom Heiligen Geist empfangen hast.
1: Heilige Maria, Mutter Gottes, bitte für uns Sünder, jetzt und in der Stunde unseres Todes. Amen.
0: Gegrüßet seist du, Maria, voll der Gnade, der Herr ist mit dir. Du bist gebenedeit unter den Frauen. Und gebenedeit ist die Frucht deines Leibes, Jesus, den du, o Jungfrau, vom Heiligen Geist empfangen hast.
1: Heilige Maria, Mutter Gottes, bitte für uns Sünder, jetzt und in der Stunde unseres Todes. Amen.
0: Gegrüßet seist du, Maria, voll der Gnade, der Herr ist mit dir. Du bist gebenedeit unter den Frauen. Und gebenedeit ist die Frucht deines Leibes, Jesus, den du, o Jungfrau, vom Heiligen Geist empfangen hast.
1: Heilige Maria, Mutter Gottes, bitte für uns Sünder, jetzt und in der Stunde unseres Todes. Amen.
0: Gegrüßet seist du, Maria, voll der Gnade, der Herr ist mit dir. Du bist gebenedeit unter den Frauen. Und gebenedeit ist die Frucht deines Leibes, Jesus, den du, o Jungfrau, vom Heiligen Geist empfangen hast.
1: Heilige Maria, Mutter Gottes, bitte für uns Sünder, jetzt und in der Stunde unseres Todes. Amen.
0: Gegrüßet seist du, Maria, voll der Gnade, der Herr ist mit dir. Du bist gebenedeit unter den Frauen. Und gebenedeit ist die Frucht deines Leibes, Jesus, den du, o Jungfrau, vom Heiligen Geist empfangen hast.
1: Heilige Maria, Mutter Gottes, bitte für uns Sünder, jetzt und in der Stunde unseres Todes. Amen.
0: Gegrüßet seist du, Maria, voll der Gnade, der Herr ist mit dir. Du bist gebenedeit unter den Frauen. Und gebenedeit ist die Frucht deines Leibes, Jesus, den du, o Jungfrau, vom Heiligen Geist empfangen hast.
1: Heilige Maria, Mutter Gottes, bitte für uns Sünder, jetzt und in der Stunde unseres Todes. Amen.
0: Gegrüßet seist du, Maria, voll der Gnade, der Herr ist mit dir. Du bist gebenedeit unter den Frauen. Und gebenedeit ist die Frucht deines Leibes, Jesus, den du, o Jungfrau, vom Heiligen Geist empfangen hast.
1: Heilige Maria, Mutter Gottes, bitte für uns Sünder, jetzt und in der Stunde unseres Todes. Amen.
0: Gegrüßet seist du, Maria, voll der Gnade, der Herr ist mit dir. Du bist gebenedeit unter den Frauen. Und gebenedeit ist die Frucht deines Leibes, Jesus, den du, o Jungfrau, vom Heiligen Geist empfangen hast.
1: Heilige Maria, Mutter Gottes, bitte für uns Sünder, jetzt und in der Stunde unseres Todes. Amen.
0: Gegrüßet seist du, Maria, voll der Gnade, der Herr ist mit dir. Du bist gebenedeit unter den Frauen. Und gebenedeit ist die Frucht deines Leibes, Jesus, den du, Jungfrau, vom Heiligen Geist empfangen hast.
1: Heilige Maria, Mutter Gottes, bitte für uns Sünder, jetzt und in der Stunde unseres Todes. Amen.
0: Gegrüßet seist du, Maria, voll der Gnade, der Herr ist mit dir. Du bist gebenedeit unter den Frauen. Und gebenedeit ist die Frucht deines Leibes, Jesus, den du, o Jungfrau, vom Heiligen Geist empfangen hast.
1: Heilige Maria, Mutter Gottes, bitte für uns Sünder, jetzt und in der Stunde unseres Todes. Amen.
0: Ehre sei dem Vater und dem Sohn und dem Heiligen Geist.
1: Wie es war am Anfang, so auch jetzt und alle Zeit und in Ewigkeit. Amen. O mein Jesus, verzeih uns unsere Sünden, bewahre uns vor dem Feuer der Hölle, führe alle Seelen in den Himmel, besonders jene, die deine Barmherzigkeit am meisten bedürfen. Amen.

0: Im zweiten freudenreichen Geheimnis betrachten wir Jesus, den du, o Jungfrau, zu Elisabeth getragen hast.
1: Vater unser im Himmel, geheiligt werde dein Name, dein Reich komme, dein Wille geschehe, wie im Himmel, so auf Erden.
0: Unser tägliches Brot gib uns heute und vergib uns unsere Schuld, wie auch wir vergeben unseren Schuldigern. Und führe uns nicht in Versuchung, sondern erlöse uns von dem Bösen. Amen.
1: Gegrüßet seist du, Maria, voller Gnade, der Herr ist mit dir. Du bist gebenedeit unter den Frauen und gebenedeit ist die Frucht deines Leibes, Jesus, den du, Jungfrau, zu Elisabeth getragen hast.
0: Heilige Maria, Mutter Gottes, bitte für uns Sünder, jetzt und in der Stunde unseres Todes. Amen.
1: Gegrüßet seist du, Maria, voller Gnade, der Herr ist mit dir. Du bist gebenedeit unter den Frauen und gebenedeit ist die Frucht deines Leibes, Jesus, den du, Jungfrau, zu Elisabeth getragen hast.
0: Heilige Maria, Mutter Gottes, bitte für uns Sünder, jetzt und in der Stunde unseres Todes. Amen.
1: Gegrüßet seist du, Maria, voller Gnade, der Herr ist mit dir. Du bist gebenedeit unter den Frauen und gebenedeit ist die Frucht deines Leibes, Jesus, den du, Jungfrau, zu Elisabeth getragen hast.
0: Heilige Maria, Mutter Gottes, bitte für uns Sünder, jetzt und in der Stunde unseres Todes. Amen.
1: Gegrüßet seist du, Maria, voller Gnade, der Herr ist mit dir. Du bist gebenedeit unter den Frauen und gebenedeit ist die Frucht deines Leibes, Jesus, den du, Jungfrau zu Elisabeth, getragen hast.
0: Heilige Maria, Mutter Gottes, bitte für uns Sünder, jetzt und in der Stunde unseres Todes. Amen.
1: Gegrüßet seist du, Maria, voller Gnade, der Herr ist mit dir. Du bist gebenedeit unter den Frauen und gebenedeit ist die Frucht deines Leibes, Jesus, den du, Jungfrau, zu Elisabeth getragen hast.
0: Heilige Maria, Mutter Gottes, bitte für uns Sünder, jetzt und in der Stunde unseres Todes. Amen.
1: Gegrüßet seist du, Maria, voller Gnade, der Herr ist mit dir. Du bist gebenedeit unter den Frauen und gebenedeit ist die Frucht deines Leibes, Jesus, den du, Jungfrau, zu Elisabeth getragen hast.
0: Heilige Maria, Mutter Gottes, bitte für uns Sünder, jetzt und in der Stunde unseres Todes. Amen.
1: Gegrüßet seist du, Maria, voller Gnade, der Herr ist mit dir. Du bist gebenedeit unter den Frauen und gebenedeit ist die Frucht deines Leibes, Jesus, den du, Jungfrau, zu Elisabeth getragen hast.
0: Heilige Maria, Mutter Gottes, bitte für uns Sünder, jetzt und in der Stunde unseres Todes. Amen.
1: Gegrüßet seist du, Maria, voller Gnade, der Herr ist mit dir. Du bist gebenedeit unter den Frauen und gebenedeit ist die Frucht deines Leibes, Jesus, den du, o Jungfrau, zu Elisabeth getragen hast.
0: Heilige Maria, Mutter Gottes, bitte für uns Sünder, jetzt und in der Stunde unseres Todes. Amen.
1: Gegrüßet seist du, Maria, voller Gnade, der Herr ist mit dir. Du bist gebenedeit unter den Frauen und gebenedeit ist die Frucht deines Leibes, Jesus, den du, o Jungfrau, zu Elisabeth getragen hast.
0: Heilige Maria, Mutter Gottes, bitte für uns Sünder, jetzt und in der Stunde unseres Todes. Amen.
1: Gegrüßet seist du, Maria, voller Gnade, der Herr ist mit dir. Du bist gebenedeit unter den Frauen und gebenedeit ist die Frucht deines Leibes, Jesus, den du, Jungfrau, zu Elisabeth getragen hast.
0: Heilige Maria, Mutter Gottes, bitte für uns Sünder, jetzt und in der Stunde unseres Todes. Amen.
1: Die Ehre sei dem Vater, dem Sohn und dem Heiligen Geist.
0: Wie im Anfang, so auch jetzt und alle Zeit und in Ewigkeit. Amen.
1: O mein Jesus, vergib uns unsere Sünden, bewahre uns vor dem Feuer der Hölle, führe alle Seelen in den Himmel, besonders jene, die deiner Barmherzigkeit am meisten bedürfen. Amen.

0: Im dritten freudenreichen Geheimnis betrachten wir Jesus, den du, o Jungfrau, zu Bethlehem geboren hast. Vater unser im Himmel, geheiligt werde dein Name, dein Reich komme, dein Wille geschehe, wie im Himmel, so auf Erden.
1: Unser tägliches Brot gib uns heute und vergib uns unsere Schuld, wie auch wir vergeben unseren Schuldigern. Und führe uns nicht in Versuchung, sondern erlöse uns von dem Bösen. Amen.
0: Gegrüßet seist du, Maria, voll der Gnade, der Herr ist mit dir. Du bist gebenedeit unter den Frauen, und gebenedeit ist die Frucht deines Leibes, Jesus, den du, o Jungfrau, zu Bethlehem geboren hast.
1: Heilige Maria, Mutter Gottes, bitte für uns Sünder, jetzt und in der Stunde unseres Todes. Amen.
0: Gegrüßet seist du, Maria, voll der Gnade, der Herr ist mit dir. Du bist gebenedeit unter den Frauen, und gebenedeit ist die Frucht deines Leibes, Jesus, den du, o Jungfrau, zu Bethlehem geboren hast.
1: Heilige Maria, Mutter Gottes, bitte für uns Sünder, jetzt und in der Stunde unseres Todes. Amen.
0: Gegrüßet seist du, Maria, voll der Gnade, der Herr ist mit dir. Du bist gebenedeit unter den Frauen, und gebenedeit ist die Frucht deines Leibes, Jesus, den du, o Jungfrau, zu Bethlehem geboren hast.
1: Heilige Maria, Mutter Gottes, bitte für uns Sünder, jetzt und in der Stunde unseres Todes. Amen.
0: Gegrüßet seist du, Maria, voll der Gnade, der Herr ist mit dir. Du bist gebenedeit unter den Frauen, und gebenedeit ist die Frucht deines Leibes, Jesus, den du, o Jungfrau, zu Bethlehem geboren hast.
1: Heilige Maria, Mutter Gottes, bitte für uns Sünder, jetzt und in der Stunde unseres Todes. Amen.
0: Gegrüßet seist du, Maria, voll der Gnade, der Herr ist mit dir. Du bist gebenedeit unter den Frauen, und gebenedeit ist die Frucht deines Leibes, Jesus, den du, o Jungfrau, zu Bethlehem geboren hast.
1: Heilige Maria, Mutter Gottes, bitte für uns Sünder, jetzt und in der Stunde unseres Todes. Amen.
0: Gegrüßet seist du, Maria, voll der Gnade, der Herr ist mit dir. Du bist gebenedeit unter den Frauen, und gebenedeit ist die Frucht deines Leibes, Jesus, den du, o Jungfrau, zu Bethlehem geboren hast.
1: Heilige Maria, Mutter Gottes, bitte für uns Sünder, jetzt und in der Stunde unseres Todes. Amen.
0: Gegrüßet seist du, Maria, voll der Gnade, der Herr ist mit dir. Du bist gebenedeit unter den Frauen, und gebenedeit ist die Frucht deines Leibes, Jesus, den du, o Jungfrau, zu Bethlehem geboren hast.
1: Heilige Maria, Mutter Gottes, bitte für uns Sünder, jetzt und in der Stunde unseres Todes. Amen.
0: Gegrüßet seist du, Maria, voll der Gnade, der Herr ist mit dir. Du bist gebenedeit unter den Frauen, und gebenedeit ist die Frucht deines Leibes, Jesus, den du, o Jungfrau, zu Bethlehem geboren hast.
1: Heilige Maria, Mutter Gottes, bitte für uns Sünder, jetzt und in der Stunde unseres Todes. Amen.
0: Gegrüßet seist du, Maria, voll der Gnade, der Herr ist mit dir. Du bist gebenedeit unter den Frauen, und gebenedeit ist die Frucht deines Leibes, Jesus, den du, o Jungfrau, zu Bethlehem geboren hast.
1: Heilige Maria, Mutter Gottes, bitte für uns Sünder, jetzt und in der Stunde unseres Todes. Amen.
0: Gegrüßet seist du, Maria, voll der Gnade, der Herr ist mit dir. Du bist gebenedeit unter den Frauen, und gebenedeit ist die Frucht deines Leibes, Jesus, den du, o Jungfrau, zu Bethlehem geboren hast.
1: Heilige Maria, Mutter Gottes, bitte für uns Sünder, jetzt und in der Stunde unseres Todes. Amen.
0: Ehre sei dem Vater und dem Sohn und dem Heiligen Geist.
1: Wie im Anfang, so auch jetzt und alle Zeit und in Ewigkeit. Amen. O mein Jesus, verzeih uns unsere Sünden, bewahre uns vor dem Feuer der Hölle, führe alle Seelen in den Himmel, besonders jene, die deiner Barmherzigkeit am meisten bedürfen. Amen.

0: Im vierten freudenreichen Geheimnis betrachten wir Jesus, den du, o Jungfrau, im Tempel aufgeopfert hast.
1: Vater unser im Himmel, geheiligt werde dein Name, dein Reich komme, dein Wille geschehe wie im Himmel, so auf Erden.
0: Unser tägliches Brot gib uns heute und vergib uns unsere Schuld, wie auch wir vergeben unseren Schuldigern. Und führe uns nicht in Versuchung, sondern erlöse uns von dem Bösen. Amen.
1: Gegrüßet seist du, Maria, voll der Gnade, der Herr ist mit dir. Du bist gebenedeit unter den Frauen und gebenedeit ist die Frucht deines Leibes, Jesus, den du, Jungfrau, im Tempel aufgeopfert hast.
0: Heilige Maria, Mutter Gottes, bitte für uns Sünder, jetzt und in der Stunde unseres Todes. Amen.
1: Gegrüßet seist du, Maria, voll der Gnade, der Herr ist mit dir. Du bist gebenedeit unter den Frauen und gebenedeit ist die Frucht deines Leibes, Jesus, den du, Jungfrau, im Tempel aufgeopfert hast.
0: Heilige Maria, Mutter Gottes, bitte für uns Sünder, jetzt und in der Stunde unseres Todes. Amen.
1: Gegrüßet seist du, Maria, voll der Gnade, der Herr ist mit dir. Du bist gebenedeit unter den Frauen und gebenedeit ist die Frucht deines Leibes, Jesus, den du, Jungfrau, im Tempel aufgeopfert hast.
0: Heilige Maria, Mutter Gottes, bitte für uns Sünder, jetzt und in der Stunde unseres Todes. Amen.
1: Gegrüßet seist du, Maria, voll der Gnade, der Herr ist mit dir. Du bist gebenedeit unter den Frauen und gebenedeit ist die Frucht deines Leibes, Jesus, den du, Jungfrau, im Tempel aufgeopfert hast.
0: Heilige Maria, Mutter Gottes, bitte für uns Sünder, jetzt und in der Stunde unseres Todes. Amen.
1: Gegrüßet seist du, Maria, voll der Gnade, der Herr ist mit dir. Du bist gebenedeit unter den Frauen und gebenedeit ist die Frucht deines Leibes, Jesus, den du, Jungfrau, im Tempel aufgeopfert hast.
0: Heilige Maria, Mutter Gottes, bitte für uns Sünder, jetzt und in der Stunde unseres Todes. Amen.
1: Gegrüßet seist du, Maria, voll der Gnade, der Herr ist mit dir. Du bist gebenedeit unter den Frauen und gebenedeit ist die Frucht deines Leibes, Jesus, den du, Jungfrau, im Tempel aufgeopfert hast.
0: Heilige Maria, Mutter Gottes, bitte für uns Sünder, jetzt und in der Stunde unseres Todes. Amen.
1: Gegrüßet seist du, Maria, voll der Gnade, der Herr ist mit dir. Du bist gebenedeit unter den Frauen und gebenedeit ist die Frucht deines Leibes, Jesus, den du, Jungfrau, im Tempel aufgeopfert hast.
0: Heilige Maria, Mutter Gottes, bitte für uns Sünder, jetzt und in der Stunde unseres Todes. Amen.
1: Gegrüßet seist du, Maria, voll der Gnade, der Herr ist mit dir. Du bist gebenedeit unter den Frauen und gebenedeit ist die Frucht deines Leibes, Jesus, den du, Jungfrau, im Tempel aufgeopfert hast.
0: Heilige Maria, Mutter Gottes, bitte für uns Sünder, jetzt und in der Stunde unseres Todes. Amen.
1: Gegrüßet seist du, Maria, voll der Gnade, der Herr ist mit dir. Du bist gebenedeit unter den Frauen und gebenedeit ist die Frucht deines Leibes, Jesus, den du, Jungfrau, im Tempel aufgeopfert hast.
0: Heilige Maria, Mutter Gottes, bitte für uns Sünder, jetzt und in der Stunde unseres Todes. Amen.
1: Gegrüßet seist du, Maria, voll der Gnade, der Herr ist mit dir. Du bist gebenedeit unter den Frauen und gebenedeit ist die Frucht deines Leibes, Jesus, den du, Jungfrau, im Tempel aufgeopfert hast.
0: Heilige Maria, Mutter Gottes, bitte für uns Sünder, jetzt und in der Stunde unseres Todes. Amen.
1: Ehre sei dem Vater und dem Sohn und dem Heiligen Geist.
0: Wie im Anfang, so auch jetzt und alle Zeit und in Ewigkeit. Amen.
1: O mein Jesus, verzeih uns unsere Sünden, bewahre uns vor dem Feuer der Hölle, führe alle Seelen in den Himmel, besonders jene, die am meisten deiner Barmherzigkeit bedürfen. Amen.

0: Im vierten freudenreichen Geheimnis betrachten wir Jesus, den du, o Jungfrau, im Tempel wiedergefunden hast. Vater unser im Himmel, geheiligt werde dein Name, dein Reich komme, dein Wille geschehe, wie im Himmel, so auf Erden.
1: Tägliches Brot gib uns heute und vergib uns unsere Schuld, wie auch wir vergeben unseren Schuldigern. Und führe uns nicht in Versuchung, sondern erlöse uns von dem Bösen. Amen.
0: Gegrüßet seist du, Maria, voll der Gnade, der Herr ist mit dir. Du bist gebenedeit unter den Frauen, und gebenedeit ist die Frucht deines Leibes, Jesus, den du, o Jungfrau, im Tempel wiedergefunden hast.
1: Heilige Maria, Mutter Gottes, bitte für uns Sünder, jetzt und in der Stunde unseres Todes. Amen.
0: Gegrüßet seist du, Maria, voll der Gnade, der Herr ist mit dir. Du bist gebenedeit unter den Frauen, und gebenedeit ist die Frucht deines Leibes, Jesus, den du, o Jungfrau, im Tempel wiedergefunden hast.
1: Heilige Maria, Mutter Gottes, bitte für uns Sünder, jetzt und in der Stunde unseres Todes. Amen.
0: Gegrüßet seist du, Maria, voll der Gnade, der Herr ist mit dir. Du bist gebenedeit unter den Frauen, und gebenedeit ist die Frucht deines Leibes, Jesus, den du, o Jungfrau, im Tempel wiedergefunden hast.
1: Heilige Maria, Mutter Gottes, bitte für uns Sünder, jetzt und in der Stunde unseres Todes. Amen.
0: Gegrüßet seist du, Maria, voll der Gnade, der Herr ist mit dir. Du bist gebenedeit unter den Frauen, und gebenedeit ist die Frucht deines Leibes, Jesus, den du, o Jungfrau, im Tempel wiedergefunden hast.
1: Heilige Maria, Mutter Gottes, bitte für uns Sünder, jetzt und in der Stunde unseres Todes. Amen.
0: Gegrüßet seist du, Maria, voll der Gnade, der Herr ist mit dir. Du bist gebenedeit unter den Frauen, und gebenedeit ist die Frucht deines Leibes, Jesus, den du, o Jungfrau, im Tempel wiedergefunden hast.
1: Heilige Maria, Mutter Gottes, bitte für uns Sünder, jetzt und in der Stunde unseres Todes. Amen.
0: Gegrüßet seist du, Maria, voll der Gnade, der Herr ist mit dir. Du bist gebenedeit unter den Frauen, und gebenedeit ist die Frucht deines Leibes, Jesus, den du, o Jungfrau, im Tempel wiedergefunden hast.
1: Heilige Maria, Mutter Gottes, bitte für uns Sünder, jetzt und in der Stunde unseres Todes. Amen.
0: Gegrüßet seist du, Maria, voll der Gnade, der Herr ist mit dir. Du bist gebenedeit unter den Frauen, und gebenedeit ist die Frucht deines Leibes, Jesus, den du, o Jungfrau, im Tempel wiedergefunden hast.
1: Heilige Maria, Mutter Gottes, bitte für uns Sünder, jetzt und in der Stunde unseres Todes. Amen.
0: Gegrüßet seist du, Maria, voll der Gnade, der Herr ist mit dir. Du bist gebenedeit unter den Frauen, und gebenedeit ist die Frucht deines Leibes, Jesus, den du, o Jungfrau, im Tempel wiedergefunden hast.
1: Heilige Maria, Mutter Gottes, bitte für uns Sünder, jetzt und in der Stunde unseres Todes. Amen.
0: Gegrüßet seist du, Maria, voll der Gnade, der Herr ist mit dir. Du bist gebenedeit unter den Frauen, und gebenedeit ist die Frucht deines Leibes, Jesus, den du, o Jungfrau, im Tempel wiedergefunden hast.
1: Heilige Maria, Mutter Gottes, bitte für uns Sünder, jetzt und in der Stunde unseres Todes. Amen.
0: Gegrüßet seist du, Maria, voll der Gnade, der Herr ist mit dir. Du bist gebenedeit unter den Frauen, und gebenedeit ist die Frucht deines Leibes, Jesus, den du, o Jungfrau, im Tempel wiedergefunden hast.
1: Heilige Maria, Mutter Gottes, bitte für uns Sünder, jetzt und in der Stunde unseres Todes. Amen.
0: Ehre sei dem Vater und dem Sohn und dem Heiligen Geist.
1: Wie im Anfang, so auch jetzt und alle Zeit und in Ewigkeit. Amen. O mein Jesus, verzeih uns unsere Sünden, bewahre uns vor dem Feuer der Hölle, führe alle Seelen in den Himmel, besonders jene, die am meisten deiner Barmherzigkeit bedürfen.
0: Am Ende des Rosenkranzes beten wir in den Anliegen des Heiligen Vaters und für alle Verstorbenen. Vater unser im Himmel, geheiligt werde dein Name, dein Reich komme, dein Wille geschehe, wie im Himmel, so auf Erden.
1: Unser tägliches Brot gib uns heute und vergib uns unsere Schuld, wie auch wir vergeben unseren Schuldigern. Und führe uns nicht in Versuchung, sondern erlöse uns von dem Bösen. Amen.
0: Gegrüßet seist du, Maria, voll der Gnade, der Herr ist mit dir. Du bist gebenedeit unter den Frauen, und gebenedeit ist die Frucht deines Leibes, Jesus.
1: Heilige Maria, Mutter Gottes, bitte für uns Sünder, jetzt und in der Stunde unseres Todes. Amen.
0: Ehre sei dem Vater und dem Sohn und dem Heiligen Geist.
1: Wie im Anfang, so auch jetzt und alle Zeit und in Ewigkeit. Amen.

den Worten von Johannes Paul II. Vertrauen wir Maria unser Radio und den heutigen Tag an. Maria, lenke die Entscheidungen unseres Lebens, stärke uns in den Stunden der Prüfung, damit wir in Treue zu Gott und zu den Menschen vertrauensvoll und mutig die geheimnisvollen Wege des Himmels beschreiten. So können wir dem Verstand und dem Herzen jedes Menschen die frohe Botschaft von Christus, dem Erlöser der Welt, bringen. Maria, Stern der Evangelisation, sei mit uns, leite Radio Maria und sei sein Schutz. Im Namen des Vaters und des Sohnes und des Heiligen Geistes. Amen. Vielen Dank für das gemeinsame Gebet des Rosenkranzes allen Mitbetern.

Ohne Vorbehalt und ohne Sorgen lege ich meinen Tag in deine Hand. Sei mein Heute, sei mein gläubig Morgen, sei mein Gestern, das ich überwand. Frag mich nicht nach meinen Sehnsuchtswegen, bin in deinem Mosaik ein Stein. Wirst mich an die rechte Stelle legen, deinen Händen bette ich mich ein.

Atme in mir, du Heiliger Geist, dass ich Heiliges denke. Treibe mich, du Heiliger Geist, dass ich Heiliges tue. Locke mich, du Heiliger Geist, dass ich Heiliges liebe. Stärke mich, du Heiliger Geist, dass ich Heiliges hüte. Hüte mich, du Heiliger Geist, dass ich das Heilige nimmer verliere. Amen.

Wir weihen uns Maria, o meine Gebieterin, o meine Mutter. Dir bringe ich mich ganz dar, und um dir meine Hingabe zu bezeigen, weihe ich dir heute meine Augen, meine Ohren, meinen Mund, mein Herz, mich selber ganz und gar. Weil ich also dir gehöre, o gute Mutter, bewahre mich, beschütze mich als dein Gut und Eigentum. Amen.

Wir beten zu unserem Schutzengel. Engel Gottes, mein Beschützer, des höchsten Vater Güte hat mich dir anvertraut. Erleuchte, beschütze, regiere und leite mich. Amen. Heiliger Josef, Nährvater Jesu Christi und wahrer Bräutigam der seligsten Jungfrau Maria, bitte für uns und für die Sterbenden dieses Tages. Heiliger Josef, du Hoffnung der Kranken und Patron unseres Radios, bitte für uns. Heiliger Charles de Foucault, unser Jahresheiliger, bitte für uns. Im Namen des Vaters und des Sohnes und des Heiligen Geistes. Amen.

Wir hören heute die Lesung aus dem ersten Brief des Apostels Paulus an die Gemeinde in Korinth. Kapitel 1, Vers 6b bis 15. Der Antwortpsalm 145, Vers 17 bis 18, 14 und 19 und 20 bis 21. Und das Evangelium aus Lukas, Kapitel 6, Vers 1 bis 5. Lesung aus dem ersten Brief des Apostels Paulus an die Gemeinde in Korinth. Schwestern und Brüder, lernt an mir und an Apollos, nicht über das hinaus, was in der Schrift steht, dass also keiner zugunsten des einen und zum Nachteil des anderen sich wichtig machen darf. Denn wer räumt dir einen Vorrang ein? Und was hast du, das du nicht empfangen hättest? Wenn du es aber empfangen hast, warum rühmst du dich, als hättest du es nicht empfangen? Ihr seid schon satt, ihr seid schon reich geworden. Ohne uns seid ihr zur Herrschaft gelangt. Wäret ihr doch nur zur Herrschaft gelangt, dann könnten auch wir mit euch zusammen herrschen. Ich glaube nämlich, Gott hat uns Apostel auf den letzten Platz gestellt, wie Todgeweihte. Denn wir sind zum Schauspiel geworden, für die Welt, für die Engeln und Menschen. Wir stehen als Toren da, um Christi willen. Ihr dagegen seid kluge Leute in Christus. Wir sind schwach, ihr seid stark, ihr seid angesehen, wir sind verachtet. Bis zur Stunde leiden wir Hunger und Durst und Blöße und werden mit Fäusten geschlagen und sind heimatlos. Wir mühen uns ab, indem wir mit eigenen Händen arbeiten. Wir werden beschimpft und segnen. Wir werden verfolgt und halten Stand. Wir werden geschmäht und reden gut zu. Wir sind sozusagen der Unrat der Welt geworden, der Abschaum von allem bis heute. Nicht um euch zu beschämen, schreibe ich das, sondern um euch als meine geliebten Kinder zu ermahnen. Hättet ihr nämlich auch unzählige Erzieher in Christus, so doch nicht viele Väter. Denn in Christus Jesus habe ich euch durch das Evangelium gezeugt. Antwortpsalm. Der Herr ist nahe allen, die ihn rufen. Gerecht ist der Herr auf all seinen Wegen und getreu in all seinen Werken. Nahe ist der Herr allen, die ihn rufen, allen, die ihn aufrichtig rufen. Der Herr stützt alle, die fallen. Er richtet alle auf, die gebeugt sind. Denen, die ihn fürchten, erweist er Wohlgefallen. Ihr Schreien hört er und rettet sie. Der Herr behütet alle, die ihn lieben, doch alle Frevler vernichtet er. Das Lob des Herrn spreche mein Mund. Alles Fleisch preise seinen heiligen Namen auf immer und ewig. Der Herr ist nahe allen, die ihn rufen.

Aus dem Heiligen Evangelium nach Lukas. Als Jesus an einem Sabbat durch das Kornfeld ging, rissen seine Jünger Ehren ab, zerrieben sie in den Händen und aßen sie. Da sagten einige Pharisäer: Warum tut ihr, was am Sabbat nicht erlaubt ist? Jesus erwiderte ihnen: Habt ihr nicht gelesen, was David getan hat, als er und seine Begleiter hungrig waren, wie er in das Haus Gottes ging und die Schaubrote nahm, die allein die Priester essen dürfen, und sie aß und auch seinen Begleitern davon gab? Und Jesus sagte ihnen: Herr, über den Sabbat ist der Menschensohn.

Guten Morgen, liebe Hörerinnen und Hörer von Radio Maria. Ich bin Pater Roberto wieder von den Karmeliten in Wien. Wir beginnen also den Samstag. Und normalerweise hat der Samstag als Tag der Woche ein bisschen einen anderen Charakter, einen anderen Klang wie die übrigen Tage. Vielleicht müssen Sie nicht zur Schule, zur Arbeit oder können Sie etwas länger schlafen. Oder Sie haben andere Tätigkeiten als die anderen Tage. Tag des Einkaufs oft. Was uns allen ein wenig schwerfällt, ist aber das Stillwerden, weil wir den Samstag oft auch füllen mit Tätigkeiten. Ja, wir leben in einer Welt, das wissen wir, in der fast jeder freie Augenblick sofort gefüllt werden muss, durch die Arbeit, aber auch durch Musik. Im Handy schauen wir uns endlos Bilder und Videos an. Und da können wir die Stille nicht mehr erleben. Aber die Stille kann auch ein Ort der Begegnung sein. Die christliche Tradition, ich denke an meine, an die karmelitanische, spricht oft davon, dass die Stille, wenn sie richtig verstanden ist und wirklich auch ein Raum wird, wo wir Gott begegnen können. Stille kann natürlich auch sehr negativ sein, wenn ich jemanden nicht begegnen will oder so. Aber nein, Stille in diesem Sinne ist für Teresa von Avila gerade der Ort, wo ich die Freundschaft mit diesem liebenden Gott auch üben und vertiefen kann. Gott ist mein Freund, mit dem ich mich oft und alleine in Stille treffen möchte. Ich empfehle Ihnen, heute am Samstag zumindest ein paar Minuten für diese Stille zu reservieren. Sich hinzusetzen, Handy ausschalten und dem Herrn sagen, Herr, ich bin hier und ich weiß, dass auch du hier bist. Und Sie wissen, es kommen vielleicht viele Gedanken und die innere Unruhe kommt raus, das macht aber nichts. Wir bleiben beim Herrn. Wir erlauben Gott, bei uns zu sein, hat mal jemand gesagt in diesem Gebet. Wir versuchen selber da zu sein und das fällt uns nicht immer leicht. Wir brauchen also nicht alles zu füllen, unsere ganze Zeit. Es gibt eine tiefere Wirklichkeit, die oft nur in der Stille sich zeigen kann, weil wir die nötige Aufmerksamkeit haben. Gott ist da. Und vielleicht entdecken wir ihn nicht gerade dann, wenn wir möglichst viel tun, sondern gerade dort, wo wir zumindest für einige Minuten aufhören, etwas tun zu müssen. So wünsche ich Ihnen einen gesegneten Samstag und ein wenig Zeit für diese Stille. So segne Sie der allmächtige Gott, der Vater, der Sohn und der Heilige Geist.

0: Guten Morgen bei Radio Maria Österreich und Radio Maria Südtirol. Wir beten die Laudes, das Morgenlob der Kirche, vom Samstag der zweiten Woche, aus dem großen grünen Stundenbuch ab der Seite 432. Wenn Sie mit der Bibel mitbeten wollen, mitlesen wollen, dann ist es der Psalm 92 und 8. Das Kantikum aus Deuteronomium Kapitel 32, Vers 1 bis 7 und 9 bis 12. Die Lesung aus dem Römerbrief, Kapitel 12, Vers 14 bis 16a. Sie können auch mit der Stundenbuch-App mitbeten. Mit uns betet heute Elisabeth aus Würflach in Niederösterreich. Guten Morgen.
1: Guten Morgen.
0: O Gott, komm mir zu Hilfe.
1: Herr, eile mir zu helfen.
0: Ehre sei dem Vater und dem Sohn und dem Heiligen Geist.
1: Wie im Anfang, so auch jetzt und alle Zeit und in Ewigkeit. Amen. Halleluja.
0: Die Nacht ist vergangen, wir schauen erwartend den steigenden Tag und grüßen dich, Christus.
1: Ich habe leider einen anderen Hymnus. Schon zieht herauf das Tageslicht.
0: Oh. Ich bete ihn fertig.
1: Ja.
0: Schon lockt uns die Taube, wir horchen. Verlangend zu folgen dem Ruf unseres Herrn und Christus. Die Nebel entweichen im Glanz der strahlenden Klarheit und Kraft des kommenden Christus. Wir loben den Vater und preisen im Geiste die Sonne des Heils, den herrlichen Christus. Am Morgen verkünden wir, Herr, deine Huld und in den Nächten deine Treue. Passt das gar nicht überein mit bei dir?
1: Nein.
0: Okay.
1: Bei mir kommt jetzt Psalm 43.
0: Nein. 400. Nein.
1: Verschaff mir recht, oh Gott.
0: Nein.
1: 5. September. War das 5. September? Warte mal. 92. Das hat nicht aktualisiert. Jetzt.
0: Okay.
1: Psalm 92.
0: Okay. Ja, Psalm 92.
1: Ja.
0: Gut.
1: Ja.
0: Okay. Gut, noch einmal mit der Psalmodie. Am Morgen verkünden wir, Herr, deine Huld und in den Nächten deine Treue.
1: Am Morgen verkünden wir, Herr, deine Huld und in den Nächten deine Treue.
0: Wie schön ist es, dem Herrn zu danken, deinem Namen, du Höchster, zu singen.
1: Am Morgen deine Huld zu verkünden und in den Nächten deine Treue.
0: Zur zehnseitigen Laute zur Harfe, zum Klang der Zither.
1: Denn du hast mich durch deine Taten froh gemacht. Herr, ich will jubeln über die Werke deiner Hände.
0: Wie groß sind deine Werke, o Herr, wie tief deine Gedanken.
1: Ein Mensch ohne Einsicht erkennt das nicht. Ein Tor kann es nicht verstehen.
0: Wenn auch die Frevler gedeihen und alle, die Unrecht tun, wachsen, so nur, damit du sie für immer vernichtest.
1: Herr, du bist der Höchste, du bleibst auf ewig.
0: Durch deine Feinde, Herr, wahrhaftig, deine Feinde vergehen. Auseinandergetrieben werden alle, die Unrecht tun.
1: Du machtest mich stark wie einen Stier. Du salbtest mich mit frischem Öl.
0: Mein Auge blickt herab auf meine Verfolger, auf alle, die sich gegen mich erheben. Mein Ohr hört vom Geschick der Bösen.
1: Der Gerechte gedeiht wie die Palme, er wächst wie die Zedern des Libanon.
0: Gepflanzt im Hause des Herrn, gedeihen sie in den Vorhöfen unseres Gottes.
1: Sie tragen Frucht noch im Alter. Und bleiben voll Saft und Frische.
0: Sie verkünden, gerecht ist der Herr. Mein Fels ist er, an ihm ist kein Unrecht.
1: Ehre sei dem Vater und dem Sohn und dem Heiligen Geist.
0: Wie im Anfang, so auch jetzt und alle Zeit. Und in Ewigkeit. Amen.
1: Am Morgen verkünden wir, Herr, deine Huld und in den Nächten deine Treue.
0: Preist die Größe unseres Gottes, denn er ist treu und gerecht.
1: Preist die Größe unseres Gottes, denn er ist treu und gerecht.
0: Hört zu, ihr Himmel, ich will reden. Die Erde, lausche meinen Worten.
1: Meine Lehre wird strömen wie Regen. Meine Botschaft wird fallen wie Tau.
0: Wie Regentropfen auf das Gras und wie Tauperlen auf die Pflanzen.
1: Ich will den Namen des Herrn verkünden. Preist die Größe unseres Gottes.
0: Er heißt der Fels. Vollkommen ist, was er tut, denn alle seine Wege sind recht.
1: Er ist ein unbeirrbar treuer Gott. Er ist gerecht und gerade.
0: Ein falsches, verdrehtes Geschlecht fiel von ihm ab. Verkrüppelte, die nicht mehr seine Söhne sind.
1: Ist das euer Dank an den Herrn, du dummes, verblendetes Volk?
0: Ist es nicht dein Vater, dein Schöpfer? Hat er dich nicht geformt und hingestellt?
1: Denk an die Tage der Vergangenheit. Lerne aus den Jahren der Geschichte.
0: Frag deinen Vater, er wird es dir erzählen. Frag die Alten, sie werden es dir sagen.
1: Der Herr nahm sich sein Volk als Anteil. Jakob wurde sein Erbland.
0: Er fand ihn in der Steppe, in der Wüste, wo wildes Getier heult.
1: Er hüllte ihn ein, gab auf ihn Acht und hütete ihn wie seinen Augenstern.
0: Wie der Adler, der sein Nest beschützt und über seinen Jungen schwebt.
1: Der seine Schwingen ausbreitet, ein Junges ergreift und es flügelschlagend davonträgt.
0: Der Herr allein hat Jakob geleitet. Kein fremder Gott stand ihm zur Seite.
1: Ehre sei dem Vater und dem Sohn und dem Heiligen Geist.
0: Wie im Anfang, so auch jetzt und alle Zeit und in Ewigkeit. Amen.
1: Preist die Größe unseres Gottes, denn er ist treu und gerecht.
0: Wie gewaltig ist dein Name, o Herr, auf der ganzen Erde.
1: Wie gewaltig ist dein Name, o Herr, auf der ganzen Erde.
0: Herr, unser Herrscher, wie gewaltig ist dein Name auf der ganzen Erde. Über den Himmel breitest du deine Hoheit aus.
1: Aus dem Mund der Kinder und Säuglinge schaffst du dir Lob. Deinen Gegnern zum Trotz, deine Feinde und Widersacher müssen verstummen.
0: Sehe ich in den Himmel das Werk deiner Finger, Mond und Sterne, die du befestigt.
1: Was ist der Mensch, dass du an ihn denkst, des Menschen Kind, dass du dich seiner annimmst?
0: Du hast ihn nur weniger geringer gemacht als Gott, hast ihn mit Herrlichkeit und Ehre gekrönt.
1: Du hast ihn als Herrscher eingesetzt über das Werk deiner Hände, hast ihm alles zu Füßen gelegt.
0: All die Schafe, Ziegen und Rinder und auch die wilden Tiere.
1: Die Vögel des Himmels und die Fische im Meer. Alles, was auf dem Pfaden der Meere dahinzieht.
0: Herr, unser Herrscher, wie gewaltig ist dein Name auf der ganzen Erde.
1: Ehre sei dem Vater und dem Sohn und dem Heiligen Geist.
0: Wie im Anfang, so auch jetzt und alle Zeit. Und in Ewigkeit. Amen.
1: Wie gewaltig ist dein Name, o Herr, auf der ganzen Erde. Lesung aus dem Römerbrief. Segnet eure Verfolger. Segnet sie, verflucht sie nicht. Freut euch mit den Fröhlichen und weint mit den Weinenden. Seid untereinander eines Sinnes. Strebt nicht hoch hinaus, sondern bleibt demütig.

0: Jubeln soll dir, Herr, mein Mund. Dir will ich singen und spielen.
1: Jubeln soll dir, Herr, mein Mund. Dir will ich singen und spielen.
0: Von deiner Gerechtigkeit soll meine Zunge reden.
1: Dir will ich singen und spielen.
0: Ehre sei dem Vater und dem Sohn und dem Heiligen Geist.
1: Jubel soll dir, Herr, mein Mund. Dir will ich singen und spielen.
0: Herr, lenke unsere Schritte auf den Weg des Friedens.
1: Herr, lenke unsere Schritte auf den Weg des Friedens.
0: Gepriesen sei der Herr, der Gott Israels, denn er hat sein Volk besucht und ihm Erlösung geschaffen.
1: Er hat uns einen starken Ritter erweckt, im Hause seines Knechtes David.
0: So hat er verheißen von alters her, durch den Mund seiner heiligen Propheten.
1: Er hat uns errettet vor unseren Feinden und aus der Hand aller, die uns hassen.
0: Er hat das Erbarmen mit den Vätern an uns vollendet und an seinen heiligen Bund gedacht, an den Eid, den er unserem Vater Abraham geschworen hat.
1: Er hat uns geschenkt, dass wir aus Feindeshand befreit ihm furchtlos dienen, in Heiligkeit und Gerechtigkeit, vor seinem Angesicht all unsere Tage.
0: Und du Kind, wirst Prophet des Höchsten heißen, denn du wirst dem Herrn vorangehen und ihm den Weg bereiten.
1: Du wirst sein Volk mit der Erfahrung des Heils beschenken, in der Vergebung der Sünden.
0: Durch die barmherzige Liebe unseres Gottes wird uns besuchen das aufstrahlende Licht aus der Höhe,
1: um allen zu leuchten, die in Finsternis sitzen und im Schatten des Todes, und unsere Schritte zu lenken auf den Weg des Friedens.
0: Ehre sei dem Vater und dem Sohn und dem Heiligen Geist.
1: Wie im Anfang, so auch jetzt und alle Zeit und in Ewigkeit. Amen. Herr, lenke unsere Schritte auf den Weg des Friedens.
0: Gepriesen sei unser Herr Jesus Christus. Zu ihm lasst uns beten.
1: Christus, hilf uns.
0: Am Morgen dieses Tages gedenken wir deiner Auferstehung. Schenke uns heute die Freude deiner Erlösten.
1: Christus, hilf uns.
0: Hilf uns, dass wir von dir Zeugnis geben und mit dir den Vater loben.
1: Christus, hilf uns.
0: Lass uns in jedem Menschen dein Bild erkennen. Nimm unseren Dienst an, den Brüdern entgegen.
1: Christus, hilf uns.
0: Du bist der wahre Weinstock und wir sind die Rebzweige. Gib, dass wir in dir bleiben und Frucht bringen.
1: Christus, hilf uns.
0: Kyrie eleison.
1: Christe eleison.
0: Kyrie eleison. Vater unser im Himmel, geheiligt werde dein Name, dein Reich komme, dein Wille geschehe, wie im Himmel, so auf Erden.
1: Unser tägliches Brot gib uns heute und vergib uns unsere Schuld, wie auch wir vergeben unseren Schuldigen. Und führe uns nicht in Versuchung, sondern erlöse uns von dem Bösen. Amen.
0: Dich lobe, Herr, unser Mund. Dich lobe unser Leben. Von dir kommt alles, was wir sind und haben. Sei gepriesen durch Jesus Christus, deinen Sohn, unseren Herrn und Gott, der in der Einheit des Heiligen Geistes mit dir lebt und herrscht in alle Ewigkeit.
1: Amen.
0: Der Herr segne uns, er bewahre uns vor Unheil und führe uns zum ewigen Leben.
1: Amen.
0: Liebe Elisabeth, vielen lieben Dank für das gemeinsame Gebet.
1: Sehr gerne, ich sage danke.

Aus dem Brief an den Magister Odo von Paris von Hildegard von Bingen. Das Vatersein Gottes. Von einem gewissen Manne, der vor Gelehrsamkeit überströmt und mich befragte, hörte ich, dass das Vatersein des höchsten Gottes und seine Gottheit nicht identisch sei mit Gott. Und er bat mich, winziges Wesen, ich möchte hierüber mit besonderer Aufmerksamkeit zum wahren Licht emporblicken. Und ich schaute und erfuhr, schauend in das wahre Licht, nicht durch mich und nicht in mir selber forschend, dass das Vatersein und die Gottheit Gott ist. Denn der Mensch kann nicht von Gott sprechen, wie von der menschlichen Natur des Menschen und wie von der Farbe eines von Menschenhand geschaffenen Werkes. Das lebendige Licht also spricht im geheimen Wort der Weisheit. Gott ist ganz und unversehrt und ohne zeitlichen Anfang. Darum kann er nicht wie der Mensch durch Reden in Teile unterschieden werden. Denn Gott ist, wie kein anderer, ein Ganzes. Nichts kann von ihm abgezogen und nichts zu ihm hinzugefügt werden. Denn auch sein Vatersein und seine Gottheit ist er, der da ist, wie es heißt. Ich bin der, ich bin. Und der Ist besitzt die Fülle. Inwiefern? Im Wirken, Hervorbringen, Vollenden. Wer immer also sagt, das Vatersein und die Gottheit seien nicht Gott, der nennt einen Mittelpunkt ohne Kreis. Und wer einen Mittelpunkt haben will ohne Kreis, der verneint den, der ewig ist. Wer immer also verneint, dass das Vatersein und die Gottheit Gott ist, verneint Gott, da er behauptet, in Gott seine Art lehre, was nicht ist. Denn Gott ist die Fülle, und was in Gott ist, ist Gott. Gott kann nicht durchsucht und durchsiebt werden nach Menschenart, weil in Gott nichts ist, was nicht Gott ist. Das Geschöpf aber hat einen Anfang. Daher sucht die menschliche Vernunft, Gott in Begriffen zu erfassen, wie sie selbst entsprechend ihrer Eigenart von Begriffen voll ist. Aus dem Brief an den Magister Odo von Paris von Hildegard von Bingen. Gott spricht, ich bin der, ich bin da, einzig in der Hilfe Gottes ist mein Halt. Gott ist die Fülle, das Geschöpf hat einen Anfang, einzig in der Hilfe Gottes ist mein Halt. Allmächtiger Gott, von dir kommt alles Gute, pflanze in unser Herz die Liebe zu deinem Namen ein. Binde uns immer mehr an dich, damit in uns wächst, was gut und heilig ist. Wache über uns und erhalte, was du gewirkt hast. Darum bitten wir durch Christus unseren Herrn. Amen.

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Ich wünsche Ihnen einen angenehmen Tag mit unserem Programm und darf Sie bei der Heiligen Messe dann noch begleiten. Ihre Barbara Bauer.

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Herzlich willkommen bei Bibelfitness kompakt. Mein Name ist Magdalena Meierl und ich bin Physiotherapeutin. Und meine Freude ist es, Bewegung mit dem Wort Gottes zu verbinden. Wir werden uns nun einem Bibelvers widmen und dazu verschiedene Bewegungen machen. Somit können wir in unserer Gesamtheit aus Leib, Seele und Geist beten. Es geht um ein leichtes, freudvolles Mitmachen, so wie Sie sind. Alle Übungen können Sie zu Hause, im Büro oder wo auch immer Sie sind, ganz leicht in Ihren Alltag einfließen lassen. Lassen Sie uns beginnen. Heute geht es um Atmung und Entspannung auf der Matte oder in Ihrem Bett, auf der Couch, wo Sie möchten. Begeben Sie sich am besten in eine liegende Position. Es geht auch im Stehen oder Sitzen, aber im Liegen ist es am entspannendsten. In einer liegenden Position auf dem Rücken. Und wer mag, kann sich ein kleines Handtuch oder eine Rolle unter die Knie legen für die Entspannung und die Augen geschlossen halten. Atmen Sie ganz ruhig, tief ein und aus, um sich zu entspannen und in die Ruhe von Gottes liebender Gegenwart einzutauchen. Du selbst hast mein Innerstes geschaffen, hast mich gewoben im Schoß meiner Mutter. Ich danke dir, dass ich so staunenswert und wunderbar gestaltet bin. Ich weiß es genau. Wunderbar sind deine Werke. Psalm 139, Verse 13 und 14. Ich lade Sie ein, jetzt Ihren ganzen Körper zu entspannen. Atmen Sie dabei ruhig weiter. Beginnen Sie beim Kopf und entspannen Sie Ihre Stirn. Dann Ihre Augen. Und dann weiter zum Kiefer und lassen Sie ihn los. Entspannen Sie Ihren Nacken. Lassen Sie Ihre Schultern los. Und lassen Sie jetzt Ihre Oberarme in die Matte sinken. Und dann Ihre Unterarme. Und Ihre Hände. Atmen Sie tief ein und aus, sodass sich Ihr Brustkorb langsam und entspannt hebt und senkt. Und entspannen Sie Ihren Bauch und lassen Sie ihn nach innen fallen. Lassen Sie Ihren oberen und unteren Rücken noch ein Stück entspannter in die Matte sinken und lassen Sie Ihr Becken los. Entspannen Sie Ihre Oberschenkel, Ihre Unterschenkel und lassen Sie Ihre Füße locker. Atmen Sie tief ein und aus, während sich Ihr ganzer Körper in der Ruhe badet. Ich lade Sie ein, die Verse noch einmal zu hören und in sich aufzunehmen. Du selbst hast mein Innerstes geschaffen, hast mich gewoben im Schoß

mein Innerstes geschaffen, hast mich gewoben im Schoß meiner Mutter. Ich danke dir, dass ich so staunenswert und wunderbar gestaltet bin. Ich weiß es genau, wunderbar sind deine Werke. Jetzt noch einmal tief ein- und ausatmen. Und wenn sie dann soweit sind, ihre Arme und Beine lockern und aus ihrer Position herauskommen. Herzlichen Dank fürs Mitmachen. Seien Sie gesegnet und behütet.

Heute, am 5. September, gedenkt die Kirche des heiligen Ursicinus von Ravenna, gestorben 536, und der heiligen Mutter Teresa von Kalkutta, gestorben 1997.

Hören wir mehr über Ursicinus von Ravenna. Ursicinus wurde im Jahr 530 der erste Erzbischof der Diözese Ravenna. Während seiner Amtszeit blühte diese Stadt auf. So war Ursicinus der Begründer und Erbauer der Basilika San Apollinare in Classe, die rund 5 Kilometer südlich des Stadtzentrums von Ravenna liegt. Der Kirchenbau wurde erst nach dem Tod des Erzbischofs beendet und diente als dessen Grabstätte. Ursicinus starb im Jahr 536. Seine Nachfolger setzten ihm ein Denkmal, indem sie in das Mosaik der Apsis auch sein Bild hineinarbeiten ließen.

Kommen wir nun zur heiligen Mutter Teresa von Kalkutta. Am 26. August 1910 wurde Agnes Boyaksiou in Skopje im heutigen Nordmazedonien geboren. Ihre Eltern nannten sie zärtlich Gongsa, das heißt Knospe.

gehörte zur katholischen Minderheit des Landes. Die Liebe zur Eucharistie senkte sich früh in ihr Herz. Über ihre erste heilige Kommunion berichtet sie: Als ich Jesus zum ersten Mal empfing, war die Liebe Jesu für die Seelen in mir. Diese wuchs mit den Jahren und mit ihr die Hoffnung, viele Seelen zu retten. Mit 12 Jahren spürte sie deutlich ihre Berufung. Ich erkannte, so schrieb sie selbst, dass ich eine Berufung für die Armen hatte. Am Gymnasium trat sie der Jugendbewegung der Jesuiten, der Marianischen Kongregation, bei. Sie las Berichte von Jesuiten, die als Missionare in Indien tätig waren. So wurde ihr Interesse für das Land Indien geweckt. Als 18-Jährige ging sie nach Irland, um in den Orden der Loretto-Schwestern einzutreten. Dieser Orden war für seine Indienmission bekannt. Bereits 1929 kam sie nach Indien und wurde Lehrerin an der High School St. Mary. Das war eine Klosterschule des Ordens, an der wohlhabende indische Familien ihre Töchter unterrichten ließen. Am 24. Mai 1931 legte sie dort ihre erste Profess ab und nahm den Ordensnamen Theresa an, zu Ehren der heiligen Therese von Lisieux. 1937 folgte dann die ewige Profess. Wie alle Loretto-Schwestern wurde sie nun mit Mutter angesprochen. 1944 übernahm sie die Leitung der Klosterschule. Auf einer Reise nach Darjeeling 2 Jahre später erfuhr sie von Gott ihren weiteren Berufungsweg. Sie sollte sich nicht mehr länger um Kinder aus reichen Familien kümmern, sondern sich des unübersehbaren Elends in Kalkutta annehmen. Im Jänner 1948 erlaubte die Oberin Theresa, allein und außerhalb des Klosters in den Slums von Kalkutta zu leben. Dort konnte sie sich der Pflege der Ärmsten der Armen widmen. Bald darauf erhielt Mutter Theresa von Papst Pius XII. Die Erlaubnis, den Orden der Loretto-Schwestern zu verlassen. Sie legte die Kleider des Ordens ab und trug von da an nur noch einen weißen Sari mit blauer Borte, die Farben der Jungfrau Maria. Bereits im Dezember 1948 eröffnete Mutter Theresa ihr erstes Haus und nach 3 Monaten bekam sie ein Grundstück geschenkt, auf dem bald das Mutterhaus ihres neuen Ordens stand. Sie nannte ihn Missionarinnen der Nächstenliebe. Der Orden wuchs schnell. 1950 erhielt Mutter Theresa schließlich aus Rom die offizielle Anerkennung ihrer Gemeinschaft. Bereits 1965 standen schon 25 Häuser für notleidende Menschen in Indien zur Verfügung. In diesen und später weiteren Häusern kümmert sich die Ordensgemeinschaft heute noch um Sterbende, Kranke, Waisen, Schwangere, Obdachlose und besonders um Leprakranke. Im Jahr 1966 gründete Mutter Theresa auch einen männlichen Ordenszweig. Das Wirkungsfeld ihres Ordens dehnte sich bald auch über westliche Länder aus. So entstanden beispielsweise ein Heim in den Armenviertel Roms und ein Haus für AIDS-Kranke in New York. Es war die weltweit erste Einrichtung dieser Art. In 133 Ländern gibt es die Missionare der Nächstenliebe inzwischen. Über 3000 Ordensschwestern und mehr als 500 Ordensbrüder leben in insgesamt 710 Häusern. Mutter Theresa setzte sich nicht nur für Arme, Notleidende, Kranke und Sterbende ein, sondern war permanent als Missionarin und Friedensapostelin unterwegs. Mit der Verleihung des Friedensnobelpreises 1979 erfuhr ihr Einsatz erstmals
eine bedeutsame öffentliche Anerkennung und mediale Aufmerksamkeit. In Interviews sprach Mutter Teresa von der Eucharistie. Wir haben Jesus in der Eucharistie und in den Armen gegenwärtig. Über die Priester sagte sie: Ein Priester ist das schönste Geschenk Gottes in menschlicher Gestalt. Er ist ein anderer Jesus. Und weiter: Wir brauchen heilige Priester, um selber heilig zu werden. Jesus sagt das sehr deutlich: Seid heilig, wie euer Vater im Himmel heilig ist. Das ist ein strenges Gebot. Deshalb bekam jede Missionarin der Nächstenliebe einen Priester zugeteilt, für den sie betet und opfert. Aus Mutter Teresas Tagebüchern und Briefen an ihre geistlichen Begleiter geht hervor, dass sie eine lange Nacht des Glaubens durchleben musste. Der Glaube ist ein Licht, das sich oft in Dunkelheit hüllt. So die Erfahrung vieler christlicher Mystiker. Auch die Kirchenlehrer Johannes vom Kreuz und Therese von Lisieux haben diese dunkle Nacht durchquert. Mutter Teresa ist ihnen darin gefolgt, 50 Jahre ihres Lebens. Wohl keine andere Heilige hat je eine so lange Nacht des Glaubens durchleben müssen. Ihre Heiligkeit zeigte sich in einem starken Vertrauen auf Gott, denn sie sagte über sich: Einzig der blinde Glaube trägt mich, denn in Wirklichkeit ist für mich alles nur Dunkelheit. 1989 brachte ihre Herzkrankheit sie an den Rand des Todes. Nach einem Herzanfall 1996 musste sie künstlich beatmet werden. Sie spürte ihr nahes Ende. Der Gedanke an ihren Heimgang erfüllte sie mit Freude. In das Krankenzimmer brachte man eine Schachtel, die als Tabernakel diente. Der Hindu-Arzt, der Mutter Teresa behandelte, staunte: Wenn diese Schachtel hier ist, dann schaut sie einfach und schaut diese Schachtel an. Wenn dann jemand kommt und fleht: Mutter, verlass uns nicht, dann sagt sie einfach: Macht euch keine Sorgen, ich kann mehr tun, wenn ich im Himmel bin. Am 5. September 1997 klagte sie über heftige Schmerzen und konnte nicht mehr atmen. Als in Kalkutta wieder einmal der Strom ausfiel, konnte sie nicht mehr beatmet werden. Mutter Teresas irdisches Leben erlosch und all ihre durchlittene Dunkelheit verwandelte sich in Licht. Nach nur 6 Jahren und dem schnellsten Verfahren, das der Vatikan in der Neuzeit durchgeführt hat, wurde Mutter Teresa am 19. Oktober 2003 von Johannes Paul II. Selig und nur 18 Jahre nach ihrem Tod am 4. September 2016 von Papst Franziskus heilig gesprochen.

Soweit die Heiligen des heutigen Tages. Im Namen von Radio Maria wünsche ich allen, die heute ihren Namenstag oder einen anderen Festtag feiern, alles Gute und Gottes reichen Segen. Wir möchten Ihnen ein Wort von Mutter Teresa mitgeben, das uns zugleich Auftrag sein möchte. Lasse nie zu, dass du jemandem begegnest, der nicht nach der Begegnung mit dir glücklicher ist. Mögen Ihnen der heilige Ursicinus von Ravenna und die heilige Mutter Teresa von Kalkutta Fürsprecher sein.

0: Guten Morgen unserer Hörerfamilie von Radio Maria Österreich und Radio Maria Südtirol. Heute übertragen wir die Heilige Messe aus dem Kloster der Vorarauer Marienschwestern aus der Steiermark. Uns begleiten heute bei der Heiligen Messe Schwester Maria Katharina und Rainer Clement. Vielen Dank für euren Dienst. Somit haben wir die Möglichkeit, die Heilige Messe mitzufeiern. Guten Morgen, liebe Schwester und lieber Raimund.
1: Ja, guten Morgen, liebe Hörerfamilie von Radio Maria. Wir übertragen nun die Heilige Messe aus unserem Kloster, der Schwestern von der unbefleckten Empfängnis in Vorau. Zelebrant wird Pater Bernhard Hauser sein. Ich darf Ihnen die Nummern der Lieder aus dem Gotteslob ansagen. Als Einzugslied sagt dann, wer ist doch diese? Gotteslob 531, erste und zweite Strophe. Zum Antwortgesang, der Herr ist nahe, um Psalm 145, Gotteslob 43,1. Zum Halleluja, Gotteslob 174,5. Zur Gabenbereitung, alles meinem Gott zu ehren, 455. Zum Sanctus, 388. Und als Danklied, Maria, meine liebste Mutter, aus dem Singe Jerusalem, 253. Das Schlusslied, Maria, dich lieben, 521, erste und sechste Strophe. Unbeflecktes Herz, Maria, bitte für uns, damit wir würdig werden der Verheißungen Christi. Wir wünschen Ihnen eine gesegnete Mitfeier der Heiligen Messe.

0: Im Namen des Vaters und des Sohnes und des Heiligen Geistes.
1: Amen.
0: Gnade und Friede von Gott, unserem Vater, und dem Herrn Jesus Christus sei mit euch.
1: Und mit deinem Geiste.
0: Am heutigen Herz-Marie-Samstag feiern wir auch Mutter Teresa von Kalkutta, die sich so für die Ärmsten der Armen eingesetzt hat. Und gerade das ist das wichtigste Anliegen der Mutter Gottes, ihr Herzensanliegen, die Nächstenliebe. Liebe Brüder und Schwestern hier in der Kapelle, liebe Mitfeiernde an den Radiogeräten, jeder Mensch hat etwas, eine Außenseite, das, was man sieht, was man beobachten kann. Aber er hat auch was, ein Inneres. Und das kennt nur der, dem es der Betreffende mitteilen will. Und dieses Innere eines Menschen, das meinen wir mit dem Herzen. Das Herz Mariens ist ganz rein, ganz ohne Sünde. Bei uns ist das leider anders. Ich bekenne Gott dem Allmächtigen und allen Brüdern und Schwestern, dass ich Gutes unterlassen und Böses getan habe. Ich habe gesündigt in Gedanken, Worten und Werken durch meine Schuld. Durch meine Schuld, durch meine große Schuld, darum bitte ich die selige Jungfrau Maria, alle Engel und Heiligen und euch, Brüder und Schwestern, für mich zu beten bei Gott, unserem Herrn. Der allmächtige Gott, erbarme sich unser, er mache uns frei von Sünde und Schuld, und führe uns zum ewigen Leben.
1: Amen.
0: Herr, erbarme dich unser.
1: Herr, erbarme dich unser.
0: Christus, erbarme dich unser.
1: Christus, erbarme dich unser.
0: Herr, erbarme dich unser.
1: Herr, erbarme dich unser.
0: Lasset uns beten. Barmherziger Vater, du offenbarst in den Heiligen deine Herrlichkeit. Du gibst uns in ihnen das leuchtende Beispiel deiner Liebe. Du hast die heilige Mutter Teresa berufen, den Ärmsten der Armen, den Leidenden und Sterbenden beizustehen. Hilf uns, dass ihr Vorbild und ihre Fürsprache uns anspornen, deinem Sohn in Wort und Tat nachzufolgen, in der Nächstenliebe, der in der Einheit des Heiligen Geistes mit dir, Vater, lebt und herrscht in alle Ewigkeit.
1: Amen.

0: Lesung aus dem ersten Brief des Apostels Paulus an die Korinther. Liebe Schwestern und Brüder, die Liebe ist langmütig, die Liebe ist gütig. Sie ereifert sich nicht, sie prahlt nicht, sie bläht sich nicht auf. Sie handelt nicht ungehörig, sucht nicht ihren Vorteil, lässt sich nicht zum Zorn reizen, trägt das Böse nicht nach. Sie freut sich nicht über das Unrecht, sondern freut sich an der Wahrheit. Sie erträgt alles, glaubt alles, hofft alles, hält allem stand. Wort des lebendigen Gottes.
1: Danke sei Gott.

0: Der Herr sei mit euch.
1: Und mit deinem Geist.
0: Aus dem Heiligen Evangelium nach Matthäus.
1: Ehre sei dir, o Herr.
0: Wenn der Menschensohn in seiner Herrlichkeit kommt und alle Engel mit ihm, dann wird er sich auf den Thron seiner Herrlichkeit setzen. Und alle Völker werden vor ihm zusammengerufen. Und er wird sie voneinander scheiden, wie der Hirt die Schafe von den Böcken scheidet. Er wird die Schafe zu seiner Rechten versammeln, die Böcke aber zur Linken. Dann wird der König denen auf der rechten Seite sagen: Kommt her, die ihr von meinem Vater gesegnet seid. Nehmt das Reich in Besitz, das seit der Erschaffung der Welt für euch bestimmt ist. Denn ich war hungrig und ihr habt mir zu essen gegeben. Ich war durstig und ihr habt mir zu trinken gegeben. Ich war fremd und obdachlos und ihr habt mich aufgenommen. Ich war nackt und ihr habt mir Kleidung gegeben. Ich war krank und ihr habt mich besucht. Ich war im Gefängnis und ihr seid zu mir gekommen. Dann werden ihm die Gerechten antworten: Herr, wann haben wir dich hungrig gesehen und dir zu essen gegeben oder durstig und dir zu trinken gegeben? Und wann haben wir dich fremd und obdachlos gesehen und aufgenommen oder nackt und dir Kleidung gegeben? Und wann haben wir dich krank oder im Gefängnis gesehen und sind zu dir gekommen? Darauf wird der König ihnen antworten: Amen, ich sage euch, was ihr für einen meiner geringsten Brüder getan habt, das habt ihr mir getan. Evangelium, frohe Botschaft unseres Herrn Jesus Christus.
1: Lob sei dir, Christus.
0: Das habt ihr mir getan. Mit diesen Worten, Brüder und Schwestern, ist Mutter mit Teresa manchmal in Schulklassen hineingegangen, hat die Schüler aufgerufen, ihr die fünf Finger zu zeigen. Diese fünf Finger sollen euch immer daran erinnern, an dieses Wort, in dem das ganze christliche Leben zusammengefasst ist. Das habt ihr mir getan. Fünf Worte. Die Berufung hat Mutter Teresa erkannt, als sie in Kalkutta gesehen hat, wie an den Straßenrändern Sterbende herumliegen und niemand sich darum kümmert. Sie hat dann diese Sterbenden in ihr Haus aufgenommen, betreut und begleitet. An Heilung war nicht zu denken, aber Linderung der Schmerzen, medizinische Betreuung, aber auch vor allem menschliche Nähe und geistliche Hilfe zum Hinübergang ins ewige Leben. Mutter Teresa, so hat es der Papst Johannes Paul auch erkannt, hat der Welt gezeigt, was Liebe wirklich ist. Wie oft wird das Wort Liebe verwendet für etwas, was ganz was anderes ist? Und zu ihren Schwestern hat sie gesagt: Wir müssen beten, um die Kraft zu haben, den Armen, den Sterbenden zu dienen. Und ein zentraler Bestandteil ihres Gebetslebens war der Rosenkranz. Zahlreiche Fotos von ihr, sie hat ja den Friedensnobelpreis bekommen, die um die Welt gegangen sind, in diesen Fotos hat sie fast immer den Rosenkranz in der Hand. Aber das Entscheidende ist, sie hat ihn auch gebetet. Und das führt uns zum Herz-Marie-Samstag, wo wir uns ganz besonders um das Rosenkranzgebet bemühen, vor allem darum, den Rosenkranz richtig zu beten, ihn nicht nur herunterzuleiern. Im Rosenkranz schauen wir auf Jesus. Maria hat alles, was sie mit Jesus erlebt hat, von seiner Empfängnis an bis zur Himmelfahrt und dann darüber hinaus, bis sie selber im Himmel gekrönt wurde, alles in ihrem Herzen bewahrt. Und im Rosenkranz möchte sie uns das weitergeben. Das ist das Herzensanliegen Mariens, dass wir auf Jesus schauen. Wohin wir schauen, dorthin kommen wir. Wir wissen alle, dass Leute, die schlechte Filme anschauen, dann auch selber schlecht werden. Wenn wir auf Jesus schauen, werden wir in der Liebe wachsen. Und in den Sterbenden hat Mutter Teresa Jesus gesehen, der ruft, mich dürstet. Und ihm hat sie gedient, aber nicht aus eigener Kraft, sondern aus der Kraft des Gebetes, mit dem Herzen Mariens Jesus dienen. Und im Rosenkranz betrachten wir ja diese Ereignisse im Leben Jesu, dass wir ihn besser kennenlernen, dass wir wachsen in der Liebe. Das, was Jesus getan und gelitten hat, bis hin, dass wir mit ihm dadurch eins werden, dass wir mit ihm Gemeinschaft haben, dass wir ihn nicht nur besser kennen, sondern auch mehr lieben und dadurch mit ihm Gemeinschaft haben und dadurch auch seine Kraft der Auferstehung, mit der wir den Mitmenschen dienen können. Durch dieses Schauen auf Jesus, und das ist Mariens Herzenswunsch, werden wir verwandelt. Und durch uns hindurch werden viele andere verwandelt und werden die Gnaden empfangen, die durch uns hindurch hineingehen in die ganze Welt. Und darum wäre es ein ganz wichtiges Anliegen, dass wir gerade Jugendlichen helfen, den Rosenkranz zu entdecken, ihn richtig kennenzulernen und auch dann zu beten. Amen. Lasset uns beten.
2: Herr Jesus Christus, vermehre unsere Liebe zu dir und zu deinem allmächtigen, ewigen Vater.
3: Wir bitten dich, erhöre uns.
2: Hilf, dass sich die Sünder möglichst bald bekehren, so dass keiner mit einer Todsünde stirbt.
3: Wir bitten dich, erhöre uns.
2: Erleuchte und stärke deine Freunde durch den Heiligen Geist, damit sie ihre Mitmenschen für dich gewinnen.
3: Wir bitten dich, erhöre uns.
2: Schenke unserem Heiligen Vater Kraft und Gesundheit und öffne die Herzen der Menschen für seine Anliegen.
3: Wir bitten dich, erhöre uns.
2: Gib, dass alle, die du zum Priestertum oder Ordensleben berufen hast, wie Maria dein Wort hören und befolgen.
3: Wir bitten dich, erhöre uns.
2: Nimm unser Bemühen an, das Unrecht gut zu machen, das dem unbefleckten Herzen Mariens zugefügt wird.
3: Wir bitten dich, erhöre uns.
2: Wir bitten um die baldige Seligsprechung unserer Mutter Gründerin Barbara Sicherter und Schwester Maria Krückel.
3: Wir bitten dich, erhöre uns.
2: Wir feiern diese heilige Messe zu Ehren der heiligen Mutter Teresa von Kalkutta für Schwester Maria Teresa zum Namenstag. Vergilt ihre stete Freundlichkeit und aufmerksame Hilfsbereitschaft und ziehe sie immer näher an dein heiligstes Herz.
4: Erhöre uns, Christus, der du mit dem Vater und dem Heiligen Geist lebst und König bist in Ewigkeit.
3: Amen.

0: Betet, dass mein und euer Opfer Gott, dem allmächtigen Vater, gefalle.
1: Der Herr nehme das Opfer an aus deinen Händen zum Lob und Ruhme seines Namens, zum Segen für uns, seine ganze heilige Kirche.
0: Gott, gütiger Vater, mit den Gaben von Brot und Wein bringen wir uns selbst und unsere Welt zu dir. Nimm diese Gaben an und hilf uns, dass wir nach dem Beispiel der heiligen Mutter Teresa feststehen in der Liebe zu dir und zu unseren Mitmenschen. Darum bitten wir durch deinen Sohn, Christus, unseren Herrn.
1: Amen.
0: Der Herr sei mit euch.
1: Und mit deinem Geist.
0: Erhebet die Herzen.
1: Wir haben sie beim Herrn.
0: Lasst uns danken dem Herrn, unserem Gott.
1: Das ist würdig und recht.
0: In Wahrheit ist es würdig und recht, dir, Vater im Himmel, zu danken und das Werk deiner Gnade zu preisen. Denn in den Heiligen schenkst du der Kirche leuchtende Zeichen deiner Liebe. Durch das Zeugnis ihres Glaubens gibst du auch uns immer wieder neue Kraft, nach der Fülle des Heiles zu streben und auf dem Weg zum Himmel voranzuschreiten. Durch ihre Fürsprache und ihr heiliges Leben gibst du uns dabei Hoffnung und Zuversicht. Darum rühmen dich Himmel und Erde, Engel und Menschen und singen wie aus einem Munde das Lob deiner Herrlichkeit.

Ja, du bist heilig, großer Gott. Du bist der Quell aller Heiligkeit. Darum bitten wir dich. Sende deinen Geist auf diese Gaben herab und heilige sie, damit sie uns werden, Leib und Blut deines Sohnes, unseres Herrn Jesus Christus. Denn am Abend, an dem er ausgeliefert wurde und sich aus freiem Willen dem Leiden unterwarf, nahm er das Brot und sagte Dank, brach es, reichte es seinen Jüngern und sprach: Nehmet und esset alle davon, das ist mein Leib, der für euch hingegeben wird.

Ebenso nahm er nach dem Mahl den Kelch, dankte wiederum, reichte ihn seinen Jüngern und sprach: Nehmet und trinket alle daraus. Das ist der Kelch des neuen und ewigen Bundes. Mein Blut, das für euch und für alle vergossen wird, zur Vergebung der Sünden. Tut dies zu meinem Gedächtnis.

0: Darum, gütiger Vater, feiern wir das Gedächtnis des Todes und der Auferstehung deines Sohnes und bringen dir so das Brot des Lebens und den Kelch des Heiles dar. Wir danken dir, dass du uns berufen hast, vor dir zu stehen und dir zu dienen. Wir bitten dich, schenke uns Anteil an Christi Leib und Blut und lass uns eins werden durch den Heiligen Geist. Gedenke deiner Kirche auf der ganzen Erde und vollende dein Volk in der Liebe. Vereint mit unserem Papst Leo, unserem Bischof Wilhelm und allen Bischöfen, unseren Priestern und Diakonen und mit allen Getauften und Gefirmten, die zum Dienst in der Kirche bestellt sind. Gedenke auch unserer verstorbenen Brüder und Schwestern, die entschlafen sind in der Hoffnung, dass sie auferstehen. Nimm sie und alle, die in deiner Gnade aus dieser Welt geschieden sind, in dein Reich auf, wo sie dich schauen von Angesicht zu Angesicht. Vater, erbarme dich über uns alle, damit uns das ewige Leben zuteil wird, in der Gemeinschaft mit der seligen Jungfrau und Gottesmutter Maria, mit ihrem Bräutigam, dem heiligen Josef, mit deinen Aposteln, mit der heiligen Mutter Teresa und mit allen, die bei dir Gnade gefunden haben, von Anbeginn der Welt, dass wir dich loben und preisen durch deinen Sohn Jesus Christus. Durch ihn und mit ihm und in ihm ist dir, Gott, allmächtiger Vater, in der Einheit des Heiligen Geistes, alle Herrlichkeit und Ehre, jetzt und in Ewigkeit. Amen. Lasst uns zum ewigen Vater beten, wie Jesus uns gelehrt hat. Vater unser im Himmel, geheiligt werde dein Name, dein Reich komme, dein Wille geschehe, wie im Himmel so auf Erden. Unser tägliches Brot gib uns heute und vergib uns unsere Schuld, wie auch wir vergeben unseren Schuldigern. Und führe uns nicht in Versuchung, sondern erlöse uns von dem Bösen. Erlöse uns, Herr allmächtiger Vater, von allem Bösen und gib Frieden in unseren Tagen. Komm uns zu Hilfe mit deinem Erbarmen und bewahre uns vor Verwirrung und Sünde, damit wir voll Zuversicht das Wiederkommen deines Sohnes, unseres Erlösers, Jesus Christus, erwarten.
1: Denn dein ist das Reich und die Kraft und die Herrlichkeit in Ewigkeit. Amen.
0: Herr Jesus Christus, du hast zu deinen Aposteln gesagt, Frieden hinterlasse ich euch, meinen Frieden gebe ich euch. Schau nicht auf unsere Sünden, sondern auf den Glauben deiner Kirche und schenke ihr nach deinem Willen Einheit und Frieden. Der Friede des Herrn sei alle Zeit mit euch. Lamm Gottes,
1: du nimmst ihn weg, die Sünde der Welt, erbarm dich, Jesus. Lamm Gottes, du nimmst ihn weg, die Sünde der Welt, erbarm dich, Jesus. Lamm Gottes, du nimmst ihn weg, die Sünde der Welt.

0: Seht das Lamm Gottes, das hinwegnimmt die Sünde der Welt.
1: Aber sprich nur ein Wort, so wird meine Seele gesund.
0: Wer mich isst, wird durch mich leben, sagt Jesus. Ich werde ihn auferwecken am letzten Tag.

bereiten wir uns auf die geistige Kommunion vor. Mein Jesus, ich glaube, dass du im allerheiligsten Sakrament des Altares zugegen bist. Ich liebe dich über alles und meine Seele sehnt sich nach dir. Da ich dich aber jetzt im Sakrament nicht empfangen kann, so komme geistigerweise zu mir. Ich umfange dich und vereinige mich mit dir. Lass nicht zu, dass ich mich je von dir trenne. Amen.

0: Lasset uns beten. Gott, gütiger Vater, du hast uns mit den himmlischen Gaben gestärkt, mit dem Leib und Blut deines Sohnes. Wir danken dir und bitten dich, lass uns aus der Kraft dieser heiligen Speise leben und stärke uns auf die Fürsprache der heiligen Mutter Teresa in unserer Liebe zu den Ärmsten der Armen, den Kranken und Sterbenden. Darum bitten wir durch deinen Sohn, Christus, unseren Herrn.
1: Amen.
2: Einige Verlautbarungen. 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Herzliche Einladung auch zu den Vorträgen zum Thema Eucharistische Wunder und heiliger Carlo Acutis. Heute um 14 Uhr, am 16.09. um 18.30 Uhr Heilige Messe, danach Vortrag mit Herrn Elias Kraxner, sowie am 29.09. um 18.30 Uhr Heilige Messe, danach Vortrag mit Pfarrer Hannes Binder. Ab heute können Sie wieder fair gehandelte Schokopralinen und Happy Blue Chips erwerben. 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
0: Der Herr sei mit euch.
1: Und mit deinem Geist.
0: Gott, Schöpfer aller Dinge, du hast uns Menschen die Welt anvertraut. Du schenkst uns die Früchte der Erde. Erhöre unser Gebet.

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Zelebrant war Pater Bernhard Hauser, musikalische Gestaltung Ronald Trimmel. Die Übertragung hat Herr Rainer Klement ermöglicht. Wir sagen Danke fürs Zuhören und wünschen noch viel Freude mit dem weiteren Programm von Radio Maria, Schwester Katharina.

Liebe Hörer, morgen übertragen wir die Heilige Messe um 10 Uhr von U-Turn mit Abt Ambros Ebhardt. Ich darf Ihnen jetzt noch einen Überblick geben über unser weiteres Programm.

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0: Liebe Hörerfamilie von Radio Maria, es begrüßt Sie ganz herzlich aus dem Wiener Sendestudio Margarete Füllerer. Wir schalten nun nach Graz in die Pfarre Herz Jesu zum U-Turn-Fest, welches vom 4. bis 6. September stattfindet. Und wir sind vor Ort verbunden mit dem Mobilteam Dietmar und Bettina Oettl. Euch einen wunderschönen guten Morgen.
1: Einen schönen guten Morgen, liebe Margarete, auch nach Wien und auch von unserer Seite an die Hörerfamilie. Wir sind heute zu Gast in der Herz-Jesu-Kirche im Zentrum von Graz und übertragen jetzt das U-Turn-Fest. Vielleicht waren Sie ja auch gestern schon dabei. Wir haben es ja bereits auch am Nachmittag schon übertragen und haben abgeschlossen dann mit einem Versöhnungsfest. Was ist U-Turn? U-Turn ist eine christliche Veranstaltung für Kinder, Jugendliche und Erwachsene, aber auch für Familien und Freundesgruppen, Priester, Ordensleute und für alle, die Gott kennenlernen und jene, die ihren Glauben vertiefen möchten. Was erwartet Sie heute? Wir übertragen natürlich wieder den ganzen Tag hindurch das Programm für Sie. Aber jetzt am Vormittag darf ich Ihnen das Programm kurz ansagen. Und zwar starten wir jetzt um 9 Uhr mit dem Morgenlob. Dann folgt um 9.30 Uhr die Session 3. Und zwar ist das ein Vortrag mit Pater Wilhelm Mauser. Er ist Zisterzienserpater im Stift Heiligen Kreuz. Und um 11 Uhr gibt es dann die Heilige Messe und diese Heilige Messe feiert mit uns Altabt Raimund Schreier von der Abtei in Stift Wilten. Und sehe, wir haben noch ein wenig Zeit und was ist die Vision von U-Turn? Die darf ich Ihnen jetzt noch am Anfang der Übertragung sagen und zwar: U-Turn ist eine 180-Grad-Wende zu Gott, deinem Nächsten und zu dir selbst. U-Turn möchte dich mit konkreten Schritten leiten und ermutigen, Jesus in jeden Bereich deines Alltags mitzunehmen, ihm nachzufolgen und Verkünder der Wahrheit zu werden, dich senden zu lassen. Und das Thema dieses heurigen U-Turns, das ja bereits zum 8. Mal stattfindet, ist: Liebe und tu, was du willst. Das ist die Ermutigung, nicht einfach allem nachzugehen, worauf wir gerade Lust haben, sondern unser neues Leben und Handeln an der Liebe auszurichten, zu Gott, dem Nächsten und sich selbst. Es ist dies ein Wort des heiligen Augustinus. Und ich sehe, die Band bereitet sich schon vor. Es wird, glaube ich, in Kürze losgehen. Es sind auch schon sehr viele Jugendliche hier. Man muss wissen, diese Veranstaltung ist vor allem für Jugendliche gedacht und es waren auch gestern ganz viele Jugendliche, nicht nur aus Graz, sondern aus der gesamten Steiermark hier vor Ort. Und sie treffen alle schön langsam ein und es wird auch ein Moderatorenteam geben. Und zwar ist das die Julia und der David, die sie durch dieses Programm auch immer führen werden und notwendige Infos ansagen werden. Die Band, die macht jetzt noch die letzten Feinabstimmungen, damit es dann losgehen kann. Ja, und das geht los. Und ich wünsche Ihnen viel Freude an diesem Vormittag.
2: Ich frage mal ganz kurz, gibt es jemanden, der heute neu da ist, der jetzt schon in der Kirche ist? Oder waren Sie alle gestern schon da? Gibt es jemanden, der heute neu ist? Ja, sehr schön. Cool, schön, dass ihr da seid. Wir starten gleich in der Früh mit einer Gebetszeit und versuchen, alles, was ansteht, sozusagen
3: Jesus gleich zu übergeben und gleich in seine Hände zu legen. Wir laden euch ein, dass ihr mit uns ins Gebet startet, sozusagen. Wir laden euch ein, aufzustehen. Wir laden euch ein, mitzusingen, mitzubeten und euch wirklich in dieser Gebetszeit fallen zu lassen. Dürft's tanzen, dürft's machen, was ihr wollt, sozusagen. Wichtig, einfach so ein Bild. Stell dir einfach vor, du bist alleine gerade da vor Gott der links und rechts neben dir ist, gerade nicht da. Und was würdest du machen, wenn du alleine vor Gott wärst? Vielleicht verhältst du dich dann anders, weil du vielleicht nicht denkst, boah, was denken die hinter mir, wenn ich jetzt die Hände hebe? Oder was denkst? Entspann dich, du bist gerade da und Jesus schaut auf dich und du schaust auf Jesus. Seid ihr bereit? Oh, ganz müde. Seid ihr bereit? Ja? Okay, dann starten wir. Im Namen des Vaters und des Sohnes und des Heiligen Geistes. Amen. Amen.

Jesus, wir wollen jetzt an diesem Morgen in Dankbarkeit vor dich kommen. Wir haben gestern schon viel erlebt, viel Gutes erlebt. Viele von uns konnten vieles an Last loswerden in der Heiligen Beichte. Ich danke dir für eine wunderschöne Zeit der Anbetung, die ich sehr genießen habe dürfen gestern. So wollen wir jetzt ein bisschen in Stille, ein, zwei Minuten, vielleicht eine Minute, mit Musik untermalt, in Ruhe vor den Herrn kommen, ihn für diesen neuen Tag danken, für alles, was gestern passiert ist, danken. Und selbst Sachen, die vielleicht die einen bedrücken, belasten, in Dankbarkeit vor den Herrn bringen. Im Vertrauen darauf, dass er gut ist, dass er eben unser liebender Vater ist. Und dass er unsere, dass er uns beschäftigt, dass er das weiß und kennt und dass er sorgen wird. Herr, ich danke dir, dass du sorgst, dass du für uns sorgst. Ich danke dir, dass du immer da bist für uns, dass du eben dieser liebende Vater bist, zu dem wir laufen dürfen. Herr, ich bitte dich, dass du unsere Augen öffnest, nicht nur unsere irdischen Augen, sondern die Augen unseres Herzens. Dass wir ein Stück von deiner Herrlichkeit sehen dürfen. Herr, dir gebührt unser Lobpreis und unsere Dankbarkeit.

Herrn, so bitten wir dich in Dankbarkeit. Nimm den Schleier von den Augen unseres Herzens. Lass uns ein Stück weit deine Herrlichkeit, deine Pracht, deine Schönheit sehen. Deine Schönheit, die wir in der Schöpfung an unseren Mitmenschen ein bisschen erhaschen dürfen. Herr, schenk uns mehr davon. Gib uns einen Hauch von deiner göttlichen Schönheit, dass wir staunend und in Anbetung vor dir stehen und knien dürfen. Du bist gut, Herr, du bist so schön. Du bist so heilig. Herr, öffne unsere Augen.

Jesus, deine Liebe zu uns ist so unendlich groß. Es ist wirklich eine verrückte Liebe, reckless love. Aber eine vollkommene, durch und durch reine, uns durch und durch erfüllende und beglückende Liebe. Ich weiß nicht, wie es dir geht, aber mir fällt es immer wieder echt schwer, daran zu glauben und darauf zu hoffen, dass ich durch und durch geliebt bin. Genauso wie ich bin. Aber er liebt uns durch und durch.

Du bist geliebt. Und ich lade dich wirklich ein, das auch jetzt für dich innerlich auszusprechen. Ich bin geliebt. Ich bin wirklich geliebt. Da gibt es keinen Zweifel, kein Hadern, kein Überlegen von Gott. Er wollte dich genau so, wie du bist. Er hat dich erschaffen. Und du bist unendlich wertvoll in seinen Augen. Jesus wollte genau dich an diesem Ort, in dieser Zeit. Er hat sich gedacht, es braucht genau dich. Für diese 70 Jahre, 100 Jahre. Damit du diese Liebe, die du von ihm geschenkt bekommen hast, die er mit seinem Tod am Kreuz uns geschenkt hat in vollkommener Art und Weise, damit wir diese Liebe auch weitergeben. Genau zu dieser Zeit, genau an diesem Ort. Wir sind berufen dazu, das zu tun und senden zu lassen und diese verrückte Liebe, die wir geschenkt bekommen, weiterzugeben. Eine verrückte Liebe, die keine Bedingungen hat. Die nicht überlegt, sondern die sich einfach nur gibt. Einfach nur schenkt, ohne daran an sich zu denken. Weil man den anderen im Blick hat. Weil es ein sehnlicher Wunsch ist, den anderen glücklich zu sehen.

Er wünscht sich nichts sehnlicher, als dass wir in Beziehung mit ihm treten. Und der Himmel, die Ewigkeit, ist genau das. Innigste Beziehung mit dem Herrn. Und das Krasse ist, wir dürfen es auch schon hier auf der Erde erleben. Jedes Mal, wenn wir in der Heiligen Messe sind. Innigste Beziehung mit ihm. Hier sind wir zu Hause bei ihm.

0: Guten Morgen! Ich hoffe, ihr seid alle schon wach und motiviert auf dem heutigen Tag.
1: Ja!
0: Ja, ich schaue wir haben schon durch die Straße zu den Laudes mit dem Frühstück. Ich leite uns sehen, sind schon ein bisschen gestärkt, aber ich glaube, wir werden heute noch mehr gestärkt werden.
2: Genau, und deswegen, also heute ist Weihnachten eigentlich, ja. Heute ist Weihnachten, das heißt, heute bekommt ihr ganz viele Geschenke, okay? Wichtig ist, ein Kind freut sich auf Weihnachten, oder? Freut sich auch, wenn Weihnachten ist? Ja, und nicht Blazy unter dem Christbaum liegt, ja? Aber Scherz, ja. Okay, aber so sollen wir uns auf den heutigen Tag so vorbereiten, so, ja? Weil Jesus will jedem von euch heute was Besonderes schenken, ja? Also aufmerksam sein. Wo ist er jetzt? Ist er jetzt da? Ist er da? Ja? Jesus wird jeden einzelnen von euch anders begegnen. Vielleicht in einem Vortrag, in einer Gebetszeit, in der Gemeinschaft, aber er wird da sein. Haltet die Augen offen. Ja? Die Geschenke kommen heute.
0: Okay, wir grüßen noch auch alle, die mit dabei sind beim Livestream und alle Hörerinnen und Hörer von Radio Maria sind auch ganz herzlich begrüßt jetzt am zweiten Tag. Nein.
2: Okay, super. Dann dürfen wir gleich eigentlich in die Session reinstarten, wenn nichts Größeres mehr ist. Und mir ist es persönlich eine ganz große Freude, den heutigen Vortragenden dieser Morgenstunde, diese Morgenstunden sind immer besonders dem Heiligen Geist gewidmet. Die Kirche betet die Terz, ja, das ist die um 9 Uhr, diese Stunde, auf die der Heilige Geist auf die Jünger herabkam und sie in Feuerzungen redeten. Ja, das war alles in der Früh. Ja, also wer voll im Heiligen Geist leben will, der muss in der Früh aufstehen. Ja. Genau. Und da kommt jemand, der hat sich das zum Lebensprogramm gemacht, ganz für den Heiligen Geist offen zu sein. Er steht nämlich jeden Tag um 5.15 Uhr auf, ja, um das zu machen. Genau. Ich darf ihn ganz herzlich begrüßen. Ich kannte ihn ja, da war er noch ein junger Bursche, so mit 14, 15 ist er da ganz frisch nach Heiligenkreuz gekommen, aus dem schönen Frankenland, ja, aus dem viel geächteten, aber trotzdem sehr geschätzten. Genau. Lieber Pater Wilhelm, du hast eine ganz steile Karriere, würde ich mittlerweile sagen, hinter dir. Du bist wirklich sehr, ich bin sehr stolz auf dich, das darf ich als Alter quasi sagen, ja, wie du deinen Weg gegangen bist, über den Eintritt in Heiligenkreuz als Mönch nach dem absolvierten Abitur in Deutschland und dann hast du dein Theologiestudium abgeschlossen an der Hochschule, bist seit 2 Jahren Mönch mit feierlicher Profess des Stiftes Heiligenkreuz, ja, oder? Ein Jahr, okay, da habe ich mir jetzt verdammt, Entschuldigung. Ein Jahr, es ist alles noch so frisch. Und ich hoffe, ihr spürt das ein bisschen, weil er hat noch diesen Duft der Weihegnade hat er noch. Am 15. August ist er zum Diakon geweiht worden und wir schauen schon mit großer Erwartung und Freude auf seine Priesterweihe, wo es dann richtig kribbeln wird unter den Händen. Ja. Und danke, dass du bei uns bist. Du beginnst dein Doktorat jetzt sogar. Ja, in Wien. Das heißt, du hast uns einiges zu sagen und darauf freuen wir uns schon. Was hat er denn überhaupt zum Thema? Das weiß ich jetzt gar nicht. Er wird es uns schon sagen. Gut. Also, lieber Pater Wilhelm, Mauser, lieber Willi, so darf ich das. Komm zu uns. Wir wollen noch kurz für dich beten, bevor du deinen Vortrag beginnst, aber er darf jetzt schon einen Applaus haben.

Himmlischer Vater, ich möchte dir Danke sagen für deinen geliebten Sohn, für den Pater Wilhelm. Danke, dass du ihn mit so vielen Gaben, Gnaden und Geschenken schon beschenkt hast. Bitten dich, dass du ihn noch reicher beschenkst, fruchtbar machst, zu einem seeleneifrigen Priester für dein Reich heranwachsen lässt. Und jetzt bitten wir dich, dass du sein Wort segnest. Wir bitten dich, dass du jetzt bei ihm bist, dass er uns deine Liebe noch besser, noch stärker vermitteln kann. Und das alles wollen wir Maria anvertrauen, denn sie ist die Patronin und Mutter des Zisterzienserordens.

0: Gegrüßet seist du, Maria, voller Gnade, der Herr ist mit dir. Du bist gebenedeit unter den Frauen und gebenedeit ist die Frucht deines Leibes, Jesus. Heilige Maria, Mutter Gottes, bitte für uns Sünder, jetzt und in der Stunde unseres Todes. Heilige Robert, Alberich und Stefan, die Gründungsväter des Zisterzienserordens, bittet für uns. Heiliger Bernhard von Clairvaux, du großer Ordensvater, bitte für uns. Maria mit dem Kindeleben. Ganz kurze Sache noch. Wir merken, es ist wirklich eine katholische Veranstaltung. Woran merkt man das? Die erste Reihe ist immer frei. Ja, also traut euch, besonders alle, die noch irgendwie da herum irren und nach einem Sitzplatz suchen, kommt nach vorne. Jesus ist, es gibt mehr Gnade in den ersten Bänken, sage ich immer. Ja, hinten kommt nicht mehr so viel an, aber in den ersten Bänken gibt es ganz, ganz viel Gnade. Ja, okay? Also wer viel Gnade hat, möchte, der möchte, muss ganz nach vorne kommen. Okay. Bühne frei, oder? An dich das Wort.
1: Wow. Ich merke schon, meine Dialektübungen waren mal wieder für die Kasse. Hätte ich mir auch sparen können. Ich habe extra versucht, ein bisschen steirisch zu lernen, damit sie mich auch versteht, aber ich bin kläglich gescheitert. Jetzt müsst ihr mit meinem Hochdeutsch Vorlieb nehmen. Das ist ein gewisses Opfer für Österreicher, ich weiß. Aber das Thema des Vortrages und auch vom U-Turn ist ja die Liebe, und Liebe und Opfer haben was miteinander zu tun. Deshalb passt das, denke ich, ganz gut. Eine kleine Anekdote zum Anfang, die jetzt auch ganz gut passt. Als ich 16, 17 Jahre alt war, habe ich Heiligenkreuz kennengelernt, das Kloster, wo ich dann sein durfte. Und war dann regelmäßig bei den Jugendtagen, die immer über Silvester und Ostern stattfinden, wurden von ein paar ganz wunderbaren Mönchen geleitet. Einer ist leider kein Mönch mehr, der wurde vom Herrn abberufen in die Mission der Steiermark. Das ist der liebe David, der mich gerade vorgestellt hat. Ich habe ihn noch kennengelernt als Frater Ephraim. Und er hatte keine feierliche Profess, alles gut. Hat die Jugendtage geleitet und mit dabei war auch ein guter Freund, der Stefan Fürbeck. Wer von euch war beim Jugendtreffen in Kremsmünster? Zeigt's mal auf. Hey, sehr gut, eh einige. Also der hat das moderiert, organisiert und so weiter. Sein Bruder ist auch da, der liebe Lukas. Und ja, wir sind seit langem gute Freunde und wir haben bei so Jugendtagen mal ein Theaterstück geschrieben. Vielleicht war da sogar der Frater Ephraim mit dabei. Und dieses Theaterstück handelt von zwei Mönchen. Der eine Mönch war ich als 17-Jähriger, der Frater Josefat. Und das andere war der Stefan Fürböck als Frater Wutzius. Dass man mit diesem Namen kein Mönch wird, ist irgendwie klar. Diese beiden Mönche hatten eine tiefe Sinnkrise, haben sich gefragt, boah, was machen wir eigentlich im Kloster? Und so entschlossen sie sich eines Tages nachts heimlich über die Klostermauern zu springen und aus dem Kloster auszubrechen in die Freiheit der Welt. Sie zogen eine halbe Stunde umher und trafen dann das erste weibliche Wesen im näheren Umkreis des Klosters. Es war eine Kuh, gespielt von einer polnischen Ordensschwester. Und wir fragten sie, ehrwürdige Kuh, was ist der Sinn des Lebens? Und die Kuh antwortete uns dann mit polnischem Akzent, denn im Wienerwald sprechen die Kühe, der Sinn des Lebens ist, das Gras zu konsumieren. Wir waren nicht ganz überzeugt, sind weitergezogen und haben alsbald einen Metzger getroffen. Der Metzger, das ist der typische Kapitalist. Klar, ein Metzger denkt nur an das Geld und an die Karriere. Also der hat uns dann vermittelt, dass der letzte Sinn des Lebens im Reichtum bestehe. Wir haben auch gemerkt, ja, das kann es auch nicht sein. Wir sind immer weitergezogen und irgendwann, haben wir dann ein kleines Mädchen getroffen. Und dieses kleine Mädchen hat uns gesagt, der Sinn des Lebens ist, die Liebe zu leben. Und als die Mönche das gehört haben, fiel es ihnen wie Schuppen von den Augen. Sie realisierten, dass es unzählig viele Möglichkeiten gibt, im Kloster die Liebe zu leben, und kehrten mit einem Seelenfrieden zurück ins Kloster. Die Liebe zu leben. Liebe ist ein sehr, sehr schillerndes Wort. Was heißt das überhaupt? Macht es Sinn, viel über Liebe zu sprechen? Wenn ihr an eine Person denkt, die für euch ein Vorbild in der Liebe ist, ist es eine Person, die Vorträge über Liebe hält? Oder ist es eine Person, die einfach Liebe lebt? Ich denke, das ist schon das erste Merkmal. Liebe ist etwas, was man nicht in erster Linie sagt, sondern was man tut. Und es ist eine schöne Fügung. Genau heute, vor 38 Jahren, war Mutter Teresa im Stift Heiligenkreuz zu Besuch. Und sie war eine der ganz wenigen Personen, die beides miteinander kombiniert hat. Liebe zu leben und über die Liebe zu sprechen. Eines der schönsten Zitate von ihr lautet: Love until it hurts. Lieben, bis es weh tut. Und wenn es noch nicht weh tut, dann hast du noch nicht genug geliebt. Aber das ist Mutter Teresa, das bin nicht ich. Ich werde nicht ganz so hohe Dinge sagen. Ihr könnt euch ihren Vortrag anhören auf dem YouTube-Kanal von Stift Heiligenkreuz. Mutter Teresa predigt, es ist unglaublich tief. 10 Minuten, wirklich, wirklich stark. Genau. In diesem Vortrag soll es also ein bisschen darum gehen, was heißt eigentlich Liebe? Was ist Liebe? Ist ja so ein buntes Wort. Und ich habe folgenden Plan. Zunächst möchte ich mit euch 4 verschiedene Formen von Liebe durchgehen. Bei uns im Deutschen gibt es ja eine ziemliche Armut, was Liebe angeht, also dem Worte nach. In anderen Sprachen gibt es viel mehr Worte. Und zum Beispiel im Griechischen gibt es dafür 4 Worte. Storge, Eros, eine andere Reihenfolge, Philia, Eros und Agape. Das möchte ich mit euch ein bisschen durchgehen, dann mit euch besprechen, was das heißt für das christliche Gebot. Du sollst Gott lieben, den Nächsten lieben, dich selbst lieben. Das ist der zweite Teil. Und der dritte Teil ist dann die praktische Umsetzung, ein paar Tipps, wie man das Ganze in seinen Alltag implementieren kann. Also das war jetzt die Gliederung, okay? Ihr habt es euch alle gemerkt, es ist immer hilfreich, eine Gliederung zu haben. Dann weiß man am Ende des Vortrags noch, worum es eigentlich ging. Die erste Form der Liebe, es gibt 4 im Griechischen, ist Storge. Storge ist die Zuneigung. Im Neuen Testament kommt sie kaum vor, ist eigentlich nicht damit gemeint, wenn Jesus von Liebe spricht, und doch ist es ein ganz wichtiges Element von Liebe. Die Zuneigung. Die Zuneigung von einer Mutter zum Beispiel zu ihrem Kind, zu deinem alten Hund, der vielleicht total hässlich ist und du ihn trotzdem über alles liebst und für dich ist es der allerbeste Hund. Oder die Liebe zur Steiermark. Was könnte es Schöneres geben als die Steiermark, denkt sich der Steirer. Und der Niederösterreicher denkt sich, der Wienerwald. Was könnte es Schöneres geben? Na gut, lass mal das, ich weiß nicht. Ich bin jetzt Diakon im Podersdorf, das liegt im Burgenland. Es gibt sogar Menschen, die meinen, es gibt keinen schöneren Ort auf dieser Welt als das Burgenland. Da ist jede Perspektive auch so ein bisschen geprägt. Genau, also ich finde es ganz schön. Ein anderes Beispiel ist mein lieber Mitbruder, Pater Karl. Er war ja Nationaldirektor von Missio Österreich, ist jetzt seit ein paar Tagen wieder im Kloster. Und der hat vor kurzem bei der Rekreation beim abendlichen Zusammensein gesagt:
2: Ja, also wisst ihr, ich hab's immer gewusst. Auf der ganzen Welt gibt's kein anderes Kloster, was so schön ist wie Heiligenkreuz. Ja, also ich hab das immer schon gespürt, aber jetzt war ich Nationaldirektor, bin auf der ganzen Welt umhergereist, ja, kenn alle Klöster, ja, und ich kann euch wirklich sagen, Heiligenkreuz, das ist absolut einzigartig. Sowas gibt's kein zweites Mal.
1: Das ist die Liebe eines Mönches zu seinem Kloster. Nicht, weil es tatsächlich das perfekte Kloster wäre, das ist Heiligenkreuz definitiv nicht. Aber es ist das eigene Kloster. da bin ich zu Hause, da darf ich sein. Und genau, diese Zuneigung, das ist nichts Moralisches. Du bist kein besserer Mensch, wenn du viel Zuneigung hast oder wenn du wenig Zuneigung hast. Es gibt Menschen, die haben ganz schnell ganz viel Zuneigung zu allen möglichen Menschen und Dingen. Solche Menschen mögen wir meistens. Aber das heißt nicht, dass sie bessere Menschen sind als andere. Sie fühlen sich einfach zu vielem hingezogen, haben viel Zuneigung. Diese Zuneigung ist aber schon ein bisschen wichtig, denn zum einen schafft sie die Basis für unser Miteinander. Wenn ich mich zu jemand hingezogen fühle, ihn Zuneigung zu ihm habe, dann mag ich ihn ja, das ist schon ein Vorteil. Und das andere ist, diese Zuneigung, diese Form von Liebe, öffnet uns ein bisschen die Augen für den Wert des anderen. Wer erkennt den Wert von jemandem wirklich? Ich würde sagen, derjenige, der liebt. Nur der, der liebt, erkennt, was eine Sache und wie gut eine Sache, wie schön eine Sache wirklich ist. Wer dich nicht liebt, wird nie deinen Wert wirklich erkennen. Natürlich kann es auch zu ein bisschen Übersteigerungen führen, aber die kann man auch ausblenden. Und Liebe und gerade diese Zuneigung öffnet den Blick für den Wert von jemandem. Das ist die Storge, die Zuneigung. Das nächste ist die Freundesliebe, die Philia. In der Antike galt die Freundesliebe als die höchste Form der Liebe. Das ist für uns Deutsche, Österreicher ein bisschen krass vielleicht, weil wir denken uns, ja, Freundschaft ist ein Schatz, aber Liebe ist doch mehr als Freundschaft, oder? Für die alten Griechen war es andersrum. Die haben gesagt, Freundschaft ist das Allerhöchste. Viele von euch waren ja in Kremsmünster und ihr erinnert euch vielleicht an den Abend der Freude, wo der Don Matthäus die Ballade Die Bürgschaft von Friedrich Schiller fast ohne Hilfe des Souffleurs auswendig vorgetragen hat. 20 Strophen als 7 Verse, absoluter Wahnsinn. Ich gebe eine kurze Zusammenfassung, weil diese Ballade so ein bisschen dieses antike Ideal der Freundschaft ziemlich schön ausdrückt. Da gibt's also erstmal den Damon oder Myros genannt, wir nennen ihn Damon. Und dieser Damon hat einen großen Hass auf den Tyrannen seiner Stadt, den Gewaltherrscher, den will er erdolchen. Blöderweise scheitert das Ganze, er wird geschnappt und zu Tode verurteilt. Myros, wir nennen ihn Damon, ergibt sich seinem Schicksal und sagt, ja, ich bin bereit zu sterben, aber bitte, o Dionysios, so heißt der Gewaltherrscher, gewährt mir nur eine Gunst. Lasst mich zuerst meine Schwester verheiraten. Dafür lasst meinen besten Freund mein Bürge sein, der Phintias. Der Phintias ist der beste Freund und er geht dann für den Damon in den Knast und sie machen den Deal aus. Also wenn der Damon nicht rechtzeitig zurück ist, dann wird der Phintias an der Stelle vom Damon gekreuzigt. Der Phintias, ein wirklich guter Freund, sagt, okay, ich mach das, geht ins Gefängnis. Damon bricht eilends auf, geht in seine Heimat, verheiratet seine Schwester und macht sich auf den Heimweg. Die Zeit ist knapp. Es scheint, als ob sich die ganze Schöpfung gegen ihn verschworen hätte. Es kommt ein schreckliches Unwetter. Eine Brücke stürzt ein, die über einen Bach ist. Todesmutig schwimmt er hindurch, dann fällt er in die Hände von Räubern, wird beinahe umgebracht, überlebt es gerade noch so und kommt in letzter Sekunde in Syrakus, in der Stadt an, um dem Tyrannen zu sagen, hier bin ich, lasst meinen Freund gehen, ich bin bereit zu sterben. Der Tyrann ist davon so bewegt, dass er sagt, ich begnadige dich, gewährt mir nur dies, eine Bitte, lasst mich nur sein in eurem Bunde der Dritte. Hier endet die Ballade, dem liegt eine historische Erzählung zugrunde und es heißt, dass die beiden dem nicht zugestimmt haben. Warum? Weil Freundschaft nicht etwas ist, was käuflich sein kann. Diese Freundschaft war nicht nur in der Antike was ganz Großes, sondern auch im Mittelalter haben sich die Mönche darüber Gedanken gemacht, was heißt es eigentlich für einen Christen, wirklich Freundschaft zu leben. Und einer, der sich da ein paar tiefe Gedanken gemacht hat, war ein Zisterziensermönch, so wie ich, bin auch ein Zisterzienser, Aelred von Rivaux. Und er hat ein Buch geschrieben, über die Freundschaft. Das ist sehr dünn, aber ich möchte euch ein paar coole Gedanken darüber mitgeben, was das Ideal aus christlicher Sicht für Freundschaft sein kann. Kleine Vorwarnung, es ist ein Ideal. Du wirst mit relativ großer Wahrscheinlichkeit feststellen, dass du keinen einzigen Freund hast, der alle Punkte erfüllt. Ich bitte dich, sei nicht traurig. Es ist ein Ideal und es ist gut, dieses Ideal anzustreben, aber jetzt die Vorwarnung, mit großer Wahrscheinlichkeit wirst du niemanden haben, der 100% diesem Ideal entspricht. Das heißt nicht, dass man nicht daran arbeiten kann. Er sagt zunächst, das Fundament einer geistlichen Freundschaft ist Christus. Christus ist das gemeinsame Fundament einer Freundschaft zwischen Christen. Warum? Freundschaft bedeutet nach dem klassischen Verständnis, dass ich das Gleiche will wie mein Freund und das Gleiche auch verachte, das Gleiche hasse, das Gleiche ablehne. Ich habe die gleichen Werte, die gleichen Ziele. Natürlich ist es auch gut, mit Nichtchristen befreundet zu sein, aber dieses hohe Ideal von Freundschaft wirst du wahrscheinlich nur mit einem Christen leben können. Warum? Denn wenn du mit einem Nichtchristen befreundet bist, dann hast du nicht wirklich oder nur teilweise die gleichen Werte. Und zumindest im letzten Ziel, im Himmel, gibt es doch ein paar Differenzen. Deshalb, das Fundament der Freundschaft ist Christus. Elrit sagt, es gibt auch viele Menschen, die haben ein anderes Fundament in ihrer Freundschaft, zum Beispiel ein gemeinsames Laster. Auch ein gemeinsames Laster kann verbinden. Ganz banal, wie verbinden kann es sein, gemeinsam über irgendeinen Dritten zu lästern? Da entsteht Gemeinschaft. Diese blöden Linken. Oder was weiß ich was? Diese blöden Rechten. Ha, ist es nicht schön, gemeinsam über wen zu lästern? Das soll nicht das Fundament sein, sondern Christus. Es gibt ganz viele Formen von Laster. Lästern ist nur eins davon, aber Laster, passt gut zusammen. Genau. Ein weiteres Merkmal einer solchen Freundschaft ist natürlich, du kannst mit deinem Freund alles teilen. Freude, Leiden, Erfolgen, Misserfolge. Und er fühlt mit dir. Die Voraussetzung dafür ist, dass er es nicht weitererzählt, dass er diskret ist, dass er Geheimnisse bewahren kann. Und es gibt, ihr könnt es nachlesen, ein ganz schönes Kapitel im Buch Jesus Sirach. Das ist generell von den Weisheitsbüchern vielleicht das coolste, weil es am zusammenhängendsten geschrieben ist, finde ich. Ein schönes Kapitel, Jesus Sirach, Kapitel 6 über die Freundschaft. Und da sagt eben Jesus Sirach auch, man soll gut prüfen, bevor man einen Freund ganz in sein Herz lässt. Also nicht sofort jedem ganz offen sein, sondern du musst einen Freund auch erproben. Man soll sein Herz nicht auf der Zunge tragen, sondern erst den anderen auch kennenlernen und prüfen, ob er es wert ist, dass ich ihm das anvertraue. Das nächste ist, ich liebe den Freund nicht um des Vorteils willen, nicht um einer Nützlichkeit willen, nicht weil es mir etwas bringt, diesen Freund zu haben, sondern einfach, weil er es wert ist, mein Freund zu sein. Jetzt denkst du dir vielleicht, ja, also ich finde, ein Freund ist immer nützlich. Woher weiß ich denn überhaupt, dass ich ihn jetzt wirklich um seiner selbst liebe und nicht nur, weil es mir Vorteile bringt? Ganz einfach, das merkst du in Zeiten der Krise. Wenn es keinen Vorteil mehr bringt, mit dieser Person befreundet zu sein. Wenn man dann noch für den anderen da ist, dann ist es eine echte Freundschaft, die eben nicht nur um des eigenen Vorteils geschlossen ist. Gute Freunde sind immer füreinander da. Und das ist auch schon der vierte Punkt. Für Elrit ist klar, Freundschaft ist sowas wie ein Bund. Wenn du einmal mit jemand eine Freundschaft schließt, dann brichst du sie nach Möglichkeit nie mehr. Freundschaft ist etwas, ja, was fast etwas Göttliches auch, was bestimmt ist, das ganze Leben zu dauern. Deshalb die Ermutigung, pflegt eure Freundschaften und seht darin wirklich auch einen Schatz. Elrit, und das ist der letzte Punkt zur christlichen Freundschaft, sagt, Jesus hat uns aufgerufen, alle Menschen zu lieben, aber er hat uns nicht gesagt, wir sollen alle Menschen zu Freunden haben. Alle Menschen lieben, okay, kommen wir später noch drauf, aber nicht alle Menschen zum Freund haben. Ein Freund sei nur einer von tausend, heißt es im Buch Jesus Sirach. Noch ein persönlicher Gedanke dazu. Ich denke, wenn es uns Christen gelingen würde, dieses Ideal von Freundschaft, so wie ich es ganz grob skizziert habe, wieder stark zu machen, dann könnte es sein, dass wir eine gute Antwort auf die LGBTQ-Bewegung finden. Es ist ganz wichtig, denke ich, dass wir uns klar machen, auch in gut katholischen Kreisen, es gibt Menschen, die sind ein bisschen anders, fühlen sich vielleicht zu Personen des gleichen Geschlechtes hingezogen und die sind deswegen auch kostbar und wertvoll und brauchen keine Angst haben deswegen. Ich sage das deshalb, weil vor kurzem mir mal ein junger Mann gestanden hat, boah, ich habe irgendwie diese Neigungen und ich habe mich noch nie jemand getraut, das zu sagen. Ich habe ganz große Angst, ich hatte Suizidgedanken deswegen. Und das kann es ja wohl nicht sein. Also, wir alle sind geliebt, wir alle sind geliebte Kinder Gottes. Und das ist schon auch ein wichtiger Punkt, dass jeder einfach angstfrei, auch in unserer Gemeinde immer, willkommen ist. Für viele Menschen, die so Empfindungen haben, ist es eine Phase, die geht vorbei. Bei manchen bleibt es auch. Und wenn es der Fall ist, ist es überhaupt nicht schlimm. Jesus hatte schon gesagt, nicht alle sind zur Ehe berufen. Das heißt doch nicht, dass du Ordensmann werden musst. Überhaupt nicht. Ordensschwester. Gott kann Menschen auf ganz vielfältiger Weise brauchen. Und jetzt eben der Punkt, was ich sagen möchte. Wenn es uns gelingt, dieses Ideal von Freundschaft wieder stark zu machen, dass Freundschaft wirklich etwas ist, wo eine ganz tiefe Form von, nicht körperlicher natürlich, aber Intimität vorhanden ist. Etwas ganz Kostbares, etwas, was fast wie ein Bund auch ist, zwischen zwei Menschen, etwas Heiliges, in dem Jesus gleichsam der Dritte sein kann, dann denke ich, könnte das zumindest ein Teil der Antwort auf die teilweise berechtigten Fragen dieser Bewegung sein. Kommen wir zum dritten Form der Liebe, Eros. Eros, die erotische Liebe, könnte man sagen. Die fleischliche Liebe, die sinnliche Liebe, die begehrende Liebe, die haben möchte. Die Liebe zwischen zwei Verliebten. Das ist letztlich Eros im antiken Sinn. Davon zu unterscheiden ist dann Venus, das ist nur fleischliche Liebe ohne Verliebtsein. Aber Eros ist quasi die Liebe zwischen zwei Verliebten, die dann auch irgendwie körperlich wird. In unserer Kultur verbinden viele mit Liebe Eros. In der Antike war es vor allem Philia. Warum war die Antike ein bisschen misstrauisch bei Eros? Weil sie gesagt haben, naja, das kann einen Menschen zwar zu großen Heldentaten verleiten, aber das kann auch ganz schnell kippen. Das kann zu einer tiefen Eifersucht werden. Zu abgrundtiefem Hass. Wer sich heute noch liebt, kann morgen einander Todfeind sein. Und eben deshalb war die Antike bei Eros eher ein bisschen skeptisch. Also sie haben das schon auch geliebt und praktiziert. Aber das Ideal war für sie eher die Philia. Das war für sie noch was Höheres. Ich möchte über Eros nicht viel sagen, weil die Frau Dr. Maria Wolter heute Nachmittag, zumindest für die Erwachsenen, noch mehr über Eros und Agape sprechen wird. Das heißt, die Erwachsenen werden noch mehr dazu hören am Nachmittag. Agape, das ist letztlich das, was wir Christen vielleicht als erstes denken, wenn wir Liebe hören. Einander schenken, diese hingebende Liebe, dieses Ich bin bereit, Opfer zu bringen für den anderen. Das, was wir sehen, ja, das Kreuz ist hier denkbar klein, aber da vorne ist ein kleines Kreuz, wenn wir auf den Gekreuzigten blicken. Wir können sagen, Agape, daher kommt auch unser Wort Agape, ist die göttliche Form der Liebe, die sich selbst verschenkende Liebe. Die Griechen kannten das noch nicht, oder für sie hat es noch nicht diese Bedeutung gehabt, weil sie Christus noch nicht kannten. Aber für uns als Christen ist das die höchste Form letztlich der Liebe, aber bei weitem nicht die einzige Form. Kommen wir nun, Agape wird gleich noch ein bisschen vertieft, zu diesem Auftrag Jesu, damit sind wir beim zweiten Teil. Du sollst Gott lieben ganzem Herzen, ganzer Seele, all deinen Gedanken und all deiner Kraft und deinen Nächsten lieben wie dich selbst. Kurze Frage, was ist die Vision vom U-Turn? Tadel an die Organisatoren. Also wenn die Vision keinem Teilnehmer bekannt ist, gibt's ein Problem mit der Vision. Also ich habe die im Internet gelesen, ich war noch nie beim U-Turn. Vielleicht ist das auch nur so eine Fake-Vision. Aber im Internet steht groß als Vision des U-Turn: Turn to God, turn to your neighbor und turn to yourself. Also ein dreifacher Turn. Okay, wiederholst du das mal? Gott sei Dank. Also, Orga-Team darf sich bei mir bedanken. Jetzt kennen alle auch die Vision. Das ist immer wichtig, dass die Vision bekannt ist, weil sonst kann sie nicht gelebt und umgesetzt werden. Also kann sie auch, aber ja, gut. Schön. Das orientiert sich natürlich an diesem Gebot der Liebe. Gott lieben, Nächsten lieben und sich selbst lieben. Ganz wichtig bei der christlichen Liebe ist, nach unserem Verständnis ist Liebe immer eine Antwort. Wir sind die, die zuerst geliebt werden. Liebe bedeutet uns in allererster Linie, dass Gott uns liebt, dass Gott Ja zu uns sagt und dass wir durch diese Liebe erfüllt werden und sie dann weiterschenken können. Das heißt sehr schön im ersten Johannesbrief: Nicht darin besteht die Liebe, dass wir Gott geliebt haben, sondern dass er uns geliebt hat und seinen Sohn zur Sühne für unsere Sünden dahingegeben hat. Also wir sind immer die, die zuerst geliebt werden und die dann das, womit wir selber hoffentlich erfüllt werden, weiterschenken können. Gut, kommen wir jetzt zur ersten Form der Liebe, zum ersten der Form der Liebesgebot. Ich fange mal an bei: Du sollst deinen Nächsten lieben wie dich selbst. Du sollst deinen Nächsten lieben. Eigentlich ziemlich krass, oder? Dass wir unseren Nächsten lieben sollen. Was heißt das überhaupt? Ihr kennt jetzt diese vier Formen von Liebe. Und jetzt können wir ausschließen, was es erstmal nicht heißt. Also, du sollst deinen Nächsten lieben heißt nicht, du sollst ihn irgendwie sexuell begehren, in ihn verliebt sein. Gott sei Dank. Das wäre ein bisschen narzisstisch. Wir erinnern uns an Elred. Das heißt doch nicht, du sollst deinen Nächsten zum Freund haben. Der Nächste muss nicht dein Freund sein. Und es heißt auch nicht einmal, du musst zu deinem Nächsten Zuneigung haben. Wenn du sie hast, umso besser. Aber der liebe David kann es auch bezeugen, meine Schwester hier, Schwester Elisabeth, wenn man im Kloster ist, andere machen die Erfahrung auch, also zu allen Zuneigung haben, das geht einfach nicht. Da gibt's Menschen, da passt die Chemie einfach nicht. Aber Jesus sagt auch nicht, du sollst Zuneigung haben zu deinem Nächsten, sondern du sollst ihn agapen. Du sollst diese schenkende Liebe für ihn zeigen. Thomas von Aquin, ein sehr großer Denker, hat mal gefragt dann: Hä, heißt es, ich habe jetzt für jeden die gleiche Verantwortung wie für mich selbst? Muss ich jeden wirklich genauso sehr lieben, wie ich mich selbst liebe? Antwort: Nein. Für mich selbst habe ich eine viel größere Verantwortung als jetzt für den Menschen, dem ich auf der Straße begegne. Aber wir sollen unseren Nächsten lieben in einer dreifachen Hinsicht. Ganz kurz, er hat auch gefragt, warum sollen wir unseren Nächsten überhaupt lieben? Und da gibt er eine ziemlich geniale Antwort, so wie alle Antworten von Thomas ziemlich überzeugend sind. Du sollst deinen Nächsten lieben, weil er dein Nächster ist. Deinen Fernsten, den begegnest du ja gar nicht. Wieso solltest du deinen Fernsten lieben? Du kannst ja nur die Menschen lieben, mit denen du auch zu tun hast. Deshalb musst du deinen Nächsten lieben und nicht deinen Fernsten oder so. Und der zweite Grund, warum du ihn lieben musst, ist, oder sollst, weil er wie du ein Abbild Gottes ist. Weil er wie du von Gott geliebt ist und dafür geschaffen ist, mit dir im Himmel im Haus des Vaters zu sein. Das ist euer gemeinsames Ziel und deshalb sollen und dürfen wir einander lieben. Und jetzt, wie soll diese Liebe konkret ausschauen? Also das Erste ist, er sagt, wir sollen den Nächsten aus dem gleichen Grund lieben, warum wir uns selbst lieben sollen. Warum sollen wir uns selbst lieben? Weil Gott uns liebt. Was? Also du denkst vielleicht, ja, da kommen wir dann später nochmal drauf, vielleicht finde ich mich ja gar nicht als liebenswert, aber du bist nicht der letzte Maßstab der Wirklichkeit. Das ist Gott. Also du sollst dich lieben, weil Gott dich liebt und deinen Nächsten lieben, weil Gott auch ihn liebt, aus dem gleichen Grund. Das Zweite ist, genauso wie du dir selbst nichts Böses zufügen sollst, so sollst du auch deinem Nächsten nichts Böses tun. Und das Dritte ist, das ist die Definition übrigens von Thomas von Aquin für die Liebe, das klingt total banal, ist aber ziemlich tief, du sollst deinem Nächsten das Gute wollen. Jemandem das Gute wollen. Das ist die Definition von Thomas von Aquin für Liebe. Und das ist ziemlich genial. Eigentlich kann man das einem vierjährigen Kind erklären. Was ist Liebe? Ja, Liebe ist, wenn ich mir wünsche, dass es dir gut geht. Oh, eigentlich sehr einleuchtend. Also jemandem das Gute wollen, das heißt natürlich auch, ihn mal grundsätzlich zu bejahen, zu sagen, ja, es ist gut, dass du bist, du hast eine Existenzberechtigung. Ihn also annehmen. Und dann, wenn du ihm das Gute willst, nach Möglichkeit auch versuchen, es ihm zu tun, im Rahmen deiner, ich unterstreiche, sehr begrenzten Möglichkeiten. Aber ein paar Möglichkeiten haben wir ja doch. Und wenn wir sie sehen und haben, dann sollten wir davon Gebrauch machen. Das ist also die Liebe zum Nächsten. Schon angeklungen ist die Liebe zu mir selbst. Und das ist für ganz viele Menschen echt eine große Herausforderung, weil sie nicht Ja zu sich sagen können, weil sie, ja, mit sich selbst hadern. Und ich kann dich trösten, das ist bei den meisten Menschen so, du bist nicht alleine. Wir fragen uns wieder, mit welcher Form von Liebe sollen wir eigentlich uns selbst lieben? Ich finde es in diesem Fall mit der Agape, dieser verschenkenden Liebe, ein bisschen schwierig. Man kann das zwar theologisch und philosophisch ein bisschen hindrehen und dann geht das auch. Aber ich kann mich ja nur schwer an mich selber verschenken, nicht? Das ist nicht so einfach oder zumindest nicht so einleuchtend. Ich soll mich jetzt auch nicht mit Eros lieben, das wäre Narzissmus, wie gesagt, Selbstverliebtheit, das ist nicht gemeint, sondern es ist eher Storge und Philia, diese Zuneigung beziehungsweise die Freundschaft. Was spräche dagegen, wenn du beschließt, ich werde mein Freund? Stell dir mal vor, du hättest keinen einzigen Freund, aber du wärst dein eigener Freund. Da hättest du schon mal viel gewonnen, oder? Wenn du sagen könntest, yo, ich mag mich. Aber wäre das nicht arrogant? Kann ich Zuneigung zu mir haben? Meine Freunde mögen mich vielleicht, aber nur, weil sie die Abgründe meiner Seele nicht kennen. Wenn die wüssten, was für dreckige, dunkle, egoistische Gedanken in mir stecken, würden sie nicht so gut von mir denken. Das denken wahrscheinlich alle irgendwie. Auch ich. Wir sind gefallene Menschen. Und wir sind nicht deshalb liebenswert, weil wir perfekt sind, sondern weil Gott uns liebt. Deshalb sind wir wirklich liebenswert, weil er der Maßstab der Wirklichkeit ist. Wir definieren uns, auch ich, viel zu sehr über das, was andere sagen, über unsere Erfolge und nur dann fühlen wir uns wertvoll. Aber das ist unsere kleine geprägte Perspektive. Viel entscheidender ist doch, was er da oben denkt. Und wenn er Ja zu mir sagt und er ist der letzte Richter auch und wir können das mal ganz positiv denken, wenn der Richter sagt, du verdienst unendliche Liebe, so sehr, dass ich bereit bin, am Kreuz für dich zu sterben. Wer bin ich dann, dass ich dem Richter widerspreche? Who am I? kommen wir nun zum letzten Gebot, was eigentlich das erste Gebot ist. Du sollst Gott lieben. Ganzem Herzen, ganzer Seele, all deinen Gedanken und all deiner Kraft. Da kommen eigentlich alle vier Formen der Liebe ein bisschen vor. Also dieses zum einen Agape, sich verschenken. Jesus hat sich sein Leben für mich hingegeben. Ich möchte mein Leben ihm zurückschenken, in welcher Lebensform auch immer. Dann Philia, die Freundschaft. Jesus lädt mich ein, sein Freund zu sein. Dann Eros. Ja, Moment mal, Eros. Nicht auf der sinnlichen Ebene. Aber Eros ist eben auch dieses Sehnsucht haben nach dem Geliebten, das Begehren von dem Geliebten, dieses Sehnen nach Einswerden. Und unsere Seele ist letztlich von Gott geschaffen als seine Braut. Klingt ein bisschen abstrakt, ich habe auch keine Zeit, das zu vertiefen. Christus ist der Bräutigam und unsere Seele ist die Braut. Das bedeutet, sie ist geschaffen für diese völlige Intimität, für die völlige Einheit mit ihm, die wir immer auf dieser Welt nur anfangshaft erreichen werden und die erst im Himmel dann vollkommen sein wird. Übrigens, irgendwo gibt es ja auch einen QR-Code, den man einscannen kann. Es gibt nachher die Möglichkeit, noch Fragen zu stellen. Das heißt, wenn ihr irgendwelche Fragen habt, könnt ihr einfach den QR-Code dann einscannen und nachher noch ein paar Fragen stellen. Genau. Für die Burschen, also ich fand dieses Bild mit der Braut immer ein bisschen schwierig, weil ich mir so denke, yo, also ich bin jetzt die Braut. Läuft. Da darf man nicht zu fleischlich denken, nicht zu sinnlich denken. Es geht nicht um körperliche Intimität mit Jesus, sondern es geht um das Einswerden in der Seele. Eine Form habe ich noch vergessen. Freundschaft, Eros, Agape, Storge. Ja, diese Zuneigung, das ist vielleicht auch ein bisschen schwierig. Da habe ich mir gedacht, yo, also die Zuneigung zu allem, was katholisch ist. Also es ist irgendwie schon nice, katholisch zu sein. Weihrauch, schöne Kirchen. Ich meine, da ist man doch zu Hause, oder? Da kann man schon auch so etwas wie Storge fühlen. Ein Gefühl von zu Hause sein. Ich bin hier zu Hause im Haus des Vaters. Und ja, insofern finde ich, gehört es auch ein bisschen zur Gottesliebe dazu. Aber was ich eigentlich bei der Gottesliebe sagen möchte, ich möchte euch einen Gedanken weitergeben von meinem Ordensvater, dem heiligen Bernhard von Clairvaux, lebt im 12. Jahrhundert und wird oft dargestellt, wie er Jesus umarmt, der sich vom Kreuz runterneigt. Also wenn ihr mal so einen weiß gekleideten Mönch seht, der so von Jesus, der vom Kreuz hängt, so umarmt wird, das ist der Bernhard. Das ist mein Team. Genau. Und der hat die vier Stufen der Gottesliebe entwickelt und im Unterschied zu manch anderen mystischen Sachen sind die total einleuchtend und einfach nachzuvollziehen. Also ganz simpel. Vier Stufen. Erste Form der Gottesliebe ist, so sagt der Mönch im 12. Jahrhundert, die Liebe zu sich selbst, um seiner selbst willen. Irgendwie krass. Im Mittelalter, wo die Leute sich gegeißelt haben, was weiß ich, sagt er, die erste Form der Liebe zu Gott ist die Liebe zu sich selbst. Warum? Wenn ich mich selber nicht annehmen kann, werde ich auch Gott und meinen Nächsten kaum lieben können. Das ist mal das Fundament. Ich darf mein Leben als Gottes Geschenk an mich begreifen und erstmal annehmen. Sofern ich nicht diesen ersten Schritt der Bejahung zu mir selbst gesagt habe, wird es auch schwer fallen, irgendetwas anderes zu bejahen. Also das Ja zu mir ist das Fundament für alles Weitere. Die zweite Stufe der Gottesliebe ist die Liebe zu Gott um meiner selbst willen. Das heißt, ich liebe Gott, weil es mir was bringt. Weil es mir hilft. Weil es schöner ist, als Christ zu leben, als wie ein Nihilist zu leben, der an überhaupt nichts glaubt. Weil es schön ist, zu wissen, dass da jemand ist, der mich annimmt, der mich liebt. Zu wissen, dass da jemand ist, der allmächtig ist und in dieser Welt handeln kann und der mir helfen kann, wenn kein Mensch mehr helfen kann. Wenn ich dann auch seine Hilfe erfahren kann, dann denke ich mir erstmal, yo, Jesus, richtig cooler Typ. Also solange du so zu mir bist, sind wir hier ziemlich beste Freunde. Liebe Gott, um meiner selbst willen. Wenn man diesen Weg länger geht, dann wird man merken, boah, Jesus und Gott ist gut zu mir, aber eigentlich verdient er nicht nur geliebt zu werden, weil er gut zu mir ist, sondern einfach, weil Gott gut ist. Es ist würdig und recht, Gott zu loben, zu preisen, ihn zu lieben, denn was oder wer verdient es, geliebt zu werden, außer der, der unendlich gut ist, der die reine Liebe ist. Deshalb die dritte Stufe, Gott lieben um Gottes Willen. Dass diese Liebe, die am Anfang noch so vom egoistischen Interessen vielleicht auch geleitet ist, völlig selbstlos wird und ja, einfach ganz selbstlos wird. Und die vierte Stufe, dafür gibt es keine gute Zusammenfassung, die ich kenne, das ist quasi einfach dieses völlige Einswerden mit Gott. Das ist etwas, so sagt der heilige Bernhard, was wir in dieser Welt immer nur für kurze Augenblicke erleben können, was niemals ein, zumindest auf der emotionalen Ebene, ein Dauerzustand wird, sondern es sind Erfahrungen, Momente, die Gott schenkt. Und Josef Ratzinger, Papst Benedikt, hat mal das Wort gebracht, das sind so Tabor-Erfahrungen. So wie die Apostel Jesus auf dem Berg Tabor gesehen haben in seiner Herrlichkeit, wie gut er ist, wie groß er ist, wie schön er ist, so konnten sie diese Erfahrung doch nicht festhalten. Petrus wollte eine Hütte bauen, wollte den Kollegen sagen, yo, Elia, Mose, krass verklärter Jesus, wir siedeln euch hier an. Hütte für jeden, könnt ihr da bleiben. Aber Jesus hat gesagt, so rennt der Hase nicht. Es gibt diese Gipfelmomente, aber nachdem du auf dem Gipfel warst, musst du auch wieder ins Tal des Alltags runter. Also die vierte Stufe ist einfach dann dieses Einswerden in Gott, was schon ein Dauerzustand sein kann, aber eben nicht auf dieser gefühlten Ebene. Was schon sein kann, ist eben diese Einheit des Willens, diese Einheit der Herzen. Auch dieses dauerhafte Bewusstsein der Gegenwart Gottes kann zum Dauerzustand werden. Aber zum Beispiel Mutter Teresa, ich glaube, die war sehr eng mit Gott vereinigt, hat über Jahrzehnte Gott nicht gespürt. Und sie war eine große Heilige. Das heißt, ich würde es nicht zu sehr auf der emotionalen Ebene ansiedeln. Genau. Gut, das ist die Gottesliebe. Und nun kommen wir zum dritten Teil, den praktischen Tipps zum Schluss. Genau. Also, was kann ich tun, um in der Gottesliebe zu wachsen? Erstens, entdecke den Mönch in dir. Das heißt nicht, dass ihr Mönche werden müsst, aber wir Mönche haben jeden Tag fixe Gebetszeiten. Zeiten, die einfach für Gott reserviert sind. Zum Beispiel heute Morgen um 5.15 Uhr die Vigilien, 6 Uhr die Laudes, wo man dann auch hoffentlich da ist, wenn die Nacht sehr kurz war. Zeiten mit Gott. Es kann sein, dass es nur 5 Minuten sind. Es kann sein, dass es eine Stunde ist. Wenn du am Anfang jetzt eher so bist und noch nicht so vertraut bist mit dem Gebet, dann sind 5 Minuten ein guter Anfang. Wenn du weiter bist, versuch mal vielleicht eine halbe Stunde. Und mein Tipp ist, Menschen sind Gewohnheitstiere. Deshalb, du brauchst eine fixe Zeit. Sonst ist es zu kompliziert. Wenn du dir jeden Tag eine neue Uhrzeit suchen musst, das schaffst du zumindest nicht jeden Tag. Das ist viel zu anstrengend. Genau. Also erstens, finde den Mönch in dir. Zweitens, lerne beten. Das ist ziemlich assi von mir, das so zu sagen. Aber ich finde, also es ist kein Vortrag über, wie lerne ich richtig beten. Aber es wäre echt hilfreich, wenn es Schulen des Gebetes gäbe. Und das Gute ist, die gibt es auch. 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Ich finde die ziemlich gut. 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Und ich bin mir ziemlich sicher, dass es dir helfen wird, im Gebet zu wachsen. Genau. Gut. Damit Liebe zu Gott. Warum also jetzt hier mehr beten? Weil die Liebe zu Gott wird dadurch größer, dass wir erfahren, dass wir von Gott geliebt sind. Wenn ich merke, boah, der andere, der liebt mich total, dann ist es leicht, ihn auch zu lieben. Und durch die Erfahrung des Gebetes spüre ich und werde ich mir dieser Liebe bewusst, Liebe Gottes immer mehr bewusst. Wir hören ja immer, ja, Gott liebt mich. Aber was bringt mir das, wenn ich das nicht erfahren kann, wenn ich das nicht wahrnehmen kann, spüren kann? Deshalb beten lernen. Dann Liebe zum Nächsten. Nicht so einfach, es gibt Personen, da fällt es mir sehr leicht. Und dann gibt es noch die anderen. Und um die geht's ja letztlich. Der Tipp von Therese von Lisieux lautet, fake it till you make it. Tu einfach so, als ob du die Person lieben würdest und versuche Gutes zu tun. Sie hat es ja bei einer Mitschwester so zur Meisterschaft gebracht, ihr Gutes zu tun, dass die eines Tages, obwohl die total assi zu ihr war, dass sie gesagt hat, boah, warum magst du mich eigentlich so sehr? Wie kommt es, dass du mich so magst? Habe ich auch schon probiert, noch nicht so weit gebracht. Also, aber meine Erfahrung ist, wenn ich Mitbrüdern, die ich nicht mag, Gutes tue und versuche, ihnen kleine Zeichen der Liebe zu schenken, dann habe ich zumindest keinen Groll auf sie und keinen Hass. Das ist ja schon mal ein Anfang. Also einfach versuchen, kleine Gesten der Zuneigung, der Nächstenliebe. Genau. Das ist das eine. Das zweite ist, ich fand das ganz cool, ich habe ihn zufällig gesehen, dieser Cut for Christ, der macht auch Instagram, der Sebastian, ganz cooler Typ, der ist auch hier und der hat mal so ein Reel gemacht, da musste ich mich gerade dran erinnern, das fand ich ziemlich cool, der hat den Beziehungscheck von 1. Korinther 13. Ziemlich cool, hat mich durchaus inspiriert. Einfach mal so Beziehungen durchgehen und dann fragen, nimm dir 1. Korinther 13, hohes Lied der Liebe, da schreibt Paulus so ein bisschen, was die christliche Vision von Agape ist. Konnte ich heute nicht drüber eingehen. Und geh das einfach mal durch, diese Punkte, was Paulus so über die Liebe sagt und frag dich, hey, inwiefern ist das schon in meiner Beziehung so drinnen? Und wenn nicht, das vielleicht auch ins Gebet nehmen. Etwas, was mir sehr geholfen hat, ist ein Buch, das möchte ich euch auch sehr empfehlen, von John Mark Comer, Das Ende der Rastlosigkeit. Warum ist es ein wichtiges Buch für die Nächstenliebe? Seid mal ehrlich, was macht es für euch schwer, euren Nächsten zu lieben? Es scheitert ja nicht daran, dass ihr es nicht wollt. Ihr seid alles Gutes Katholiken und ihr wollt eigentlich euren Nächsten lieben. Warum klappt es oft nicht? Antwort, weil wir gestresst sind und in diesem Stress vergessen, dass wir unseren Nächsten eigentlich lieben wollen. Das heißt, Stress ist ein Killer von Liebe. Klingt banal, ist aber absolut einleuchtend. Versuche also, die Ursache deines Stresses zu eliminieren. Außer es ist ein kleines Kind, dann besser nicht. Es gibt ja auch kleine Kinder, also da wird man um den Stress nicht drum herum kommen. Aber es gibt wirklich viel, viel Stress, den wir uns selbst gemacht haben. Und wenn wir es lernen, den zu reduzieren, dann wird es uns wirklich leichter fallen, in der Liebe zu wachsen. John Mark Comer, Das Ende der Rastlosigkeit. Zu Schluss noch zur Liebe zu mir selbst. Das ist, denke ich, etwas, was im Gebet wachsen kann. Ich möchte dich ermutigen, gerade wenn du in der Anbetung bist, einfach mal in dich reinzuhören, dich zu fragen, was glaube ich eigentlich über mir selbst? Jeder von uns hat ja so innere Stimmen. Nicht, weil er schizophren ist oder so, sondern wir alle hören so immer wieder mal so verschiedene Stimmen in uns, die so ganz sympathische Sachen sagen, wie du bist ein Versager oder du bist nur wertvoll, wenn du etwas leistest. Ich meine jetzt Stimmen dieser Art. Und ich möchte dich ermutigen, nimm dir mal eine Anbetungszeit und geh in dich hinein, nimm mal diese Stimmen wahr und dann widersage diesen Lügen in der Kraft Jesu. Das heißt, in der Anbetungszeit sagst du einfach, im Namen Jesu widersage ich dieser dreckigen Lüge, dass ich ein Versager bin. Und genau so kann man das mit diesen ganzen Punkten machen. Und ich habe diese Erfahrung gemacht, es hilft mir wirklich. Widersage diesen Lügen über dich selbst im Namen Jesu. Und bitte Gott, dass er dir immer mehr zeigt, wer du in seinen Augen wirklich sein darfst. Genau. Es gab noch irgendeinen anderen Punkt, aber der will mir jetzt nicht einfallen. Halb so wild. Ich möchte noch schließen mit einer persönlichen Sache. Ich hoffe, ich bekomme es gut hin. Weil auch die Liebe zur Kirche für einen Christen wichtig ist. Und ich weiß, es sind viele fromme Katholiken, die so wie ich manchmal unter der Situation der Kirche im deutschsprachigen Raum leiden. Und ich bin Teil eines Klosters, das letztes Jahr eine apostolische Visitation verordnet bekommen hat. Und ich habe mir erst mal gedacht, so eine Ungerechtigkeit, so ein Müll, das waren bestimmt unsere Feinde. Die wollten uns da richtig reinreiten. Diese Blöden, ich sag's jetzt nicht, die sind schuld. Hat also einen tiefen Groll gehabt, gedacht, ma, typisch dekadente Kirche. Die Guten werden hier verfolgt, so nach dem Motto. Ich wusste natürlich, es gibt Probleme, Schwierigkeiten und so weiter. Aber das ist doch wirklich ungerecht. Und dann im Laufe der Visitation habe ich gemerkt, boah, eigentlich ist es eine riesige Chance. Und die Visitatoren, auch diese eine Ordensschwester, die mir am Anfang etwas suspekt war, weil sie kein Kopftuch getragen hat, die ist ja klasse. Die hört ja wirklich zu. Die hilft uns ja wirklich weiter. Wie genial, dass wir da diese Visitation bekommen haben. Das ist ja eine richtige Chance für geistliche Erneuerung und die ganzen Probleme anzugehen, die da sind und wo wir in den letzten Jahren keine Lösung wirklich gefunden haben. Natürlich sind da auch manche Sachen passiert, die nicht so toll waren, vor allem wie unser Abt in den Dreck gezogen wurde, in den Medien. Das war nicht so toll, sehr ungerecht sogar. Aber alles in allem kann ich wirklich sagen, diese Visitation für uns ist ein Segen. Das ist ein ganz großes Geschenk. Und es hat mir neu gezeigt auch, dass wir der Kirche vertrauen dürfen. Wenn wir Christus lieben, dann dürfen wir auch die Kirche lieben. Und wir werden manchmal, wenn wir Christus treu bleiben, an der Kirche auch leiden. Das war bei allen Heiligen so. Aber alle Heiligen haben sich dadurch ausgezeichnet, dass sie nicht aufgehört haben, die Kirche zu lieben, trotz ihrer Missstände, trotz ihrer Schwächen, trotz all den Dingen, die nicht so gut laufen. Die Kirche ist unsere Mutter und sie wird es immer bleiben.

Wie lange habe ich denn noch? Gib mir eine genaue Zeit. Danke. 300 Sekunden. Komplexe Frage. Wenn Liebe eine Entscheidung ist, bedeutet das dann auch, jemanden zu lieben, wenn man ihm hilft, weil man weiß, dass es richtig und gut ist, obwohl man die Person eigentlich nicht besonders mag und ihr aus eigenem Antrieb eigentlich gar nicht helfen möchte, sondern nur aus Pflichtgefühl oder weil das Gewissen einen dazu drängt? Also die Frage ist, wenn ich jemand etwas Gutes tue, obwohl ich ihn eigentlich gar nicht mag, sondern einfach nur, ich habe das Gefühl,

deutsche Angelegenheit. Immanuel Kant, es ist meine Pflicht. Jesus war kein Deutscher. Ich muss die Zuneigung zu der anderen Person nicht spüren, das ist nicht meine Aufgabe. Aber ich darf sie wirklich als geliebtes Geschöpf Gottes ansehen. Und ich möchte dich ermutigen, wenn du so einer unausstehlichen Person hilfst, dann versuch's einfach zu sagen, hey Jesus, ich mache das für dich. Nicht aus Pflicht, sondern aus Liebe. Und Liebe zeigt sich eben in der Treue. Und das mag manchmal sich wie Pflicht anfühlen, aber Liebe ist doch mehr als die Pflicht. Nächste Frage. Wie baut man eine Freundschaft auf Christus auf? Das ist eine sehr gute Frage. Ich würde vorschlagen, indem man erstens zusammen betet, gemeinsam über den Glauben spricht und gemeinsam in Christus verwurzelt bleibt. Jesus hat einmal gesagt, ich bin der Weinstock, ihr seid die Reben. Wer in mir bleibt, der bringt reiche Frucht. Und Elred von Rivaux, derjenige, der so schön über die Freundschaft geschrieben hat, er hat es schön gesagt, Freundschaft ist die Frucht, also christliche Freundschaft, aus dieser lebendigen Beziehung mit Christus heraus. Das heißt, eine wirklich christliche Freundschaft kann entstehen, wenn beide eng in Christus verwurzelt bleiben. Und das ist dann wirklich auch eine geistliche Frucht. Das ist nicht nur irgendwas Schönes, sondern wirklich eine Frucht auch des in Christus verwurzelt Seins. Wie kann man beim Glaubensgesprächen mit Familien, Freunden oder Unbekannten die Wahrheit mit der Liebe balancieren? Ich fokussiere mich meistens zu sehr auf die Wahrheit. Ich würde empfehlen, schau dir Father Mike Schmitz an. Das ist ein guter amerikanischer Priester. Und er ist für mich das Ideal in dieser Hinsicht. Ich finde, ich kenne keinen Priester, der so schön die Wahrheit mit Liebe sagen kann, wie dieser Priester in Bezug auf auch schwierige Themen. Also ich würde mir einfach Father Mike Schmitz anschauen und ihn versuchen, so ein bisschen zu imitieren. Dann ist es, ja, genau. Ich denke, dabei können wir es belassen.

0: So, wir gehen ein bisschen nach hinten noch kurz. Jetzt auf die Stufen rauf. Gemeinsame Kniebeuge. 1, 2, 3.
1: Wie im Kloster. Genau. Erste Stufe.
0: Man merkt, genau, wir sind auf der ersten Stufe der Liebe angelangt. So, lieber Pater Wilhelm, vielen herzlichen Dank, vergelt's Gott, für diese wunderschöne philosophische Ausführung eigentlich, die dann theologisch untermalt wurde, ja, von den 4 Formen der Liebe, der Zuneigung und so weiter und so fort. Und also, was mich persönlich sehr beeindruckt hat, du hast nicht einmal eine Vorlage gehabt, du hast alles einfach so gesprochen, frei. Richtig krass, also muss ich sagen, also Hut ab, echt stark. Ja. Und deswegen wollen wir, also nicht deswegen, aber wegen vielen anderen Dingen, auch du wirst noch ein bisschen bei uns bleiben, wollen wir uns mit einem kleinen Präsent bei dir bedanken. Du hast einen langen Weg hinter dir, du bist wahrscheinlich auch ein bisschen müde. Ja. Genau, vielen lieben Dank von Herzen.
1: Danke dir. Vergelt's
0: gut.
1: So. Mach mal einen Tausch.
0: Aber jetzt kein Applaus. Schluss. Ihr seid so gemein. Ich habe was zu sagen.
1: Ja. Wirklich?
0: Nein, war Scherz. Nein, es geht nur ganz kurz nur darum, damit wir wissen, was jetzt abgeht, weil ihr seid wahrscheinlich auch schon ein bisschen müde und ein bisschen drüber. Wir brauchen jetzt ganz dringend eine Pause, aber wir haben nicht lang, weil um 11 Uhr geht es nämlich schon weiter. Ich freue mich sehr, dass die Äbte schon gekommen sind, der Abt Raimund Schreier aus dem Stift Wilden, und also beide Altäbte, muss man dazu sagen, und auch der Altabt Ambros Ebhardt aus dem Stift Kremsmünster. Und vielleicht schaffen wir es, dass wir nachher ein Foto machen von euch dreien, ja, weil der Abt Raimund ist ganz weiß, der Abt Ambros ist ganz schwarz und du bist schwarz-weiß. Ja, so. Genau, vielleicht können wir da ein bisschen Farbe unter Anführungszeichen ins Leben bringen. Schwarz-weiß

0: wissen wir eh. Gut, auf jeden Fall, was wir noch kurz sagen wollen, nämlich, bitte WCs rechts hinten draußen und beim Pfarrheim, ganz wichtig, wenn ihr noch was machen wollt, drei wichtige Punkte, nämlich, das mache ich später, ist nicht so wichtig. Es gibt hinten diesen Bereich in der Kirche, magst du den noch kurz sagen?
1: Achso, ja genau, für alle, die jetzt heute neu da sind, es wird ja alles mitgefilmt und mitfotografiert und hinten gibt es beim Eingang einen Bereich, wo eben nicht mitgefilmt wird für alle, die es lieber haben. Da könnt ihr dann hingehen.
0: Genau, und wichtig ist, falls ihr Fragen habt, auch wenn ihr zum Beispiel sagt, okay, das war heute so toll, ich möchte hier bleiben, ich habe aber kein Ticket und so weiter und so fort, oder bin jetzt gerade frisch zur Messe reingekommen, einfach zum Connection Point, da gibt es alle wichtigsten Infos. Wenn ihr erste Hilfe braucht, das heißt, falls irgendwas nicht gesundheitlich jetzt gut läuft oder euch geht schlecht oder ihr seid irgendwo hingefallen oder habt ihr irgendwie was verstaucht oder so, was wir hoffentlich nicht wollen, ja, dann bitte unbedingt zum Connection Point gehen. Es gibt auch ein Ärzteteam, das für euch dann zuständig ist. Bitte noch ganz wichtige Sache noch, holt die Kinder vom Kinderprogramm sofort jetzt ab, also bitte nicht warten, ja, die Kinder sollen auch bitte dann bei den Eltern bleiben und es gibt die Möglichkeit, wenn die Kinder einfach unruhig und laut werden, was auch okay ist, dann gibt es da hinten eben auch die Möglichkeit, so ein bisschen abgeschirmt zu sein oder sonst gleich direkt den Weg hinaus, dass man da auch draußen ein bisschen mit den Kindern sein kann. Gut, den Rest machen wir später. Genau, den Rest mache ich später. Ich wünsche euch von Herzen jetzt eine schöne und gesegnete Mitfeier der Heiligen Messe. Eine gute Vorbereitung jetzt. Wie gesagt, unbedingt, genau, vielleicht noch kurz was trinken, dass nicht umfliegt.
2: Liebe Hörerfamilie, wie bereits angekündigt, gehen wir jetzt hier in eine kurze Pause bis zur Heiligen Messe, die pünktlich um 11 Uhr startet. Und in dieser Pause gebe ich jetzt zurück ins Studio zu Margarete.
3: Ja, in der Pause hören wir Musik jetzt bis zum Beginn der Heiligen Messe.

0: Liebe Hörerfamilie, in Kürze beginnt die Heilige Messe am U-Turn-Fest in Graz und ich bin wieder verbunden mit Bettina und Dietmar Oettl.
1: Ja, grüß Gott, wieder aus der Steiermark und zwar auf Graz. Wir sind jetzt wieder in der Jesukirche im Zentrum von Graz, mitten in der Veranstaltung von U-Turn und wir erleben jetzt gleich den Höhepunkt des heutigen Programmes, die Heilige Messe. Die Heilige Messe, die feiert mit uns Altabt Raimund Schreier. Er ist ein österreichischer Prämonstradenser und Altabt von Stift Wilten. Ein wenig Zeit ist noch, es warten hier schon alle zum Einzug. Vielleicht darf ich Ihnen noch kurz sagen, dass die musikalische Gestaltung von der U-Turn Band ist, die wir jetzt all diese Tage so wunderbar uns die Veranstaltung umrahmt und auch das Gebetsprogramm mit uns gestaltet. Und sie wird uns jetzt auch gleich zum Einzug der Heiligen Messe wieder musikalisch begleiten. Ich höre gerade, es wird noch ein wenig dauern, denn der Einzug erfolgt von außen von der Kirche und dann nach innen. Und in dieser Zeit darf ich Ihnen dann vielleicht noch einmal das Thema von U-Turn sagen, und zwar Liebe und tu, was du willst. Es ist dies ein Wort des heiligen Augustinus und es soll Ermutigung sein, nicht einfach allem nachzugehen, worauf wir gerade Lust haben, sondern unser Leben und Handeln an der Liebe auszurichten zu Gott, dem Nächsten und zu sich selbst. Und über die Liebe durften wir ja im letzten Vortrag von Pater Bernhard Mauser aus dem Stift Heiligen Kreuz schon sehr viel erfahren. Und es warten jetzt schon alle auf die Heilige Messe. Die Kirche ist wieder ganz gefüllt und gefüllt vor allem mit ganz viel jungen Menschen und auch Familien mit Kindern, die sich jetzt schon auf diesen Höhepunkt

Liebe Hörer, wir warten hier jetzt noch auf den Einzug für den Beginn der Heiligen Messe aus der Jutta-Veranstaltung in Graz. Die Heilige Messe, wie bereits erwähnt, feiert mit uns Altabt Raimund Schreier aus dem Stift Wilden. Der Einzug dauert wahrscheinlich ein bisschen länger, weil Sie müssen recht weit hier von der Seite her in die Kirche hineingehen. Und die Kirche, die Herz-Jesu-Kirche, die im Zentrum von Graz ist, ist auch eine sehr große Kirche mit einem sehr großen Pfarrhof rundum. Und deswegen wahrscheinlich auch der weite Weg. Aber ich darf Ihnen jetzt schon viel Freude und viel Segen bei der Mitfeier der Heiligen Messe wünschen, die von der U-Turn Band musikalisch gestaltet wird, und freuen wir uns darauf. Es wird in Kürze losgehen.

0: Wir feiern die Heilige Messe. Wir begrüßen auch herzlich unseren Vorsitzenden und Abt Raimund und auch Abt, der morgen auch den Vorsitz haben wird, Ambros, also aus zwei schönen Klöster in Wilten, in Tirol und auch Ambros in Kremsmünster. Wir freuen uns und hier ein Stellvertretend für den Pfarrer Matthias Keil, Pfarrer von dieser schönen Pfarre Herz Jesu, bitte ich den Gottesdienst hier zu beginnen.
1: Im Namen des Vaters und des Sohnes und des Heiligen Geistes.
2: Amen.
1: Der Friede sei mit euch. Liebe Kinder und Jugendliche, liebe Familien, liebe Mitbrüder, Abt Emeritus Ambros, Schwestern und Brüder im Herrn, schön, dass ihr solche Treffen macht, um euren Glauben zu vertiefen. Und deshalb bin ich auch sehr gerne gekommen, wenn auch aus dem fernen Innsbruck, dem Stift Wilten. Falls jemand nicht weiß, wo das ist, das Prämonstratenser Stift Wilten, sicher kennen alle die Bergisel-Sprungschanze. Habt ihr schon gesehen im Fernsehen, ja? Und wenn die herunterspringen, springen die fast in unseren Friedhof hinein. Ihr habt euch ein ganz tolles Motto ausgesucht für euer heuriges Treffen. Das gefällt mir nicht nur, weil es vom heiligen Augustinus ist, nach dessen Regel wir Prämonstratenser wie auch andere Orden leben, sondern weil es den Nagel auf den Kopf trifft. Die Mitte unseres Christseins bedeutet nämlich die Liebe. Liebe und tu, was du willst. Ich werde in der Predigt dann näher drauf eingehen. Jetzt halten wir kurz still und bitten den Herrn im Kyriegesang um Vergebung, denn fast täglich sündigen wir gegen dieses Gebot Christi, das er mein Gebot nennt. Das ist mein Gebot. Die Liebe. Und deshalb müssen wir auch jeden Tag umkehren, U-Turn, umkehren, wieder hin zu Gott, der die Liebe ist.

0: Der allmächtige Gott, erbarme sich unser. Er lasse uns die Sünden nach und führe uns zum ewigen Leben.
1: Amen.

0: Lasset uns beten. Heiliger Gott, du hast uns das Gebot der Liebe zu dir und zu unserem Nächsten aufgetragen als die Erfüllung des ganzen Gesetzes. Gib uns die Kraft, dieses Gebot treu zu befolgen, damit wir das ewige Leben erlangen. Darum bitten wir durch Jesus Christus, deinen Sohn, unseren Herrn und Gott, der in der Einheit des Heiligen Geistes mit dir lebt und herrscht, in alle Ewigkeit.
1: Amen.

0: Lesung aus dem ersten Johannesbrief. Schwestern und Brüder, wir wissen, dass wir aus dem Tod in das Leben hinübergegangen sind, weil wir die Brüder lieben. Wer nicht liebt, bleibt im Tod. Jeder, der seinen Bruder hasst, ist ein Menschenmörder. Und ihr wisst, kein Menschenmörder hat ewiges Leben, das in ihm bleibt. Daran haben wir die Liebe erkannt, dass Christus sein Leben für uns hingegeben hat. So müssen auch wir für die Brüder das Leben hingeben. Wenn jemand die Güter dieser Welt hat und sein Herz vor dem Bruder verschließt, den er in Not sieht, wie kann die Liebe Gottes in ihm bleiben? Meine Kinder, wir wollen nicht mit Wort und Zunge lieben, sondern in Tat und Wahrheit. Wort des lebendigen Gottes.
1: Amen.

Frieden verkündet der Herr seinem Volk. Frieden verkündet der Herr seinem Volk. Willst du uns nicht wiederbeleben, dass dein Volk an dir sich freue? Lass uns schauen, Herr, deine Huld, und schenke uns dein Heil. Frieden verkündet der Herr seinem Volk. Ich will hören, was Gott redet. Frieden verkündet der Herr seinem Volk und seinen Frommen. Sie sollen sich nicht zur Torheit wenden. Fürwahr, sein Heil ist denen nahe, die ihn fürchten. Seine Herrlichkeit wohne in unserem Land. Frieden verkündet der Herr seinem Volk. Es begegnen einander Huld und Treue. Gerechtigkeit und Friede küssen sich. Treue sprost aus der Erde hervor. Gerechtigkeit blickt vom Himmel hernieder. Frieden verkündet der Herr seinem Volk.

In jener Zeit sprach Jesus zu seinen Jüngern: Das ist mein Gebot, dass ihr einander liebt, so wie ich euch geliebt habe. Es gibt keine größere Liebe, als wenn einer sein Leben für seine Freunde hingibt. Ihr seid meine Freunde, wenn ihr tut, was ich euch auftrage. Ich nenne euch nicht mehr Knechte, denn der Knecht weiß nicht, was sein Herr tut. Vielmehr habe ich euch Freunde genannt, denn ich habe euch alles mitgeteilt, was ich von meinem Vater gehört habe. Nicht ihr habt mich erwählt, sondern ich habe euch erwählt und dazu bestimmt, dass ihr euch aufmacht und Frucht bringt. Und dass eure Frucht bleibt. Dann wird euch der Vater alles geben, was ihr in meinem Namen erbittet. Dies trage ich euch auf, dass ihr einander liebt. Evangelium.

0: Meine Lieben, ich bin nicht sehr amused, darüber bin ich nicht sehr erfreut oder nicht sehr glücklich, so höre ich öfters junge Menschen sagen, aber auch das Gegenteil, ich bin total happy. Ich möchte jetzt bei einer dieser wichtigsten Lebensfragen stehen bleiben, eine Frage, die uns alle betrifft. Kinder, Jugendliche wie Erwachsene. Was macht mich eigentlich wirklich happy? Was braucht es in meinem Leben, sodass ich sagen kann, ich bin total glücklich? Ich erzähle euch von einem jungen Mädchen. Sie heißt Chiara Luce Badano, eine junge Norditalienerin aus Sassello. Sie war total lebensfroh, sehr sportlich, bei allen beliebt, freiheitsliebend und doch mit einer klaren Linie. Sie wusste, was sie wollte. Und eines Tages kommt sie vom Tennisspielen heim. In der linken Schulter hatte sie so einen stechenden Schmerz, dass ihr der Schläger aus der Hand gefallen war. Sie war total niedergeschlagen und müde. Nach einigen Untersuchungen im Krankenhaus stellten die Ärzte fest, Chiara hat Knochentumor. Oft wurde sie operiert und dann mussten die Ärzte aufgeben. Sie hatten keine Chance. Chiara wusste, wie es um sie steht, aber sie blieb trotz allem glücklich, immer lachend, zu Scherzen aufgelegt, wenn Freunde sie besuchten. Ja, sie war es eigentlich, die Schwerkranke, die ihre Eltern und ihre Freunde aufgeheitert hat. Natürlich mit allen Höhen und Tiefen. Chiara Luce war bereit, diesen Willen Gottes anzunehmen. Das war sicher nicht ganz leicht. Im Alter von 19 Jahren stirbt sie. Es ist der 7. Oktober 1990 und kurz vor ihrem sehr schmerzhaften Hinübergehen sagt sie noch zu ihrer Mutter mit ganz schwacher Stimme, Ciao Mama, sei glücklich, denn ich bin es. Wie ist es möglich, dass jemand in einer so tiefen Krise mit so großen Schmerzen glücklich sein kann? Da gibt es nur eine Antwort. Chiara hat aus ihrem tiefen Glauben heraus gelebt und diese Krankheit durchlebt. Und sie hat gewusst, ich bin geliebt. Ich bin geliebt von meinen Eltern, von sehr vielen Freunden, aber vor allem von Gott. Gott liebt mich ohne Bedingungen. Er liebt mich so, wie ich bin. Und das macht mich glücklich. Weil Chiara Luce sich so geliebt gefühlt hat, deshalb konnte sie auch so viel Liebe weitergeben. Und tatsächlich, Menschen, die viel Liebe investieren, viel Zeit und Energie für andere, die Beziehungen und Freundschaften gut pflegen, die sind wirklich glücklich. Jesus hat uns am Gründonnerstag die heilige Eucharistie geschenkt, aber auch das neue Gebot, sein Gebot, wie er es nennt. Das ist mein Gebot, dass ihr einander liebt, so wie ich euch geliebt habe. Dass ihr einander liebt, so wie ich, genau so. Meine lieben Freunde, diesen Satz sollten wir auswendig lernen, besser inwendig. Im Englischen gefällt es mir besser, by heart oder Französisch par cœur. Im Inneren oder vielleicht visuell als Profilbild, als Bildschirmschoner in unserem Zimmer an die Tür kleben, damit wir beim Hinausgehen erinnert werden. Liebt einander so wie ich euch geliebt habe. Der heilige Augustinus, dieser große Bischof von Hippo im heutigen Algerien, der sehr viel über die göttliche Liebe geschrieben hat und deshalb auch oft mit dem Herzen dargestellt wird, Herz, Chiffre für Liebe, er sagt unter anderem, Liebe und tu, was du willst. Es ist ja das Motto eures heurigen Luthörns. Aber man darf das nicht falsch auslegen im Sinne von Liebe und da kannst du alles tun, was du willst. Nein, nein. Augustinus meint, die Liebe ist die Wurzel für jegliches Tun. Er schreibt nämlich weiter, das muss man weiterlesen, ob du schweigst, schweige aus Liebe. Ob du redest, rede aus Liebe. Ob du tadelst, tadle aus Liebe. Die Wurzel in dir sei immer die Liebe. Nun, ihr wisst, von Liebe redet die ganze Welt, weil alle Menschen wollen glücklich sein. Was aber ist das Besondere der göttlichen Liebe, der Liebe, so wie Jesus sie uns vorgelebt hat? Diese göttliche Liebe heißt, wir dürfen und sollen erstens alle lieben. Alle. Jeder, der uns begegnet, ist unser Nächster. Ob arm, ob reich, ob schön oder nicht, ob ungebildet oder gelehrt, ob sympathisch oder unsympathisch, ob ein Heiliger oder Sünder, lieben wir jeden Menschen, der uns im gegenwärtigen Augenblick begegnet. Denn diese göttliche Liebe ist universal. Sie schließt niemanden aus. Auch nicht den Feind. Das ist ja das ganz Besondere der christlichen Liebe. Natürlich werde ich den Feind nicht gleich umarmen und lieben, so wie meine engsten Freunde. Aber ich soll den Feind respektieren, ihm Wohlwollen zeigen und versuchen, mich in ihn hineinzudenken, warum er mich immer kränkt, mich beleidigt, mir Böses zufügt. Es sollte zumindest möglich sein zu sagen, wie es die Italiener zu allen sagen, ti voglio bene, ich mag dich gern, trotz allem. Also erstens, alle lieben, alle. Und zweitens, als Erste lieben. Als Christen sollen wir nicht warten, bis der andere auf mich zukommt, sondern wir sollen immer den ersten Schritt machen, immer als Erste lieben, so wie Gott, weil er hat uns zuerst geliebt. Das ist der Prüfstein für die Echtheit der Liebe. Nur so können wir zu einer universalen Geschwisterlichkeit kommen. Besonders wenn es darum geht, Frieden zu stiften, sich wieder zu versöhnen. Mach du den ersten Schritt, geh auf den anderen zu und bitte um Verzeihung. Als Erste lieben. Und das Dritte, mit Taten lieben. Ganz konkret. Nicht viel reden, tun. Helfen wir, lieben wir, ganz konkret. Die jüngere Schwester ist so lästig, die immer mit mir spielen will und ich bin gerade so mit dem Laptop und interessanten Videoclips beschäftigt. Spiel mit ihr, es macht dich glücklich. Die Mitschülerin kennt sich nicht gut aus, so wie ich in Mathe. Nimm dir Zeit und erklär ihr den Rechengang. Bei einem Rundfunkwettbewerb wurde diese Frage gestellt: Welches ist der schönste Satz, den eine Frau hören kann? Und nach vielem Hin und Her bekam eine junge Frau den ersten Preis. Der schönste Satz, meinte sie, den eine Frau zu hören bekommen kann, ist, wenn das Baby nachts um 3 Uhr zu weinen anfängt und ihr Mann sagt, bleib liegen. Ich gehe schon. Lieben kann man nur mit konkreten Taten. Meine lieben Chiara Luce war glücklich. Sie war es zu ihren Lebzeiten und jetzt ganz besonders im Himmel. Und deshalb hat die Kirche sie im Jahr 2010 selig gesprochen. Übrigens, das Wort selig bedeutet so viel wie glücklich. Wir dürfen sie also als Fürsprecherin anrufen, dass auch wir den richtigen Weg finden, um glücklich, um ganz happy zu sein, indem wir lieben. Und wie schaut diese Liebe aus? Wer von euch, von den Kindern oder Jugendlichen, kann mir es wiederholen? Diese drei Punkte, wie wir lieben sollen, wer traut sich, der bekommt von mir einen himmlischen Genuss aus dem Stift Wilden. Und der Erste hat mir gesagt, auch diese Schokolade macht happy. Also wie heißen die drei Punkte? Wer traut sich, kommt heraus zu mir. Wir sollen lieben. Wer traut sich? Ihr wisst es schon noch. Ja? Haben wir es gehört? Erstens? Ah ja. Erstens? Wen sollen wir lieben? Ich höre nichts.
1: Die Feinde.
0: Die Feinde, ja. Alle lieben, besonders die Feinde. Alle, Preis, bravo. Zweitens? Sollen wir warten, bis der andere kommt? Nein, als, wann sollen wir auf den anderen zugehen?
1: Als Erstes.
0: Als Erste, bravo, als Erste. Und drittens, wie sollen wir lieben? Sollen wir viel plätschern, reden? Nein.
2: Konkret?
0: Konkret, bravo, bravo. Pater Giovanni, kannst du den zwei Kindern das geben, diesen himmlischen Genuss? Danke. Also nochmals, alle lieben, als Erste lieben, konkret lieben. Liebe und tu, was du willst. So sei es. Amen.

0: Jesus Christus kennt die Herzen der Menschen und weiß, was wir brauchen. Zu ihm kommen wir mit unseren Bitten.
1: Für unsere Bischöfe, alle Seelsorgerinnen und Seelsorger und alle, denen die Sorge für Menschen aufgetragen ist, schenke ihnen Kreativität und Tatkraft, Freude und Gelassenheit in ihrem Dienst für das Reich Gottes. Jesus, du unser Retter, wir bitten dich, erhöre uns. Fördere alles, was die Schranken der Vorurteile und des Hasses zwischen den Menschen beseitigen kann. Jesus, unsere Rettung, wir bitten dich, erhöre uns. Für alle Menschen in Kriegsgebieten und alle Flüchtlinge, lass alle, die ihre Heimat verloren haben, einen Ort finden, der ihnen eine sichere Zukunft ermöglicht. Jesus, du unsere Rettung.
2: Wir bitten dich, erhöre uns.
1: Nimm unsere Verstorbenen, die ihren Lebensweg in Glaube und Hoffnung gegangen sind, auf in die ewige Heimat. Jesus, du unsere Rettung.
2: Wir bitten dich, erhöre uns.

0: Wir bitten dich, Herr, für eine geistliche Erneuerung in der Kirche in Österreich.
1: Wir bitten dich, Herr.
2: Herr, ich möchte dich bitten für den Schutz allen ungeborenen Lebens.
1: Wir bitten dich, Herr.
3: Für alle Suchenden, die noch nicht Gott, Jesus und die glorreiche Dreifaltigkeit kennenlernen dürfen, dass du sie gut behütest und genau den Weg zeigst, dass du gut bist.
1: Wir bitten dich,
4: Herr, fühle unser Leben mit Glaube, Hoffnung und Liebe.
1: Wir bitten dich, Herr.
5: Barmherziger Gott, du hast deinen Sohn zum Mittler des neuen Bundes gemacht. Erhöre unsere Bitten durch ihn, Christus, unseren Herrn.
1: Amen.
4: Wir legen unsere Gaben auf den Altar und am Ende des Gottesdienstes sind wir auch eingeladen, auch die Gaben aus unseren Geldbörsel zu legen. Es wird gesammelt am Ende der Kirche, am Ende des Gottesdienstes, um das Ganze hier Schöne von YouTube zu unterstützen, und lade ich schon jetzt ein, großzügig zu sein.

0: Betet, Schwestern und Brüder, dass mein und euer Opfer Gott, dem allmächtigen Vater, gefalle.
1: Der Herr nimmt das Opfer an aus deinen Händen, zum Lob und Ruhm seines Namens, zum Segen für uns und seine ganze heilige Kirche.
0: Barmherziger Gott, heilige diese Gaben. Nimm das Opfer an, das dir im Heiligen Geist dargebracht wird, und gib, dass wir allen Menschen deine Liebe erweisen. Darum bitten wir durch Christus, unseren Herrn.
1: Amen.

0: Lasset uns danken dem Herrn, unserem Gott.
1: Das ist mir lieb und recht.
0: Wir danken dir, treuer Gott und barmherziger Vater, für deinen Sohn Jesus Christus, unseren Herrn und Erlöser. Er hatte ein Herz für die Armen und die Kranken, die Ausgestoßenen und die Sünder, den Bedrängten und den Verzweifelten war er ein Bruder. Sein Leben und seine Botschaft lehren uns, dass du für deine Kinder sorgst

Ja, du bist heilig, großer Gott. Du liebst die Menschen und bist ihnen nahe. Gepriesen sei dein Sohn, der immer mit uns auf dem Weg ist und uns um sich versammelt zum Mahl der Liebe. Wie den Jüngern von Emmaus deutet er uns die Schrift und bricht das Brot für uns. So bitten wir dich, gütiger Vater, sende deinen Heiligen Geist über die Gaben von Brot und Wein. Er heilige sie, damit sie uns werden Leib und Blut unseres Herrn Jesus Christus. Am Abend vor seinem Leiden nahm er beim Mahl das Brot und sagte dir Dank, brach das Brot, reichte es seinen Jüngern und sprach, nehmet und esset alle davon. Das ist mein Leib, der für euch hingegeben wird.

Ebenso nahm er nach dem Mahl den Kelch, dankte wiederum, reichte ihn seinen Jüngern und sprach: Nehmet und trinket alle daraus. Das ist der Kelch des neuen und ewigen Bundes, mein Blut, das für euch und für alle vergossen wird zur Vergebung der Sünden. Tut dies zu meinem Gedächtnis.

0: Darum, gütiger Vater, feiern wir das Gedächtnis deines Sohnes, der uns erlöst hat. Durch sein Leiden und seinen Tod am Kreuz hast du ihn zur Herrlichkeit der Auferstehung geführt und ihn erhöht zu deiner Rechten. Wir verkünden dieses Werk deiner Liebe, bis er wiederkommt, und bringen dir das Brot des Lebens und den Kelch des Segens dar. Wir feiern das Opfer Christi, das er uns anvertraut hat. Er hat sich für uns hingegeben und schenkt uns Anteil an seinem Leib und Blut. Wir bitten dich, schau gütig auf die Gabe deiner Kirche und gib, dass wir im Geist deiner Liebe für immer verbunden bleiben mit ihm und untereinander.
1: Barmherziger Gott, vollende deine Kirche im Glauben und in der Liebe, unserem Papst Leo und unserem Bischof Wilhelm, Weihbischof Johannes, alle Bischöfe, Priester und Diakone und das ganze Volk, das du dir erworben hast. Öffne unsere Augen für jede Not. Gib uns das rechte Wort, wenn Menschen Trost und Rat suchen. Hilf uns zur rechten Tat, wo Menschen uns brauchen. Lass uns denken und handeln nach dem Wort und Beispiel Christi. Mache deine Kirche zu einem Ort der Wahrheit und der Freiheit, des Friedens und der Gerechtigkeit, damit die Menschen neue Hoffnung schöpfen.
2: Vater, erbarme dich unserer Brüder und Schwestern, die im Frieden Christi heimgegangen sind, und aller Verstorbenen, deren Glauben du alleine kennst. Lasse dein Angesicht schauen und schenke ihnen das Leben in Fülle. Wenn unser eigener Weg zu Ende geht, nimm auch uns für immer bei dir auf und lass uns zusammen mit der seligen Jungfrau und Gottesmutter Maria, mit den Aposteln und den Märtyrern, mit allen Heiligen, dich loben und preisen durch unseren Herrn Jesus Christus.

0: Wir haben einen Vater im Himmel, der uns zuerst geliebt hat. Und wir dürfen auf diese Liebe antworten, indem wir jeden Tag das Gebet sprechen, das Jesus selber uns gelehrt hat. Vater unser im Himmel, geheiligt werde dein Name, dein Reich komme, dein Wille geschehe, wie im Himmel so auf Erden. Unser tägliches Brot gib uns heute und vergib uns unsere Schuld, wie auch wir vergeben unseren Schuldigern. Und führe uns nicht in Versuchung, sondern erlöse uns von dem Bösen. Erlöse uns, Herr, allmächtiger Vater, von allem Bösen und gib Frieden in unseren Tagen. Komm uns zu Hilfe mit deinem Erbarmen und bewahre uns vor Verwirrung und Sünde, damit wir voll Zuversicht das Kommen unseres Erlösers Jesus Christus erwarten.
1: Denn dein ist das Reich, die Kraft und die Herrlichkeit, in Ewigkeit. Amen.
0: Christus ist unser Friede und unsere Versöhnung. Deshalb bitten wir, Herr Jesus Christus, schau nicht auf unsere Sünden, sondern auf den Glauben deiner Kirche und schenke ihr nach deinem Willen Einheit und Frieden. Der Friede des Herrn sei allezeit mit euch.
1: Und mit deinem Geist.
2: Gebt einander ein Zeichen des Friedens und der Versöhnung.
0: Max Dekum.

0: Seht, das Lamm Gottes, das hinwegnimmt die Sünde der Welt. Herr, ich bin nicht würdig, dass du eingehst unter mein Dach. Aber sprich nur ein Wort, so wird meine Seele gesund. Das ist mein Gebot, dass ihr einander liebt, so wie ich euch geliebt habe.
1: 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Wir laden auch alle ein, die über Radio, Funk, über soziale Medien verbunden sind, bei Radio Maria, auch die geistliche Kommunion zu empfangen, Jesus in Mitte des Herzens zu spüren, er möchte bei dir sein, bei dir wohnen.
2: Liebe Hörerfamilie, öffnen wir nun unser Herz für Jesus und beten wir gemeinsam das Gebet um die geistige Kommunion. Mein Jesus, ich glaube, dass du im allerheiligsten Sakrament des Altares zugegen bist. Ich liebe dich über alles und meine Seele sehnt sich nach dir. Da ich dich jetzt im Sakrament nicht empfangen kann, so komme geistigerweise zu mir. Ich umfange dich und vereinige mich mit dir.

0: Lasset uns beten. Barmherziger Gott, wir haben von dem einen Brot gegessen und das uns himmlisches Leben schenkt. Erfülle uns mit dem Geist deiner Liebe und lass uns eins werden in Gesinnung und Tat. Darum bitten wir durch Christus, unseren Herrn.
1: Amen.

Die Messe ist vorbei. Ich vermisse es von Herzen. Genau, jetzt geht's weiter, jetzt geht's richtig weiter. Vergelt's Gott, hochwürdigster Herr Abt, Herr Altabt, für die wunderbare Predigt, aber noch mehr eigentlich für Ihr Beispiel. Vielen, vielen herzlichen Dank. Dankeschön.

0: Danke für diese wunderbaren Worte. Großes Vergelt's Gott. Und wir freuen uns schon auf Altabt Ambros, der uns dann morgen mit einer wunderbaren Predigt und dem Vorstand der Heiligen Messe beschenken wird. Nur ganz kurz. Wir haben jetzt eine längere Pause bis 15 Uhr. Dann ist Treffpunkt hier wieder in der Kirche. Wichtig ist, Candybar, Café-Lounge, Snackbar, bitte stürmen. Ja? Die sind auf euch vorbereitet und die wollen auch, dass ihr unbedingt vorbeikommt. Also einmal rechts um die Kirche rum, dort wo schon alles aufgebaut ist zum Mangiare, zum Essen. Ja? Bitte vorbeischauen. Apropos Mangiare, eines noch. Bitte nicht zum Billa gehen und das vom Essen vom Billa dann mit hinunternehmen und dort essen. Ja? Also das ist quasi nur ein U-Turn-Essensbereich. Also wer sich eine Pizza lieber holen möchte, ja, oder Spaghetti Carbonara, ne? Genau. War Scherz. Ja. Auf jeden Fall, der kann das gerne an einem anderen Platz machen, aber wie gesagt, bitte nicht da unten, weil das ist quasi fürs U-Turn, für die Verköstigung vorgesehen.
1: Genau. Und eben während der Pause könnt ihr noch Spiele spielen, die Zeit genießen, sonst beichten, wenn ihr einen Priester findet. Es gibt auch die Möglichkeit zur Anbetung, die Kapelle ist unten offen. Es gibt ein Kinderprogramm und sonst gibt es auch die Gebetsteams, die ihr sich auch auffinden könnt, falls ihr ein Anliegen habt, also sprecht alle an.
0: Zum Beispiel diesen wunderbaren Diakon mit seiner Frau, ja, das ist ein tolles Gebetsteam, bitte gerne kommen. Noch ein kurzes Wort noch zum Kinderprogramm. Ab 14.45 Uhr ist die Anmeldung und 15 Uhr beginnt es und es endet bis 17.30 Uhr. Ja, könnt ihr schon mal freuen, am Nachmittag haben wir wirklich ganz, ganz tolle Inputs, tolle Sessions, tolle Talks, es wird richtig mega. Tut es ein bisschen spreaden, okay? Also verbreiten das Ganze über Social Media mit dem Hashtag U-Turn2026. Ja, ihr seid sie in allen möglichen Kanälen, ich brauche euch da nichts dazu sagen. Ja? Merch, das Coole ist, wenn man auch was mitnimmt von diesem Wochenende. Also unten gibt es einige coole Hoodies, T-Shirts etc., die man sich dort käuflich erwerben kann. Entschuldigung. Gut, das war's von unserer Seite, glaube ich. Jetzt wünsche ich euch eine coole Zeit zum Erholen, zum Kennenlernen. Ja. Für alle, die noch niemanden kennen, die bleiben dann ganz kurz da hinten draußen und ich nehme die dann mit und dann setzen wir uns zusammen. Ja? Okay? Super. Gut. In diesem Sinne, meine Lieben, eine schöne, gesegnete Mittagszeit. Gelobt sei Jesus Christus.

0: Liebe Hörerfamilie, wie bereits angekündigt, gehen wir jetzt in eine etwas längere Pause bis 15 Uhr. Da dürfen wir uns dann wieder hören. Und ich verabschiede mich jetzt zur Mittagszeit vom Jutern in Graz in der Herz-Jesu-Kirche. Und ich gebe wieder zurück ins Studio nach Wien zu Margarete.
1: Vergelt Gott und vielen Dank an euch, Bediener und Dietmar, für euren wertvollen Dienst der Übertragung dieses Treffens, dieses wunderschönen U-Turn-Festivals heute Vormittag. Und wir freuen uns schon, ab 15 Uhr wieder mit dabei sein zu können.

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Es liest Katja Edenharter. Ab 15 Uhr sind wir wieder beim U-Turn-Treffen unter dem Motto Liebe und tu, was du willst, aus der Pfarre Herz Jesu in Graz, das von 4. bis 6. September stattfindet. Mit der Gebetszeit um 15 Uhr und anschließend um 16 Uhr mit Session 4 mit Dr. Maria Wolter. Und um 17.30 Uhr Vesper und anschließend beten wir den Angelus. Um 18 Uhr, es folgen das Nachrichtenmagazin von Radio Vatikan. 18.20 Uhr beten wir den Rosenkranz, die freudenreichen Geheimnisse. Ab 19 Uhr sind wir wieder beim U-Turn. Es beginnt mit dem Gebetsabend und um 20.45 Uhr mit der Lichterfeier. 21.40 Uhr die Komplett mit Pfarrer Walter Sommerer aus Amstetten. Und 22 Uhr kommt zu mir. Eucharistische Anbetung aus Brixen in Südtirol. Mögen Sie Freude haben und geistlichen Gewinn mit unseren Sendungen. Ich wünsche Ihnen noch einen gesegneten Herz-Marie-Samstag.

0: Ein herzliches Grüß Gott und willkommen zurück zu einer neuen Sendung des ABC der Heiligen. Heute zum Diener Gottes Pio Bruno Lanteri, welcher der Gründer der Oblaten der Jungfrau Maria war, eine Ordensgemeinschaft, die heuer ein 200-jähriges Jubiläum feiert. Denn vor 200 Jahren, also 1826, wurde dieser Orden päpstlich bestätigt. Und wer war dieser Diener Gottes Pio Bruno Lanteri? Das wird uns nun Pater Stefan Wuckitz erzählen, der hier bei uns im Studio sitzt. Grüß Gott.
1: Grüß Gott und danke, dass ich hier sein darf. Mein Name ist Pater Stefan Wuckitz. Ich bin aufgewachsen in einem kleinen kroatischen Ort im Südburgenland und in Eisenstadt. Und seit doch nun schon vielen Jahren darf ich als Priester der Kongregation der Oblaten der Jungfrau Maria in Loreto im Burgenland an der Wallfahrtskirche und Basilika dort tätig sein. Und ich darf euch heute etwas über unseren Gründer erzählen. Es freut mich. Heute im Rahmen der Sendung Das ABC der Heiligen darf ich euch etwas über Pater Pio Bruno Lanteri, den Gründer unserer Ordensgemeinschaft, erzählen. Er wurde am 12. Mai 1759 in der Stadt Cuneo im Piemonte geboren und sein Leben war tief von seinem Glauben durchdrungen und von dem unermüdlichen Willen, die Menschen zu Gott zu führen. Er kam als 7. von 10 Kindern zur Welt. Seine Eltern waren Pietro Lanteri, ein Arzt, und seine Mutter hieß Maria Margarita. Und sein Vater war ein sehr angesehener Arzt in seiner Stadt, der wegen seiner christlichen Nächstenliebe von vielen einfach der Vater der Armen genannt wurde. Von den 10 Kindern der Familie starben 6 bereits frühzeitig. Es überlebten eine Tochter und 3 Söhne. Alle 3 Söhne wurden später dann Priester. Und als Pio Bruno gerade einmal 4 Jahre alt war, verlor er auch seine Mutter. Sein Vater führte ihn daraufhin in die Pfarrkirche vor den Altar der Gottesmutter und sagte zu ihm: „Und das ist jetzt deine Mama." Und noch in hohem Alter pflegte Pater Lanteri dann zu sagen: „Ich habe gleichsam keine andere Mutter gekannt als die selige Jungfrau Maria. Und nie habe ich im ganzen Leben etwas anderes von solch einer guten Mutter erfahren als Liebkosungen." Und dieses starke Vertrauen in die Mutter Gottes, das sein ganzes Leben prägte, hat er förmlich auch in das Herz unserer Kongregation eingeschrieben. Wie bereits erwähnt, alle 3 Söhne, die das Erwachsenenalter erlebten, sind Priester geworden, aber der Weg Pio Brunos hin zum Priester war alles andere als geradlinig. Er war mathematisch sehr begabt und sein Vater hatte für ihn die Laufbahn als Mathematikprofessor vorgesehen. Doch mit 17 Jahren spürte er einen anderen Ruf, er wollte Kartäuser werden. Er trat dann auch tatsächlich in die Kartause von Besio ein, im Piemonte, aber musste diese nach nur wenigen Tagen bereits wieder verlassen, weil seine Gesundheit einfach zu schwach war für das strenge Leben dort und es nicht zuließ. Das heißt aber nicht, dass er aufgegeben hätte, sondern er entschied sich für ein Leben als Diözesanpriester. Er ging nach Turin, begann dort Theologie zu studieren und das ganze Studium war für ihn eine ziemliche Herausforderung, denn er war stark kurzsichtig. Und später erzählte er immer wieder, er habe die Theologie mehr mit den Ohren als mit den Augen studiert. Prägend für sein ganzes Leben und Wirken war in Turin die Begegnung mit dem Jesuiten Pater Nikolaus von Diesbach, der sein geistlicher Begleiter und Mentor wurde. Es war Pater Diesbach, der den jungen Pio Bruno noch als Student in die Seelsorge einführte. Vor allem nahm er ihn in die Gefängnisse und Spitäler der Stadt mit, um die Kranken und die Gefangenen zu besuchen und ihnen dort das Wort Gottes zu verkünden. Und vor allem entfachte er in ihm die Leidenschaft für das Schriftenapostolat, für die Verbreitung guter Bücher, die den Glauben stärken oder neu entfachen sollten. Und da spiegelt sich auch das persönliche Leben von Pater Diesbach wider. Er war in Bern in der Schweiz geboren worden, evangelisch aufgewachsen, trat dann in Sardinien in den Dienst als Soldat ein, wo sein Onkel Offizier war, und besuchte dann in Turin immer wieder den spanischen Botschafter. Nun, der Grund dafür war ganz einfach, der Botschafter hatte eine sehr hübsche Tochter. Und eines Tages ließ er ganz offensichtlich für den jungen Diesbach ein Buch liegen, das er mitnahm und zu lesen begann und das sein Leben veränderte. Er wurde katholisch. Heiratete dann auch tatsächlich die Tochter des Botschafters, aber das Eheglück hielt nicht lange. Seine Frau starb bereits nur 4 Jahre, nachdem sie geheiratet hatten. Und daraufhin entschloss sich Nikolaus von Diesbach, Jesuit zu werden. Und von dort brachte er einen weiteren entscheidenden Schatz mit, nämlich die geistlichen Übungen, die Exerzitien des heiligen Ignatius von Loyola. Diese Exerzitien des heiligen Ignatius sind eine intensive Zeit der Gewissensverforschung, der Betrachtung und des Gebets, die hilft, das Leben auf Gott auszurichten oder neu auszurichten. Das Ziel ist es, ungeordnete Neigungen abzulegen und stattdessen den göttlichen Willen für das eigene Leben zu suchen und zu finden. Und für Pater Lanteri wurde das zum Lebensfundament. Er sah in den ignatianischen Exerzitien ein sehr wirksames Mittel, das Menschen aller Stände hilft, Glaube und Leben zu vereinen. Ja, mehr noch, er war überzeugt, die Exerzitien des heiligen Ignatius sind ein sehr wirkungsvolles Mittel der göttlichen Gnade, die Welt zu verändern. Und im Besonderen eine sichere Methode für jeden schnell ein Heiliger, ein großer Heiliger zu werden. So die Worte Pater Lanteris. Und diese Begeisterung für die Exerzitien wurde schließlich das Herzstück und die Hauptaufgabe unserer Kongregation, der Oblaten der Jungfrau Maria. Nicht unerwähnt lassen kann ich eine Verbindung auch zu Österreich, ganz konkret hier zu Wien, wo ich gerade sitze. Noch vor seiner Priesterweihe machte sich unser Gründer gemeinsam mit Pater Diesbach im Jahr 1782 auf den Weg nach Wien. Grund dafür war die Reise Papst Pius VI. Hierher. Die beiden machten sich auf den Weg und wollten helfen, die Bevölkerung Wiens geistlich auf den Besuch des Bischofs von Rom und des Papstes vorzubereiten. Nach getaner Arbeit kehrte Pio Bruno Lanteri schließlich nach Turin zurück, während Pater Diesbach weiterhin in Wien blieb und auch hier verstarb. Und hier in der Stadt Wien prägte er ganz entscheidend den Kreis der Romantiker mit, allen voran den heiligen Clemens Maria Hofbauer, den Stadtpatron Wiens, der sich später deshalb auch wünschte, in Maria Enzersdorf an der Seite Pater Diesbachs begraben zu werden. Nun zurück in Turin empfing Pio Bruno am 25. Mai 1782 die Priesterweihe und promovierte nur 3 Wochen später zum Doktor der Theologie. In der Stadt sprach man dann von ihm später einfach als dem Theologen. Und trotz seiner schwachen Gesundheit wurde er zu einem unermüdlichen, gefragten Beichtvater. In einer Zeit, in der vielfach der strenge Rigorismus der Jansenisten vorherrschte, predigte er die unermüdliche und unendliche Barmherzigkeit Gottes. Der Jansenismus war eine Strömung zur damaligen Zeit, so um 1800 und schon davor, die der Meinung war, Jesus ist nur für wenige gestorben und nur wenige sind auserwählt für den Himmel. Das wurde dann sogar in der Kunst entsprechend dargestellt, vor allem an den Kreuzen, wo Jesus mit den Armen hoch nach oben gestreckt dargestellt wird, um zu zeigen, Jesus umarmt nicht die ganze Welt, da ist nur Platz für wenige. Pater Lanteri stemmte sich vehement dagegen. Nein, Gott ist barmherzig. Und auch nachfolgende Theologen waren der Meinung und sind der Meinung, dass er derjenige war, der mit seinen Schriften und seinen Predigten in seiner Umgebung dort in Piemont und in der weiteren Umgebung gerade dieser Strömung den Todesstoß sozusagen gab. Nun, das Lebensmotto Pater Lanteris lautete schlicht und einfach mit 2 Worten zusammengefasst, Nunc Cypi. Das heißt übersetzt so viel wie, jetzt fange ich an. Und ermutigte die Menschen selber immer wieder neu zu beginnen. Um den Glauben in einer Zeit gesellschaftlicher Umbrüche zu stärken, widmete er sich des Weiteren den Amicizie, den Freundschaften, wie sie genannt wurden. Das waren Gruppen katholischer Laienapostel, Männer und Frauen, die gute Bücher und Schriften verteilten, und manche davon ließen sie einfach unauffällig in Cafés und auf öffentlichen Plätzen zurück. Jemand, der sie brauchte, würde sie schon finden. Die Freundschaften errichteten auch Bibliotheken mit guten katholischen Schriften, die verliehen wurden. Anfangs trafen sie sich geheim, später dann auch öffentlich. Gerade in der späteren Zeit und in den letzten Jahren auch dieser katholischen Vereinigung wurden schier unglaubliche Zahlen an Büchern verteilt. Allein in den Jahren von 1820 bis 22 waren es etwa an die 55.000 Bücher. Zusätzlich davon noch 18.000 Bücher, die bei Volksmissionen von unseren Patres damals mitgenommen und verteilt wurden. Und auch weitere 10.000 Bücher und Bibeln kamen hinzu, katholische Bibeln, die in die USA verschifft wurden. Und all das

den Kopf gestellt, man fand nichts, denn was sie suchten, war versteckt im Knieschemel. Aber dennoch musste er Turin verlassen und verbrachte 3 Jahre unter Hausarrest auf seinem Landgut außerhalb von Turin. Es war für ihn aber keine verlorene Zeit. Er nutzte sie zum Studium. Vor allem studierte er die Bücher und die Schriften des heiligen Bonaventura in dieser Zeit. Nach dem Sturz Napoleons 1814 kehrte Pio Bruno in die Stadt zurück und nahm sein Apostolat wieder auf. Und er sollte dabei nicht alleine bleiben. Die Liebe zu Maria, die Barmherzigkeit im Beichtstuhl und der Mut zur Wahrheit wurden zum Grundstein für eine neue Kongregation für die Oblaten der Jungfrau Maria.

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1: Liebe Zuhörerinnen und Zuhörer von Radio Maria, nachdem ich bereits vom Leben unseres Gründers Pio Bruno Lanteri erzählen durfte, möchte ich euch heute mitnehmen auf die Reise unserer Ordensgründung, unserer Gemeinschaft, die es ohne Pater Lanteri nicht geben würde. Und es ist eine Geschichte voller Eifer, mancher sogar herber Rückschläge und vor allem eines unbeirrbaren Vertrauens in die Mutter Gottes. Am Beginn unserer Kongregation, unserer Ordensgemeinschaft standen Pio Bruno Lanteri, der in Piemonte in Italien geboren wurde, und die Exerzitien des heiligen Ignatius von Loyola. Pater Lanteri war in der Zeit Napoleons unter Hausarrest gestellt worden, weil er Papst Pius dem VII. Während dessen Gefangenschaft geholfen hatte, sich an die Gläubigen zu wenden. Nachdem er aus seinem Exil nach Turin zurückkehren konnte und durfte, fanden sich bei ihm einige junge Priester ein, die nach den Wirren der napoleonischen Kriege bei den Menschen den Glauben wieder wecken und stärken wollten. Und sie waren dabei an den Theologen von Turin, an Pater Lanteri verwiesen worden. Er würde ihnen bei ihrem Anliegen helfen können. Pater Lanteri empfing sie, hörte ihnen zu und empfahl ihnen vor allem drei Dinge. Das erste waren die ignatianischen Exerzitien. Als private Exerzitien, das wir heute Einzelexerzitien nennen würden, oder als öffentliche Exerzitien.

0: Indizien, die wir Pfarrmissionen nennen würden. Als zweites empfahl er ihnen den Kampf gegen die Irrtümer der Zeit und als drittes die Verbreitung guter Schriften. Er war es dann, der auch die erste Regel der Gemeinschaft verfasste, die am 13. November 1816 vom Diözesanadministrator der Erzdiözese Turin approbiert wurde. Ihre erste Niederlassung errichteten sie in Carignano, einer kleinen Stadt nicht weit von Turin. Und als Namen wählten sie Oblati Maria Sanctissime, zu Deutsch Oblaten der allerseligsten Jungfrau Maria. Ich werde sehr oft gefragt, ja, was bedeutet denn das Wort oder der Name Oblaten? Nun, das Wort Oblaten leitet sich vom lateinischen Wort offere ab und bedeutet so viel wie darbringen oder hingeben. Und der Name sollte ausdrücken, wir weihen uns der Mutter Gottes, unter ihrem Schutz wollen wir den Menschen Jesus bringen. Durch Maria zu Jesus, durch Jesus zu Gott. Die ersten Jahre waren von großem missionarischem Eifer und unglaublichem Erfolg geprägt. Sie kamen kaum nach, die vielen Einladungen zu Volksmissionen und Exerzitien anzunehmen. Zwei Drittel des Jahres waren die Mitbrüder unterwegs in den Pfarren in den verschiedensten Orten, um zu predigen. Von frühmorgens bis spätabends hörten sie Beichte und sie berichteten auch, ja nicht einmal zum Mittag ließen sie die Menschen eine Pause machen oder wenigstens essen, so groß war der Andrang. Aber nicht nur das, sie nahmen sich auch der Jugend der Stadt an und gründeten das erste Oratorium in Norditalien im Piemont nach dem Vorbild des heiligen Philipp Neri. Doch der Weg sollte noch steinig werden. Denn nicht alle hatten Freude mit dem Eifer und dem Erfolg der Oblaten. Ja, manche stellten sich sogar offen gegen sie. Und als die Diözese Turin nach 4 Jahren Sedisvakanz im Jahr 1819 endlich wieder einen neuen Bischof erhielt, befürchtete der neue Bischof daher eine Spaltung unter seinen Priestern und verweigerte den Oblaten seine Unterstützung bei der Anerkennung durch den Heiligen Stuhl. Stattdessen schlug er ihnen vor, die Oblaten sollten eine Kongregation Diözesanenrechts werden. Pater Lanteri befürchtete jedoch, dass ihnen dann Aufgaben zugewiesen werden könnten, die es unmöglich machen würden, weiterhin Exerzitien und Missionen zu geben. Und so trafen die Padres eine sehr schwere Entscheidung. Sie lösten die gerade erst entstandene Kongregation wieder auf. Einige der Mitglieder wurden Jesuiten, andere blieben in Turin weiterhin als Priester tätig. Doch auch wenn die Kongregation nun offiziell nicht mehr bestand, blieben sie dennoch im Geist vereint und hielten weiterhin gemeinsam Exerzitien und Volksmissionen. Wie einige andere dachte auch Pater Lanteri in dieser Zeit daran, bei den Jesuiten einzutreten. Der General des Ordens riet ihm zuvor, Exerzitien zu machen. Und in diesen Exerzitien spürte Pater Lanteri den Ruf, nicht Jesuit zu werden, sondern seine Kongregation wieder zum Leben zu erwecken. Der neue Bischof der Stadt Pinerolo, circa 50 Kilometer von Turin entfernt, bot ihm an, sie in seine Diözese aufzunehmen. Und so wurde am 17. September 1825 die Kongregation in Pinerolo wiedererrichtet. Und Pio Bruno Lanteri zum ersten Rektor Major, zum ersten Generaloberen, wie er bei uns heißt, gewählt. Es wurde auch gleich wieder das Ansinnen aufgegriffen, die Anerkennung des Papstes zu erlangen. Und so reiste im April 1826 Pater Lanteri nach Rom, um Papst Leo XII. Persönlich sein Anliegen vorzutragen. Nach einigen Hürden und auch Missverständnissen war es dann endlich soweit. Am 1. September 1826, also vor genau 200 Jahren, verlieh uns Papst Leo XII. Mit dem Breve Ecce Dei Filius die päpstliche Anerkennung. Und dabei wurde auch unser Name ein wenig und leicht geändert auf Oblati Beate Maria Virginis, Oblaten der Jungfrau Maria. Pater Lanteri verbrachte nur noch wenige Jahre mit seinen Mitbrüdern. Er starb am 5. August 1830, dem Weihetag der Basilika Santa Maria Maggiore, oder wie der Tag früher vor allem genannt wurde und noch vielen bekannt ist, am Gedenktag Maria Schnee. Von seinen letzten Stunden ist überliefert, dass er einem der Brüder deutete, zu ihm ans Bett zu kommen. Dieser fragte ihn, ob er was brauche oder wünsche, und er antwortete, dass er nichts wolle. Aber fügte er hinzu, ich sehe eine Dame, die mir ein Kind auf die Brust legt. Pater Lanteri wurde nach seinem Heimgang in Pinerolo in der Kirche der Gemeinschaft beigesetzt. Gleich zu Beginn des 20. Jahrhunderts begann man mit den Vorbereitungen für seinen Seligsprechungsprozess. Zum 100. Todestag Pater Lanteris am 5. August 1930 wurde das Seligsprechungsverfahren schließlich offiziell in Pinerolo eröffnet, ab 1952 in Rom weitergeführt und 1965 abgeschlossen. Pater Lanteri war nun und ist nun ehrwürdiger Diener Gottes. Für die Seligsprechung fehlt uns heute nur noch eines, ein Wunder auf seine Fürsprache. Pater Lanteris Oblaten der Jungfrau Maria, also wir, sind heute in Europa, in Nord- und Südamerika, in Afrika und in Asien tätig. Was Pater Lanteri vor 200 Jahren unter der Führung und dem Schutz der Mutter Gottes begonnen hat, lebt weiter und ist heute noch so aktuell wie damals. Die Menschen durch Maria zu Jesus zu führen. In Österreich versuchen wir das seit 1946 und seit 1964 dürfen wir in Loreto, in diesem Heiligtum und der Basilika tätig sein, wo wir auch immer wieder Menschen allen Alters und aller Gruppen für Exerzitien empfangen können. Liebe Hörerinnen und Hörer, ich danke Radio Maria, dass ich euch Pater Lanteri vorstellen durfte und möchte mit dem Gebet für seine Seligsprechung schließen. Himmlischer Vater, Quelle des Lebens und der Heiligkeit. Du hast Pater Lanteri mit lebendigem Glauben, unerschütterlicher Hoffnung und tätiger Liebe für das Heil der Menschen erfüllt. Du hast ihn zum Verkünder deines Wortes und zum Apostel deiner Barmherzigkeit berufen. In inniger Liebe zu Maria hat er durch sein Leben die Treue zur Kirche deines Sohnes bezeugt. Ich höre nun das Gebet deiner Familie und schenke uns auf seine Fürsprache die Gnade, um die wir dich bitten. Damit er auf Erden zu deinem Lob verherrlicht werde, darum bitten wir durch Christus unseren Herrn. Amen. Und auf die Fürsprache Pater Lanteris wünsche ich Pater Stefan, Radio Maria und euch viel Segen. Und auf die Fürsprache der Mutter Gottes segne, behüte und begleite euch der dreinige Gott, der Vater, der Sohn und der Heilige Geist.
1: Amen. Herzlichen Dank, lieber Pater Stefan, dass Sie uns heute Ihren Gründer vorgestellt haben und dass wir nun auch nicht nur diesem Diener Gottes Pio Bruno Lanteri etwas näher gekommen sind, sondern auch den Oblaten der Jungfrau Maria. Liebe Hörer und Hörerinnen von Radio Maria, Sie können in Kürze dieses ABC der Heiligen in unserer Radiothek nachhören. Es verabschiedet sich hier aus Wien Alexia de Lorlaval.

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1: In der heutigen wienerischen Heimatklang-Sendung, zu der Sie wieder Thomas Neunteufel herzlich begrüßt, erwartet Sie etwas Besonderes. Wir unternehmen gemeinsam einen musikalischen Spaziergang durch den Wiener Prater. Für die kommende Stunde habe ich viel Musik, aber auch einiges Wissenswertes über den Prater vorbereitet. Tauchen wir nun ein in das Wiener Praterleben. So heißt auch das folgende Stück.

Sie werden sich vielleicht wundern, dass ich die heutige Sendung mit dem Berliner Sportpalast Walzer begonnen habe. Berliner Klänge in einer Wiener Liedersendung? Ja, durchaus passend. Das war der 1892 entstandene Walzer Wiener Praterleben von Siegfried Translateur. In den 1920er Jahren haben sich die Berliner dieses Walzers quasi bemächtigt und als Sportpalastwalzer bei der Eröffnung des jährlich stattfindenden Sechstagerennens gespielt. So sind wir direkt im Wiener Prater gelandet und dort bleiben wir auch heute. Der Tourist, der nach Wien kommt, besucht meist nur den sogenannten Wurstelbrater. Diese weitläufige Vergnügungsstätte mit Ringelspiel, Schießbuden, Hochschaubahnen, Biergärten und Geisterbahnen. Der Wurstelbrater ist quasi eine Pflichtübung für den Wien-Besucher, aber auch für den eingesessenen Wiener, wie es uns nun Fred Perry erzählt.

Doch der Prater ist viel mehr als ein riesiger Vergnügungspark. Der Prater ist eine herrliche Wiesen-, Wald- und Aulandschaft mitten im Wiener Häusermeer. Er hat eine Fläche von über 5 Millionen Quadratmeter, umgerechnet 5 Quadratkilometer. Eine Seltenheit für eine Weltstadt wie Wien. Adalbert Stifter schrieb im 19. Jahrhundert: Was ist der Prater eigentlich? Ist er ein Park? Nein. Ist er eine Wiese? Nein. Ist er ein Garten? Nein. Ein Wald? Nein. Was denn? Alles dies zusammengenommen.

Sie hörten nochmals Fred Perry mit einem Lied von Hans Aither. Der Name Prater kommt aus dem Spanischen. Prado bedeutet so viel wie Wiese oder Au. In einer Urkunde aus dem Jahr 1455 findet man schon diesen Namen. Im 16. Jahrhundert ließ Kaiser Maximilian II. Das gesamte Pratergebiet einzäunen. Damit schuf er ein eingegrenztes Hofjagdgebiet, das ausschließlich Adeligen und Mitgliedern des Hofes zugänglich war. Der Wildbestand war sehr reich und ständig fanden hier oft mehrtägige Jagdveranstaltungen statt, bei der sich die sogenannte gute Gesellschaft ein Stelldich eingab. Wenige Jahre nach der Umzäunungsmaßnahme des Kaisers wurde ein Dekret herausgebracht, das den Forstknecht Hans Bengel bevollmächtigte, die Bewilligung zum Besuch des Praters zu erteilen. Dieser Herr Bengel soll ein sehr roher, unmanierlicher Mensch gewesen sein. Was man sich gut vorstellen kann, werden doch noch heute in Wien ungezogene Leute als Bengel bezeichnet. Jedenfalls war bis in die Zeit der Kaiserin Maria Theresia, also über 200 Jahre, der Besuch des Praters ausschließlich Aristokraten gestattet. Doch ihr Sohn, Kaiser Joseph II., öffnete das Gebiet des Praters im Jahr 1766 für Besucher aus allen Gesellschaftsschichten. Daran denkt wohl heute niemand mehr, wenn er unter den altehrwürdigen Bäumen der Prater Hauptallee spaziert oder sich an der üppigen Wiener Aulandschaft erfreut, die gerade im Frühling sich in ihrer schönsten Pracht zeigt. Wohl eines der bekanntesten Praterlieder aus der Feder von Robert Stolz hören wir nun gesungen von Hermann Prey und gleich anschließend eine weitere Robert-Stolz-Komposition mit Gretel Schörk.

Nach der Freigabe des Praters entstand dann bald ein Volksprater, der unter dem Namen Wurstelprater weltberühmt wurde. Er war ein Tummelplatz von Kindern, Soldaten und Wäschermädeln und er ist heute noch ein Schauplatz des Wiener Volkslebens. Was für uns heute eine Selbstverständlichkeit ist, war vor über 100 Jahren eine Sensation. Ringelspiele, Grottenbahnen, populäre Gaststätten, Feuerwerke wurden abgebrannt, ja sogar die erste Wiener Heißluftfahrt fand vom Prater aus statt. Der Franzose Blochard startete hier 1791 seinen Ballonflug, der ihn über 25 Kilometer weit führte. Immer war im Prater etwas los, immer gab es, wie man in Wien so schön sagt, eine Remasuri. Ständig konnte man hier etwas erleben.

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in der Hauptallee, die mitten durch die Praterauen führt und die seinerzeit Nobelallee genannt wurde, hat jährlich der elegante Frühlingskorso stattgefunden, an dem auch Kaiser Franz Josef teilnahm. In der Hauptallee gab es aber auch elegante Kaffeehäuser, in denen große Orchester musizierten und zum Tanz aufspielten. Josef Lanner, Johann Strauss Vater und Sohn spielten hier und bis zum Ersten Weltkrieg war dort auch ein Treffpunkt der eleganten Wiener Gesellschaft.

Seine Glanzzeit erlebte der Prater zur Zeit des Wiener Kongresses 1814 und 1815. Damals lebte ja Wien in einem allgemeinen Vergnügungsrausch. Eine große Zeit hatte er auch nach der Wiener Weltausstellung 1873. Und aus dem Jahr 1897 stammt ein Relikt, ohne dem sich die Wienerinnen und Wiener, aber auch die vielen Gäste, die Jahr für Jahr hierher kommen, den Prater gar nicht mehr vorstellen können. Es ist zu einem Wahrzeichen von Wien geworden. Das Riesenrad. Walter Bassett, englischer Ingenieur und Marineleutnant, hat das 65 Meter hohe Wunder aus Stahl konstruiert.

0: Das Wiener Riesenrad war damals nicht einmalig auf der Welt. Es gab bereits eines in Chicago, in London, in Blackpool und in Paris. Doch die sind längst verschwunden. Nur das Wiener Riesenrad steht noch, in fast alter Pracht und versieht brav seinen Dienst.
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Die Behörden meldeten vor Baubeginn des Riesenrades große Bedenken an. Die Pläne schienen ihnen zu kühn und nach längerem Hin und Her wurde die Genehmigung doch erteilt. In den ersten Jahren sollen die Wienerinnen und Wiener aufs Riesenradfahren ganz wild gewesen sein. Nach der Fertigstellung 1897 ließen sich jährlich über 250.000 Personen um die Achse drehen, um den einmaligen Blick auf Wien zu genießen.

0: Sie hörten ein Lied von Peter Herz und Siegfried Lang, gesungen von Rudi Koschelow. 1945 brannte das Riesenrad komplett aus. Alle 30 Waggons wurden zerstört. Doch bereits 2 Jahre später drehte es sich wieder wie eh und je. Es wurde zwar nur mehr jeder zweite Waggon ersetzt, doch das konnte der Freude der Praterbesucher keinen Abbruch tun. 1945 stand auch der alte Wurstelbrater mit seinen Buden, Gasthäusern und Belustigungsstätten in Flammen. Doch wie ein Phönix aus der Asche ist er wieder erstanden. Natürlich ist viel von seinem ursprünglichen Charme verloren gegangen.
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0: Doch hin und wieder kann man noch eine Attraktion finden, die aus vergangenen Tagen stammt, wie etwa das Kasperltheater. Der Wurstl, der Kasperl eben, ist zum Symbol dafür geworden, dass die Wienerinnen und Wiener sich niemals unterkriegen lassen. Und diesem unverwüstlichen Wurstl haben Hans Lang und Erich Meder ein musikalisches Denkmal gesetzt. Es singt Heinz Konrads.
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1: Im Prater kann man aber nicht nur Vergnügen finden. Der Prater war auch lange Zeit Treffpunkt der Unterwelt, wie es im bekannten Film Der dritte Mann beschrieben wird. Der Prater war auch einer der Drehorte. Weltbekannt wurde die Titelmelodie, komponiert von Anton Karas.

0: Freude gemacht und ich hoffe, dass Sie auch das nächste Mal mit mir auf eine musikalische Reise durch Wien gehen werden. Zum Abschied sagt Ihnen, liebe Hörerinnen und Hörer, ein wienerisches Servus, Ihr Sendungsgestalter und Moderator Thomas Neunteufel.
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Liebe Hörerfamilie von Radio Maria, im Sendestudio Wien begrüßt Sie Margarete Füllerer. Zum Gebet um zwei wollen wir jetzt den lichtreichen Rosenkranz für Ehepaare und Familien beten. Ich freue mich, wenn Sie mit mir auf Sendung ein Geheimnis mitbeten. Dazu wählen Sie bitte die Nummer 0720 578 578 und außerhalb von Österreich mit der Vorwahl 0043 720 578 578.

0: Vor jedem Gesetzchen hören wir eine kurze Betrachtung von Papst Johannes Paul II. Aus dem apostolischen Schreiben Rosarium Virginis Mariae. Und so beginnen wir im Namen des Vaters und des Sohnes und des Heiligen Geistes.
1: Amen.
0: Ich glaube an Gott, den Vater, den Allmächtigen, den Schöpfer des Himmels und der Erde und an Jesus Christus, seinen eingeborenen Sohn, unseren Herrn, empfangen durch den Heiligen Geist, geboren von der Jungfrau Maria, gelitten unter Pontius Pilatus, gekreuzigt, gestorben und begraben, hinabgestiegen in das Reich des Todes, am dritten Tage auferstanden von den Toten, aufgefahren in den Himmel. Er sitze zur Rechten Gottes, des allmächtigen Vaters, von dort wiederkommen zu richten die Lebenden und die Toten.
1: Ich glaube an den Heiligen Geist, die heilige katholische Kirche, Gemeinschaft der Heiligen, Vergebung der Sünden, Auferstehung der Toten und das ewige Leben. Amen.
0: Vater unser im Himmel, geheiligt werde dein Name, dein Reich komme, dein Wille geschehe, wie im Himmel so auf Erden.
1: Unser tägliches Brot gib uns heute und vergib uns unsere Schuld, wie auch wir vergeben unseren Schuldigern. Und führe uns nicht in Versuchung, sondern erlöse uns von den Bösen. Amen.
0: Gegrüßet seist du, Maria, voll der Gnade, der Herr ist mit dir. Du bist gebenedeit unter den Frauen und gebenedeit ist die Frucht deines Leibes, Jesus, der in uns den Glauben vermehre.
1: Heilige Maria, Mutter Gottes, bitte für uns Sünder, jetzt und in der Stunde unseres Todes. Amen.
0: Gegrüßet seist du, Maria, voll der Gnade, der Herr ist mit dir. Du bist gebenedeit unter den Frauen und gebenedeit ist die Frucht deines Leibes, Jesus, der in uns die Hoffnung stärke.
1: Heilige Maria, Mutter Gottes, bitte für uns Sünder, jetzt und in der Stunde unseres Todes. Amen.
0: Gegrüßet seist du, Maria, voll der Gnade, der Herr ist mit dir. Du bist gebenedeit unter den Frauen und gebenedeit ist die Frucht deines Leibes, Jesus, der in uns die Liebe entzünde.
1: Heilige Maria, Mutter Gottes, bitte für uns Sünder, jetzt und in der Stunde unseres Todes. Amen.
0: Ehre sei dem Vater und dem Sohn und dem Heiligen Geist.
1: Wie im Anfang, so auch jetzt und alle Zeit und in Ewigkeit. Amen. O mein Jesus, verzeih uns unsere Sünden, bewahre uns vor dem Feuer der Hölle, führe alle Seelen in den Himmel, besonders jene, die deiner Barmherzigkeit am meisten bedürfen. Amen.

Die Leitungen sind frei, Sie können zum ersten Geheimnis anrufen. Die Nummer 0720 578 578.

0: Im ersten Geheimnis, im ersten lichtreichen Geheimnis betrachten wir Jesus, der von Johannes getauft worden ist. Die Taufe am Jordan ist das erste lichtreiche Geheimnis. Als Christus in das Wasser stieg, der Unschuldige, der um unsertwillen zur Sünde wurde, öffnete sich weit der Himmel und die Stimme des Vaters verkündet ihn als geliebten Sohn, während der Geist auf ihn herabkommt, um ihm die Sendung zu übertragen, die er ausführen soll. Vater unser im Himmel, geheiligt werde dein Name, dein Reich komme, dein Wille geschehe wie im Himmel, so auf Erden.
1: Unser tägliches Brot gib uns heute und vergib uns unsere Schuld, wie auch wir vergeben unseren Schuldigern. Und führe uns nicht in Versuchung, sondern erlöse uns von dem Bösen. Amen.
0: Gegrüßet seist du, Maria, voll der Gnade, der Herr ist mit dir. Du bist gebenedeit unter den Frauen. Und gebenedeit ist die Frucht deines Leibes, Jesus, der von Johannes getauft worden ist.
1: Heilige Maria, Mutter Gottes, bitte für uns Sünder, jetzt und in der Stunde unseres Todes. Amen.
0: Gegrüßet seist du, Maria, voll der Gnade, der Herr ist mit dir. Du bist gebenedeit unter den Frauen, und gebenedeit ist die Frucht deines Leibes, Jesus, der von Johannes getauft worden ist.
1: Heilige Maria, Mutter Gottes, bitte für uns Sünder, jetzt und in der Stunde unseres Todes. Amen.
0: Gegrüßet seist du, Maria, voll der Gnade, der Herr ist mit dir. Du bist gebenedeit unter den Frauen, und gebenedeit ist die Frucht deines Leibes, Jesus, der von Johannes getauft worden ist.
1: Heilige Maria, Mutter Gottes, bitte für uns Sünder, jetzt und in der Stunde unseres Todes. Amen.
0: Gegrüßet seist du, Maria, voll der Gnade, der Herr ist mit dir. Du bist gebenedeit unter den Frauen, und gebenedeit ist die Frucht deines Leibes, Jesus, der von Johannes getauft worden ist.
1: Heilige Maria, Mutter Gottes, bitte für uns Sünder, jetzt und in der Stunde unseres Todes. Amen.
0: Gegrüßet seist du, Maria, voll der Gnade, der Herr ist mit dir. Du bist gebenedeit unter den Frauen, und gebenedeit ist die Frucht deines Leibes, Jesus, der von Johannes getauft worden ist.
1: Heilige Maria, Mutter Gottes, bitte für uns Sünder, jetzt und in der Stunde unseres Todes. Amen.
0: Gegrüßet seist du, Maria, voll der Gnade, der Herr ist mit dir. Du bist gebenedeit unter den Frauen, und gebenedeit ist die Frucht deines Leibes, Jesus, der von Johannes getauft worden ist.
1: Heilige Maria, Mutter Gottes, bitte für uns Sünder, jetzt und in der Stunde unseres Todes. Amen.
0: Gegrüßet seist du, Maria, voll der Gnade, der Herr ist mit dir. Du bist gebenedeit unter den Frauen, und gebenedeit ist die Frucht deines Leibes, Jesus, der von Johannes getauft worden ist.
1: Heilige Maria, Mutter Gottes, bitte für uns Sünder, jetzt und in der Stunde unseres Todes. Amen.
0: Gegrüßet seist du, Maria, voll der Gnade, der Herr ist mit dir. Du bist gebenedeit unter den Frauen, und gebenedeit ist die Frucht deines Leibes, Jesus, der von Johannes getauft worden ist.
1: Heilige Maria, Mutter Gottes, bitte für uns Sünder, jetzt und in der Stunde unseres Todes. Amen.
0: Gegrüßet seist du, Maria, voll der Gnade, der Herr ist mit dir. Du bist gebenedeit unter den Frauen, und gebenedeit ist die Frucht deines Leibes, Jesus, der von Johannes getauft worden ist.
1: Heilige Maria, Mutter Gottes, bitte für uns Sünder, jetzt und in der Stunde unseres Todes. Amen.
0: Gegrüßet seist du, Maria, voll der Gnade, der Herr ist mit dir. Du bist gebenedeit unter den Frauen, und gebenedeit ist die Frucht deines Leibes, Jesus, der von Johannes getauft worden ist.
1: Heilige Maria, Mutter Gottes, bitte für uns Sünder, jetzt und in der Stunde unseres Todes. Amen.
0: Ehre sei dem Vater und dem Sohn und dem Heiligen Geist.
1: Wie im Anfang, so auch jetzt und alle Zeit und in Ewigkeit. Amen. O mein Jesus, verzeih uns unsere Sünden, bewahre uns vor dem Feuer der Hölle, führe alle Seelen in den Himmel, besonders jene, die deiner Barmherzigkeit am meisten bedürfen. Amen.

0: Im zweiten lichtreichen Geheimnis betrachten wir Jesus, der sich bei der Hochzeit in Kana offenbart hat. Das zweite Geheimnis des Lichtes bezieht sich auf das erste der Zeichen, das in Kana vollbracht wurde, als Christus Wasser in Wein verwandelt und die Herzen der Jünger dem Glauben dank des Eingreifens Marias, der ersten aller Glaubenden, öffnet.
1: Vater unser im Himmel, geheiligt werde dein Name, dein Reich komme, dein Wille geschehe wie im Himmel so auf Erden.
0: Unser tägliches Brot gib uns heute und vergib uns unsere Schuld, wie auch wir vergeben unseren Schuldigern. Und führe uns nicht in Versuchung, sondern erlöse uns von dem Bösen. Amen.
1: Gegrüßet seist du, Maria, voll der Gnade. Der Herr ist mit dir. Du bist gebenedeit unter den Frauen und gebenedeit ist die Frucht deines Leibes, Jesus, der sich bei der Hochzeit in Kana offenbart hat.
0: Heilige Maria, Mutter Gottes, bitte für uns Sünder, jetzt und in der Stunde unseres Todes. Amen.
1: Gegrüßet seist du, Maria, voll der Gnade. Der Herr ist mit dir. Du bist gebenedeit unter den Frauen und gebenedeit ist die Frucht deines Leibes, Jesus, der sich bei der Hochzeit in Kana offenbart hat.
0: Heilige Maria, Mutter Gottes, bitte für uns Sünder, jetzt und in der Stunde unseres Todes. Amen.
1: Gegrüßet seist du, Maria, voll der Gnade. Der Herr ist mit dir. Du bist gebenedeit unter den Frauen und gebenedeit ist die Frucht deines Leibes, Jesus, der sich bei der Hochzeit in Kana offenbart hat.
0: Heilige Maria, Mutter Gottes, bitte für uns Sünder, jetzt und in der Stunde unseres Todes. Amen.
1: Gegrüßet seist du, Maria, voll der Gnade. Der Herr ist mit dir. Du bist gebenedeit unter den Frauen und gebenedeit ist die Frucht deines Leibes, Jesus, der sich bei der Hochzeit in Kana offenbart hat.
0: Heilige Maria, Mutter Gottes, bitte für uns Sünder, jetzt und in der Stunde unseres Todes. Amen.
1: Gegrüßet seist du, Maria, voll der Gnade. Der Herr ist mit dir. Du bist gebenedeit unter den Frauen und gebenedeit ist die Frucht deines Leibes, Jesus, der sich bei der Hochzeit in Kana offenbart hat.
0: Heilige Maria, Mutter Gottes, bitte für uns Sünder, jetzt und in der Stunde unseres Todes. Amen.
1: Gegrüßet seist du, Maria, voll der Gnade. Der Herr ist mit dir. Du bist gebenedeit unter den Frauen und gebenedeit ist die Frucht deines Leibes, Jesus, der sich bei der Hochzeit in Kana offenbart hat.
0: Heilige Maria, Mutter Gottes, bitte für uns Sünder, jetzt und in der Stunde unseres Todes. Amen.
1: Gegrüßet seist du, Maria, voll der Gnade. Der Herr ist mit dir. Du bist gebenedeit unter den Frauen und gebenedeit ist die Frucht deines Leibes, Jesus, der sich bei der Hochzeit in Kana offenbart hat.
0: Heilige Maria, Mutter Gottes, bitte für uns Sünder, jetzt und in der Stunde unseres Todes. Amen.
1: Gegrüßet seist du, Maria, voll der Gnade. Der Herr ist mit dir. Du bist gebenedeit unter den Frauen und gebenedeit ist die Frucht deines Leibes, Jesus, der sich bei der Hochzeit in Kana offenbart hat.
0: Heilige Maria, Mutter Gottes, bitte für uns Sünder, jetzt und in der Stunde unseres Todes. Amen.
1: Gegrüßet seist du, Maria, voll der Gnade. Der Herr ist mit dir. Du bist gebenedeit unter den Frauen. Und gebenedeit ist die Frucht deines Leibes, Jesus, der sich bei der Hochzeit in Kana offenbart hat.
0: Heilige Maria, Mutter Gottes, bitte für uns Sünder, jetzt und in der Stunde unseres Todes. Amen.
1: Gegrüßet seist du, Maria, voll der Gnade. Der Herr ist mit dir. Du bist gebenedeit unter den Frauen und gebenedeit ist die Frucht deines Leibes, Jesus, der sich bei der Hochzeit in Kana offenbart hat.
0: Heilige Maria, Mutter Gottes, bitte für uns Sünder, jetzt und in der Stunde unseres Todes. Amen.
1: Ehre sei dem Vater, dem Sohn und dem Heiligen Geist.
0: Wie im Anfang, so auch jetzt und alle Zeit und in Ewigkeit. Amen.
1: O mein Jesus, verzeih uns unsere Sünden. Bewahre uns vor dem Feuer der Hölle. Führe alle Seelen in den Himmel, besonders jene, die deiner Barmherzigkeit am meisten bedürfen. Amen.

0: Im dritten lichtreichen Geheimnis betrachten wir Jesus, der uns das Reich Gottes verkündet hat. Ein weiteres Geheimnis des Lichtes ist die Predigt, mit der Jesus das Kommen des Reiches Gottes ankündigt, zur Bekehrung aufruft und die Sünden von all denen nachgibt, die sich ihm mit demütigem Vertrauen nähern. Der Beginn des Dienstes des Erbarmens, den er bis zum Ende der Welt auszuüben fortfährt, besonders durch das Sakrament der Versöhnung, das er seiner Kirche anvertraut hat. Vater unser im Himmel, geheiligt werde dein Name, dein Reich komme, dein Wille geschehe, wie im Himmel, so auf Erden.
1: Unser tägliches Brot gib uns heute und vergib uns unsere Schuld, wie auch wir vergeben unseren Schuldigern. Und führe uns nicht in Versuchung, sondern erlöse uns von dem Bösen. Amen.
0: Gegrüßet seist du, Maria, voll der Gnade, der Herr ist mit dir. Du bist gebenedeit unter den Frauen, und gebenedeit ist die Frucht deines Leibes, Jesus, der uns das Reich Gottes verkündet hat.
1: Heilige Maria, Mutter Gottes, bitte für uns Sünder, jetzt und in der Stunde unseres Todes. Amen.
0: Gegrüßet seist du, Maria, voll der Gnade, der Herr ist mit dir. Du bist gebenedeit unter den Frauen, und gebenedeit ist die Frucht deines Leibes, Jesus, der uns das Reich Gottes verkündet hat.
1: Heilige Maria, Mutter Gottes, bitte für uns Sünder, jetzt und in der Stunde unseres Todes. Amen.
0: Gegrüßet seist du, Maria, voll der Gnade, der Herr ist mit dir. Du bist gebenedeit unter den Frauen, und gebenedeit ist die Frucht deines Leibes, Jesus, der uns das Reich Gottes verkündet hat.
1: Heilige Maria, Mutter Gottes, bitte für uns Sünder, jetzt und in der Stunde unseres Todes. Amen.
0: Gegrüßet seist du, Maria, voll der Gnade, der Herr ist mit dir. Du bist gebenedeit unter den Frauen, und gebenedeit ist die Frucht deines Leibes, Jesus, der uns das Reich Gottes verkündet hat.
1: Heilige Maria, Mutter Gottes, bitte für uns Sünder, jetzt und in der Stunde unseres Todes. Amen.
0: Gegrüßet seist du, Maria, voll der Gnade, der Herr ist mit dir. Du bist gebenedeit unter den Frauen, und gebenedeit ist die Frucht deines Leibes, Jesus, der uns das Reich Gottes verkündet hat.
1: Heilige Maria, Mutter Gottes, bitte für uns Sünder, jetzt und in der Stunde unseres Todes. Amen.
0: Gegrüßet seist du, Maria, voll der Gnade, der Herr ist mit dir. Du bist gebenedeit unter den Frauen, und gebenedeit ist die Frucht deines Leibes, Jesus, der uns das Reich Gottes verkündet hat.
1: Heilige Maria, Mutter Gottes, bitte für uns Sünder, jetzt und in der Stunde unseres Todes. Amen.
0: Gegrüßet seist du, Maria, voll der Gnade, der Herr ist mit dir. Du bist gebenedeit unter den Frauen, und gebenedeit ist die Frucht deines Leibes, Jesus, der uns das Reich Gottes verkündet hat.
1: Heilige Maria, Mutter Gottes, bitte für uns Sünder, jetzt und in der Stunde unseres Todes. Amen.
0: Gegrüßet seist du, Maria, voll der Gnade, der Herr ist mit dir. Du bist gebenedeit unter den Frauen, und gebenedeit ist die Frucht deines Leibes, Jesus, der uns das Reich Gottes verkündet hat.
1: Heilige Maria, Mutter Gottes, bitte für uns Sünder, jetzt und in der Stunde unseres Todes. Amen.
0: Gegrüßet seist du, Maria, voll der Gnade, der Herr ist mit dir. Du bist gebenedeit unter den Frauen, und gebenedeit ist die Frucht deines Leibes, Jesus, der uns das Reich Gottes verkündet hat.
1: Heilige Maria, Mutter Gottes, bitte für uns Sünder, jetzt und in der Stunde unseres Todes. Amen.
0: Gegrüßet seist du, Maria, voll der Gnade, der Herr ist mit dir. Du bist gebenedeit unter den Frauen, und gebenedeit ist die Frucht deines Leibes, Jesus, der uns das Reich Gottes verkündet hat.
1: Heilige Maria, Mutter Gottes, bitte für uns Sünder, jetzt und in der Stunde unseres Todes. Amen.
0: Ehre sei dem Vater und dem Sohn und dem Heiligen Geist.
1: Wie im Anfang, so auch jetzt und alle Zeit und in Ewigkeit. Amen. O mein Jesus, verzeihe uns unsere Sünden, bewahre uns vor dem Feuer der Hölle, führe alle Seelen in den Himmel, besonders jene, die deiner Barmherzigkeit am meisten bedürfen. Amen.

0: Im vierten lichtreichen Geheimnis betrachten wir Jesus, der auf dem Berg verklärt worden ist. Das Geheimnis schildert die Verklärung Jesu, die sich nach der Überlieferung nach auf Berg Tabor ereignet hat. Auf dem Antlitz Christi erstrahlt göttliche Glorie, während der Gottvater ihn vor den verzückten Aposteln bezeugt, damit sie auf ihn hören und sich darauf einstellen, mit ihm auch die schmerzvollen Augenblicke seiner Passion zu leben, um mit ihm zur Freude der Auferstehung und zu einem im Heiligen Geist verklärten Leben zu gelangen.
1: Vater unser im Himmel, geheiligt werde dein Name, dein Reich komme, dein Wille geschehe, wie im Himmel so auf Erden.
0: Unser tägliches Brot gib uns heute und vergib uns unsere Schuld, wie auch wir vergeben unseren Schuldigern. Und führe uns nicht in Versuchung, sondern erlöse uns von dem Bösen. Amen.
1: Gegrüßet seist du, Maria, voll der Gnade. Der Herr ist mit dir. Du bist gebenedeit unter deinen Frauen. Und gebenedeit ist die Frucht deines Leibes, Jesus, der auf dem Berg verklärt worden ist.
0: Heilige Maria, Mutter Gottes, bitte für uns Sünder, jetzt und in der Stunde unseres Todes. Amen.
1: Gegrüßet seist du, Maria, voll der Gnade, der Herr ist mit dir. Du bist gebenedeit unter deinen Frauen. Und gebenedeit ist die Frucht deines Leibes, Jesus, der auf dem Berg verklärt worden ist.
0: Heilige Maria, Mutter Gottes, bitte für uns Sünder, jetzt und in der Stunde unseres Todes. Amen.
1: Gegrüßet seist du, Maria, voll der Gnade, der Herr ist mit dir. Du bist gebenedeit unter deinen Frauen, und gebenedeit ist die Frucht deines Leibes, Jesus, der auf dem Berg verklärt worden ist.
0: Heilige Maria, Mutter Gottes, bitte für uns Sünder, jetzt und in der Stunde unseres Todes. Amen.
1: Gegrüßet seist du, Maria, voll der Gnade, der Herr ist mit dir. Du bist gebenedeit unter deinen Frauen, und gebenedeit ist die Frucht deines Leibes, Jesus, der auf dem Berg verklärt worden ist.
0: Heilige Maria, Mutter Gottes, bitte für uns Sünder, jetzt und in der Stunde unseres Todes. Amen.
1: Gegrüßet seist du, Maria, voll der Gnade, der Herr ist mit dir. Du bist gebenedeit unter deinen Frauen, und gebenedeit ist die Frucht deines Leibes, Jesus, der auf dem Berg verklärt worden ist.
0: Heilige Maria, Mutter Gottes, bitte für uns Sünder, jetzt und in der Stunde unseres Todes. Amen.
1: Gegrüßet seist du, Maria, voll der Gnade, der Herr ist mit dir. Du bist gebenedeit unter deinen Frauen, und gebenedeit ist die Frucht deines Leibes, Jesus, der auf dem Berg verklärt worden ist.
0: Heilige Maria, Mutter Gottes, bitte für uns Sünder, jetzt und in der Stunde unseres Todes. Amen.
1: Gegrüßet seist du, Maria, voll der Gnade, der Herr ist mit dir. Du bist gebenedeit unter deinen Frauen, und gebenedeit ist die Frucht deines Leibes, Jesus, der auf dem Berg verklärt worden ist.
0: Heilige Maria, Mutter Gottes, bitte für uns Sünder, jetzt und in der Stunde unseres Todes. Amen.
1: Gegrüßet seist du, Maria, voll der Gnade, der Herr ist mit dir. Du bist gebenedeit unter deinen Frauen, und gebenedeit ist die Frucht deines Leibes, Jesus, der auf dem Berg verklärt worden ist.
0: Heilige Maria, Mutter Gottes, bitte für uns Sünder, jetzt und in der Stunde unseres Todes. Amen.
1: Gegrüßet seist du, Maria, voll der Gnade, der Herr ist mit dir. Du bist gebenedeit unter deinen Frauen, und gebenedeit ist die Frucht deines Leibes, Jesus, der auf dem Berg verklärt worden ist.
0: Heilige Maria, Mutter Gottes, bitte für uns Sünder, jetzt und in der Stunde unseres Todes. Amen.
1: Gegrüßet seist du, Maria, voll der Gnade, der Herr ist mit dir. Du bist gebenedeit unter deinen Frauen, und gebenedeit ist die Frucht deines Leibes, Jesus, der auf dem Berg verklärt worden ist.
0: Heilige Maria, Mutter Gottes, bitte für uns Sünder, jetzt und in der Stunde unseres Todes. Amen.
1: Ehre sei dem Vater und dem Sohn und dem Heiligen Geist.
0: Wie im Anfang, so auch jetzt und alle Zeit und in Ewigkeit. Amen.
1: O mein Jesus, verzeih uns unsere Sünden, bewahre uns vor dem Feuer der Hölle, führe alle Seelen in den Himmel, besonders jene, die deiner Barmherzigkeit am meisten bedürfen. Amen.

0: Im fünften lichtreichen Geheimnis betrachten wir Jesus, der uns die Eucharistie geschenkt hat. Das letzte Geheimnis des Lichts ist schließlich die Einsetzung der Eucharistie, in der Christus seinen Leib und sein Blut als Nahrung unter den Zeichen von Brot und Wein gibt und bis zum Ende seine Liebe der Menschheit erweist, für deren Heil er sich im Opfer darbringt. Vater unser im Himmel, geheiligt werde dein Name, dein Reich komme, dein Wille geschehe wie im Himmel, so auf Erden.
1: Unser tägliches Brot gib uns heute und vergib uns unsere Schuld, wie auch wir vergeben unseren Schuldigern. Und zieh uns nicht in Versuchung, sondern erlöse uns von dem Bösen. Amen.
0: Gegrüßet seist du, Maria, voller Gnade, der Herr ist mit dir. Du bist gebenedeit unter den Frauen. Und gebenedeit ist die Frucht deines Leibes, Jesus, der uns die Eucharistie geschenkt hat.
1: Heilige Maria, Mutter Gottes, bitte für uns Sünder, jetzt und in der Stunde unseres Todes. Amen.
0: Gegrüßet seist du, Maria, voller Gnade, der Herr ist mit dir. Du bist gebenedeit unter den Frauen, und gebenedeit ist die Frucht deines Leibes, Jesus, der uns die Eucharistie geschenkt hat.
1: Heilige Maria, Mutter Gottes, bitte für uns Sünder, jetzt und in der Stunde unseres Todes. Amen.
0: Gegrüßet seist du, Maria, voller Gnade, der Herr ist mit dir. Du bist gebenedeit unter den Frauen, und gebenedeit ist die Frucht deines Leibes, Jesus, der uns die Eucharistie geschenkt hat.
1: Heilige Maria, Mutter Gottes, bitte für uns Sünder, jetzt und in der Stunde unseres Todes. Amen.
0: Gegrüßet seist du, Maria, voller Gnade, der Herr ist mit dir. Du bist gebenedeit unter den Frauen, und gebenedeit ist die Frucht deines Leibes, Jesus, der uns die Eucharistie geschenkt hat.
1: Heilige Maria, Mutter Gottes, bitte für uns Sünder, jetzt und in der Stunde unseres Todes. Amen.
0: Gegrüßet seist du, Maria, voller Gnade, der Herr ist mit dir. Du bist gebenedeit unter den Frauen, und gebenedeit ist die Frucht deines Leibes, Jesus, der uns die Eucharistie geschenkt hat.
1: Heilige Maria, Mutter Gottes, bitte für uns Sünder, jetzt und in der Stunde unseres Todes. Amen.
0: Gegrüßet seist du, Maria, voller Gnade, der Herr ist mit dir. Du bist gebenedeit unter den Frauen, und gebenedeit ist die Frucht deines Leibes, Jesus, der uns die Eucharistie geschenkt hat.
1: Heilige Maria, Mutter Gottes, bitte für uns Sünder, jetzt und in der Stunde unseres Todes. Amen.
0: Gegrüßet seist du, Maria, voller Gnade, der Herr ist mit dir. Du bist gebenedeit unter den Frauen, und gebenedeit ist die Frucht deines Leibes, Jesus, der uns die Eucharistie geschenkt hat.
1: Heilige Maria, Mutter Gottes, bitte für uns Sünder, jetzt und in der Stunde unseres Todes. Amen.
0: Gegrüßet seist du, Maria, voller Gnade, der Herr ist mit dir. Du bist gebenedeit unter den Frauen, und gebenedeit ist die Frucht deines Leibes, Jesus, der uns die Eucharistie geschenkt hat.
1: Heilige Maria, Mutter Gottes, bitte für uns Sünder, jetzt und in der Stunde unseres Todes. Amen.
0: Gegrüßet seist du, Maria, voller Gnade, der Herr ist mit dir. Du bist gebenedeit unter den Frauen, und gebenedeit ist die Frucht deines Leibes, Jesus, der uns die Eucharistie geschenkt hat.
1: Heilige Maria, Mutter Gottes, bitte für uns Sünder, jetzt und in der Stunde unseres Todes. Amen.
0: Gegrüßet seist du, Maria, voller Gnade, der Herr ist mit dir. Du bist gebenedeit unter den Frauen, und gebenedeit ist die Frucht deines Leibes, Jesus, der uns die Eucharistie geschenkt hat.
1: Heilige Maria, Mutter Gottes, bitte für uns Sünder, jetzt und in der Stunde unseres Todes. Amen.
0: Ehre sei dem Vater und dem Sohn und dem Heiligen Geist.
1: Wie es war am Anfang, so auch jetzt und alle Zeit und in Ewigkeit. Amen. O mein Jesus, verzeih uns unsere Sünden, bewahre uns vor dem Feuer der Hölle, für alle Seelen den Himmel, besonders jene, die deine Barmherzigkeit am meisten bedürfen. Amen.

Wir beten noch in der Meinung des Heiligen Vaters und für alle Verstorbenen. Unter deinem Schutz und Schirm fliehen wir, o heilige Gottesgebärerin. Verschmähe nicht unser Gebet in unseren Nöten, sondern erlöse uns jederzeit aus allen Gefahren. O du glorreiche und gebenedeite Jungfrau, unsere Frau, unsere Mittlerin, unsere Fürsprecherin, versöhne uns mit deinem Sohne, empfehle uns deinem Sohne, stelle uns vor deinem Sohne. Amen. Im Namen des Vaters und des Sohnes und des Heiligen Geistes. Amen.

Danke, dass wir im Gebet miteinander verbunden waren. Ich wünsche Ihnen noch einen gesegneten und schönen Herz-Marie-Sühne-Samstagnachmittag und Abend. Am Mikrofon war für Sie Margarete Füllerer.

Hören Sie aus dem Buch Der Pfarrer der Welt, Johannes der 23. von Wilhelm Hühnermann. Erster Teil, Aufstieg zum Altar. Es liest für Sie Katja Edenhatter.

Sie hören die Fortsetzung des Kapitels Spitzbübereien. Aber auch der Vierjährige hatte Versuchungen, die gar nicht leicht zu überwinden waren. Ehrlich gesagt, er war ein kleines Leckermaul, und das muss der Teufel wohl auch gewusst haben. Eines Morgens brachte die Mutter in aller Früh ein Körbchen mit getrockneten Feigen ins Haus, versteckte es unter dem Bett und ging zur heiligen Messe. Angelino, dessen flinken Augen selten etwas entging, schlich sich, von Neugierde geplagt, ins elterliche Schlafzimmer und brauchte nicht lange zu suchen, bis er die kostbaren Früchte entdeckte. Ich weiß nicht, ob sein Schutzengel vergaß, ihn am Ärmel zu zupfen. Jedenfalls zog der Bub das Körbchen hervor und begann, sich mit den Feigen vollzustopfen. Da schmeckte die eine noch besser als die andere, und ehe er sich's versah, war das Körbchen fast leer. Mit dickem Bäuchlein stahl er sich davon. Der Mutter kam es sonderbar vor, dass ihr Angelino nicht wie an jedem Morgen, wenn sie aus der Kirche kam, jubelnd entgegenstürmte. Als sie ihn schließlich in einem Winkel entdeckte, sagte er kaum ein Wort und wich ihrem Blick aus. »Was hast du angestellt?« fragte die Bäuerin. »Nichts, gar nichts«, versicherte Angelo. »Mir ist nur nicht ganz gut.« Bald darauf entdeckte die Mutter den Diebstahl. Sofort rief sie ihren Ältesten. »Wer hat die Feigen gegessen, die ich heute Morgen gebracht habe?« fragte sie streng. »Ich nicht«, stammelte der Bub, über und über errötend. »Vielleicht war's die Katze?« »Die Katze kenne ich. Sie heißt Angeli.« »Ich habe schreckliche Leibschmerzen«, seufzte der kleine Feigendieb. »Ich glaube, ich muss sterben.« »Und woher die Schmerzen kommen, weißt du nicht?« »Ich muss einmal schnell fort«,

0: Lippen hervor. Du hast ihn beleidigt, aber er wird dir vergeben, wenn es dir leid tut und bei dir bleiben. Es tut dir doch leid?
1: Ja, Mama, sehr leid.
0: Wegen der Leibschmerzen?
1: Nein, weil ich Gott beleidigt habe. Und du, Mama, bist du mir noch böse?
0: Nein, mein Kind. Ich war nur sehr traurig. Und dein Schutzengel war es auch.
1: Vergibst du mir auch, so wie der liebe Gott?
0: Natürlich. Ich hab dich doch lieb. Das Büblein richtete sich auf, schlang die Arme ganz fest um den Hals der Mutter und flüsterte ihr mit heißem Atem zu.
1: Ich dich auch, Mama. So etwas tue ich nie mehr wieder. Um mich sollst du nie mehr traurig sein.
0: Beim Abendgebet bat er Gott, seinen Schutzengel und alle Heiligen, die er kannte, herzinnig um Verzeihung und versprach, nie mehr in seinem Leben etwas Böses zu tun. Es war ihm bitter ernst mit seinem Vorsatz. Aber bald sollte er erfahren, dass der Versucher nicht schläft und einem kleinen Jungen sogar bis ins Heiligtum folgen kann. 5 Jahre zählte Angelino, als die kleine Assunta geboren ward. Diesmal nahm man ihn mit zur Taufe. Don Francesco Rebuzzini ließ ihn das kleinste Ministrantenröckel und ein schneeweißes Chorhemd anziehen und gab ihm die Taufkerze in die Hand. Strahlend vor Freude versah Angelino sein heiliges Amt, und als ihn der Pfarrer nach der feierlichen Handlung fragte, ob er nicht Messdiener werden wolle, sagte er mit 1000 Freuden zu. Vorerst durfte er freilich nur bei der Andacht dienen, in der Prozession mitziehen, ein Licht tragen oder die Schelle schwingen. Und heftig beneidete er die größeren Jungen, die schon das Rauchfass schwenken durften. Am Fest der 7 Schmerzen Mariens hatte er wieder einmal bei der Andacht gedient. Der sakramentale Segen war vorüber und die Ministranten legten ihre Röcke ab. Diesmal schienen es einige der größeren Buben sehr eilig zu haben. Sie warfen ihre roten Talare samt der Chorhemden einfach in einen Winkel und stürmten ins Freie. »Geh, hol sie zurück«, gebot der Küster Angelino. »Sie sollen ihre Sachen ordentlich aufhängen. Ich bin nicht ihr Kammerdiener.« Der Kleine lief denn auch hinter den anderen her, raffte das Röckel, das er noch nicht abgelegt hatte, mit beiden Händen hoch und rief aus Leibeskräften, »Peppo, Luigi, Petro, ihr sollt zurückkommen und eure Röcke aufhängen.« Aber die 3 hörten nicht und rannten über Gräben und Wiesen schnurstracks in des alten Matteo Kürbisfeld. Als Angelo atemlos anlangte, hatte jeder von ihnen eine der kolossalen Früchte in den Armen.
1: »Aber das dürft ihr doch nicht«, keuchte der 5-Jährige entsetzt, »das ist doch Diebstahl.«
2: »Hört euch das Küken an«, spottete der 4-schrötige Luigi. »Der 3 Käse hoch hält uns eine Predigt.«
1: »Der alte Matteo hat die besten Kürbisse weit und breit«, versicherte der rothaarige Peppo mit den vielen Sommersprossen. »Sie schmecken prima zur Polenta.«
3: »Aber es ist doch gestohlen«, wirkte Angelino hervor.
4: »Ach, was«, lachte Pietro. »Hier sind doch 1000 Kürbisse, vielleicht sogar eine ganze Million. Der alte Matteo merkt es gar nicht, wenn 3 oder 4 fehlen. Meinst du, er zählt sie jeden Abend?«
1: »Es sind wirklich viele Kürbisse, aber bis 1 Million kann ich nicht zählen, nur bis 10.
3: Nimm doch auch einen.«
1: Pietro wollte ihm eine der Riesenfrüchte in die Arme drücken. Aber Angelo schüttelte den Kopf und hielt die Hände auf dem Rücken.
3: »Na, so nimm schon. Und dann schwör ab und halt den Mund.«
2: »Dafür hat er doch keinen Schneid«, höhnte Luigi. »Der macht sich vor Angst die Hosen voll.«
5: »Angelino ist ein Feigling«, grölte Peppo.
2: »Feigling, Feigling«, brüllten die anderen mit.
1: Angelo schoss das Blut in den Kopf.
3: »Ich bin kein Feigling«, schrie er wütend. »Ihr sollt sehen, dass ich kein Feigling bin.«
0: Ohne sich zu besinnen, nahm er den Kürbis, der zu seinen Füßen lag,
1: umspannte ihn mit beiden

0: verschränkten Armen und keuchte hinter den anderen her. Vor der Sakristei legte er seine schwere Last ab, zog Rock und Chorhemd aus und machte sich mit dem gestohlenen Kürbis auf dem Heimweg. Im Haus Roncalli hatte man sich gerade zum Abendessen an den Tisch gesetzt, als Angelo hereinkeuchte. »Ein Kürbis, ein Kürbis«, krähte der kleine Zaverio vergnügt. »Kürbis, Kürbis«, jauchzte die zweijährige Elisa und klatschte in die Hände. Die Eltern und die größeren Schwestern schauten Angelo verwundert an. Großvater murmelte etwas vor sich hin, was niemand verstand. Onkel Zaverio aber, das Oberhaupt der Familie, legte die Gabel hin, blickte den Großneffen eindringlich an und fragte: »Woher hast du den Kürbis, Angelino?« Vor des alten, ernsten, forschenden Augen wagte der Bub keine Lüge und stammelte: Vom Feld des alten Matteo, da sind schrecklich viele Kürbisse, die anderen haben auch welche genommen.« »Die anderen? Wer?« »Die anderen Ministranten, Peppo, Luigi, Pietro.«
1: »Hat euch der Besitzer die Kürbisse gegeben?«
0: »Nein, wir haben sie heimlich genommen.« Angelo wich furchtsam bis an die Wand zurück. »Die Jungen haben gesagt, ich wäre ein Feigling, wenn ich nicht auch einen nähme.«
1: »Ein Feigling?« antwortete der Alte mit unheimlicher Stimme. »Ein Dieb bist du. Du weißt doch, dass du gestohlen hast, oder nicht?«
0: »Ja, Zio Barba«, stotterte Angelo, bleich wie die Wand. »Du bringst sofort den Kürbis zum Bauer Matteo und bittest ihn um Entschuldigung. Verstanden?«
2: »Ja, Zio.«
0: Das war ein dorniger Weg für den Kleinen. Die Last erschien ihm jetzt doppelt schwer. Vor Angst und Mühe lief ihm der Schweiß von der Stirn. Der alte Matteo kam gerade aus dem Stall, als er den Kürbis vor ihm niederlegte.
1: »Was soll das?«
0: fragte der Mann verständnislos. »Onkel Barba sagt, ich soll den Kürbis zurückbringen. Ich hab ihn von eurem Feld genommen und ich soll sagen, dass es mir leid tut und euch um Verzeihung bitten.« Ehe der Mann ein Wort erwidern konnte, lief der Bub auf seinen bloßen Füßen davon. »Ich will keinen Dieb in meinem Zimmer«, erklärte Onkel Zaverio, als sich Angelo in seiner Kammer niederlegen wollte. »Nimm deinen Strohsack und trag ihn in die Scheune. Da kannst du schlafen.«
2: »Ja, Zio Barba.«
0: Ohne Widerspruch nahm er seinen Strohsack auf die Schultern und keuchte damit in den Hof hinunter.
1: »Was soll das?«
0: fragte die Mutter, die eben dazukam. »Ich muss in der Scheune schlafen. Zio Barba duldet in seiner Kammer keinen Dieb.«
1: »Und er hat recht«,
0: nickte Frau Marianna, von der Angelo vergebens Hilfe erwartete.
2: »Aber in der Scheune sind Ratten.«
1: »Sie werden dich nicht fressen. Tu, was der Onkel dich heißt.«
2: »Ich hätte nie geglaubt, dass mein Sohn so etwas tun kann.«
0: »Es war ja nur, weil mich die anderen Feigling genannt haben«, verteidigte sich der Kleine schwach.
1: »Den Spott hättest du ertragen können. Deshalb brauchtest du nicht zum Dieb zu werden.«
0: Ergeben schleppte Angelo den Strohsack in die Scheune. Doch vermochte er aus Angst vor den Ratten kein Auge zu schließen. Auch quälte ihn sein Gewissen und selbst das Abendgebet gab ihm keinen Frieden. Eine halbe Stunde mochte er so gelegen haben, als sich die Tür öffnete und Onkel Zaverio mit einer Laterne eintrat. »Komm jetzt wieder nach oben«, sagte er, warf sich den Strohsack über die Schulter und stapfte dem zitternden Jungen voran. »Verzeihst du mir, Zio?« stammelte das Bürschlein, als sie in die Kammer traten. »Was fragst du mich?«
2: »Frag den lieben Gott, ob er dir verzeiht. Das allein ist wichtig.«
0: »Es tut mir schrecklich leid, und ich will so etwas ganz, ganz bestimmt nicht wieder tun.«
2: »Das hoffe ich, Angelo. Sonst kannst du sehen, wo du bleibst. Die Roncalli dulden keinen Dieb unter ihrem Dach. Und nun leg dich hin und schlaf.«
0: Am anderen Tag
2: saß Angelo in der Küche und schaukelte sein jüngstes Schwesterchen Assunta in der Wiege, als plötzlich die Tür aufging und der alte Matteo eintrat. Der Bub starrte ihn erschrocken an, aber der Mann kramte aus einem Sack zwei riesige Kürbisse, legte sie auf den Tisch und sagte: »Kannst du deinem Onkel etwas ausrichten?«
3: »Ja, Herr.«
2: »So sag ihm, der alte Matteo sei hier gewesen und habe die Kürbisse gebracht.«
3: »Ja, Herr.
2: Und noch was. Sag ihm, er sei ein Galantuomo, ein Ehrenmann. Kannst du das behalten?«
3: »Ja, Herr.«
2: »Was du bist, weißt du wohl.«
3: »Ja, ein Dieb.«
2: »Ein dummer Junge bist du, der sich von anderen verführen lässt. Hoffentlich war es das einzige Mal.«
3: »Ja, Herr. Habt ihr mir verziehen?«
2: »Brächte ich euch sonst die Kürbisse?« Der Bauer nickte dem Kleinen zu und ging aus der Tür. Als Angelo dem Onkel ausrichtete, was er zu sagen hatte, antwortete der: »Die Roncalli sind zwar arm, aber ich kenne keinen, der kein Ehrenmann wäre. Ich hoffe, du wirst auch einer.«
3: »Sicher, Onkel Barba.«
2: »Nun gut, machen wir einen Strich unter die Geschichte. Wir sprechen nicht mehr davon.« Angelo atmete hörbar auf. Es war ihm, als wäre ihm ein schwerer Stein vom Herzen gefallen. Groß war der Jubel der Kinder, als es am folgenden Tag zur Polenta Kürbismus gab. Nur Angelino verzichtete auf die köstliche Zuspeise, obschon ihm das Wasser im Mund zusammenlief. Das war die Strafe, die er sich selbst auferlegt hatte. Frau Mariana sah ihren Mann bedeutungsvoll an, aber der sagte kein Wort. Auch der Großonkel tat, als merkte er nichts.

Sie hörten aus dem Buch Der Pfarrer der Welt, Johannes der 23. von Wilhelm Hühnermann. Gelesen hat für Sie Katja Edenhatter. Das Buch ist im Tyrolia Verlag erschienen und derzeit nur antiquarisch erhältlich.

0: Wir übertragen in diesen Tagen das U-Turn aus Graz unter dem Motto Liebe und tu, was du willst. Vor Ort für uns das Ehepaar Oettl und jetzt am Mikrofon meine Kollegin Erlin Schwarzott. Grüß dich.
1: Grüß dich, liebe Antonia. Einen gesegneten Nachmittag wünsche ich auch Ihnen, liebe Zuhörer, die Sie jetzt über Radio Maria mit uns verbunden sind. Wir befinden uns hier, wie schon angekündigt, in der Herz-Jesu-Kirche mitten im schönen Graz in der Steiermark. Hier sind wir bereits am zweiten Tag des U-Turn-Festivals angelangt. Wir werden jetzt gleich in eine einstündige Gebetszeit einsteigen. Es wird viel Lobpreis geben und Gebet. Was ist das U-Turn-Festival? Das ist eine christliche Veranstaltung, organisiert für Kinder, für Jugendliche, für Erwachsene, für Familien, aber auch für all jene, die Gott kennenlernen und ihren Glauben vertiefen möchten. Die Vision ist hierbei eine 180-Grad-Wende zu Gott, zu unserem Nächsten und zu uns selbst. Wir sollen bewusst ermutigt werden, Jesus nachzufolgen, Schritt für Schritt in unseren Alltag. Wie du schon erwähnt hast, liebe Antonia, steht das diesjährige U-Turn unter dem Wort des heiligen Augustinus. Liebe und tu, was du willst. Das soll allerdings keine Freigabe sein, dass man alles tun und lassen soll, was man will, sondern es soll vielmehr eine Ermutigung sein, nicht einfach allem nachzugehen, worauf wir gerade Lust haben, sondern alles an der Liebe auszurichten. Nach der Gebetszeit werden wir dann auch die vierte Session hören. Wenn es stimmt, wie geplant, dann mit Dr. Maria Wolter. Wir sind schon sehr gespannt, was sie uns heute sagen wird. Jetzt werden noch die letzten Vorbereitungen getroffen. Die Band hat sich bereits platziert. Und wir warten nur noch darauf, dass sie mit ihrer wunderbaren Musik beginnen.

0: Training mich ausgetauscht und kennengelernt und auch die Zeit genossen und seid auch heruntergekommen, hat Kraft aufgetankt. Wir wollen jetzt in eine Gebetszeit gehen und wir starten mit dem Barmherzigkeitsrosenkranz. Im Namen des Vaters und des Sohnes und des Heiligen Geistes. Amen. Vater unser im Himmel, geheiligt werde dein Name, dein Reich komme, dein Wille geschehe, wie im Himmel, so auch auf Erden.
1: Unser tägliches Brot gib uns heute und vergib uns unsere Schuld, wie auch wir vergeben unseren Schuldigen. Und führe uns nicht in Versuchung, sondern erlöse uns von dem Bösen.
0: Gegrüßet seist du, Maria, voll der Gnade, der Herr ist mit dir. Du bist gebenedeit unter den Frauen. Und gebenedeit ist die Frucht deines Leibes, Jesus.
1: Heilige Maria, Mutter Gottes, bitte für uns Sünder, jetzt und in der Stunde unseres Todes. Amen.
0: Ich glaube an Gott, den Vater, den Allmächtigen, den Schöpfer des Himmels und der Erde, und an Jesus Christus, seinen eingeborenen Sohn, unseren Herrn, empfangen durch den Heiligen Geist, geboren von der Jungfrau Maria, gelitten unter Pontius Pilatus, gekreuzigt, gestorben und begraben, hinabgestiegen in das Reich des Todes, am dritten Tage auferstanden von den Toten, aufgefahren in den Himmel. Er sitze zur Rechten Gottes, des allmächtigen Vaters. Von dort wird er kommen, zu richten die Lebenden und die Toten. Ich glaube an den Heiligen Geist, an die heilige katholische Kirche, Gemeinschaft der Heiligen, Vergebung der Sünden, Auferstehung der Toten und an das ewige Leben. Amen.
2: Ewiger Vater, ich opfere dir auf den Leib und das Blut, die Seele und die Gottheit deines über alles geliebten Sohnes, unseres Herrn Jesus Christus.

Ewiger Vater, ich opfere dir auf den Leib und das Blut, die Seele und die Gottheit deines über alles geliebten Sohnes, unseres Herrn Jesus Christus.

Ich opfere dir auf den Leib und das Blut, die Seele und die Gottheit deines über alles geliebten Sohnes, unseres Herrn Jesus Christus.

0: Heiliger Gott, heiliger starker Gott, heiliger unsterblicher Gott,
1: hab Erbarmen mit uns und mit der ganzen Welt.
0: Heiliger Gott, heiliger starker Gott, heiliger unsterblicher Gott,
1: hab Erbarmen mit uns und mit der ganzen Welt.
0: Heiliger Gott, heiliger starker Gott, heiliger unsterblicher Gott,
1: hab Erbarmen mit uns und mit der ganzen Welt.
0: O Blut und Wasser aus der Seite Jesu als Quelle der Barmherzigkeit für uns entströmt. Jesus, ich vertraue auf dich.

Es ist herrlich, die Schätze der katholischen Kirche einfach so anzunehmen. Ich weiß nicht, wie es euch damit geht, aber es ist einfach so schön, in so einer Kirche zu sein, einen Barmherzigkeitsrosenkranz auf diese Art zu beten, der gregorianische Choral und so weiter, so viele Schätze. Wir haben heute schon Messe gefeiert. Vielleicht bist du gerade ein bisschen in einem so Chill-Modus. Eigentlich kommt jetzt der Mittagsschlaf, wahrscheinlich jeden Tag, so wie immer, außer heute nicht. Und wir laden euch jetzt ein, trotz dieses körperlichen Empfindens, trotz des, dass wir jetzt einmal richtig angenehm angekommen sind, dass wir aufstehen und dass wir uns in eine Gebetszeit einlassen, eine ganz spezielle Gebetszeit. Lasst euch durchführen. Es ist nicht nur eine spezielle Gebetszeit, eine ganz wichtige Gebetszeit für uns, für die Kirche, für die Christen und für die ganze Welt. Jesus, ich danke dir, für alles, was wir, für alle Emotionen, die wir jetzt haben, für alle Gefühle, die wir jetzt haben. Ich will dir das übergeben, Jesus, und ich bitte dich, dass du uns die Gnade schenkst, dich jetzt im Lobpreis zu sehen, dir im Lobpreis zu begegnen, und dass du uns die Gnade schenkst, auch hier wieder all in zu gehen. Ich bitte dich, Jesus, komm, nimm uns jetzt an der Hand und führ uns dorthin, wo du willst. Jesus, wir vertrauen auf dich.

Es gibt einen ganz wichtigen Auftrag für uns Christen. Und dieser Auftrag ist der, dass wir füreinander beten. Wir haben bei jeder Heiligen Messe haben wir Fürbitten. Und ich weiß nicht, wie es euch geht, aber bei mir ist es oft so, die Fürbitten werden vorgelesen und ich sage einfach, wir bitten dich, erhöre uns, weiß aber gar nicht, worum bete ich jetzt eigentlich wirklich. Und wir wollen jetzt in ein Fürbittgebet eintauchen. Was bedeutet das? Jeder von uns hat irgendwelche Bedürfnisse, Anliegen und so weiter. Ich lade euch jetzt ein, dass wir Gruppen machen. Was bedeutet das? Ich würde sagen, pro Reihe eine Gruppe. Ihr dürft in der Gruppe bleiben, in der Reihe bleiben. Ihr dürft aber auch rauskommen. Das erste, was ihr machen dürft, ist, dass ihr mal Hallo sagt, euch vorstellt. Wer ist da neben dir? Kennst du die? Ja. Wenn du vielleicht in einer Reihe alleine bist oder wenn ihr nur zu zweit oder zu dritt seid, dann könnt ihr euch vielleicht an eine andere Reihe dranhängen. Danke dir, Jesus, für so schöne Lächeln. Das schaut gerade so schön aus von oben. Und zwar folgendes. Wir Christen sind dazu berufen, füreinander zu beten. Im Alten Testament steht es geschrieben, und zwar, dass man sich einander schärfen soll. Wenn man sich nicht schärft, dann stumpft man ab. Und so auch wir. Das bedeutet, vielleicht hast du ein Anliegen. Ich würde sagen, dass ihr kurz nachfragt, okay, Jesus, wofür kann ich beten lassen? Dann sagst du dein Anliegen. Ich bitte dabei um vollste Diskretion sozusagen. Okay, ihr seid jetzt ein Team. Ihr seid jetzt eine Mannschaft und das bleibt in der Mannschaft. Und ihr betet füreinander. Der eine hat vielleicht ein Anliegen. Okay, ich starte, weiß ich nicht, in eine neue Schule in einer Woche. Und ich habe Angst, ich habe Furcht. Und ich würde eigentlich dafür gern beten lassen. Und dann lade ich ein, das Gebetsteam, die anderen sind das Gebetsteam, dass ihr dann für dieses Anliegen betet. Ist das verständlich für euch? Genau, wenn du ein Anliegen hast, das du nicht teilen willst, ist voll okay, absolut okay, dann sag einfach, hey, ist ein besonderes Anliegen, betrifft vielleicht Familie oder so, oder einfach ist nur ein besonderes Anliegen, dann lade ich auch da ein, dass ihr dann einfach betet. Wenn du nicht weißt, was du beten sollst, dann sag einfach, komm Jesus, oder komm Heiliger Geist, was du empfindest, okay? Seid mutig. Und eine ganz wichtige Sache, bete für den anderen, als ob es deine Tochter wäre, oder dein Sohn wäre, oder vielleicht dein Bruder wäre, oder deine Schwester. Versteht ihr? Betet wirklich mit vollem Herzen. Du willst, dass diese Person in dem Gebiet vielleicht Freiheit erfährt, dass die Angst weicht oder wie auch immer. Seid ihr bereit? Ja. Ihr dürft euch wirklich ruhig aufteilen, auch im Mittelgang und so weiter, dass ihr vielleicht auch in einem Kreis seid, so seht ihr euch. Ich sehe, manche sind zu sechst in einer Reihe und der ganz Linke sieht den ganz Rechten nicht. Fühlt euch frei, aber ihr könnt euch auch am Boden setzen. Genau, fühlt euch frei, verteilt euch in der Kirche und wir werden auch was ganz Wichtiges machen. Wir werden für euch auch Fürsprache halten. Wir werden den Namen Jesu ausrufen, dass im Namen Jesu Freiheit in all diese Bereiche kommt. Dass im Namen Jesu jede Lüge weicht. Dass im Namen Jesu
der Geist Gottes eintaucht in dein Herz, in mein Herz und in unser aller Herzen.

Und ich lade euch auch noch eine Sache. Schaut, dass vielleicht jeder drankommt und sein Anliegen sagt. Vielleicht, dass ihr jetzt nicht 10 Minuten nur für eine Person betet, sondern dass jede Person 1,5, 2 Minuten bekommt und dann geht's weiter. Je nach Gruppengröße. Ich sage, komm, Heiliger Geist, komm, Jesus.

Jesus geht jetzt durch die Reihen. Er kommt zu jedem Einzelnen hin. Er freut sich darüber, wie ihr gemeinsam füreinander einsteht und betet. Und er steht nicht nur bei euch, sondern ist in eurer Mitte. Er ist derjenige, der euch jetzt segnet. Er ist derjenige, der euch jetzt die Hände auflegt. Er ist derjenige, der jetzt die ausgesprochenen Bitten, Sorgen, Ängste, Nöte, der dich jetzt kennt. Wenn du das deinen Brüdern und deinen Schwestern gesagt hast, dann hast du es ihm gesagt. Denn wo zwei oder drei in meinem Namen versammelt sind, da ist Jesus jetzt mitten unter euch.

0: Jesus, komm. Komm, Herr Jesus.
1: Spreng jede Festung.
0: Komm, Herr Jesus, spreng alle Mächte der Finsternis. Mach alles neu. Dunkelheit, Verzweiflung, Gebundenheiten, Fesseln.

fülle uns mit deinem Feuer. Komm, Feuer Gottes. Komm, Feuer Gottes. Komm vom Himmel herab. Komm, Heiliger Geist, und brenne jetzt in uns. Brenne durch uns für unsere Brüder, für unsere Schwestern.

Ich lade euch ein, jetzt, dass ihr schaut, dass ihr mit dem Gebet zum Ende kommt. Jetzt zu Ende, aber das heißt nicht, dass ihr nicht später, morgen, übermorgen und so weiter füreinander beten könnt, sondern das ist unser Auftrag. Jesus, ich danke dir für das Gebet hier. Ich danke dir für die Herzen, die jetzt vielleicht weich geworden sind, warm geworden sind, für die Herzen, die du aufgerichtet hast, für die Freiheit, die du geschenkt hast. Jesus, ich will jetzt alles dir übergeben. Alles, was hier gesagt wurde, alles, was geteilt wurde, was ausgesprochen wurde, will ich eintauchen in dein kostbares Blut, Jesus. Und das, was von dir ist, das soll Frucht finden, das soll einen fruchtbaren Boden in unseren Herzen finden. Jesus, alles, was nicht von dir ist, das soll im Namen Jesu weichen. Das, was von dir ist, Jesus, das soll fruchtbaren Boden finden in unseren Herzen. Ich lade dich jetzt ein, dass du das in deinem Herzen ein bisschen selbst abwägst.

Es ist von Gott, was nicht. Und das heißt, ein Gebet ist immer so stark, wie viel Raum du dem lässt. Das heißt, vielleicht hast du ein Wort der Ermutigung bekommen, aber das ist nicht so stark, wenn du das jetzt beiseite lässt und das war's. Versuch dem jetzt Raum zu lassen und das wirklich in deinem Herzen wirken zu lassen. Du kannst das aussprechen immer wieder innerlich. Du kannst einfach sagen, Jesus, komm. Mehr von dir, Jesus. Und ganz wichtig, falls du ein Wort bekommen hast, das zu deinem Herzen gesprochen hast, etwas zu deinem Herzen spricht, dann schreib es dir auf. Und so lasst uns jetzt noch ein bisschen verweilen und einfach die Gegenwart von Jesu zu genießen. Er ist jetzt da, vor dir, hinter dir. Seine Hand ist auf deiner Schulter, auf deinem Kopf oder wo auch immer. Versuch einfach die Gegenwart Jesu wahrzunehmen. Mir hilft dieses Bild, mir vorzustellen, dass Jesus neben mir oder gegenüber von mir auf einem Stuhl sitzt. Du darfst deine Augen schließen und genieß seine Gegenwart.

0: Wir hatten jetzt eine wunderschöne Zeit, wo wir uns jetzt schon ein bisschen einstimmen konnten, wo wir Zeit für uns und für unsere Sitznachbarn auch nehmen konnten. Das war sehr schön. Und jetzt kommen wir gleich zu unserem nächsten Programmpunkt, nämlich die nächste Session. Und ja, dafür werden wir uns auch aufteilen, denn es ist ein bisschen crazier.
1: Genau, und für den Zweck der Session werden die Erwachsenen bitte mit der Maria Wolter hier bleiben. Die Session für die Verlobten und die Ehepaare mit dem Ehepaar Thonhauser im Bischofswergersaal, also rechts rum, und bei der Kirche, bei der Unterkirche, wenn ihr da runterkommt, dann nicht nach links in die Kirche, sondern rechts. Und die Session für die Jugendlichen, die Talkrunde, die gibt es in der Unterkirche. Ja? Also wichtig ist, wenn wir mit unserer Moderation fertig sind, rasch und zügig die Kirche verlassen, wenn das für euch zutrifft, oder sonst gerne bleiben. So, aber ein bisschen was haben wir noch zu sagen, deswegen bleibt es noch da.
0: Ja, also ganz wichtig, es gibt ja auch noch das Kinderprogramm, also für alle, die noch die Kinder beim Kinderprogramm lassen möchten, sind herzlich eingeladen, es jetzt zu machen, oder also bevor die Session noch beginnt, damit, ja, damit sie dann dort sind. Und
1: nur so nebenbei bemerkt, für diejenigen besonders, die das betrifft, die nur heute da sind, bitte lasst uns ein Feedback da. Ja? Also beim Connection Point gibt es so Feedbackbögen, wo ihr sagen könnt, was richtig gut ist oder was wir vielleicht noch besser machen können nächstes Jahr. Wir sind sehr dankbar. Konstruktive Kritik ist ein ganz, ganz großer Schatz.
0: Ja, sobald ihr dann auch mit den Sessions fertig seid, geht es dann auch zum Abendessen. Also wenn ihr dann fertig seid in euren Gruppen, egal wo ihr seid, beginnt dann gleich die Abendpause. Also seid ihr dann herzlichst eingeladen, Abendessen zu gehen.
1: Genau, und dann bitte sofort wieder aus den Kindergruppen die Kinder abholen. Das ist ganz wichtig, damit das alles zügig dann vorangehen kann.
0: Und dann noch ganz wichtig, weil wir uns in der Zwischenzeit nicht mehr sehen werden, schon die Erinnerung für heute Abend um 19 Uhr gibt es nämlich die Lichterfeier. Und ihr seid alle herzlichst dazu eingeladen zu kommen.
1: Genau, das wird ein besonderer Gebetsabend werden mit viel Gebet, mit dem Allerheiligsten. Es wird eine Tauferneuerung sein und wir werden auch um Stärkung und Heilung in unseren Seelen beten.
0: Lasst euch überraschen und beginnt schon mal eure Herzen dafür zu öffnen und vorzubereiten. Es wird ziemlich crazy.
1: Genau. Aber jetzt bitte zügig und voller Freude. Geht sofort jetzt auf eure Plätze.
2: 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Sie ist Professorin für Philosophie und Theologie an der Universität in Gamming in Niederösterreich.

singen. Das war eine indirekte Aufforderung. Kommt nach vorne, meine Lieben, bitte. Ja? Es ist wirklich eine typische katholische Veranstaltung. Die ersten Reihen sind immer frei. Ja? Also, noch einmal, während ich das singe, kommt sie bitte alle zügig und liebevoll und enthusiastisch nach vorne.

0: Sehr schön. Meine Lieben, ich hoffe, ihr seid ein bisschen fit. Seid ihr fit? Oder eher so? Okay, wer ist müde? Hände hoch. Ehrlich? Okay, wer ist so halb, halb? Okay, wer ist total fit? Stark. Okay, also wir haben eine tolle Mischkulanz. Ja? Ich hoffe, dass ihr, sonst holt euch schnell irgend noch was zum Trinken draußen kurz und dann. Ja? Aber jetzt kommt das eigentlich das Schöne und das Wichtige. So, jetzt darf ich euch eine ganz wunderbare Frau vorstellen, die ich erst seit 5 Sekunden kenne, aber schon begeistert bin. Ja. Nämlich Frau Professor Dr. Dr. Maria Seifert-Wolter. Sie ist Professorin für Philosophie und Theologie an der Franciscan University of Steubenville, besonders am, was sagt man da, Stützpunkt in Österreich. Ja? Sie ist nämlich eigentlich eine Kartäuserin. Ja? Genau. Ja, sie wohnt, na, war ein Scherz. Also sie wohnt in Gamming, da war sie früher eine Kartause, einer der 3 Kartäuser Klöster Österreichs, die im Zuge der Reformen leider von Josef II. Zum Opfer gefallen sind, aber jetzt Heimat der Franciscan University of Steubenville geworden sind, nämlich für die Study Abroad, für Study Abroad Program in Gamming. Und Frau Professor Wolter hat ihren Bachelor in Philosophie und Theologie und Geschichte an der Franciscan University gemacht und dann, wenn ich es richtig jetzt im Kopf habe, bitte um Korrektur, ja, in Belgien weiter studiert, nämlich Philosophie, den Doktor sogar gemacht, den Master und auch das Lizenziat und den Master in katholischer Theologie. Also die Frau hat im wahrsten Sinne des Wortes wirklich was zu sagen. Da freuen wir uns wirklich schon drauf. Und seit 2007 ist sie eben Professorin für Philosophie und Theologie an der Franciscan University in Steubenville. Das ist in der Nähe von Ohio. Ja, also wer mal New York besuchen möchte, ja, da ist das schon fast einen Steinwurf weit entfernt. Ja, da muss man an die Franciscan University fahren. Gut, ich werde jetzt nichts mehr sagen. Ja. Liebe Frau Professor, liebe Maria, komm zu uns und wir freuen uns riesig auf deinen Vortrag schon und einen großen Applaus.
1: Ja, hallo. Ui, ist das zu laut? Na, passt es. Okay, wunderbar hier bei euch zu sein. Ich freue mich total, bin den Organisatoren sehr dankbar. Es ist immer so schön, wenn man ein Zusammenkommen, wie das hier ist, vor sich findet. Und ja, also mein Herz fließt vor Freude über. Und ich freue mich ganz besonders, weil ihr habt heute oder dieses Wochenende eigentlich ein super Motto. Liebe und mach, was du willst. Liebe und mach, was du willst. Dieses Wort vom heiligen Augustinus klingt ein bisschen wie die Beatles, oder? All you need is love. Nein? Stimmt es eigentlich, dass wir nur die Liebe brauchen, dass wir nur lieben müssen und dann machen können, was wir wollen? Hat der Augustinus da recht gehabt? Was sagen wir da zu der 15-Jährigen, die schwanger geworden ist und dessen Freund sie sitzen gelassen hat? Liebe. Sie hat geliebt und gemacht, was sie wollte. Ja? Was sagen wir da zu dem jungen Mann, der endlich Verbundenheit gefunden hat, der verheiratet war, nach Hause kommt und findet, dass seine Ehefrau eine Affäre hat mit seinem besten Freund und seine ganze Welt stürzt ein? Sie hat geliebt und gemacht, was sie wollte, oder? Was sagen wir da? Was hätte Dante sagen können? Habt ihr schon einmal das Inferno gelesen? Nein, da geht er hinunter in die Hölle. Und in der Hölle sieht er die Malatesta. Und die Malatesta sagt ihm, ja, sie war verheiratet zu einem furchtbaren Mann. Also der war total gewalttätig und hat sie missbraucht und so weiter. Und dann kam dieser Bruder von ihrem Mann einmal ins Haus und der war so nett und so sanft und der hat sie gesehen und geschätzt. Und dann begonnen sie einfach miteinander zu reden und Gedichte zu lesen und das war so wunderschön. Und dann hat sich halt diese Liebe weiterentwickelt Und dann eines Tages kam ihr Mann nach Hause, hat sie zusammen gefunden, war wütend, hat beide getötet. Aber sie sitzen in der Hölle, nicht im Himmel. Liebe und mach, was du willst. Der Papst Benedikt hat gesagt, dass die Welt Gott nicht mehr kennt, weil wir so verwirrt sind über die Liebe. Und das stimmt doch. Also ich bin in Garming in der Gartause zu Hause und 20 Minuten weg von uns haben sie ein McDonald's gebaut. Ja, also so tragisch. Und jedes Mal, wenn ich da vorbeifahre, sehe ich die Verwirrung der Welt. Weil McDonald's hat dieses Schild. Kennst du das? I'm loving it. Ja, kennst du das? Halleluja. Auf allen Ebenen. Ja, I'm loving it. Es. Ich bin es am Lieben, heißt es übersetzt. Es. Können wir es lieben, den Burger? Sollen wir es lieben, wirklich? Ist das Liebe? Bäume, Tiere, der Pudel mehr als das Kind und so weiter. Ist das Liebe, wenn wir es lieben? Nein, Liebe ist personenbezogen. Liebe ist eigentlich im ordentlichsten Sinn an eine Person gerichtet und eine Beziehung mit einer Person. Also sowas von falsch. Und dann aber das Ärgste, das ärgert mich jedes Mal, weil die Grammatik falsch ist. Und wisst ihr was, wenn die Grammatik falsch ist, dann sind die Gedanken falsch. Und wenn die Gedanken falsch sind, dann ist die ganze, unsere, dann ist alles falsch, unsere Perspektive und so weiter. Weil das Ärgste für mich ist, es steht I'm loving. Habt ihr schon alle Englisch gelernt, oder? Ja, wir sind Österreicher, natürlich haben wir Englisch gelernt. Also, bitte. Wenn wir sagen auf Englisch, I'm doing something, I'm reading, I'm loving, I'm walking, yes, I'm talking, right now I'm talking, ich rede gerade, dann heißt das, ich werde hoffentlich irgendwann aufhören zu reden, oder? Ich mache das jetzt gerade jetzt. Und McDonald's sagt das über die Liebe, I'm loving, als hätte das ein Ende. Als wäre das irgendwie zeitbegrenzt, versteht ihr? Das ist so eine Verwirrung. Mit der Liebe. Und das ist, und dabei zugleich ist die Liebe das Schönste im Leben, ist die Liebe eigentlich das, was Menschen motiviert, Sachen zu machen, die sie vorher niemals gemacht hätten und so weiter. Also wie können wir da irgendwie reines Haus machen? Wie können wir da irgendwie Klarheit ins Haus bringen? Und das wollen wir jetzt heute angehen. Oder jetzt kurz miteinander angehen. Heute ist mein Thema mit euch Eros und Agape. Eros und Agape. Jetzt habt ihr schon von Pater Wilhelm gehört über die verschiedenen Arten der Liebe. Ja? Okay, also redet ganz kurz eine Minute miteinander. Was ist Eros und was ist Agape? Ganz kurz, ich meine es im Ernst. Redet miteinander. Wie würdet ihr es definieren? Okay, also was ist Eros? Wie kennzeichnet man die Eros? Was ist es? Irgendetwas.
2: Begehren.
1: Wunderbar, Begehren. Sexualität. Oder? Hast du das gesagt? Intimität. Antrieb, jawohl. Es ist so schwer, euch zu hören in dieser Kirche, ja? Sehnsucht, sehr gut. Sehnsucht, Verlangen, ja. Gefühl, der sexuelle Trieb, das, also alles, was eigentlich gefühlt wird in den Emotionen, im Geist, im Körper, im Leib, wie man das sagen will, ja. Das ist eigentlich Eros. Und was ist Agape? Hingabe. Und eine ganz besondere Art der Hingabe. Was für eine Art der Hingabe? Selbstlose Hingabe vielleicht, ja, sehr gut. Was noch? Das sich schenken ohne Grund oder ohne, dass es irgendwie verdient worden ist, ja. Es ist eine Willensfrage, nicht eine Gefühlsfrage und so weiter. Ja, okay, also ich habe das schon ziemlich abgecheckt, aber wir hacken jetzt ein bisschen tiefer rein. Und zwar fangen wir immer an. Das ist immer hilfreich, dass man schaut, wie hat sowas angefangen? Was hat es am Ursprung bedeutet und wie können wir es jetzt besser und tiefer verstehen? Eros wurde zum ersten Mal besprochen in der Antike in Griechenland von Platon. Ja, und das berühmteste Werk darüber ist das Symposium, das der Platon geschrieben hat. Eigentlich war das Sokrates derjenige, der darüber gesprochen hat. Okay, das war eine ganz interessante Zeit. Wenn ihr etwas über die Griechen wisst, dann wisst ihr, dass die Griechen total fixiert waren auf den Körper, auf alles Materielle. Nicht wahr? Man sieht es in den Statuen, die wunderschönen, fitten Körper und so weiter, ja. Und das ist ein ganz interessantes Gespräch, weil die besprechen die Liebe und die fangen an mit zum Beispiel Pädophilie, ja, Homosexualität und so weiter. Schaut, weil wenn es nur den Körper gibt, wenn es nur den Leib gibt, dann gibt es keine falsche Liebe und keine richtige Liebe, nicht wahr? Wenn ihr nur ein Leib seid, wenn wir alle nur ein Leib seid, dann ist doch egal, was wir machen, nicht wahr? Ja? Da gibt's kein richtig, kein falsch. Wenn die Welt nur physisch ist, dann gibt's weder richtig noch falsch. Dann gibt's kein Leben nach dem Tod und dann kann man einfach machen, was man will. Ja, und so waren die Griechen. Die haben da nichts Falsches dran gesehen. Und die haben da so gesprochen und so weiter. Und auf einmal kommt der Sokrates. Und der Sokrates redet mit einer Priesterin, was interessant ist, das ist eine Frau, sehr ungewöhnlich. Und die besprechen andere Dimensionen, die versuchen, das philosophisch herauszuarbeiten. Und da kommen sie auf ein paar Sachen. Die sagen, Liebe ist Verlangen. Liebe ist Sehnsucht. Ich sehne mich nach etwas, was ich mir nicht geben kann. Ja? Und das ist ein Kern der Liebe, nicht wahr? Ein Kern der Liebe. Und sie sagen, das ist gut. Das ist super. Warum? Weil ohne das Verlangen würden wir aus uns selber nicht herauskommen. Nicht wahr? Wenn wir nichts hätten, wonach wir uns sehnen würden, wenn wir keine Wünsche hätten, die unerfüllt sind, dann würden wir einfach zu Hause hocken, nicht wahr? Dann würden wir nichts machen. Die Sehnsucht ist unglaublich wichtig für den Menschen. Es gibt ein Gedicht, ein wunderschönes Gedicht von einem englischen Autoren, George Herbert, das heißt The Pulley. The Pulley, dieses Pulley-System, ja, wie man etwas zu sich zurückzieht. Und das beschreibt Gott bei der Schöpfung. Und Gott hat so ein Glasgefäß und er geht hinein und er schenkt seiner Kreatur, dem Menschen, eine Sache nach der anderen. Schönheit, Gerechtigkeit, Barmherzigkeit und so weiter. Und die letzte Gabe liegt noch unten in dem Gefäß und er nimmt es in die Hand und er schaut es sich an und es ist die Gabe der Ruhe. Und da sagt er Gott, nein, diese Gabe, die gebe ich dem Menschen nicht. Und er steckt sie wieder ins Glas. Und er sagt, weil wenn ich ihm die Ruhe gebe, was heißt kein Verlangen, dann kommt er nie zurück zu mir. Ich werde ihn ruhelos lassen. Und die Ruhelosigkeit, diese Sehnsucht, dieses Verlangen, das wird ihn wieder zu mir treiben, zu Gott. Ja? Platon erkennt das schon 400 plus Jahre vor Christus. Ja? Er sagt, so wichtig ist die Sehnsucht, weil die Sehnsucht zuerst sehne ich mich und habe ich Verlangen, die mich aus meinem eigenen Leib treiben. Dann sehe ich andere Leiber und dann in dem Leib vom Geliebten, dann denke ich mir, ach, der hat doch eine Seele. Und dann überlege ich mir, die Seele ist so schön, warum ist das so schön? Und dann denke ich mir, ach, es muss doch die Schönheit geben. Und dann komme ich irgendwann einmal an die höchste Schönheit, bis hinauf nach Gott. Ja? Das ist die Macht von Eros. Ja, das hat er gesagt damals. Aber es beginnt mit dem Leib. Es beginnt mit den Sehnsüchten des Leibes. Tja, für Platon, und okay, ich meine, Wir müssen ihm trotzdem ein bisschen so Hut abmachen, ja, aber ein paar Probleme sind da noch drinnen verstrickt, denn für Platon ist das Endziel der Liebe die Selbsterfüllung. Okay? Okay, das ist einmal Eros. Und so ging das dahin, bis auf einmal geschichtlich, das war nicht ein Konzept, das war keine Philosophie, geschichtlich passierte etwas Gigantisches. Gott sandte seinen Sohn in die Welt. Und auf einmal erlebt die Menschheit eine ganz andere Ordnung der Liebe, die sie bis dahin noch nie erlebt hat. Ja, also schaut, bei den Griechen war Liebe immer asymmetrisch, aber von unten nach oben. Jemand, der oben war, der hat sich nie herabgewürdigt und jemanden von unten, weil sonst wirst du irgendwie, sonst macht dich das ärmer. Ja. Und auf einmal kommt diese Erfahrung, dass Gott sich schenkt an den Menschen. Das muss man sich mal überlegen. Gott macht das, weil er liebt, aber nicht, weil wir es verdienen. Weil wir verdienen nichts. Nichts. Nicht die Erlösung, dass der Sohn Gottes am Kreuz war. Das verdienen wir doch nicht. Die Verzeihung, aber er schenkt sie. Wow. Ja, so selbstlos. Christus am Kreuz, da sehen wir auf einmal etwas völlig anderes, etwas völlig Ungriechisches, nämlich, das wollte sein Leib nicht, das hat sein Leib nicht begehrt. Er hat sogar Blut geschwitzt, er hat solche Ängste gehabt und er hat gesagt, bitte Vater, wenn es möglich ist, dann nimm nicht diesen Kelch von mir weg. Ja, sein Leib, seine ganzen Emotionen haben sich total dagegen gestrebt. Aber er hat es gemacht. Das ist eine ganz andere Art der Liebe, seht ihr, ja? Und wird oft als eben diese selbstlose Liebe. Da hat er etwas Höheres gesehen, da hat er etwas Größeres gesehen, ja? Okay. Das ist einmal der Ursprung von beiden Arten der Liebe. Und jetzt gab es eine riesige Debatte und diese Debatte hat so was von Problemen gemacht für uns. Und deshalb sind wir, wo wir sind. Ja? Und diese Debatte war zwischen den Christen und den Nichtchristen. Und die Christen haben gesagt, Eros ist nicht christlich. Warum? Weil Christus hat gesagt, wenn du mir folgst, dann musst du dich selber verleugnen, dann musst du dich selber hingeben, dann musst du selber auch aufs Kreuz, dein Selbst muss ans Kreuz, ja? Das haben die Christen gesagt. Deshalb hat Eros keinen Platz in der christlichen Liebe. Nicht wahr? Und Eros für die Christen, lange, lange, lange, lange Zeit, jahrhundertelang war dann dieses Tod zum Selbst, was bedeutet hat, nicht Tod zum Egoismus, sondern Tod zum Selbst. Und dann hat man diese Ehen gehabt, diese schrecklich traurigen Ehen, wo zum Beispiel die Ehefrau hat nichts gesagt, sie hat sich nicht gewagt, irgendwann zu klagen, sie hat sich alle total hingegeben an den Mann, an die Kinder. Keine eigenen Wünsche, keine eigenen Hoffnungen, keine eigenen irgendwie so Erfolgserlebnisse hat sie verfolgt. Warum? Weil das nicht christlich war, unter Anführungszeichen, hat sie gedacht. Ja, der Mann hat oft das Gleiche gemacht. Alle Wünsche wurden einfach auf die Seite gestellt. Alles war dann für die Kinder. Alles war für das größere Gut der Politik oder des Landes und so weiter. Ja, die Priester haben das auch gemacht. Die Nonnen auch. Ja, die ganze Sexualität, was sie waren als Mann und Frau, das alles wurde irgendwie dann irgendwie runtergestopft und sublimiert und weil das selbst nicht wichtig war, dachten viele Christen. Ja. Und so hat das so lange so getrieben. Und irgendwann einmal kam die Aufklärung und kam eine Vertiefung und hat man gemerkt, das ist es, das ist auch nicht das Wahre, nicht wahr? Und wisst ihr was? Als Philosophin, es gibt nie eine einfache Antwort. Die Antwort ist immer zwischen zwei Wahrheiten, ja? Und als Philosoph lernt man, dass Wahrheit, ich habe da draußen so ein Seil gespannt gesehen zwischen zwei Bäumen. Irre schwierig. Ich kann das gar nicht, ja? Aber das ist eigentlich, was man in der Philosophie macht. Die Wahrheit liegt zwischen zwei Extremen. Dieses Extrem hat dann auf einmal umgeschlagen. Ach, vergiss es, Ja? Und dann ist das Ganze umgeschlagen wieder zurück, total ins Eros. Aber ein Eros, das nicht einmal die Griechen erkannt hätten nach Platon. Ja? Und jetzt ist alles, geht alles um Befriedigung, Selbstbefriedigung. Das Selbst ist das Wichtigste, nicht wahr? Liebe, du brauchst nicht einmal einen anderen, um dich zu befriedigen. Du kannst dich selbst befriedigen. Ja? Du kannst so viel Befriedigung haben und du musst nicht einmal Konsequenzen leiden. Verhütung. Ja? Du kannst heiraten und Befriedigung haben ein paar Jahre lang und wenn es dir dann nicht passt, dann Scheidung. Ja? Wir sind total umgeschlagen in die Dimension des Eros. Und Agape sieht die Welt jetzt als irgendetwas, was Selbstverwirklichung im Wege steht, nicht wahr? Aber jetzt schauen wir mal uns um. Sind die Menschen glücklich? Sind Leute happier? Gibt es keine Sehnsüchte mehr, keine Verlangen mehr? Oh, nein, ich arbeite mit Jugendlichen. Es ist ein Wahnsinn, Depressionen sind gestiegen, Isolierung ist gestiegen, auch in Europa, weltweit. Leute haben mehr Verlangen als je zuvor und sind unzufriedener als je zuvor. Sind Menschen glücklicher geworden durch die Scheidung? Quatsch mit Soße. Das ist die reinste Sklaverei, Leute. Aber ärger als die Sklaverei, weil man hat selbst gewählt. Ja, jetzt kannst du nicht jedes zweite Wochenende irgendwo hingehen. Du musst da sein, wenn die Kinder da sind. Oder du bist irgendwie finanziell gebunden. Ich meine, das ist verrückt. Und das trägst du dein ganzes Leben, diese abgebrochenen Narratives, trägst du dein ganzes Leben dann mit, schleppst mit. Schrecklich. Okay. Puh, was machen wir da? Ja, ist es Eros oder ist es Agape? Tja, Gott sei Dank gab es zwei wunderbare, viele, aber zwei unglaubliche Denker im letzten Jahrhundert. Papst Johannes Paul II. Und Benedikt XVI. Und die haben sich das Ganze nochmals angeschaut. Das haben auch andere auch gemacht, aber ich rede jetzt gerade speziell von denen. Und die haben gesagt, hallo Leute, es ist nicht ein Entweder-Oder. Ihr habt bei beiden Sachen was Wichtiges ausgelassen. Ja? Und jetzt gehen Sie zurück. Und jetzt schauen wir uns die Begriffe nochmals an. Der Papst Benedikt XVI. Sagt, wir haben Eros, das Erotische. Daher kriegen wir dieses Wort Erotik. Ja? Wir haben, kennst du den englischen Begriff, we bastardized it? Wir haben ein Bastardkind daraus gemacht. Ja? Kennst du das? No? Wir haben es total versorgt. Das ist absolut nicht, was Eros ist. Erotik, was wir heute meinen, wenn wir Erotik meinen. Okay, gehen wir zurück. Die beiden haben gesagt, schaut, wenn man genau hinschaut bei Platon, dann sagt Platon, der Leib ist wichtig, weil der Leib ist der Anfang und der Leib ist ein Teil von dem Menschen. Papst Johannes Paul II. Redet von der Theologie des Leibes. Der Leib ist so wichtig, dass der Logos von Theos in unseren Leib geschrieben ist. Puh, Wahnsinn, oder? Der Leib ist so gut, dass alles, sagt er, in Liebe und Verantwortung zum Beispiel schon, das sagt, dass der Sexualtrieb zeigt mir schon etwas über die Göttlichkeit. Nämlich, dass wir existieren, um in Beziehung zu sein. Ja? Ich habe eine 2,5-Jährige, die hat ja schon den Sexualtrieb. Der ist nicht rein sexuell, der macht, was er machen soll. Er treibt sie raus zu anderen Menschen. Das sagt Johannes Paul II., versteht's ja? Also, der Leib ist wichtig, mit dem beginnt's, aber mit dem endet es nicht. Und Platon hat gesagt, das Verlangen treibt mich zu Gott. Nicht zurück zu meinen Wunden, nicht um irgendwie, ja, meine Bedürfnisse zu füllen. Okay. Platon gab uns ein Bild. Kennst du das Bild von den zwei Pferden und dem Kutscher? Habt ihr das schon einmal gehört? Platon beschreibt unglaublich gut den Menschen oft so in Bildern. Und er sagt, den Menschen muss man sich vorstellen, der hat, also, ein Kutscher, so ein Charioteer, seine, wie nennt man ein Chariot? Wie Ben Hur, die Römer haben, Also nicht eine Kutsche, aber was, wo man drin steht, das ist ein bisschen unstabil.
3: Wie bitte?
1: Ein Leitwagen. Streitwagen, ein Streitwagen. Okay, also, du hast einen Kutscher in einem Streitwagen und dann hast du zwei Pferde, dunkles und ein weißes, ja? Das dunkle Pferd, das symbolisiert unseren Leib. Und alle, den Appetit, ja, alles, was der Leib will. Das ist ganz wichtig. Dieses Pferd, das gehört zu dem Streitwagen dazu. Wenn das Pferd stirbt, also wenn ich es einfach töte, ja, dann wird der Wagen nirgendwo hinkommen. Dann werde ich nicht im Streit irgendwie erfolgreich sein. Dann sitze ich da, ja. Also da sagt er, den Leib muss man nähren und befreunden und lenken. Nie, nie runterstopfen, reinstopfen. Alles, was Sexualität und alles, alle Appetite, die darf man nicht. Das ist ein Teil vom Menschen. Das weiße Pferd symbolisiert die nobleren Dinge, die, nach denen wir uns sehnen, ja, die Künste und so weiter. Und diese zwei Pferde, jeder, der mal eine Kutsche gefahren hat, der weiß, dass die Pferde müssen gleichzeitig starten und dann gleich schnell laufen, nicht wahr? Ja? Also, die Rolle vom Verstand, vom Menschen, ist, dass er die Zügel hat. Und dass er lernen muss, diese zwei Pferde richtig zu führen, so dass sie ihn so schnell, und wenn er es richtig macht, dann wachsen auf einmal die Flügel zurück. Als Christen denkt's vor dem Fall, vor dem Sündenfall. Auf einmal wachsen die Flügel zurück und dieser Mensch mit diesem Leib, mit diesen Emotionen, mit diesem Geist, der kann abheben. Der kann von der Erde abheben und der kann zum Göttlichen hinauf. Versteht's ja? Ja? Um abzuheben, muss ich aber alle Elemente integrieren. Das ist das Wort, das Johannes Paul II. Benutzt. Versteht's ja? Ja? Okay. Und das ist nicht so einfach. Schaut's. Verlangen ist eine gute Sache, außer wenn Verlangen oder das Erfüllen von dem Verlangen von mir mein Ende wird. Mein Verlangen, meine tiefste Sehnsucht ist nach Gott. Niemand wird die euch erfüllen. Ich habe einen Mann, ich habe 5 Kinder, ich liebe meinen Mann, wir haben so eine tolle Ehe, ich bin so glücklich, ich kann es euch nur allen wünschen, dass ihr so einmal zum Punkt kommt, entweder in einer Ehe oder im religiösen Leben. Ja, es ist unglaublich. Was wollte ich jetzt sagen? Warte, jetzt habe ich so an meinen Mann gedacht, dass ich jetzt total vergessen habe, wovon ich überhaupt spreche. Moment. Wir haben jetzt von Abheben. Ach, Quatsch.
3: Was habe ich gerade vorher gesagt?
1: Na, vorher. Das wird mir jetzt wieder kommen, das ist mir jetzt total peinlich. Aber. Ach so, danke. Na schau, er ist wahrscheinlich verheiratet. Nur der Mann kann, obwohl er so toll ist, ja, er kann meine tiefsten Sehnsüchte nicht erfüllen. Wenn ihr das sucht in der Ehe, dann ist die Ehe von Anfang an, wie sagt man es auf Englisch, sagt man, it's doomed to die. Ja? Also da kommt sie nicht weiter. Der Einzige, der die tiefste Sehnsüchte bei euch erfüllen kann, ist Gott. Aber der Mann kann so viel dazu beitragen. Ja? Echt? Es ist ein Wahnsinn. Okay, aber der Punkt ist, nur Gott kann die tiefsten Sehnsüchte euch erfüllen. Und das hat Platon intuitiv, obwohl er nicht den Gedanken an Gott hatte, er hatte noch keine Idee von dem Gott, wie wir sie haben. Er hat intuitiv bis dahin gereicht, aber dann haben ihm die Worte und die Erfahrung gefehlt. Ja? Also, Eros ist gut, es ist katholisch, sagen Benedikt der 16. und Johannes Paul der 2. Und dann gehen sie zu Agape und dann sagen sie, Halleluja. Wir sind da auch deppert. Als Katholiken haben wir dieses Agape sowas auch von verdreht. Agape, selbstlos sein. Ja, ich muss mich hingeben, selbstlos. Aber ich werde nur selbstlos, wenn ich überhaupt ein Selbst habe. Versteht ihr? Ja? Wenn ich überhaupt keine Wünsche habe und ich mache einfach, was alle anderen brauchen, dann bin ich nicht selbstlos. In dem nicht egoistischen Sinn. Dann bin ich selbstlos, so schwach, so ein Schatten, so ein verkümmerter Mensch bin ich da. Ja? Weil ich kein Selbst habe. Weil ich ständig dieses Selbst irgendwo flach mache, ihm nicht erlaube, irgendwie zu existieren. Und das will doch die Liebe nicht, das will doch Gott nicht. Ja, Gott schenkt sich doch nicht irgendwie verkümmerten Leuten, die sich ständig... Nein, Gott schenkt sich als Geschenk, weil er Gutes sieht. Nicht, weil wir es verdienen, so gut sind wir nicht. Aber er sieht doch etwas Wunderschönes und er sagt, na, das ist es wert zu retten. Ja? Und wenn wir ständig in dieser verworrenen, und wir als Katholiken, ja, wir sagen, ach, das heißt es, katholisch zu sein. Nein! Gott will mit einem Selbst einen Dialog führen. Er will, dass ich Maria als Maria mit ihm spreche. Und das kann ich nur, wenn ich eine starke Person bin und nicht ständig mich niedermache zum Punkt, wo ich dann, was passiert mit Leuten, die kein Selbst haben, die so selbstlos, so schattig daherleben? Das sind so unglückliche Menschen. Total unglücklich. Oft so in einer existenziellen Krise. Bin ich überhaupt liebenswert? Bin ich überhaupt, habe ich überhaupt einen Sinn? Ja? Das ist so, der Leitwanderer kann man entdecken, wie gesund ist mein eigenes Selbst. Selbstlos heißt, Halleluja. Das lernt man als Mutter und als Frau, ja? Man denkt, man ist relativ selbstlos und auf einmal kommen die Kinder daher und dann denkst du, mein Gott, ich bin doch sehr egoistisch. Selbstlos heißt, dass ich ein Selbst habe. Ich weiß genau, was ich machen würde, gerne machen würde. Ich würde wahnsinnig gerne nur Tee trinken und Bücher lesen. Manchmal, ja, im Garten schön sitzen. Aber dann kommen die Kinder daher und alle haben die Nöte. Selbstlos heißt, dass ich die Kraft habe zu sagen, das würde ich gerne machen, aber weißt du was, ich schenke dir was. Ich schenke dir die Liebe, nicht weil du es verdienst, ich bin den ganzen Tag da dran, ich schenke dir, ich gebe dir mehr. Ja? Also, was ich damit sagen will, ist, dass Johannes Paul II. Und Benedikt XVI. Haben gesagt, in der Agape bewahre ich mein Eigenleben. Nicht indem ich auf mich fokussiere und nur es mache, wenn es mir passt, nur weil ich es will. Nein, das ist kein gesundes Eigenleben. Das ist ein monströses, weil da ist der unterste Teil von mir hochgekommen und dominiert. Nein, ein Eigenleben ist, dass ich integriert bin, ja, aber dass ich bin. Schau, vielleicht erkläre ich es so, falls das nicht klar ist. Der Tom... Seine Liebe ist so toll, weil sie mir die Freiheit gibt, ich zu sein. Er liebt mich, so wie ich bin, so sehr, dass er das unterstützt. Ja? Er ist mein bester Freund, auch mein härtester Kritiker. Er ist derjenige, der mich immer challenged und so weiter. Ja? Aber ich muss niemals mein Selbst verstecken, unterdrücken vor ihm. Ich muss es ordnen. Ich muss es verfeinern, ich muss es schöner machen, polieren, aber nicht unterdrücken. Ja? Hier kommt der springende Punkt. Denkt an Christus. Wo ist das Kreuz? Da vorne. Man sieht es nicht wegen dem Licht. Das Kreuz. Schaut, diese zwei verschiedenen Arten Mensch zu sein. Wenn Christus auf das Kreuz gegangen wäre und gesagt hätte, ach, ich bin doch nichts wert. Ja, mein Leben ist nicht wichtig, ich schenke mich, weil ihr alle so wertvoll seid. Dann könnten wir ihn nicht anbeten. Dann wäre das nicht die Erlösung gewesen. Christus ist ans Kreuz gegangen und hat gesagt, ich bin das beste, höchste Geschenk. Ich bin der Sohn Gottes. Etwas Wertvolleres gibt es nicht, aber ich bin bereit, das ans Kreuz zu geben, für euch, aus Liebe, Nicht, weil mein Leib sich so mich dahin treibt, nicht, weil ich mir das wünsche, aber weil ich euch liebe. So, Johannes Paul II. Und Benedikt XVI. Sagen, wir brauchen beide Lieben. Eros gibt Feuer und Freude, schenkt dem Agape. Agape stärkt Eros und zeigt, wie weit Eros uns treiben kann. Ja? Jesus sagt uns nicht, du bist nicht gut, deshalb sollst du sterben, ja? Und mich werden. Jesus sagt, du bist gut. Aber es gibt auch etwas anderes Gutes und du kannst für mehr leben. Du bist zu mehr fähig. Das ist Agape. Ja? Agape sagt, Befriedigung ist gut, aber wenn es die Selbstbefriedigung ist, dann ist es nicht gut. Weil es gibt mehr. Du bist mehr als nur dein Leib, du bist mehr als nur dieser Trieb, der jetzt total ungeordnet ist. Ja? Eros sagt, Sex ist gut, Agape sagt auch, Sex ist gut, aber Agape sagt nicht, Sex ist in jeder Situation gut, mit jedem. Versteht ihr? Agape zeigt uns, ist die Perspektive von oben, die sagt uns, nein, es gibt was Größeres. Denk, bevor du handelst, Mensch, der du denken kannst. Wähle, da du die Freiheit hast. Ja, und die Welt will uns sagen, ja, wenn wir nicht Befriedigung suchen, dann verkümmern wir. So ein Unsinn. Da verkümmern wir nicht. Im Gegenteil, die verkümmern, das treibt uns zur Sklaverei. Ja, das ist wie, da bin ich gebunden an alle möglichen verworrenen Dinge. Freiheit heißt, ja, dass ich mich dem Eros gebe und dem Eros schenke. Und dass ich den Pfad gehe, wenn die Zeit und der Mensch, der richtige Mensch da sind. Und dass ich mich dem dann voll hingebe und nicht irgendwie, ja, dann eine Flucht suche, sobald ich irgendwie unbefriedigt bin. Oder sobald ich irgendwie irgendwas unglücklich bin. Und hier komme ich zum letzten Punkt und dann können wir fragen, dann gibt's einen QR-Code und so weiter und ihr könnt fragen. Schaut's. Was der Platon nicht erkannt hat und was Johannes Paul II. Und der Papst Benedikt erkannt haben, ist das Folgende. Also Eros kann uns zu Gott treiben, außer ich bleibe bei mir stehen. Und es geht nur um mich und meine erfüllten Bedürfnisse, ja? Was der Platon nicht begriffen hat, ist die Erbsünde. Dass wir so verwundet sind, wisst ihr, wir sind nicht nur aus verschiedenen Teilen, also wir haben noch nicht verschiedene Dimensionen, sondern wir haben auch Wunden. Und die Wunden, die kommen in der Liebe hoch. Und was Malatesta dem Dante gesagt hat, ja, oder diese 15-Jährige, oder diese Wunden, ich denke oft, ich liebe, aber ich handle oft aus diesen unerfüllten Bedürfnissen und aus diesen Wunden. Und ich verwende die Liebe und probiere verzweifelt das Loch in mir zu stopfen. Ja? Aber wenn ich das so mache, indem ich auf mich schaue und auf dem, was ich will, dann stopfe ich, aber dann kommt das Wasser immer wieder raus. Einziger Weg, diese Wunden nicht zu stopfen, sondern zu heilen. Der einzige Weg, zu schauen, dass ich nicht nur auf mich schaue, sondern wirklich andere sehe und das Gut liebe, ist, wenn ich diese Wunden nach vorbringe, wenn ich bereit bin, diese Wunden zuzugeben, wenn ich diese Wunden im Herrgott bringe, um Heilung bitte und dann geheilt kann ich bis nach Gott schauen. Alles andere, da ist immer die Gefahr. auch in der Ehe, dass ich den Ehepartner nur benütze, um irgendein Bedürfnis zu stillen. Ja? Also, Agape gibt mir Sicherheit. Mein Mann, ja, wird bei mir bleiben. Auch wenn ich zunehme, auch wenn ich in der Schwangerschaft total müde, da, weil er agapeisch mich liebt. Versteht ihr? Ja? Auch wenn es schwer wird mit den Kindern, wenn die Kinder im Krankenhaus oder wenn wir irgendwelche Sorgen haben, er wird bei mir stehen. Leute, die nur Eros haben, Jordan Peterson sagt immer, die sind scaredy cats, die müssen sich ständig umschauen. Passe ich, ist er zufrieden, ist er noch nie, ist er nicht mehr zufrieden und in jedem Moment kann diese Person weggehen. Oh, das ist doch keine Liebe, das ist kein Friede, das ist keine Sicherheit, das ist kein erfülltes Bedürfnis. Das Bedürfnis ist erst erfüllt, wenn es nicht nur heute, sondern auf immer erfüllt ist. Und das geht nur, wenn Eros und Agape zusammenkommen. Ja? Also das wäre so mein Teil. Hättet ihr Fragen? Ich weiß gar nicht, was die Uhrzeit ist. Also ich habe keine Ahnung, wo wir da sind jetzt mit allem. Aber wenn ihr Fragen habt, dann könnt ihr gerne fragen. Also, ui. Okay. Wie erkennt man, nachdem man schon monatelang auf Dates geht, ob man richtig und bereit ist, Freund und Freundin zu werden? Das ist immer schwierig, das muss man selber abschätzen. Es ist für jeden Menschen verschieden. Als ich meinen jetzigen Mann kennengelernt habe, da war ich schon verlobt mit jemandem anders. Es war ein bisschen kompliziert. war noch komplizierter, weil mein Mann war im Priesterseminar zu dem Zeitpunkt. Halleluja! I know! It doesn't get messier than that! Okay, aber der Punkt ist, da war ein Motto und das war für mich damals ganz wichtig. If there's a doubt, there's no doubt. If there's a doubt, there's no doubt. Wenn irgendein Zweifel besteht, dann ist kein Zweifel. Ja? Also, ich kann das nur für mich selbst beschreiben. Ich war verlobt und ich bin total ein ältestes Kind. You don't jump ship, man. Wenn du mal ein Versprechen gemacht hast, dann sitzt du da drauf. Ja? Also für mich, das war irre schwer. Aber meine Erfahrung war, als ich mit dem Verlobten war und dann habe ich den Tom kennengelernt, da habe ich irgendwie gemerkt, wow, als Mensch bin ich ganz anders mit dem Tom als mit diesem Freund. Hier, das ist eine gute Freundschaft, also mit dem Verlobten, ist eine gute Freundschaft und wir verstehen uns gut.

anders als Jugendliche. Ja, ich hab Männer gehasst. Echte, ich dachte, die waren der Abschaum der Schöpfung. Ich hatte extrem schlechte Erfahrungen mit Männern, aber ich habe auch Frauen gehasst. Ich dachte, die Hölle ist, in ein Kloster zu gehen. Solche Katzen, die streiten die ganze Zeit und es ist, also die können sich nicht einmal schlagen, sondern das ist alles so psychisch, also furchtbar. Also bei mir hat es eine Weile gedauert, Leute, ja, da war sehr viel Heilung notwendig, bis ich zu dem Punkt kam. Und ich hatte eine panische Angst vor Ehe. Eine panische Angst. Bei meinen Eltern, da war die Ehe wahnsinnig gebrochen, ja, und sie waren Katholiken, sind jeden Tag zur Messe gegangen, das war schrecklich. Ich bin überzeugt, weil sie einfach menschlich nicht gewusst haben, wie sie miteinander umgehen sollen und das haben sie ganz schrecklich gemacht. Also ich hatte einfach Angst. Ich hätte mir nie ein Leben vorstellen können mit einem Menschen. Ha, wie langweilig. Und was für ein Gefängnis. In einem Platz. Also für mich absoluter Horror. Aber der Good News ist, ich lebe schon 20 Jahre in dem Kaff, das Gamming ist, Leute. Das ist 3000 Leute, nicht mehr. Und ich bin so glücklich. Das ist, also irgendwo, wenn man die Berufung findet, ja, und das spürt man innerlich, dann ist es richtig. Und dann hat man keine Ängste. Also, wie war ich mir sicher? Ich weiß nicht. Ich habe es nicht gesucht. Ich war nicht verzweifelt auf dem Dings, sondern ich habe mir Orden angeschaut. Ich habe und gedacht, ich würde wahnsinnig gerne den ganzen Tag beten. Aber es war irgendwo, also irgendwann einmal kam ich zu dem Punkt nach der Heilung. Ja, zuerst dachte ich, es ist die Hölle. Jetzt finde ich es das Paradies. Aber es war nicht für mich. Es hat nicht geklickt. Ja, und dann mit dem Mann hat's geklickt. Und es klickt immer noch, ja, was toll ist, weil wir dran arbeiten auch. Ja, man muss immer an der Liebe, man muss wachsam sein. Kann ich nur einen Menschen lieben? Nein. Kann ich nicht die Natur lieben, meine Katzen? Natürlich kann man Menschen, viele Menschen lieben. Vater Wilhelm hat darüber, ich liebe meine Kinder. Es war für mich damals, ich habe auch Kinder nicht sehr gemocht. Ich wollte eigentlich keine Kinder haben, habe ich nicht nach Kindern gesehen. Und dann ist mein Sohn auf die Welt gekommen, das habe ich einmal, also habe ich ein oder zwei Mal erzählt. Und der Sohn ist auf die Welt gekommen und auf einmal, mein Gott, ich liebe so viel. Das war ein totales Geschenk. Und dann hatte ich so Sorge beim zweiten Sohn und dann kam der und es war noch mehr Liebe. Es war unglaublich, es ist so toll. Und das merkt man, jetzt liebe ich so viele Menschen. Es ist so schmerzlich. Es tut so weh. Aber ich liebe so viele Menschen. Wir haben 230 Studenten jedes Semester, 16 Wochen, die zu uns kommen. Ich verliebe mich fast in alle. Und dann sind sie weg. Es ist furchtbar. Man kann so viele Menschen lieben, aber es ist natürlich eine ganz andere Liebe. Ja, ich liebe meine Kinder anders, als ich meine Freunde liebe, anders, als ich meine Studenten liebe, anders, als ich meinen Mann liebe, obwohl mein Mann ist mein bester Freund, aber er ist so viel mehr. Ja, und kann ich nicht die Natur lieben und meine Katzen? Natürlich kann man die Natur lieben, aber hier sprechen wir von Liebe in einer Analogie. Ich gehe ständig raus und ich bin, oh, ist das schön. Und man fühlt sich so irgendwie so angezogen von der Schönheit der Natur. Aber das ist nicht ein Liebe, echt vollste Liebe, ist nicht gegen Dinge gerichtet. Woher weiß ich das? Sage ich das nur? Nein. Nein. Warum? Weil Liebe sehnt sich danach, empfangen zu werden. Voll empfangen zu werden, ja, gehört zu werden. Ich möchte, dass jemand mich versteht, wie sehr ich liebe, ja. Und das kann die Katze nicht, das kann die Natur nicht, das kann nur ein Mensch, nur die göttliche Person, ja. Also Liebe drängt sich danach, ausgesprochen zu werden und erfahren, also auch dann beantwortet zu werden. Sie haben gesagt, Befriedigung ist gut, geht es aber bei Sex nicht um das Schenken eines Selbst und wenn man nur Sex haben will, weil man befriedigt werden möchte, das ist doch eigentlich falsch. Okay, kann man nicht beides machen? Und die Antwort ist natürlich ja. Gott sei Dank, Gott, also Sex ist wunderbar. Die Befriedigung durch Sexualität ist auch wunderbar. Aber Gott sei Dank ist das nicht das höchste Menschen. Ja? Das ist so kurz gelebt.

0: lebt, so kurzlebig. Es ist so viel mehr in der ehelichen Liebe als dieser Moment. Ja? Und dazu würde ich sagen, es gibt diese Momente, wo man, also mein Mann und ich, wo man oft denkt, wow, der ganze Punkt der Sexualität und auch dieser Befriedigung ist dieser Moment, wo man sich so intim vereint fühlt. Als Mensch, nicht nur als Leib. Das geht ja dann schneller mal wieder weg. Aber diese Befriedigung, die kommt, weil man geliebt wird in jeder Hinsicht und weil alles an einem wichtig ist. Das ist, also es übersteigt. Der Johannes Paul II., der sagt das immer, wisst ihr, das Problem mit der Welt ist nicht, dass sie zu viel Sex zeigen, dass sie zu viel nackte Leiber zeigen. Das Problem mit der Welt ist, dass sie zu wenig zeigen. Sex is so much more, sagt er. Ja? Der Leib ist so viel mehr. Aber nur, wenn es nicht nur ums Leibliche geht. Okay, vielleicht um das, wenn das zu abstrakt ist. Schaut, unsere Sinne. Ihr habt jetzt gerade vorhin Lobpreis gesungen, ja? Wenn ihr zur Kommunion geht, taste and see how good the Lord is. Versteht ihr? Der Leib, der kann mehr sehen, der kann größere Befriedigung haben, nur wenn man über das rein Leibliche hinausgeht, ja? Und die Sexualität ist da, um mehr zu machen. Och, das war schon das Ende der Fragen. Okay. Gibt's noch Fragen? Ihr könnt den QR-Code nehmen oder sonst. Habe ich mich sehr an das Zeitliche gehalten oder bin ich da falsch? Noch zwei. Der Punkt mit der Selbstwertlosigkeit. Bitte sagen Sie noch was dazu, Wege aus dem negativen Selbstvergessenen rauszukommen. Okay. Oh, das ist schwer. Selbstwertlosigkeit. Ach, das ist der Hammer als Mensch, vor allem als Frau. Ja, das ist also, Ich spreche hier aus meiner eigenen Erfahrung, ja. Ich habe mich gehasst. Gehasst. Mein Gott. Ich habe in mir nichts Wertvolles gesehen. Absolut nichts. Und zwar wirklich jahrzehntelang. Ich habe immer andere geschätzt, aber nicht mich selber. Und mein Wert war definiert darin, dass ich andere, den Wert von anderen sehe. Das war das einzige Wertvolle, das ich beitragen konnte, so quasi. Ja? Also meine Wertlosigkeit, das war für mich ein riesiges Thema. Und wie kommt man da heraus? Also für mich war es ein sehr langer Weg, ein sehr, sehr langer Heilungsprozess. Und ich würde sagen, das Endziel ist ganz einfach. Das ist das Endziel. Übrigens, ich würde die Selbstliebe so definieren. Ja, Selbstliebe heutzutage ist ein Fixieren auf mich selbst. Das ist absolut falsch philosophisch. Das ist nicht Selbstliebe. Selbstliebe ist der Anfang, nicht das Ende. Selbstliebe bedeutet, ich habe mich als gut und schön erfasst und kann jetzt damit vorwärts gehen. Ja, Selbstliebe ist Anfang, nicht Ende. Es ist nicht die Fixierung, sondern es ist das Empowerment. So kann ich vorwärts, ja. Und Selbstliebe ist etwas, was mich als gut und schön. Es können so viele Leute sagen, wie sie wollen. Es wird nichts nützen. Nichts wird's bringen. So viele Leute haben gesagt, ach, aber du bist wertvoll. Du bist schön. Schau, Gott ist für dich gestorben. Es hat nichts gebracht in meinem Leben. Das war meine Erfahrung. Und dann wurde ich einmal wirklich gechallenged, aber so voll deftig. Wow, ich bin aus einem fahrenden Auto rausgehüpft, also mich hat das so dermaßen zusammengeschlagen. Und ich habe erkannt, dass das ein Problem ist. Und ich habe auch erkannt, dass das etwas ist, was niemand mir schenken kann. Das muss ich mir selber erringen. Ja? Okay. Eine Analogie. Ich habe einen Sohn, der hat eine totale Krise durchgemacht, war sein Leben war schwer, hat viele Gesundheiten, mit einem Jahr ist ihm das Herz stillgestanden, er musste wiederbelebt werden. 7 Jahre lang haben die Ärzte uns gesagt, er hat so Epilepsie gesagt, er wird nicht, also er wird sich nicht einmal normal bewegen können und so weiter und so weiter. Also er kämpft wahnsinnig mit sich selber, mit Lernen, Minderwertigkeitsgefühlen und so weiter. Und okay, ich komme zum Punkt. Der Punkt ist, dass eines Tages, vor gar nicht so langer Zeit, habe ich ihm gesagt, ich habe dich so lieb. Und dann hat er mich angeschaut und er hat gesagt, du liebst mich überhaupt nicht. Niemand liebt mich. Wie könnt ihr mich lieben? Ich bin nichts wert. Und als Mutter, oh, ich sag's euch, es gibt nichts Ärgeres. Mich hat das so innerlich zerrissen. Ich habe so geheult und ich bin am nächsten Tag zur Anbetung gegangen. Und am nächsten Tag in der Anbetung, ich habe das so dem Herrn übergeben. Und auf einmal habe ich gehört, genau das hast du Jahrzehnte mir gesagt. Genau das Gleiche hast du jahrzehntelang geglaubt und du hast daran festgehalten und du hast dich geweigert, dich zu ändern und du wolltest keine andere Wahrheit. Als Christus zu dem Pool Beschieber, also zu dem Bad geht und da ist der Lahme und der Lahme ist schon 28 Jahre dort. Ja, ich weiß nicht, ob ihr The Chosen guckt, aber das ist ziemlich gut und das ist da ziemlich gut dargestellt. Jesus weiß genau, wie lange, steht sogar im Evangelium, weiß genau, wie lange der Mann schon dort gewesen ist. Und dann geht Jesus zu dem Mann und seine erste Frage ist, möchtest du geheilt werden? Möchtest du es? Was will Jesus damit sagen? Ich glaube, das ist mit der Minderwertigkeit und mit dem, wenn wir dieses Gefühl haben, dass wir keinen Selbstwert haben. Jesus hat uns alles dargelegt, er hat gesagt, ich bin für dich gestorben. Aber du musst es annehmen. Du musst akzeptieren, dass ich jedes Haar auf deinem Kopf gezählt habe. Dass ich dich geliebt habe, dass ich dich so geliebt habe, dass ich dich geschaffen habe. Ja? Das müssen wir akzeptieren. Für mich hat das dann so ausgesehen, praktisch. Ich habe dann zum Beispiel einmal in der Fastenzeit fasten müssen von negativen Gedanken. Halleluja! Ich habe eine ganze Fasten, 40 Tage lang nichts gesagt. Ich habe geschwiegen in meinem Kopf. Ja? Und da war es sehr still, die 40 Tage. So viel Negativität war bei mir die Norm. Ja? Und diese Fastenzeit war so schwierig, weil ich musste Abstand nehmen von diesen Negativen. Ich habe dann eine andere Fastenzeit, es war eigentlich die Adventzeit, es war die kleine Fastenzeit früher, ja. Also da, das nehme ich immer sehr ernst, in der Adventzeit habe ich dann, es war noch ärger, also wirklich, da habe ich dann in den Spiegel geschaut und gesagt, du bist schön und du bist ein Geschenk. Es war furchtbar, die ersten Male, ich konnte mich gar nicht anschauen im Spiegel. Ja. Und es war, um zu üben, du bist gut, ich musste mir das sagen. Ich war wie ein kleines Kind. Bei mir hat das so lange gedauert, ja. Und ich kann nur ermutigen, weil meine Erfahrung war, aus dem herauszubrechen, war die totale Freiheit. Die totale Freiheit. Das krankhafteste am Selbstwertlosigkeitsgefühl ist, dass die ganze Welt sich um mich dreht. Alles dreht sich um mich. Wenn ich keinen Selbstwert habe, dann denke ich immer, was denken die anderen über mich und wie empfinden und was muss ich machen um den anderen. So ist das ganze Leben. Man vergleicht sich, alles geht um mich. Und sobald ich das Geschenk annehmen kann, dass ich gut bin und dass ich schön bin, oh, da habe ich so eine Freiheit. Da kann ich andere als richtig gut sehen. Da kann ich mich total Gott schenken. Es ist unglaublich. Dieser kleine Schritt, er ist der Anfang, nicht das Ende. Ja? Und es ist nur so, dass man die Welt besser sehen kann. Und jetzt habe ich schon wieder irgendetwas gemacht. Ich komme da nicht weiter. Entschuldige, bin ich deppert? Da war noch eine Frage, hast du gesagt? Wo muss ich da hin? Vielleicht zeigst du. Also, Also, aha, da unten. Na bravo, entschuldige. Okay, Agape. Selbstlose Hingabe. Gibt es ein ganz selbstloses Hingeben, wenn wir unvollkommen sind? Also perfekt selbstlos nicht, aber ziemlich selbstlos ja, würde ich sagen. Also man kann extrem, und also als Lehrerin und auch als Mutter, set the bar high and keep it higher. Ja, also das heißt, man kann sich immer fördern. Wir sind da so zaghaft und denken, ach, ich schaffe nicht mehr, ich kann unmöglich mehr, aber man kann mehr. Ja, mein Mann ist Ex-Marine und man kann immer mehr. Ich bete mit Hollow und bin mitten im Michaelsfasten. Seitdem ich damit begonnen habe, über einen Monat fühle ich mich vermehrt traurig. Soll das nicht anders sein? Absolut, würde ich sagen, ja. Also Traurigkeit ist nicht schlecht, per se. Manchmal sind wir traurig, aber ich würde auf jeden Fall wahrscheinlich da probieren, zu schauen, was die Wurzel der Traurigkeit ist. Worüber bin ich da genau traurig? Was macht mich traurig? Und oft ist das ja, wenn ich faste, dann ist das ein Weg, mich da irgendwo, es leuchtet dann etwas auf, was vorher nicht mir klar war. Also ich hoffe und werde beten, dass da irgendwo die Wurzel von dem gefunden werden kann. Wie kann ich Gott und Jesus lieben und meine Liebe zeigen? Das ist einfach. Dankbar sein. Man muss nicht auf Mission gehen. Man kann auf Mission gehen, aber einfach jeden Tag dankbar sein, für alles dankbar sein. So liebt man Gott am meisten. Gott hat uns alles gegeben, alles. Den blauen Himmel, die Sonne heute, die Tatsache, dass man irgendwie nicht einen Parkschein gekriegt hat, obwohl man nicht das gezahlt hat. Egal, für alles einfach dankbar sein. Du stehst auf, du hast einen Lichtschalter. Dankbar sein, ja, einfach dankbar. Und ich glaube, das ist das größte Geschenk, das man Gott geben kann. Er ist der Geber aller guten Gaben und das kennt ihr alle. Wenn ihr etwas schenkt, was ist für euch das größte Geschenk? Dankbarkeit. Und mehr wollt ihr nicht. Ihr wollt nicht ein Geschenk retour. Ihr wollt nur Dankbarkeit, ja. Dankbar, dass wir gesund sind. Dankbar, dass wir in dieser Zeit leben. Als Frauen, wir können studieren. Es ist unglaublich. Bin ich out of time? Also.
1: Wunderbar. Ja, dann bin ich.
2: Moment, ganz kurz.
0: Okay. Also. Sehr gut, jetzt sind wir ans Ende der Fragen gekommen. Ich sage ganz herzliches Dankeschön. Also mich hat es total gefreut. Ich hoffe, es hat euch was gebracht. Ich glaube, jetzt gibt's Fragerunden und ihr könnt zusammen reden über die Thematik und vielleicht über was Praktisches. Auf jeden Fall, Gott segne euch alle, ja, und Halleluja.
3: Großartig.

0: Das war ja grenzgenial. Also allein die Dynamik und die Power, mit der dieser Vortrag heute abgegangen ist. Ich bin voll elektrisiert. Ja. Ich weiß nicht, wie es euch geht, aber ich bin voll dabei.
1: Ich sage jetzt einfach, liebe Maria, vielen, vielen herzlichen Dank, dass du gekommen bist, dass du uns so viel heute geschenkt hast. Deine Augen passen perfekt zu deiner Bluse. Ja? Und diese
2: oder meine Bluse zu meinen Augen.
1: Na, wirklich danke von Herzen für alles. Ja? War wirklich, wirklich großartig. Ein kleines Dankeschön von unserer Seite. Großer Applaus noch einmal. So, der Punkt ist jetzt der, ihr seid ziemlich jetzt, also ihr habt jetzt viel bekommen, ich würde jetzt gerne, dass ihr ein bisschen miteinander redet, okay? Gut, die Kirche ist an sich kein Gesprächsort untereinander, sondern nur mit Christus, ja? Deswegen, kein Stress, wir gehen nachher gemeinsam raus. Und, aber wichtig ist, ihr sitzt ja meistens so jetzt schon ein bisschen in Bänken zusammen, was ich so gesehen habe, ja? Sucht euch vielleicht einerseits Buddies raus und auf der anderen Seite Leute, vielleicht auch, die ihr nicht so gut kennt, und dann redet miteinander über das, was wir jetzt gehört haben. Und liebe Maria, falls dir noch was einfällt, so ein, zwei Fragen, die du ihnen gerne mitgeben würdest, dass sie gemeinsam drüber nachdenken dürfen, weil eben du bist Professorin, du bist Lehrerin, ja, ist immer wichtig, die Studenten dann weiterzuführen. Und vielleicht gibt's so ein, zwei Dinge, die dir jetzt noch spontan einfallen, wo du sagst, denkt gemeinsam miteinander darüber nach.
2: ja, ich würde einfach sagen, also denkt wirklich jetzt mal konkret nach, wonach sehnt ihr euch wirklich, nach was für einer Art von Beziehung, ja, und was ist dazu notwendig? Also, ja, diese Sicherheit, nach der ihr euch sehnt, was bedeutet das? Oder wonach müsstet ihr suchen? Was wären da die Kriterien? Das ist einmal das eine. Und das andere ist vielleicht ganz konkret und praktisch, wenn ihr noch nicht, also verheiratet seid, was ich hier annehme, dann, was sucht man dann eigentlich in einem Ehepartner? Was ist eigentlich, was wären so Zeichen, dass diese Person der Agape fähig ist und nicht nur das Eros, ja? Oder auch, dass ihr selber dazu fähig seid. Das wären vielleicht drei.
1: Mhm. Also, Handys noch einmal raus. Sofort, alle, gehen wir. Damit ihr ja nichts oder zumindest einer pro Reihe oder eine, ja? Okay? Und jetzt noch einmal mitschreiben. Also, Einstiegsfrage. Was hat mir am Vortrag besonders gut gefallen? Das ist schon mal ein guter Icebreaker, ja? Zweiter Punkt, ich hoffe, ich wiederhole es jetzt richtig und gut. Nach welcher Beziehung sehne ich mich? Was ist meine Sehnsucht? Punkt Nummer zwei. Und Punkt Nummer drei, was hat mein zukünftiger oder jetziger Partner, welche Kriterien von AKP sollte er mitbringen? Korrekt?
2: Und ich damit reinbringen.
1: Und okay.
2: Und was brauche ich? Um agapäisch. Also was fehlt mir vielleicht oder was muss ich mehr entwickeln? Ja, es sind ja nicht nur andere, sondern es scheitert meistens an uns.
1: Ja, und ich möchte noch eins dazulegen, weil das ist mir jetzt beim Vortrag so aufgefallen. Du hast das so schön herausgeschält, nämlich was Christus zu dir gesagt hat in der Anbetung. Ja, dieses Wort eben. Wie er zum Gelähmten, also du hast dieses Wort erwähnt, eben, was willst du, dass ich dir tue? Ja? Oder dieses, ja, also was möchtest du von mir? Und ich glaube, das ist auch ein Stück weit, das können wir mitnehmen, weil Jesus spricht ja jeden unterschiedlich an. Ne? Den Pharisäer, da rasiert er, ja? Diese Leute, da ist er lockt er ein bisschen aus der Reserve, weil sie eh schon so Duckmäuschen sind. Den anderen wieder ganz auf einer anderen Ebene. Wie spricht oder wie spricht dich Jesus dieses jetzt an? Ja? Und was würde dir für eine Frage stellen? Vielleicht ist nochmal ganz kurz, nochmal so betend nachvollziehen, so. Welches Jesu-Wort trifft auf mich jetzt in U-Turn nach diesem Vortrag zu dieser Stunde zu? Und der Herr wird dann die Antwort geben, oder?
2: Halleluja.
1: Okay, gut. Also, meine Lieben, ich wünsche euch eine schöne, gesegnete Austauschrunde und ein sehr fruchtbares Miteinanderreden. Danke, Maria. Applaus.
3: Auch Sie, liebe Zuhörer, die mit uns über Radio Maria verbunden sind, sind auch herzlich eingeladen, über diese Fragen nachzudenken, die wir von Dr. Maria Volta gesagt bekommen haben, dass wir darüber nachdenken sollen und können. Was wollen wir, dass Jesus uns tut? Wir verabschieden uns für jetzt hier aus Graz vom U-Turn-Festival und wir verbinden uns dann wieder ab 19 Uhr zum Gebetsabend und der Lichterfeier. So übergebe ich wieder ans Studio in Innsbruck zu Antonia.
4: Ja, herzlichen Dank, Aline, für die Moderation vor Ort, für eure Übertragung. Bei uns geht's jetzt weiter mit dem Kalenderblatt. Wir hören nochmal hinein. Wir feiern ja heute die heilige Mutter Teresa von Kalkutta und um 17.30 Uhr beten wir dann die Vesper.

Heute, am 5. September, gedenkt die Kirche des heiligen Ursicinus von Ravenna, gestorben 536, und der heiligen Mutter Teresa von Kalkutta, gestorben 1997.

Hören wir mehr über Ursicinus von Ravenna. Ursicinus wurde im Jahr 530 der erste Erzbischof der Diözese Ravenna. Während seiner Amtszeit blühte diese Stadt auf. So war Ursicinus der Begründer und Erbauer der Basilika San Apollinare in Classe, die rund 5 Kilometer südlich des Stadtzentrums von Ravenna liegt. Der Kirchenbau wurde erst nach dem Tod des Erzbischofs beendet und diente als dessen Grabstätte. Ursicinus starb im Jahr 536. Seine Nachfolger setzten ihm ein Denkmal, indem sie in das Mosaik der Apsis auch sein Bild hineinarbeiten ließen.

Kommen wir nun zur heiligen Mutter Teresa von Kalkutta. Am 26. August 1910 wurde Agnes Boyaksiou in Skopje im heutigen Nordmazedonien geboren. Ihre Eltern nannten sie zärtlich Gongsa, das heißt Knospe. Die Familie gehörte zur katholischen Minderheit des Landes. Die Liebe zur Eucharistie senkte sich früh in ihr Herz. Über ihre erste heilige Kommunion berichtet sie: Als ich Jesus zum ersten Mal empfing, war die Liebe Jesu für die Seelen in mir. Diese wuchs mit den Jahren und mit ihr die Hoffnung, viele Seelen zu retten. Mit 12 Jahren spürte sie deutlich ihre Berufung. Ich erkannte, so schrieb sie selbst, dass ich eine Berufung für die Armen hatte. Am Gymnasium trat sie der Jugendbewegung der Jesuiten, der Marianischen Kongregation, bei. Sie las Berichte von Jesuiten, die als Missionare in Indien tätig waren. So wurde ihr Interesse für das Land Indien geweckt. Als 18-Jährige ging sie nach Irland, um in den Orden der Loretto-Schwestern einzutreten. Dieser Orden war für seine Indienmission bekannt. Bereits 1929 kam sie nach Indien und wurde Lehrerin an der High School St. Mary. Das war eine Klosterschule des Ordens, an der wohlhabende indische Familien ihre Töchter unterrichten ließen. Am 24. Mai 1931 legte sie dort ihre erste Profess ab und nahm den Ordensnamen Teresa an, zu Ehren der heiligen Therese von Lisieux. 1937 folgte dann die ewige Profess. Wie alle Loretto-Schwestern wurde sie nun mit Mutter angesprochen. 1944 übernahm sie die Leitung der Klosterschule. Auf einer Reise nach Darjeeling 2 Jahre später erfuhr sie von Gott ihren weiteren Berufungsweg. Sie sollte sich nicht mehr länger um Kinder aus reichen Familien kümmern, sondern sich des unübersehbaren Elends in Kalkutta annehmen. Im Jänner 1948 erlaubte die Oberin Teresa, allein und außerhalb des Klosters in den Slums von Kalkutta zu leben. Dort konnte sie sich der Pflege der Ärmsten der Armen widmen. Bald darauf erhielt Mutter Teresa von Papst Pius XII. Die Erlaubnis, den Orden der Loretto-Schwestern zu verlassen. Sie legte die Kleider des Ordens ab und trug von da an nur noch einen weißen Sari mit blauer Borte, die Farben der Jungfrau Maria. Bereits im Dezember 1948 eröffnete Mutter Teresa ihr erstes Haus und nach 3 Monaten bekam sie ein Grundstück geschenkt, auf dem bald das Mutterhaus ihres neuen Ordens stand. Sie nannte ihn Missionarinnen der Nächstenliebe. Der Orden wuchs schnell. 1950 erhielt Mutter Teresa schließlich aus Rom die offizielle Anerkennung ihrer Gemeinschaft. Bereits 1965 standen schon 25 Häuser für notleidende Menschen in Indien zur Verfügung. In diesen und später weiteren Häusern kümmert sich die Ordensgemeinschaft heute noch um Sterbende, Kranke, Waisen, Schwangere, Obdachlose und besonders um Leprakranke. Im Jahr 1966 gründete Mutter Teresa auch einen männlichen Ordenszweig. Das Wirkungsfeld ihres Ordens dehnte sich bald auch über westliche Länder aus. So entstanden beispielsweise ein Heim in den Armenviertel Roms und ein Haus für AIDS-Kranke in New York. Es war die weltweit erste Einrichtung dieser Art. In 133 Ländern gibt es die Missionare der Nächstenliebe inzwischen. Über 3000 Ordensschwestern und mehr als 500 Ordensbrüder leben in insgesamt 710 Häusern.
Mutter Teresa setzte sich nicht nur für Arme, Notleidende, Kranke und Sterbende ein, sondern war permanent als Missionarin und Friedensapostelin unterwegs. Mit der Verleihung des Friedensnobelpreises 1979 erfuhr ihr Einsatz erstmals eine bedeutsame öffentliche Anerkennung und mediale Aufmerksamkeit. In Interviews sprach Mutter Teresa von der Eucharistie. Wir haben Jesus in der Eucharistie und in den Armen gegenwärtig. Über die Priester sagte sie: Ein Priester ist das schönste Geschenk Gottes in menschlicher Gestalt. Er ist ein anderer Jesus. Und weiter: Wir brauchen heilige Priester, um selber heilig zu werden. Jesus sagt das sehr deutlich: Seid heilig, wie euer Vater im Himmel heilig ist. Das ist ein strenges Gebot. Deshalb bekam jede Missionarin der Nächstenliebe einen Priester zugeteilt, für den sie betet und opfert. Aus Mutter Teresas Tagebüchern und Briefen an ihre geistlichen Begleiter geht hervor, dass sie eine lange Nacht des Glaubens durchleben musste. Der Glaube ist ein Licht, das sich oft in Dunkelheit hüllt, so die Erfahrung vieler christlicher Mystiker. Auch die Kirchenlehrer Johannes vom Kreuz und Therese von Lisieux haben diese dunkle Nacht durchquert. Mutter Teresa ist ihnen darin gefolgt, 50 Jahre ihres Lebens. Wohl keine andere Heilige hat je eine so lange Nacht des Glaubens durchleben müssen. Ihre Heiligkeit zeigte sich in einem starken Vertrauen auf Gott, denn sie sagte über sich: Einzig der blinde Glaube trägt mich, denn in Wirklichkeit ist für mich alles nur Dunkelheit. 1989 brachte ihre Herzkrankheit sie an den Rand des Todes. Nach einem Herzanfall 1996 musste sie künstlich beatmet werden. Sie spürte ihr nahes Ende. Der Gedanke an ihren Heimgang erfüllte sie mit Freude. In das Krankenzimmer brachte man eine Schachtel, die als Tabernakel diente. Der Hindu-Arzt, der Mutter Teresa behandelte, staunte: Wenn diese Schachtel hier ist, dann schaut sie einfach und schaut diese Schachtel an. Wenn dann jemand kommt und fleht: Mutter, verlass uns nicht, dann sagt sie einfach: Macht euch keine Sorgen. Ich kann mehr tun, wenn ich im Himmel bin. Am 5. September 1997 klagte sie über heftige Schmerzen und konnte nicht mehr atmen. Als in Kalkutta wieder einmal der Strom ausfiel, konnte sie nicht mehr beatmet werden. Mutter Teresas irdisches Leben erlosch und all ihre durchlittene Dunkelheit verwandelte sich in Licht. Nach nur 6 Jahren und dem schnellsten Verfahren, das der Vatikan in der Neuzeit durchgeführt hat, wurde Mutter Teresa am 19. Oktober 2003 von Johannes Paul II. Selig und nur 18 Jahre nach ihrem Tod am 4. September 2016 von Papst Franziskus heilig gesprochen.

Soweit die Heiligen des heutigen Tages. Im Namen von Radio Maria wünsche ich allen, die heute ihren Namenstag oder einen anderen Festtag feiern, alles Gute und Gottes reichen Segen. Wir möchten Ihnen ein Wort von Mutter Teresa mitgeben, das uns zugleich Auftrag sein möchte. Lasse nie zu, dass du jemandem begegnest, der nicht nach der Begegnung mit dir glücklicher ist. Mögen Ihnen der heilige Ursicinus von Ravenna und die heilige Mutter Teresa von Kalkutta Fürsprecher sein.

0: Wir beten die erste Vesper vom Sonntag der dritten Woche. Im Studio für Sie Antonia Kollmann. Sie finden die Texte im großen grünen Stundenbuch ab Seite 442, die Magnificat-Antiphon auf Seite 41a. Die Psalmen können Sie auch in Ihrer Bibel mitbeten. Wir beten den Psalm 113 und 116 ab Vers 10. Natürlich können Sie auch mit der Stundenbuch-App mitbeten. Mit uns verbunden ist Christine Heilos aus Niederösterreich. Grüß dich.
1: Einen schönen guten Abend, die Hörerfamilie.
0: O Gott, komm mir zu Hilfe.
1: Herr, eile mir zu helfen.
0: Ehre sei dem Vater und dem Sohn und dem Heiligen Geist.
1: Wie im Anfang, doch jetzt und alle Zeit. Und in Ewigkeit. Amen. Halleluja.
0: O Gott, dein Wille schuf die Welt und ordnet der Gestirne Bahn, umgibt den Tag mit hellem Licht, gewährt zur Ruhe uns die Nacht.
1: Als Dank für den vollbrachten Tag, den deine Güte uns geschenkt, im An des Wortes heilten, den Lobgesang zu deinem Ruhm.
0: Dir schließt sich unsere Seele auf, voll Freude preist dich unser Mund. In Ehrfurcht dient dir unser Geist, in Liebe sucht dich unser Herz.
1: Wenn uns die Sonne untergeht und Finsternis den Tag beschließt, kennt unser Glaube keine Nacht, im Dunkeln strahlt sein Licht uns auf.
0: Den Vater, den Sohn und Vater bitten wir und auch den Geist, der beide eint. Du starker Gott, Dreifaltigkeit, behüte die auf dich vertrauen. Amen. Vom Aufgang der Sonne bis zu ihrem Untergang sei gelobt der Name des Herrn. Halleluja.
1: Vom Aufgang der Sonne bis zu ihrem Untergang sei gelobt der Name des Herrn. Halleluja.
0: Lobet ihr Knechte des Herrn, lobt den Namen des Herrn.
1: Der Name des Herrn sei gepriesen, von nun an bis zur Ewigkeit.
0: Vom Aufgang der Sonne bis zum Untergang sei der Name des Herrn gelobt.
1: Der Herr ist erhaben über alle Völker. Seine Herrlichkeit überragt die Himmel.
0: Wer gleicht dem Herrn, unserem Gott, im Himmel und auf Erden?
1: Ihm, der in der Höhe thront, der hinabschaut in die Tiefe.
0: Der den Schwachen aus dem Staub emporhebt und den Armen erhöht, der im Schmutz liegt.
1: Er gibt ihm einen Sitz bei den Edlen seines Volkes.
0: Die Frau, die kinderlos war, lässt er im Hause wohnen. Sie wird Mutter und freut sich an ihren Kindern.
1: Ehre sei dem Vater und dem Sohn und dem Heiligen Geist.
0: Wie im Anfang, so auch jetzt und alle Zeit und in Ewigkeit. Amen.
1: Vom Aufgang der Sonne bis zu ihrem Untergang sei gelobt der Name des Herrn. Halleluja.
0: Ich will den Kelch des Heiles erheben und anrufen den Namen des Herrn. Halleluja.
1: Ich will den Kelch des Heiles erheben und anrufen den Namen des Herrn. Halleluja.
0: Voll Vertrauen war ich, auch wenn ich sagte, ich bin so tief gebeugt.
1: In meiner Bestürzung sagte ich, die Menschen lügen alle.
0: Wie kann ich dem Herrn all das vergelten, was er mir Gutes getan hat?
1: Ich will den Kelch des Heils erheben und anrufen den Namen des Herrn.
0: Ich will dem Herrn meine Gelübde erfüllen, offen vor seinem ganzen Volk.
1: Kostbar ist denn auch bis in den Augen des Herrn das Sterben seiner Frommen.
0: Ach Herr, ich bin doch dein Knecht. Dein Knecht bin ich, der Sohn deiner Magd. Du hast meine Fesseln gelöst.
1: Ich will dir ein Opfer des Dankes bringen und anrufen den Namen des Herrn.
0: Ich will dem Herrn meine Gelübde erfüllen, offen vor seinem ganzen Volk.
1: In den Vorhöfen am Hause des Herrn, in deiner Mitte, Jerusalem.
0: Ehre sei dem Vater und dem Sohn und dem Heiligen Geist.
1: Den Anfang, doch jetzt und alle Zeit und in Ewigkeit. Amen. Ich will den Kelch des Heiles erheben und anrufen den Namen des Herrn. Halleluja.
0: Jesus, der Herr, hat sich selbst erniedrigt. Darum hat Gott ihn erlöst in Ewigkeit. Halleluja.
1: Jesus, der Herr, hat sich selbst erniedrigt. Darum hat ihn Gott erhöht in Ewigkeit. Halleluja.
0: Christus Jesus war Gott gleich, hielt aber nicht daran fest, wie Gott zu sein.
1: Sondern er entäußerte sich und wurde wie ein Sklave und den Menschen gleich.
0: Sein Leben war das eines Menschen. Er erniedrigte sich bis sich und war gehorsam bis zum Tod. Bis zum Tod am Kreuze.
1: Darum hat ihn Gott über alle erhöht und ihm den Namen verliehen, der größer ist als alle Namen.
0: Damit alle im Himmel, auf der Erde und unter der Erde ihre Knie beugen vor dem Namen Jesu.
1: Und jeder Mund bekennt, Jesus Christus ist der Herr. Zur Ehre Gottes des Vaters.
0: Ehre sei dem Vater und dem Sohn und dem Heiligen Geist.
1: Im Anfang, doch jetzt und alle Zeit und in Ewigkeit. Amen. Jesus, der Herr, hat sich selbst erniedrigt. Darum hat Gott ihn erhöht in Ewigkeit. Halleluja. Lesung aus dem Hebräerbrief. Der Gott des Friedens, der Jesus, unseren Herrn, den erhabenen Hirten seiner Schafe, von den Toten heraufgeführt hat und das Blut seines ewigen Bundes, er mache euch tüchtig in allem Guten, damit ihr seinen Willen tut. Er bewirke in uns, was ihm gefällt, durch Jesus Christus, dem die Ehre sei, in alle Ewigkeit. Amen.

0: Wie groß sind deine Werke, o Herr? Mit Weisheit hast du sie alle geschaffen.
1: Wie groß sind deine Werke, o Herr? Mit Weisheit hast du sie alle geschaffen.
0: Erfüllt ist die Erde von deinen Geschöpfen.
1: Mit Weisheit hast du sie alle geschaffen.
0: Ehre sei dem Vater und dem Sohn und dem Heiligen Geist.
1: Wie groß sind deine Werke, o Herr? Mit Weisheit hast du sie alle geschaffen.
0: Ich gebe dich dem Haus Israel als Wächter. Warne den Schuldigen vor seinem Weg, damit er sich bekehrt.
1: Ich gebe dich dem Haus Israel als Wächter. Warne den Schuldigen vor seinem Weg, damit er sich bekehrt.
0: Meine Seele preist die Größe des Herrn, und mein Geist jubelt über Gott, meinen Retter.
1: Denn auf die Niedrigkeit seiner Magd hat er geschaut. Siehe, von nun an preisen selig alle Geschlechter.
0: Denn der Mächtige hat Großes an mir getan, und sein Name ist heilig.
1: Er erbarmt sich von Geschlecht zu Geschlecht über alle, die ihn fürchten.
0: Er vollbringt mit seinem Arm machtvolle Taten. Er zerstreut, die im Herzen voll Hochmut sind.
1: Er stürzt den Mächtigen vom Thron und erhöht den Niedrigen.
0: Die Hungernden beschenkt er mit seinen Gaben und lässt die Reichen leer ausgehen.
1: Er nimmt sich seines Knechtes Israel an und denkt an sein Erbarmen,
0: das er unseren Vätern verheißen hat, Abraham und seine Nachkommen auf ewig.
1: Ehre sei dem Vater und dem Sohn und dem Heiligen Geist.
0: Wie im Anfang, so auch jetzt und alle Zeit und in Ewigkeit. Amen.
1: Ich gebe dich aus dem Haus Israel als Wächter. Warne den Schuldigen vor seinem Weg, damit er sich bekehrt.
0: Lasst uns beten zu Gott, unserem Vater, der alle Menschen liebt.
1: Herr, zeige uns dein Erbarmen.
0: Alles Gute kommt von dir. Gib, dass alle Menschen dir danken.
1: Herr, zeige uns dein Erbarmen.
0: Du lässt dein Wort in der ganzen Welt verkünden. Stärke deine Boten mit der Kraft des Heiligen Geistes.
1: Herr, zeige uns dein Erbarmen.
0: Du sprichst zu uns durch die Zeichen der Zeit. Hilf, dass alle Christen mitbauen an einer menschenwürdigen Welt.
1: Herr, zeige uns dein Erbarmen.
0: Du vermagst, Seele und Leib zu heilen. Richte die Kranken auf und steh den Sterbenden bei.
1: Herr, zeige uns dein Erbarmen.
0: Du hast die Namen der Deinen in das Buch des Lebens geschrieben. Nimm unsere Verstorbenen auf in die Schar der Heiligen.
1: Herr, zeige uns dein Erbarmen.
0: Kyrie eleison.
1: Christe eleison.
0: Kyrie eleison. Vater unser im Himmel, geheiligt werde dein Name. Dein Reich komme, dein Wille geschehe, wie im Himmel so auf Erden.
1: Unser tägliches Brot gib uns heute und vergib uns unsere Schuld, wie auch wir vergeben unseren Schuldigern. Und führe uns nicht in Versuchung, sondern erlöse uns von dem Bösen. Amen.
0: Gütiger Gott, du hast uns durch deinen Sohn erlöst und als deine geliebten Kinder angenommen. Sieh voll Güte auf alle, die an Christus glauben, und schenke ihnen die wahre Freiheit und das ewige Erbe. Darum bitten wir doch Jesus Christus, deinen Sohn, unseren Herrn und Gott, der in der Einheit des Heiligen Geistes mit dir lebt und herrscht in alle Ewigkeit.
1: Amen.
0: Der Herr segne uns, er bewahre uns vor Unheil und führe uns zum ewigen Leben.
1: Amen.

0: Der Engel des Herrn brachte Maria die Botschaft.
1: Und sie empfing vom Heiligen Geist.
0: Gegrüßet seist du, Maria, voll der Gnade. Der Herr ist mit dir. Du bist gebenedeit unter den Frauen, und gebenedeit ist die Frucht deines Leibes, Jesus.
1: Heilige Maria, Mutter Gottes, bitte für uns Sünder, jetzt und in der Stunde unseres Todes. Amen.
0: Maria sprach: Siehe, ich bin die Magd des Herrn.
1: Mir geschehe nach deinem Wort.
0: Gegrüßet seist du, Maria, voll der Gnade, der Herr ist mit dir. Du bist gebenedeit unter den Frauen, und gebenedeit ist die Frucht deines Leibes, Jesus.
1: Heilige Maria, Mutter Gottes, bitte für uns Sünder, jetzt und in der Stunde unseres Todes. Amen.
0: Und das Wort ist Fleisch geworden.
1: Und hat unter uns gewohnt.
0: Gegrüßet seist du, Maria, voll der Gnade, der Herr ist mit dir. Du bist gebenedeit unter den Frauen,

Leiden und Kreuz zur Herrlichkeit Auferstehung gelangen. Darum bitten wir durch Christus unseren Herrn. Herr, gib allen Verstorbenen die ewige Ruhe und das ewige Licht leuchte ihnen. Herr, lass sie ruhen in Frieden.

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Liebe und

tu, was du willst. 19 Uhr der Gebetsabend und um 20.45 Uhr die Lichterfeier. 21.40 Uhr, wir beten die komplett mit Pfarrer Walter Sommerer aus Amstetten. Und ab 22 Uhr kommt zu mir. Eucharistische Anbetung aus Brixen, Südtirol. Ich wünsche Ihnen einen segensreichen Abend mit dem Programm von Radio Maria.

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2: Herzlich begrüßt Sie, Claudia Kaminski. Schön, dass Sie dabei sind. Im September begleitet uns bei Unser Sonntag Pfarrer David Formella aus Waltrop. Der gebürtige Recklinghäuser ist Priester der Diözese Münster. Doch zunächst das Neueste vom Tag.
3: Mit Mario Galgano. Papst Leo hat kontemplative Ordensfrauen dazu ermutigt, ihre Weihe weiterhin mit neuer Hoffnung und dem Streben nach Heiligkeit zu leben. Der Papst empfing an diesem Samstag im Vatikan Schwestern der Adoratrices Perpetue Sanctissimi Sacramenti.
4: Su presencia es un luminoso testimonio de la gratuidad de Dios.
3: Eure Anwesenheit ist ein strahlendes Zeugnis der Dankbarkeit Gottes, der in die Herzen der Menschen die Sehnsucht sät, sein Antlitz zu suchen und zu betrachten. Indem ihr in der Kirche das besondere Charisma zum Ausdruck bringt, das ihr von eurer Gründerin empfangen habt, seid ihr dazu berufen, mit den Fäden des Gebets und der Arbeit, der eucharistischen Anbetung und des geschwisterlichen Miteinanders im Kloster die Gemeinschaft zu verweben. Der Orden der Adoratrici Perpetue del Santissimo Sacramento wurde 1807 in Rom von der seligen Maria Magdalena von der Inkarnation gegründet. Heute umfasst die Kongregation Dutzende Klöster auf mehreren Kontinenten. Weltweit gibt es knapp 1000 Sakramentarierinnen in etwa 60 Klöstern. Bei der Papstaudienz an diesem Samstag waren Vertreterinnen des Ordens mit der Ordensoberin Alma Ruth in den Vatikan gekommen. Der lateinisch-apostolische Vikar von Alexandria hat mit Vatican News über die katholische Kirche in Ägypten, ihre Beziehungen zu den koptisch-orthodoxen und muslimischen Gemeinschaften sowie den anhaltenden Konflikt im Gazastreifen gesprochen.
5: Bischof Claudio Lurati ist apostolischer Vikar des lateinischen Ritus von Alexandria, einer Stadt im Nildelta, die in den ersten Jahrhunderten des Christentums eine entscheidende Rolle spielte. Von Radio Vatikan auf die Lage in Gaza angesprochen, sagte der Italiener, der vor 31 Jahren erstmals nach Ägypten kam. Wir verfolgen die Lage in Gaza mit großem Schmerz. Das ägyptische Volk empfindet ganz selbstverständlich Mitgefühl für die Palästinenser. Gleichzeitig möchte es den Frieden bewahren, den es mühsam mit Israel erreicht hat. Was den Frieden betrifft, gibt es also kein Zurück, aber es wird sehr aufmerksam verfolgt, was mit unseren Brüdern und Schwestern in Gaza geschieht. Aus dem Gaza-Streifen seien zahlreiche Menschen nach Ägypten geflohen, berichtet der Kirchenmann weiter. Viele von diesen Flüchtlingen seien schwer gezeichnet.
4: Borders are closed.
5: Die Grenze zu Gaza ist geschlossen, aber es gibt immer noch Tausende von Menschen, denen es gelungen ist, sie zu überqueren. Vielleicht, weil sich Familienangehörige bereits in Ägypten befanden oder weil sie medizinische Versorgung benötigten. Die meisten Palästinenser, denen ich begegnet bin, wurden von israelischen Bomben getroffen und sind schwer verletzt. Oft sitzen sie im Rollstuhl.
4: Visibilmente portano le conseguenze di questi attacchi. However,
5: Allerdings kämen die Flüchtlinge, die uns am meisten auffallen, so der Vikar, nicht aus Palästina, sondern aus dem Sudan. In den letzten 3 Jahren haben wir etwa 1 Million Flüchtlinge aus dem Sudan aufgenommen. Unter ihnen waren auch einige Katholiken, sodass unsere Kirchen voll geworden sind. Wir haben nun eine Gemeinde von etwa 35.000 Katholiken, die aus dem Sudan und dem Südsudan gekommen sind.
4: The great Christian heritage of Egypt.
5: Radio Vatikan sprach mit Bischof Lurati anlässlich eines kürzlich in Rom abgehaltenen Treffens der CELRA, der Bischofskonferenz, in der lateinische Bischöfe aus der gesamten arabischen Welt zusammenkommen. Das ganze Interview mit Bischof Lurati finden Sie bei uns im Internet auf www.radiovatikan.de. Für Radio Vatikan, Anne Breckel.
3: Das parlamentarische Gremium des Fürstentums Liechtenstein hat einer Gesetzesinitiative zur Legalisierung des Schwangerschaftsabbruchs bis zur 12. Woche zugestimmt. Die Entscheidung fiel mit einer Mehrheit von 13-12 Stimmen, nachdem ein Antrag auf Durchführung einer Volksabstimmung zuvor mit gleichem Stimmverhältnis abgelehnt worden war. Die Gesetzesvorlage geht auf eine Volksinitiative zurück, die mit knapp 5000 Unterschriften eingereicht wurde. Über das Inkrafttreten der Neuregelung entscheidet das Staatsoberhaupt Erbprinz Alois, dem verfassungsrechtlich ein Veto zusteht und der eine Verabschiedung des Gesetzes bislang stets ablehnte. Im Vorfeld der parlamentarischen Beratung äußerte sich Benno Elbs, apostolischer Administrator des Erzbistums Vaduz, zur Debatte um den Schwangerschaftsabbruch. Elbs hob den Standpunkt der katholischen Kirche hervor, wonach das menschliche Leben mit der Befruchtung beginnt und bis zum natürlichen Tod einen unbedingten Schutzanspruch besitzt. Er verwies dabei auf die Äußerungen von Johannes Paul II. Anlässlich dessen Besuchs im Fürstentum im Jahr 1985 bezüglich des Lebensrechts ungeborener Kinder. In einem Interview mit Vatican News nimmt Bischof Scott McCaig Stellung zu einer neuen Weisung des kanadischen Verteidigungsministeriums bezüglich geistlicher Impulse im Militär. Die Regelung untersagt allen Seelsorgern, Angestellten und ehrenamtlichen Mitarbeitern der Streitkräfte die Verwendung von Sprache mit Bezug auf Gott bei offiziellen staatlichen Veranstaltungen.
6: Die staatliche Begründung stützt sich auf den Respekt vor der Gewissensfreiheit und diversen spirituellen Traditionen. Nach Auffassung des kanadischen Militärbischofs Matt Kirk stellt diese Richtlinie jedoch einen Eingriff in die Überzeugung vieler Menschen dar, deren Glaube und Gewissen untrennbar mit dem Gottesbezug verbunden sind.
7: This is sort of the Canadian version of that struggle. So I wasn't surprised.
6: Der Konflikt berührt nach seinen Worten die grundlegenden Fragen nach dem Verständnis von offener Säkularität im öffentlichen Raum moderner Demokratien.
7: What an open secularity means in a modern liberal democracy.
6: Das Verbot drohe zudem eine problematische Präzedenzwirkung für das Verhältnis von Staat und Religion einzuleiten. McCaig engagiert sich vor diesem Hintergrund im interreligiösen Komitee für die kanadische Militärseelsorge. Ziel des Gremiums ist es, in Verhandlungen mit den Behörden eine Lösung zu erreichen, welche die Neutralität des Staates wahrt und zugleich den Angehörigen der Streitkräfte eine umfassende Seelsorge ermöglicht. Die rechtliche Entwicklung geht unter anderem auf ein Urteil des Obersten Gerichtshofs aus dem Jahr 2015 zurück, das die staatliche Neutralität festlegte. Die Interpretation dieses Urteils bezüglich der Reichweite der Religionsfreiheit ist derzeit Gegenstand juristischer Auseinandersetzungen. McCaig ordnet die Maßnahme in einen historischen Prozess ein, in dem die christliche Prägung westlicher Gesellschaften zunehmend durch säkuläre Modelle abgelöst wird. Trotz der geänderten Rahmenbedingungen setzt er auf den Dialog mit staatlichen Stellen, um eine integrative Regelung für den Dienst an den Soldaten zu erarbeiten. Für Vatican News, Viola Olszewski.
3: Anlässlich des 10-jährigen Jubiläums der Heiligsprechung von Mutter Teresa durch Franziskus berichtet Leo Maasburg in einem Interview mit Radio Horeb über seine vielschichtigen Erfahrungen als langjähriger Begleiter der Ordensfrau. Die Zusammenarbeit begann ursprünglich durch die Vermittlung seines Bischofs, der für die Gespräche mit Mutter Teresa einen Übersetzer benötigte.
8: Ja, Mutter Teresa kennenlernen ist nicht so einfach, weil ich glaube, die 7 Jahre, die ich sie begleitet durfte auf vielen ihrer Reisen, war ein ständiges, immer tiefer kennenlernen, immer etwas Neues kennenlernen, immer wieder überrascht sein. Und das hat eigentlich bis heute nicht ganz aufgehört.
9: Und haben Sie schon damals geahnt, als Sie Mutter Teresa ja das erste Mal erlebt haben, dass das jemand ganz Besonderes ist, der Ihnen da gegenüber steht oder sitzt?
8: Also ich war damals in Rom und in Rom gab es viele Heilige. Und deswegen war man so hochgejubelten Heiligen gegenüber ein wenig skeptisch. Und das war, ich erinnere mich sehr gut, meine erste Begegnung war eher skeptisch. Ich habe Mutter Teresa von der Ferne gesehen und habe gedacht, ah, alle drängen sich um sie. Das wird schon so auch so eine Heilige sein. Aber das hat sich dann vollkommen gewandelt, wie ich das erste Mal ihr die Hand geben durfte, was ohnehin schon sehr selten ist, weil sie ja eine Non-Touch-Person war. Sie war ganz in der indischen Kultur hineingewachsen und hat eigentlich keinen Handshake, keinen Händeschütteln geprägt. Aber sie hat eine so warme, weiche, aber gleichzeitig sehr starke Hand gehabt. Und das zeigt schon hin auf einige ihrer Eigenschaften. Sie war äußerlich furchtbar zärtlich, wirklich aufmerksam, liebevoll, aber sie hat ganz genau gewusst, was sie will und wohin sie will und meistens auch, wie sie das erreichen wird.
9: Sie haben, wie Sie bereits erzählt haben, Mutter Teresa dann einige Jahre lang begleitet. Sie waren ihr geistlicher Begleiter zum Teil, Sie waren auch als Übersetzer tätig. Wie kam es denn dazu und was haben Sie in diesen Jahren so alles erlebt? Gibt es da vielleicht auch eine Geschichte, die Ihnen besonders in Erinnerung geblieben ist?
8: Also die Geschichten, die mir in Erinnerung geblieben sind, habe ich alle niedergeschrieben in meinem Buch über die Mutter Teresa und bin sehr glücklich, dass ich sie niedergeschrieben habe, weil wenn man älter wird, beginnt man alles zu vergessen, auch die eigenen Geschichten. Und ich lese manchmal Geschichten mit großem Interesse wieder und denke mir, schau, wie interessant das damals war. Aber mit der Mutter Teresa war es wirklich so, dass man Geschichten erlebt hat. Es war eigentlich, jeder Tag war ein neues Erlebnis und die war nie langweilig, sondern es war immer dieser Hauch oder diese Atmosphäre des Neuen, des Hellen, des Entdeckenden, des tiefere Einsicht in Christus bekommen. Weil das war ihre einzige Absicht, den Menschen zum Herzen Jesu hinzuführen.
9: Im Studio Pascal Gigor.
2: Aus dem Heiligen Evangelium nach Matthäus. In jener Zeit sprach Jesus zu seinen Jüngern: Wenn dein Bruder gegen dich sündigt, dann geh und weise ihn unter vier Augen zurecht. Hört er auf dich, so hast du deinen Bruder zurückgewonnen. Hört er aber nicht auf dich, dann nimm einen oder zwei mit dir, damit die ganze Sache durch die Aussage von zwei oder drei Zeugen entschieden werde. Hört er auch auf sie nicht, dann sag es der Gemeinde. Hört er aber auch auf die Gemeinde nicht, dann sei er für dich wie ein Heide oder ein Zöllner. Amen, ich sage euch, alles, was ihr auf Erden binden werdet, das wird auch im Himmel gebunden sein. Und alles, was ihr auf Erden lösen werdet, das wird auch im Himmel gelöst sein. Weiter sage ich euch, was auch immer zwei von euch auf Erden einmütig erbitten, werden sie von meinem himmlischen Vater erhalten. Denn wo zwei oder drei in meinem Namen versammelt sind, da bin ich mitten unter ihnen.
10: In einem Kindergarten hatte sich ein Kind verletzt und blutete am Kopf. Sofort packte eine Erzieherin den kleinen Patienten ins Auto und fuhr zu einem wenige Kilometer entfernten Krankenhaus. Der Arzt diagnostizierte, dass er die Wunde mit wenigen Stichen nähen könne. Das wäre kein Problem, alles Nötige wäre hier, denn in dem Krankenhaus würden auch Operationen durchgeführt. Nur dürfe er es nicht tun, denn dieses Krankenhaus sei nicht als Unfallkrankenhaus eingestuft. So musste die Erzieherin das Kind mit der stark blutenden Kopfwunde wieder ins Auto packen und ins 35 Kilometer entfernte Unfallkrankenhaus fahren, wo die Wunde binnen Minuten mit wenigen Stichen versorgt war. Als normal denkender Mensch kann man sich da nur an den Kopf fassen. Die verlängerten Schmerzen des Kindes, das erhöhte Risiko durch die längere Anfahrt, all das zählt nicht im Vergleich zu einer juristischen Spitzfindigkeit. Und ich bin sicher, fast jeder von uns könnte Fälle erzählen, in denen Vorschriften zu ähnlich unsinnigen Resultaten geführt haben. In vielen Bereichen wird die Juristerei und die durch sie verursachte Bürokratie zum Totengräber eines humanen Umgangs der Menschen miteinander. Auch die Kirche bleibt vor dieser Versuchung nicht verschont. Und so müht sich heute schon unser Evangelium mit einer recht frühen Gemeindeordnung, um in ihr den Platz offen zu halten für einen menschlichen Umgang miteinander. Dass die Worte so, wie sie da stehen, von Jesus selbst stammen, ist recht unwahrscheinlich. Wie sollte er als Wanderprediger mit ein paar Jüngern noch in Galiläa umherziehend schon von Gemeinde reden? Und hätte er so abwertend gesagt, dann sei er für euch wie ein Zöllner? Wo Jesus doch mehrmals gerade bei solchen eingekehrt ist und die Pharisäer gelehrt hat, nicht die Gesunden brauchen den Arzt, sondern die Kranken? Nein, was Matthäus hier aufgreift, ist wahrscheinlich Teil einer Gemeindeordnung, die auf eine jüdische Vorlage zurückgeht. Dabei kann diese wohl selbst auf eine lange alttestamentliche Tradition zurückblicken. Natürlich ist es ein Problem, wie eine Gemeinde, wie die Kirche mit Gläubigen umgehen soll, die durch ihr Handeln die christliche Botschaft diskreditieren. Das ist ja nicht nur ihre Privatsache, wenn Christen Sachen tun, die mit ihrem Glauben unvereinbar sind. Das schlägt immer auch auf die Gemeinschaft zurück. Denn diese bekommt dann in der Öffentlichkeit gern das Siegel der Unglaubwürdigkeit angeheftet. Es gibt genug Beispiele, wo bei Fehlern einzelner Kirchenmitglieder oft mit triefendem Zynismus erwähnt wird, dass sie ja katholisch sind oder Christen. Dass die moralischen Oberwächter dadurch die Anständigen in Sippenhaft nehmen, stört sie meistens wenig. Es ist also verständliches Anliegen der Gemeinde, dort einzuschreiten, wo Mitglieder ein Verhalten an den Tag legen, das mit ihrem Grundverständnis unvereinbar ist. Der bessere Weg ist zweifellos das Gespräch und der Versuch, den Menschen wieder auf eine gemeinsame Basis zurückzuführen. Wo das aber nicht klappt, da muss eine Distanzierung stattfinden, so schmerzlich sie auch hier und dort sein mag. Dass die Gemeinde das Recht dazu hat, das unterstreicht Matthäus mit dem Wort vom Binden und Lösen. Und doch ist ihm, wie vielen von uns, dabei anscheinend recht unwohl. Zum einen wird so das Tor für die Juristerei in unserer Kirche weit aufgemacht und sie hat sich in den 2 Jahrtausenden seitdem auch prächtig entwickelt, gerade bei uns in Deutschland. Zum anderen bleibt unsere christliche Verantwortung für einen Menschen selbst nach einer Trennung erhalten. Und zum dritten zeigt unsere Kirchengeschichte, dass so manches der ergangenen Urteile mehr von Machtkämpfen getragen wurde als von Glaubensgründen. Und so verweist Matthäus an dieser Stelle auf einen ganz anderen Weg, der uns Christen trotzdem viel näher liegen sollte als jeder juristische Prozess. Alles, was zwei von euch auf Erden einmütig erbitten, werden sie von meinem himmlischen Vater erhalten. Das Gebet für einen Menschen, um den wir uns Sorgen machen, sollte als Alternative zur Ultima Ratio, zur Distanzierung von ihm, eine echte Chance haben. Es würde kein gutes Zeugnis für unseren eigenen Glauben ausstellen, wenn wir die Kraft des Gebetes leichtfertig unterschätzen würden. Viel vermag das inständige Gebet eines Gerechten, heißt es im Jakobusbrief. Und wenn dann erst zwei gemeinsam erbitten, schauen wir zum Beispiel auf den großen Kirchenlehrer Augustinus. Hätte er als Jugendlicher bereits zur Kirche gehört und wäre dabei, seine Lebensumstände hätten durchaus Anhaltspunkte geboten, in ein kirchliches Verfahren geraten, niemand weiß, was aus ihm geworden wäre. Chancen auf einem Bischofsstuhl hätte er wahrscheinlich keine mehr gehabt. Aber seine Mutter Monika wurde nicht müde, beständig für ihn zu beten. Und so öffnete uns Gott in Augustinus eine geistige Schatztruhe, aus der seitdem jede Generation sich Preziosen spiritueller Erkenntnis hervorgeholt hat. Mag es also im staatlichen Bereich geschehen, dass die Vorschriften und die juristischen Absicherungen alles in den Griff nehmen? In der Kirche aber darf es nie so weit kommen.
2: Das war eine Betrachtung zum Sonntagsevangelium von Pfarrer David Vormeller aus Waltrop. Sie hörten eine Sendung von Claudia Kaminski für Radio Vatikan. 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

Es ist 18:20 Uhr, wir beten den freudenreichen Rosenkranz. Im Studio für Sie, Antonia Kollmann. Rufen Sie gerne an, um on air mitzubeten. Die Telefonnummer ist 0720 578 578. Von außerhalb Österreichs 0043 720 578 578.

0: Im Namen des Vaters und des Sohnes und des Heiligen Geistes. Amen. Ich glaube an Gott, den Vater, den Allmächtigen, den Schöpfer des Himmels und der Erde und an Jesus Christus, seinen eingeborenen Sohn, unseren Herrn. Empfangen durch den Heiligen Geist, geboren von der Jungfrau Maria, gelitten unter Pontius Pilatus, gekreuzigt, gestorben und begraben, hinabgestiegen in das Reich des Todes, am dritten Tage auferstanden von den Toten, aufgefahren in den Himmel. Er sitzt zu Rechten Gottes, des allmächtigen Vaters, von dort wird er kommen, zu richten die Lebenden und die Toten.
1: Ich glaube an den Heiligen Geist, an die heilige katholische Kirche, Gemeinschaft der Heiligen, Vergebung der Sünden, Auferstehung der Toten und das ewige Leben. Amen.
0: Vater unser im Himmel, geheiligt werde dein Name, dein Reich komme, dein Wille geschehe, wie im Himmel, so auf Erden.
1: Unser tägliches Brot gib uns heute und vergib uns unsere Schuld, wie auch wir vergeben unseren Schuldigern. Und führe uns nicht in Versuchung, sondern erlöse uns von dem Bösen. Amen.
0: Gegrüßet seist du, Maria, voll der Gnade, der Herr ist mit dir. Du bist gebenedeit unter den Frauen, und gebenedeit ist die Frucht deines Leibes, Jesus, der in uns den Glauben vermehre.
1: Heilige Maria, Mutter Gottes, bitte für uns Sünder, jetzt und in der Stunde unseres Todes. Amen.
0: Gegrüßet seist du, Maria, voll der Gnade, der Herr ist mit dir. Du bist gebenedeit unter den Frauen, und gebenedeit ist die Frucht deines Leibes, Jesus, der in uns die Hoffnung stärke.
1: Heilige Maria, Mutter Gottes, bitte für uns Sünder, jetzt und in der Stunde unseres Todes. Amen.
0: Gegrüßet seist du, Maria, voll der Gnade, der Herr ist mit dir. Du bist gebenedeit unter den Frauen, und gebenedeit ist die Frucht deines Leibes, Jesus, der in uns die Liebe entzünde.
1: Heilige Maria, Mutter Gottes, bitte für uns Sünder, jetzt und in der Stunde unseres Todes. Amen.
0: Ehre sei dem Vater und dem Sohn und dem Heiligen Geist.
1: Wie es war im Anfang, so auch jetzt und alle Zeit und in Ewigkeit. Amen. O mein Jesus, verzeih uns unsere Sünden, bewahre uns vor dem Feuer der Hölle, führe alle Seelen in den Himmel, besonders jene, die deiner Barmherzigkeit am meisten bedürfen. Amen.

0: Erstes freudenreiches Geheimnis. Jesus, den du, o Jungfrau, vom Heiligen Geist empfangen hast. Vater unser im Himmel, geheiligt werde dein Name, dein Reich komme, dein Wille geschehe wie im Himmel so auf Erden.
1: Unser tägliches Brot gib uns heute und vergib uns unsere Schuld, wie auch wir vergeben unseren Schuldigern. Und führe uns nicht in Versuchung, sondern erlöse uns von dem Bösen. Amen.
0: Gegrüßet seist du, Maria, voll der Gnade. Der Herr ist mit dir. Du bist gebenedeit unter den Frauen, und gebenedeit ist die Frucht deines Leibes, Jesus, den du, o Jungfrau, vom Heiligen Geist empfangen hast.
1: Heilige Maria, Mutter Gottes, bitte für uns Sünder, jetzt und in der Stunde unseres Todes. Amen.
0: Gegrüßet seist du, Maria, voll der Gnade, der Herr ist mit dir. Du bist gebenedeit unter den Frauen, und gebenedeit ist die Frucht deines Leibes, Jesus, den du, o Jungfrau, vom Heiligen Geist empfangen hast.
1: Heilige Maria, Mutter Gottes, bitte für uns Sünder, jetzt und in der Stunde unseres Todes. Amen.
0: Gegrüßet seist du, Maria, voll der Gnade, der Herr ist mit dir. Du bist gebenedeit unter den Frauen, und gebenedeit ist die Frucht deines Leibes, Jesus, den du, o Jungfrau, vom Heiligen Geist empfangen hast.
1: Heilige Maria, Mutter Gottes, bitte für uns Sünder, jetzt und in der Stunde unseres Todes. Amen.
0: Gegrüßet seist du, Maria, voll der Gnade, der Herr ist mit dir. Du bist gebenedeit unter den Frauen, und gebenedeit ist die Frucht deines Leibes, Jesus, den du, o Jungfrau, vom Heiligen Geist empfangen hast.
1: Heilige Maria, Mutter Gottes, bitte für uns Sünder, jetzt und in der Stunde unseres Todes. Amen.
0: Gegrüßet seist du, Maria, voll der Gnade, der Herr ist mit dir. Du bist gebenedeit unter den Frauen, und gebenedeit ist die Frucht deines Leibes, Jesus, den du, o Jungfrau, vom Heiligen Geist empfangen hast.
1: Heilige Maria, Mutter Gottes, bitte für uns Sünder, jetzt und in der Stunde unseres Todes. Amen.
0: Gegrüßet seist du, Maria, voll der Gnade. Der Herr ist mit dir. Du bist gebenedeit unter den Frauen, und gebenedeit ist die Frucht deines Leibes, Jesus, den du, o Jungfrau, vom Heiligen Geist empfangen hast.
1: Heilige Maria, Mutter Gottes, bitte für uns Sünder, jetzt und in der Stunde unseres Todes. Amen.
0: Gegrüßet seist du, Maria, voll der Gnade, der Herr ist mit dir. Du bist gebenedeit unter den Frauen, und gebenedeit ist die Frucht deines Leibes, Jesus, den du, o Jungfrau, vom Heiligen Geist empfangen hast.
1: Heilige Maria, Mutter Gottes, bitte für uns Sünder, jetzt und in der Stunde unseres Todes. Amen.
0: Gegrüßet seist du, Maria, voll der Gnade, der Herr ist mit dir. Du bist gebenedeit unter den Frauen, und gebenedeit ist die Frucht deines Leibes, Jesus, den du, o Jungfrau, vom Heiligen Geist empfangen hast.
1: Heilige Maria, Mutter Gottes, bitte für uns Sünder, jetzt und in der Stunde unseres Todes. Amen.
0: Gegrüßet seist du, Maria, voll der Gnade. Der Herr ist mit dir. Du bist gebenedeit unter den Frauen, und gebenedeit ist die Frucht deines Leibes, Jesus, den du, o Jungfrau, vom Heiligen Geist empfangen hast.
1: Heilige Maria, Mutter Gottes, bitte für uns Sünder, jetzt und in der Stunde unseres Todes. Amen.
0: Gegrüßet seist du, Maria, voll der Gnade. Der Herr ist mit dir. Du bist gebenedeit unter den Frauen, und gebenedeit ist die Frucht deines Leibes, Jesus, den du, o Jungfrau, vom Heiligen Geist empfangen hast.
1: Heilige Maria, Mutter Gottes, bitte für uns Sünder, jetzt und in der Stunde unseres Todes. Amen.
0: Ehre sei dem Vater und dem Sohn und dem Heiligen Geist.
1: Wie im Anfang, so auch jetzt und alle Zeit und in Ewigkeit. Amen. O mein Jesus, verzeih uns unsere Sünden, bewahre uns vor dem Feuer der Hölle, führe alle Seelen in den Himmel, besonders jene, die deiner Barmherzigkeit am meisten bedürfen. Amen.

0: Zweites freudenreiches Geheimnis, Jesus, den du, o Jungfrau, zu Elisabeth getragen hast.
1: Vater unser im Himmel, geheiligt werde dein Name, dein Reich komme, dein Wille geschehe, wie im Himmel so auf Erden.
0: Unser tägliches Brot gib uns heute und vergib uns unsere Schuld, wie auch wir vergeben unseren Schuldigern. Und führe uns nicht in Versuchung, sondern erlöse uns von dem Bösen. Amen.
1: Gegrüßet seist du, Maria, voller Gnade, der Herr ist mit dir. Du bist gebenedeit unter den Frauen, und gebenedeit ist die Frucht deines Leibes, Jesus, den du, o Jungfrau, zu Elisabeth getragen hast.
0: Heilige Maria, Mutter Gottes, bitte für uns Sünder, jetzt und in der Stunde unseres Todes. Amen.
1: Gegrüßet seist du, Maria, voller Gnade, der Herr ist mit dir. Du bist gebenedeit unter den Frauen, und gebenedeit ist die Frucht deines Leibes, Jesus, den du, o Jungfrau, zu Elisabeth getragen hast.
0: Heilige Maria, Mutter Gottes, bitte für uns Sünder, jetzt und in der Stunde unseres Todes. Amen.
1: Gegrüßet seist du, Maria, voller Gnade, der Herr ist mit dir. Du bist gebenedeit unter den Frauen, und gebenedeit ist die Frucht deines Leibes, Jesus, den du, o Jungfrau, zu Elisabeth getragen hast.
0: Heilige Maria, Mutter Gottes, bitte für uns Sünder, jetzt und in der Stunde unseres Todes. Amen.
1: Gegrüßet seist du, Maria, voller Gnade, der Herr ist mit dir. Du bist gebenedeit unter den Frauen, und gebenedeit ist die Frucht deines Leibes, Jesus, den du, o Jungfrau, zu Elisabeth getragen hast.
0: Heilige Maria, Mutter Gottes, bitte für uns Sünder, jetzt und in der Stunde unseres Todes. Amen.
1: Gegrüßet seist du, Maria, voller Gnade, der Herr ist mit dir. Du bist gebenedeit unter den Frauen, und gebenedeit ist die Frucht deines Leibes, Jesus, den du, o Jungfrau, zu Elisabeth getragen hast.
0: Heilige Maria, Mutter Gottes, bitte für uns Sünder, jetzt und in der Stunde unseres Todes. Amen.
1: Gegrüßet seist du, Maria, voller Gnade, der Herr ist mit dir. Du bist gebenedeit unter den Frauen, und gebenedeit ist die Frucht deines Leibes, Jesus, den du, o Jungfrau, zu Elisabeth getragen hast.
0: Heilige Maria, Mutter Gottes, bitte für uns Sünder, jetzt und in der Stunde unseres Todes. Amen.
1: Gegrüßet seist du, Maria, voller Gnade, der Herr ist mit dir. Du bist gebenedeit unter den Frauen, und gebenedeit ist die Frucht deines Leibes, Jesus, den du, o Jungfrau, zu Elisabeth getragen hast.
0: Heilige Maria, Mutter Gottes, bitte für uns Sünder, jetzt und in der Stunde unseres Todes. Amen.
1: Gegrüßet seist du, Maria, voller Gnade, der Herr ist mit dir. Du bist gebenedeit unter den Frauen, und gebenedeit ist die Frucht deines Leibes, Jesus, den du, o Jungfrau, zu Elisabeth getragen hast.
0: Heilige Maria, Mutter Gottes, bitte für uns Sünder, jetzt und in der Stunde unseres Todes. Amen.
1: Gegrüßet seist du, Maria, voller Gnade, der Herr ist mit dir. Du bist gebenedeit unter den Frauen, und gebenedeit ist die Frucht deines Leibes, Jesus, den du, o Jungfrau, zu Elisabeth getragen hast.
0: Heilige Maria, Mutter Gottes, bitte für uns Sünder, jetzt und in der Stunde unseres Todes. Amen.
1: Gegrüßet seist du, Maria, voller Gnade, der Herr ist mit dir. Du bist gebenedeit unter den Frauen, und gebenedeit ist die Frucht deines Leibes, Jesus, den du, o Jungfrau, zu Elisabeth getragen hast.
0: Heilige Maria, Mutter Gottes, bitte für uns Sünder, jetzt und in der Stunde unseres Todes. Amen.
1: Ehre sei dem Vater, dem Sohn und dem Heiligen Geist.
0: Wie im Anfang, so auch jetzt und alle Zeit und in Ewigkeit. Amen.
1: O mein Jesus, verzeih uns unsere Sünden, bewahre uns vor dem Feuer der Hölle, führe alle Seelen in den Himmel, besonders jene, die am meisten deiner Barmherzigkeit bedürfen. Amen.

0: Drittes freudenreiches Geheimnis, Jesus, den du, o Jungfrau, zu Bethlehem geboren hast. Vater unser im Himmel, geheiligt werde dein Name, dein Reich komme, dein Wille geschehe, wie im Himmel, so auf Erden.
1: Unser tägliches Brot gib uns heute und vergib uns unsere Schuld, wie auch wir vergeben unseren Schuldigern. Führe uns nicht in Versuchung, sondern erlöse uns von dem Bösen. Amen.
0: Gegrüßet seist du, Maria, voll der Gnade. Der Herr ist mit dir. Du bist gebenedeit unter den Frauen, und gebenedeit ist die Frucht deines Leibes, Jesus, den du, o Jungfrau, zu Bethlehem geboren hast.
1: Heilige Maria, Mutter Gottes, bitte für uns Sünder, jetzt und in der Stunde unseres Todes. Amen.
0: Gegrüßet seist du, Maria, voll der Gnade. Der Herr ist mit dir. Du bist gebenedeit unter den Frauen, und gebenedeit ist die Frucht deines Leibes, Jesus, den du, o Jungfrau, zu Bethlehem geboren hast.
1: Heilige Maria, Mutter Gottes, bitte für uns Sünder, jetzt und in der Stunde unseres Todes. Amen.
0: Gegrüßet seist du, Maria, voll der Gnade. Der Herr ist mit dir. Du bist gebenedeit unter den Frauen, und gebenedeit ist die Frucht deines Leibes, Jesus, den du, o Jungfrau, zu Bethlehem geboren hast.
1: Heilige Maria, Mutter Gottes, bitte für uns Sünder, jetzt und in der Stunde unseres Todes. Amen.
0: Gegrüßet seist du, Maria, voll der Gnade. Der Herr ist mit dir. Du bist gebenedeit unter den Frauen, und gebenedeit ist die Frucht deines Leibes, Jesus, den du, o Jungfrau, zu Bethlehem geboren hast.
1: Heilige Maria, Mutter Gottes, bitte für uns Sünder, jetzt und in der Stunde unseres Todes. Amen.
0: Gegrüßet seist du, Maria, voll der Gnade. Der Herr ist mit dir. Du bist gebenedeit unter den Frauen, und gebenedeit ist die Frucht deines Leibes, Jesus, den du, o Jungfrau, zu Bethlehem geboren hast.
1: Heilige Maria, Mutter Gottes, bitte für uns Sünder, jetzt und in der Stunde unseres Todes. Amen.
0: Gegrüßet seist du, Maria, voll der Gnade. Der Herr ist mit dir. Du bist gebenedeit unter den Frauen, und gebenedeit ist die Frucht deines Leibes, Jesus, den du, o Jungfrau, zu Bethlehem geboren hast.
1: Heilige Maria, Mutter Gottes, bitte für uns Sünder, jetzt und in der Stunde unseres Todes. Amen.
0: Gegrüßet seist du, Maria, voll der Gnade, der Herr ist mit dir. Du bist gebenedeit unter den Frauen, und gebenedeit ist die Frucht deines Leibes, Jesus, den du, o Jungfrau, zu Bethlehem geboren hast.
1: Heilige Maria, Mutter Gottes, bitte für uns Sünder, jetzt und in der Stunde unseres Todes. Amen.
0: Gegrüßet seist du, Maria, voll der Gnade, der Herr ist mit dir. Du bist gebenedeit unter den Frauen, und gebenedeit ist die Frucht deines Leibes, Jesus, den du, o Jungfrau, zu Bethlehem geboren hast.
1: Heilige Maria, Mutter Gottes, bitte für uns Sünder, jetzt und in der Stunde unseres Todes. Amen.
0: Gegrüßet seist du, Maria, voll der Gnade, der Herr ist mit dir. Du bist gebenedeit unter den Frauen, und gebenedeit ist die Frucht deines Leibes, Jesus, den du, o Jungfrau, zu Bethlehem geboren hast.
1: Heilige Maria, Mutter Gottes, bitte für uns Sünder, jetzt und in der Stunde unseres Todes. Amen.
0: Gegrüßet seist du, Maria, voll der Gnade, der Herr ist mit dir. Du bist gebenedeit unter den Frauen, und gebenedeit ist die Frucht deines Leibes, Jesus, den du, o Jungfrau, zu Bethlehem geboren hast.
1: Heilige Maria, Mutter Gottes, bitte für uns Sünder, jetzt und in der Stunde unseres Todes. Amen.
0: Ehre sei dem Vater und dem Sohn und dem Heiligen Geist.
1: Wie in Anfang, so auch jetzt und alle Zeit und in Ewigkeit. Amen. O mein Jesus, verzeih uns unsere Sünden, bewahre uns vom Feuer der Hölle, führe alle Seelen in den Himmel, besonders jene, die deiner Barmherzigkeit am meisten bedürfen. Amen.

0: Viertes freudenreiches Geheimnis. Jesus, den du, o Jungfrau, im Tempel aufgeopfert hast.
1: Vater unser im Himmel, geheiligt werde dein Name, dein Reich komme, dein Wille geschehe, wie im Himmel, so auf Erden.
0: Unser tägliches Brot gib uns heute und vergib uns unsere Schuld, wie auch wir vergeben unseren Schuldigern. Und führe uns nicht in Versuchung, sondern erlöse uns von dem Bösen. Amen.
1: Gegrüßet seist du, Maria, voll der Gnade, der Herr ist mit dir. Du bist gebenedeit unter den Frauen und gebenedeit ist die Frucht deines Leibes, Jesus, den du, Jungfrau, im Tempel aufgeopfert hast.
0: Heilige Maria, Mutter Gottes, bitte für uns Sünder, jetzt und in der Stunde unseres Todes. Amen.
1: Gegrüßet seist du, Maria, voll der Gnade, der Herr ist mit dir. Du bist gebenedeit unter den Frauen und gebenedeit ist die Frucht deines Leibes, Jesus, den du, Jungfrau, im Tempel aufgeopfert hast.
0: Heilige Maria, Mutter Gottes, bitte für uns Sünder, jetzt und in der Stunde unseres Todes. Amen.
1: Gegrüßet seist du, Maria, voll der Gnade, der Herr ist mit dir. Du bist gebenedeit unter den Frauen und gebenedeit ist die Frucht deines Leibes, Jesus, den du, Jungfrau, im Tempel aufgeopfert hast.
0: Heilige Maria, Mutter Gottes, bitte für uns Sünder, jetzt und in der Stunde unseres Todes. Amen.
1: Gegrüßet seist du, Maria, voll der Gnade, der Herr ist mit dir. Du bist gebenedeit unter den Frauen und gebenedeit ist die Frucht deines Leibes, Jesus, den du, Jungfrau, im Tempel aufgeopfert hast.
0: Heilige Maria, Mutter Gottes, bitte für uns Sünder, jetzt und in der Stunde unseres Todes. Amen.
1: Gegrüßet seist du, Maria, voll der Gnade, der Herr ist mit dir. Du bist gebenedeit unter den Frauen und gebenedeit ist die Frucht deines Leibes, Jesus, den du, Jungfrau, im Tempel aufgeopfert hast.
0: Heilige Maria, Mutter Gottes, bitte für uns Sünder, jetzt und in der Stunde unseres Todes. Amen.
1: Gegrüßet seist du, Maria, voll der Gnade, der Herr ist mit dir. Du bist gebenedeit unter den Frauen und gebenedeit ist die Frucht deines Leibes, Jesus, den du, Jungfrau, im Tempel aufgeopfert hast.
0: Heilige Maria, Mutter Gottes, bitte für uns Sünder, jetzt und in der Stunde unseres Todes. Amen.
1: Gegrüßet seist du, Maria, voll der Gnade, der Herr ist mit dir. Du bist gebenedeit unter den Frauen und gebenedeit ist die Frucht deines Leibes, Jesus, den du, Jungfrau, im Tempel aufgeopfert hast.
0: Heilige Maria, Mutter Gottes, bitte für uns Sünder, jetzt und in der Stunde unseres Todes. Amen.
1: Gegrüßet seist du, Maria, voll der Gnade, der Herr ist mit dir. Du bist gebenedeit unter den Frauen und gebenedeit ist die Frucht deines Leibes, Jesus, den du, Jungfrau, im Tempel aufgeopfert hast.
0: Heilige Maria, Mutter Gottes, bitte für uns Sünder, jetzt und in der Stunde unseres Todes. Amen.
1: Gegrüßet seist du, Maria, voll der Gnade, der Herr ist mit dir. Du bist gebenedeit unter den Frauen und gebenedeit ist die Frucht deines Leibes, Jesus, den du, Jungfrau, im Tempel aufgeopfert hast.
0: Heilige Maria, Mutter Gottes, bitte für uns Sünder, jetzt und in der Stunde unseres Todes. Amen.
1: Gegrüßet seist du, Maria, voll der Gnade, der Herr ist mit dir. Du bist gebenedeit unter den Frauen und gebenedeit ist die Frucht deines Leibes, Jesus, den du, Jungfrau, im Tempel aufgeopfert hast.
0: Heilige Maria, Mutter Gottes, bitte für uns Sünder, jetzt und in der Stunde unseres Todes. Amen.
1: Ehre sei dem Vater und dem Sohn und dem Heiligen Geist.
0: Wie im Anfang, so auch jetzt und alle Zeit und in Ewigkeit. Amen.
1: O mein Jesus, verzeih uns unsere Sünden, bewahre uns vor dem Feuer der Hölle, führe alle Seelen in den Himmel, besonders jene, die deiner Barmherzigkeit am meisten bedürfen. Amen.

0: Vater unser im Himmel, geheiligt werde dein Name, dein Reich komme, dein Wille geschehe, wie im Himmel, so auf Erden.
1: Der tägliches Brot gib uns heute und vergib uns unsere Schuld, wie auch wir vergeben unseren Schuldigern. Und führe uns nicht in Versuchung, sondern erlöse uns von dem Bösen. Amen.
0: Gegrüßet seist du, Maria, voll der Gnade. Der Herr ist mit dir. Du bist gebenedeit unter den Frauen, und gebenedeit ist die Frucht deines Leibes, Jesus, den du, o Jungfrau, im Tempel wiedergefunden hast.
1: Heilige Maria, Mutter Gottes, bitte für uns Sünder, jetzt und in der Stunde unseres Todes. Amen.
0: Gegrüßet seist du, Maria, voll der Gnade. Der Herr ist mit dir. Du bist gebenedeit unter den Frauen, und gebenedeit ist die Frucht deines Leibes, Jesus, den du, o Jungfrau, im Tempel wiedergefunden hast.
1: Heilige Maria, Mutter Gottes, bitte für uns Sünde, jetzt und der Stunde unseres Todes. Amen.
0: Gegrüßet seist du, Maria, voll der Gnade. Der Herr ist mit dir. Du bist gebenedeit unter den Frauen, und gebenedeit ist die Frucht deines Leibes, Jesus, den du, o Jungfrau, im Tempel wiedergefunden hast.
1: Heilige Maria, Mutter Gottes, bitte für uns Sünder, jetzt und in der Stunde unseres Todes. Amen.
0: Gegrüßet seist du, Maria, voll der Gnade, der Herr ist mit dir. Du bist gebenedeit unter den Frauen, und gebenedeit ist die Frucht deines Leibes, Jesus, den du, o Jungfrau, im Tempel wiedergefunden hast.
1: Heilige Maria, Mutter Gottes, bitte für uns Sünder, jetzt und in der Stunde unseres Todes. Amen.
0: Gegrüßet seist du, Maria, voll der Gnade. Der Herr ist mit dir. Du bist gebenedeit unter den Frauen, und gebenedeit ist die Frucht deines Leibes, Jesus, den du, o Jungfrau, im Tempel wiedergefunden hast.
1: Heilige Maria, Mutter Gottes, bitte für uns Sünder, jetzt und in der Stunde unseres Todes. Amen.
0: Gegrüßet seist du, Maria, voll der Gnade, der Herr ist mit dir. Du bist gebenedeit unter den Frauen, und gebenedeit ist die Frucht deines Leibes, Jesus, den du, o Jungfrau, im Tempel wiedergefunden hast.
1: Heilige Maria, Mutter Gottes, bitte für uns Sünder, jetzt und in der Stunde unseres Todes. Amen.
0: Gegrüßet seist du, Maria, voll der Gnade, der Herr ist mit dir. Du bist gebenedeit unter den Frauen, und gebenedeit ist die Frucht deines Leibes, Jesus, den du, o Jungfrau, im Tempel wiedergefunden hast.
1: Heilige Maria, Mutter Gottes, bitte für uns Sünder, jetzt und in der Stunde unseres Todes. Amen.
0: Gegrüßet seist du, Maria, voll der Gnade, der Herr ist mit dir. Du bist gebenedeit unter den Frauen, und gebenedeit ist die Frucht deines Leibes, Jesus, den du, o Jungfrau, im Tempel wiedergefunden hast.
1: Heilige Maria, Mutter Gottes, bitte für uns Sünder, jetzt und in der Stunde unseres Todes. Amen.
0: Gegrüßet seist du, Maria, voll der Gnade, der Herr ist mit dir. Du bist gebenedeit unter den Frauen, und gebenedeit ist die Frucht deines Leibes, Jesus, den du, o Jungfrau, im Tempel wiedergefunden hast.
1: Heilige Maria, Mutter Gottes, bitte für uns Sünder, jetzt und in der Stunde unseres Todes. Amen.
0: Gegrüßet seist du, Maria, voll der Gnade. Der Herr ist mit dir. Du bist gebenedeit unter den Frauen, und gebenedeit ist die Frucht deines Leibes, Jesus, den du, o Jungfrau, im Tempel wiedergefunden hast.
1: Heilige Maria, Mutter Gottes, bitte für uns Sünder, jetzt und in der Stunde unseres Todes. Amen.
0: Ehre sei dem Vater und dem Sohn und dem Heiligen Geist.
1: Wie im Anfang, so auch jetzt und in alle Zeit und in Ewigkeit. Amen. O mein Jesus, verzeih uns unsere Sünden, bewahre uns vor dem Feuer der Hölle, führe alle Seelen in den Himmel, besonders jene, die deine Barmherzigkeit am meisten bedürfen. Amen.
0: Sei gegrüßt, o Königin, Mutter der Barmherzigkeit. Unser Leben, unsere Wonne und unsere Hoffnung sei gegrüßt. Zu dir rufen wir, verbannte Kinder Evas. Zu dir seufzen wir, trauernd und weinend in diesem Tal der Tränen. Wohlan denn, unsere Fürsprecherin, wende deine barmherzigen Augen uns zu. Und nach diesem Elend zeige uns Jesus, die gebenedeite Frucht deines Leibes. O gütig

0: Heilige, o milde, o süße Jungfrau Maria. Wir beten in der Meinung des Heiligen Vaters und für alle Verstorbenen. Vater unser im Himmel, geheiligt werde dein Name, dein Reich komme, dein Wille geschehe, wie im Himmel, so auf Erden.
1: Unser tägliches Brot gib uns heute und vergib uns unsere Schuld, wie auch wir vergeben unseren Schuldigern. Und führe uns nicht in Versuchung, sondern erlöse uns von dem Bösen. Amen.
0: Gegrüßet seist du, Maria, voll der Gnade. Der Herr ist mit dir. Du bist gebenedeit unter den Frauen, und gebenedeit ist die Frucht deines Leibes, Jesus.
1: Heilige Maria, Mutter Gottes, bitte für uns Sünder, jetzt und in der Stunde unseres Todes. Amen.
0: Ehre sei dem Vater und dem Sohn und dem Heiligen Geist.
1: Im Anfang, so auch jetzt und in alle Zeit und in Ewigkeit. Amen.
0: Herr, gib allen Verstorbenen die ewige Ruhe.
1: Und das ewige Licht leuchte ihnen.
0: Lass sie ruhen in Frieden. Amen.
1: Ja.
0: Im Namen des Vaters und des Sohnes und des Heiligen Geistes. Amen.

0: sind ein paar Minuten vor 19 Uhr. Wir schalten wieder nach Graz zum U-Turn. Vor Ort für uns das Ehepaar Oettl und Aileen Schwarzort. Grüß euch.
1: Hallo, liebe Antonia, und hallo an die Hörerfamilie von Radio Maria, jetzt wieder aus Graz. Wir sind wieder live beim U-Turn-Fest in der Herz-Jesu-Kirche mitten im Zentrum von Graz. Und wir sind ja schon seit gestern hier und hatten heute auch schon den ganzen Tag ein Programm. Vielleicht waren Sie ja dabei, liebe Hörer, und haben schon mitgehört. Und liebe Aileen, darfst du uns jetzt verraten, was erwartet uns heute noch?
2: Jetzt gleich werden wir einsteigen in einen Gebetsabend mit der eucharistischen Anbetung. Es wird wieder Lobpreis geben, die Möglichkeit, nach vorne Richtung Altar zu kommen, niederzuknien und zu beten. Wir werden dann auch übergehen in eine Lichterfeier, die eingebettet sein wird in diesen Gebetsabend. Und ja, wir freuen uns schon darauf. Die Band hat sich schon bereitgestellt. Aber liebe Bettina, vielleicht möchtest du unseren Hörern einen kurzen Überblick geben. Was ist denn die Vision vom U-Turn-Festival?
1: Ja, genau, da gibt es natürlich eine Vision, denn das U-Turn-Festival gibt es heuer bereits zum 8. Mal, also nicht das erste Mal. Und die Vision von U-Turn ist eine 180-Grad-Wende zu Gott, deinem Nächsten und zu dir selbst. U-Turn möchte dich mit konkreten Schritten leiten und ermutigen, Jesus in jeden Bereich deines Alltags mitzunehmen, ihm nachzufolgen und Verkünder der Wahrheit zu werden, dich senden zu lassen. Also eine ganz klare Vision. Und heuer gibt es auch ein Thema. Darfst du uns das noch verraten, Aileen?
2: Und zwar Liebe und tu, was du willst. Das ist das Wort des heiligen Augustinus. Und wir haben auch schon einige Sessions, Vorträge gehört zu diesem Thema und werden morgen auch mit einer Session dann abschließen. Hier sind ganz viele Jugendliche, Erwachsene, Familien, Ordensleute, aber auch Menschen, die einfach interessiert sind, in dieses Gebetsleben einzutauchen. Jeder ist willkommen. Es gibt viel Programm, auch für die Kinder gibt es ein eigenes Programm.
1: Wichtig vielleicht auch zu erwähnen, es ist ja ein besonderer Teil natürlich die musikalische Begleitung dieses ganzen Festes. Und hier gibt es die U-Turn Band, die nicht nur uns musikalisch begleitet, sondern die auch dieses Fest organisiert. Und da dürfen Sie sich jetzt schon wieder freuen, denn wenn wir den Gebetsabend beginnen, der ist natürlich mit viel Musik auch verbunden. Es wird auch eine Tauferneuerung geben und ich sehe, die Musiker, die machen sich jetzt schon bereit. Es dürfte in Kürze losgehen. Wahrscheinlich zuerst die Aussetzung des Allerheiligsten. Die Jugendlichen warten auch schon alle in der Kirche. Die Kirche ist ziemlich voll und hier sind wirklich der Großteil der Teilnehmenden sind Jugendliche und junge Familien, die hergekommen sind. Aileen, kannst du noch kurz zu dem Vortrag am Nachmittag, der ja sehr interessant war, den Hörern vielleicht sagen, was haben wir da gehört, die Referentin?
2: Und zwar hat Dr. Maria Wolter zu uns gesprochen. Sie ist Professorin für Theologie und Philosophie an der Franciscan University in Gamming und hat uns sehr spannend in dieses Thema der Liebe eingeführt, nicht nur in die leibliche, in die körperliche Liebe, sondern diese spirituelle Dimension der Liebe. Aber wir wollen jetzt nicht so viel reden, sondern wir werden jetzt einsteigen in diesen Gebetsabend. Die Band steht bereit und wird uns jetzt gleich musikalisch einführen.
1: Und wir dürfen euch viel Segen und Freude an diesem Gebetsabend wünschen.
3: Ich wünsche euch einen schönen und einen guten Abend. Wie geht's euch? Gut, ja? Habt Freude am Morgen und Freude am Abend? Habt Freude am Abend? Ja? Ich habe Freude am Abend, muss ich sagen. Und zwar, wir oder ich und wir freuen uns riesig auf diese Gebetszeit. Und bevor wir in diese Gebetszeit eintauchen, wollen wir einfach noch einmal Gott die Ehre geben, um unser Herz, um unseren Kopf ein bisschen vorzubereiten für den Abend. Während dem Abend, das kann ich gleich ansagen, ich hoffe, das passt, habt ihr die Möglichkeit zur Beichte und ihr habt wieder die Möglichkeit, zu Gebetsteams zu gehen, so wie gestern auch in den Seitenaltären. Ist das zu ergänzen oder passt das? Seid ihr bereit für ein bisschen Lobpreis? Ja, Freude am Abend. Wo ist die Freude am Abend?

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0: Jesus, ich danke dir für die Freude am Abend. Ich danke dir für die Freude, die wir am Morgen hatten. Ich danke dir, Jesus, dass du uns erfüllst mit Freude und noch mehr Freude und noch mehr Freude. Wer ist heute erfüllt worden von Freude? Kurz Hand hoch. Wow. Danke, Jesus. Jesus, und wir bitten, dass diese Freude noch mehr wird und dass das nicht nur Freude bleibt, sondern dass es Friede ist, dass es Liebe ist, dass es Vergebung ist, dass es Versöhntheit ist, dass es Geduld ist, dass es Sanftmut ist. Jesus, ich bitte darum, dass du jetzt deinen Heiligen Geist aussendest. Ich glaube, das hat einmal ein Papst gesagt, dass wir jeden Tag um ein neues Pfingsten beten sollten. Jeden Tag um ein neues Pfingsten beten. Und so will ich dich, Heiliger Geist, heute auch um ein neues Pfingsten bitten. Ich will und ich bitte dich, dass du kommst, dass du diesen Raum füllst mit Kraft, mit Macht, mit deiner Gegenwart so stark, dass wir dich körperlich spüren können. Und ich lade dich ein, dass du mir kurz nachsprichst. Komm, Heiliger Geist. Komm, Heiliger Geist.
1: Komm. Komm, Heiliger Geist.
0: Komm mit Feuer. Komm mit Kraft. Komm mit Macht. Ich will heute ein neues Pfingsten erleben.
2: Ich will heute ein neues Pfingsten erleben.
0: Ich öffne dir mein Herz. Und ich lade dich ein in mein Leben. Komm, Heiliger Geist.
1: Komm, Heiliger Geist.

geben. Ich lade euch wirklich ein, dass ihr euer Herz öffnet für das Wirken des Heiligen Geistes unter uns an diesem Abend, in dieser nächsten Zeit hier in dieser Kirche. Es ist deine eigene Entscheidung. Es ist deine Entscheidung, wie du dich darauf einlässt. Es kann sein, dass du gerade nicht so bereit bist innerlich, dass dich viel beschäftigt, dass du irgendwie aufgewühlt bist. Und das ist voll in Ordnung. Und dennoch ist es deine Entscheidung, ob du sagst, komm Jesus, komm Jesus. Es ist deine Entscheidung, ob du ihm deine Herzenstüre öffnest an diesem Abend. Die kannst nur du treffen. Und ich lade dich herzlich dazu ein, dass du sie triffst.

Ihr habt auch die Möglichkeit, wurde schon erwähnt, auch zur Beichte noch zu gehen. Wem dies gestern noch nicht möglich war, oder auch zu den Gebetsteams zu gehen und für sich beten zu lassen.

Wunder wirken. Komm, Jesus. Komm, Heiliger Geist. Komm, komm, komm. Mehr von dir. Mehr in unserem Herzen, mehr in diesem Raum, mehr in dieser Stadt, mehr in unserem Land. Komm, wir sehnen dich, wir brauchen dich, Jesus. Du schenkst Frieden und Liebe, Freiheit und Freude. Es kommt von dir und von sonst nichts. Komm, Jesus, komm.

Heiliger Geist, du bist hier und du möchtest auch wirken, du klopfst an. Und wir freuen uns jetzt wirklich auch darauf, dass wir auch Jesus in unserer Mitte willkommen heißen dürfen. In der Eucharistie.

heiligsten Sakrament des Altares. Herr, du bist jetzt eingetreten in unsere Mitte. Du bist der, der uns heute besucht. Äußerlich sichtbar im allerheiligsten Sakrament und innerlich wahrnehmbar. Herr, du bist mit deinen Jüngern ausgezogen in das ganze Land und überall, wo du das Evangelium verkündet hast, hast du geheilt. Hast du Menschen verwandelt, sie wieder genesen lassen, ihnen den Stein vom Herzen wieder genommen. Herr, wir glauben fest daran, dass du das Gleiche heute jetzt bei uns hier an diesem Abend in dieser Kirche tust. Du bist hier, Herr, unter uns getreten. Wir haben schon 1,5 Tage dein Wort vernommen. Du hast uns zu Herzen gesprochen. Und dein Wort ist nie ohne Wunder geblieben. Nie ohne Zeichen deiner Gegenwart, deiner Heilung. Herr, so vertrauen wir uns heute dieser Heilung an. Jesus, unser Glaube ist manchmal so klein, dass wir uns quasi selbst ausschließen von deinen Wundern, von deinem Wirken, von deiner übergroßen Liebe und Barmherzigkeit zu uns. Aber heute wollen wir diesen Schritt machen, innerlich. Herr, du kannst alles. Herr, du kannst uns heilen. Herr, du kannst uns verwandeln. Ich lade euch ein, dass wir jetzt erst kurz auf uns schauen und uns fragen, von was möchte ich geheilt werden? Welche Last meines Herzens, meines Leibes vertraue ich heute an diesem Abend Jesus Christus an? Herr, wir dürfen auf deine Vollmacht, auf deine Herrlichkeit, auf deine Erhabenheit, auf deine Allmacht wirklich hoffen und vertrauen. Sei du der, der diese Welt verwandelt. Sei du der, der unsere Herzen auch in Brand setzt, neu gestaltet, heilt und befreit. Dein Herz ist offen. Es schlägt für uns. Nimm dir jetzt diesen Augenblick und sammle gerade, was du heute Jesus bringen möchtest. Aber sei großherzig.

Wir sind jetzt eingeladen, diese Heilung, diese Befreiung zu beanspruchen, auch sie heute vielleicht zu erbitten. Es gibt die Möglichkeit, dass man für sich beten lässt, gell? So, du kannst eine Wunde, die kann innerlich sein, die kann in deinem Herzen sein, die kann äußerlich sein. Bring sie Jesus, halte sie hin, so wie alle Verwundeten im Evangelium, alle zu Jesus gepilgert sind. Heute schließen wir uns an in diesem Pilgerstrom, der uns hinführt, einfach hinzieht zu Jesus. Und oft ist es vermittelt, dass Gott zu uns wirkt und zu uns spricht. Es gibt jetzt überall Gebetsteams und es gibt die Priester, die sich bereit gemacht haben, dir die Hände aufzulegen, wenn du das willst. Du kannst eine Wunde aussprechen, für was du um Heilung bittest. Und sie werden in der Vollmacht ihrer Weihe dir die Hände auflegen, für dich eintreten, den Kanal der Gnade quasi öffnen. Auch die Gebetsteams werden das Gleiche tun. Und wir wollen diesen Moment jetzt nützen, auch in der Kraft unseres gemeinsamen Glaubens. Herr, du kannst Wunder tun. Herr, du kannst heilen, befreien. Vielleicht von einer Angst, von einer Blockade. Was denn ich? Du kennst dein Herz am besten. Bring sie heute hin. Lass diese Allmacht und diese Heilung Jesu in deinem Leben groß werden, mächtig sein. So bitte ich jetzt die Priester und die Gebetsteams, sich bereit zu machen. Und wir werden diese Zeit des Gebets jetzt als allererst für diesen Abend fest auskosten.

Ich glaube, dass Jesus uns zuspricht. Liebe Tochter, lieber Sohn, glaubst du das? Glaubst du, dass ich Berge versetzen kann? Glaubst du, dass ich Wunder wirken kann? Ganz konkret in deinem Leben. Oder glaubst du, dass deine Wunde vielleicht zu groß ist? Dass dein Anliegen vielleicht zu groß ist? Nichts ist zu groß für den Herrn. Nichts ist ihm unmöglich.

Dann kamen Jesus und seine Jünger nach Jericho. Als sie die Stadt wieder verlassen wollten, folgte ihnen eine große Menschenmenge. An der Straße saß ein Blinder und bettelte.

steh auf. Jesus ruft dich. Da warf er seinen Mantel zur Seite, sprang auf und kam zu Jesus. Was soll ich für dich tun? Fragte ihn Jesus. Rabbi, flehte ihn der Blinde an, ich möchte sehen können. Darauf antwortete Jesus, geh, dein Glaube hat dich geheilt. Im selben Augenblick konnte der Blinde sehen und er ging mit Jesus. Bartimäus, du hast nicht viel mitbekommen, wer Jesus wirklich ist. Du warst blind, aber du hast geglaubt. Und du hast dich nicht abwimmeln lassen, zu Jesus zu rufen. Jesus, Sohn Davids, hab Erbarmen mit mir. Kein Mensch hat dich zum Schweigen bringen können. Und so hast du deinen Weg durchgebahnt bis zu ihm. Jesus hat dich nicht übersehen. Und Jesus hat dich gefragt, Bartimäus, was soll ich dir tun? Was soll ich für dich tun? Das fragst du auch uns jetzt, Jesus. Was soll ich für dich tun? Und wir dürfen dir unsere Bitte, unsere Wunde, unser Anliegen hinhalten. Das Erstaunliche ist, dass Jesus sagt, dein Glaube hat dich geheilt. Dein Glaube, der nicht losgelassen hat von Jesus, der nicht sich abwimmeln hat lassen. Jesus, du möchtest auch uns heilen. Es braucht diesen Schritt des Glaubens. Vielleicht ist er nur innerlich, aber ich glaube auch, dass er oft äußerlich auch gegangen werden muss. Wir dürfen nicht sitzen bleiben, wenn wir von Jesus was möchten. Wir können nicht uns zurücklehnen, sondern wir müssen uns aufmachen, etwas zurücklassen, aufspringen. Jesus, dir entgegen, heute, an diesem Abend. Zeig uns, wann du uns rufst. Und Jesus, hilf uns, dass wir nicht aufhören, zu dir zu flehen. Hab Erbarmen mit mir. Sieh meine Wunde, sieh meinen Schmerz. Steh auf, er ruft dich.

Herr, du bist der, der Heilung und Befreiung schenkt, der zum neuen Leben führt, ein Leben in Fülle, das viel schöner und herrlicher ist als alles zuvor. Wir bitten dich jetzt, dass du diese Nähe, diese Berührung, diese Verwandlung schenkst, wenn du durch die Reihen ziehen wirst, wenn du jeden persönlich begegnen willst. Jesus, du bist nicht fern. Jesus, du bist der, der uns heute empfängt, willkommen heißt, in die Arme schließt, zu einem neuen Leben führt. So bitten wir dich jetzt, lass uns bereit sein dafür. Lass uns bereit sein, heute nicht aus Scham zu erröten, sondern dir in die Augen zu schauen. Nicht vor Angst fliehen, sondern dir entgegenzueilen. Und nicht durch unseren Zweifel gehemmt sein, sondern mit einem Herz voll Glauben, mutig aufzuschauen, der du uns begegnest, der du uns unendlich liebst.

0: Herr, brauche ich es nicht.
1: Liebe Hörerfamilie, der Priester geht jetzt mit dem Allerheiligsten durch die Kirche, segnet alle Anwesenden in den Kirchenbänken und segnet natürlich auch Sie hier an den Radiogeräten.

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Du empfängst mich. Ich erdöffne einen Namen. Von deiner Gnade krieg ich nie genug.

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Jesus am Kreuz erhoben, öffnest du deine Hände für uns. Du ziehst uns hin zu dir. Herr, wie ein Magnet, zieht uns deine Liebe an. Herr, ich sehne mich nach der Ruhe bei dir, nach dem Frieden bei dir, nach der Leichtigkeit bei dir.

0: Herr, du bist so kostbar und hast dich so klein gemacht. Ich danke dir dafür. Herr, ich liebe dich. Herr, ich brauche dich. Du bist groß und allmächtig. Du bist heilig. Deine Liebe ist so groß, dass du ans Kreuz gegangen bist. Dass du uns erlöst hast, nicht weil wir es verdienen, sondern weil du wolltest, weil du uns so sehr liebst. Danke, Jesus.
1: Ich liebe dich.
0: Jesus, ich liebe dich.

dich für dein Werk, das du tust. Herr, dich zieht's zu jeder Seele, zu jedem Herzen, zu jedem Schmerz, zu jeder Freude, zu jeder Angst, zu jeder Not. Und du hast sie dir zu eigen gemacht. Jesus, du bist nicht mehr fern von unserem Leben, von unserem Schicksal, von unserer Kleinheit. Du hast deine Herrlichkeit in uns hineingelegt. Und du hast einen Weg gebahnt durch die Gnade der Taufe, durch die Macht der Sakramente, die uns das gelobte Land führen, wo du mit uns einen Bund schließt, wo du uns erneuerst, uns ernährst und stärkst und zurüstest, verteidigst, behütest, bewachst und führst jeden Augenblick unseres Lebens. Und Herr, du hast jetzt diese Allmacht ausgekostet und ausgespielt. Durch den ganzen Himmel, der jetzt gegenwärtig ist. Jesus, sei du der, der diesen Bund in dieser Stunde jetzt erneuert. Du hast dein Volk zusammengerufen, so wie wir jetzt da ein Volk, eine Herde, eine Familie Gottes sind in dieser Kirche, auch über den Livestream, über das Radio verbunden. Wir sind deine Familie, dein Volk Gottes, deine Kirche, die Gerufenen. Und du hast nichts anderes als einen Bundesschluss vor mit uns. Herr, du möchtest diesen Bund, der in der Taufe begonnen wurde, der am Kreuz mit deinem Blut geschrieben worden ist, du möchtest ihn erneuern. Du möchtest ihn neu mit uns schließen. Herr, dein Blut soll in unseren Adern fließen. Dein Fleisch in unserem Herzen klopfen, auch beben. So möchten wir uns jetzt in einem kurzen Moment vor der Tauferneuerung sammeln und sagen, Jesus, ich möchte diesen Bund, diese unlösbare Beziehung mit dir heute erneuern. Es ist der Bund, der in aller Ewigkeit nicht mehr aufgehoben wird, der bestehen bleibt, no matter what, egal was passiert. Ein Bund ist mit einem ewigen Ring geschmiedet, mit einer ewigen Liebe auch besiegelt.

Herr, wir wollen dafür uns jetzt bereit machen. Wir wollen dein Licht empfangen. Jetzt auch sichtbar mit den Kerzen, die ausgeteilt werden. Herr, du hast dein Licht entzündet. Ein Licht, das die Dunkelheit durchbricht. Ein Licht, das größer ist als alle Hässlichkeit dieser Welt, Abartigkeit der Sünde. Herr, du bist stärker als unsere Schwäche. Du bist mächtiger.

wollen wir in die Osternacht eintreten. Jeder Sonntag ist ein kleines Osterfest. Und wir sind schon in der Osternacht, in der Nacht von Samstag auf Sonntag jetzt eingetreten. Und in der Osternacht hat Christus den Tod besiegt, das Leben neu geschaffen. Und das ist das Licht der Auferstehung. Ein Leben, das unbesiegbar ist. Das durch nichts und mit keiner Macht und Kraft dieser Welt verringert oder verkleinert oder in Mitleidenschaft gezogen werden kann. Es lebt fort, selbst wenn der Körper, sag einmal, getötet wird. Der Auferstandene ist nicht mehr von dieser Welt. Aber er ist in dieser Welt. Und er sagt auch über seine Jünger, sie sind nicht von dieser Welt, aber sie sind in der Welt. Weil wir sind ein Stück schon im Himmel, wenn wir den Glauben in uns besitzen. Wenn Christus eingezogen ist. Ich darf jetzt dieses Licht der Osterkerze als erstes entzünden mit diesen kleinen Kerzen. Und es ist ein kleines Bild für deine Taufkerze, gell? In der Taufe ist uns diese Gotteskindschaft, diese zweite Natur, göttliche Natur eingebrannt worden. Wie ein Brandmal in der Seele. Wir müssen wissen, das leuchtet und das brennt jeden Augenblick bis in alle Ewigkeit. Wir haben das göttliche Leben und so wollen wir es jetzt auch sichtbar äußerlich entzünden.

und das Licht empfangen hast, dann schau, dass die Kerze gerade ist, gell? Dass wir nicht die Kirche überall antropfen. Wir wollen auch da vorsichtig sein. Das ist auch ein bisschen ein Bild, wie zerbrechlich es auch sein kann, wie wir es hüten müssen. Tragt es gerne auch ein paar Reihen hinter dich schon haben. Die ganze Kirche soll erleuchtet werden.

So stark, wie Jesus zum Bartimäus gesagt hat, dein Glaube hat dich geheilt. Das sagt Jesus ganz oft, dein Glaube war es. Es ist, der Glaube ist ein göttliches Geschenk, aber nicht ohne Zutun von uns, gell? Also, es ist auch unser Herz mit dabei. Der Glaube ist eine Herzensangelegenheit. Vieles kannst du tun, ohne dass du es willst. Glauben geht nur, wenn du es willst. Wenn sich dein Herz dafür frei entscheidet, und Gott Leben zu schenken, ihm anzuvertrauen, zu glauben, ist zugleich eine Kampfansage gegen alle anderen Mächte und Gewalten. Sie übersehen die meisten, die sagen, ja, ich glaube eher an einen Herrgott. Aber sie glauben auch an 100 andere, quasi Kasperl. Weil alles andere im Vergleich zum Herrgott ist nur ein Kasperl. Aber es braucht diese Ausrichtung und Entschiedenheit, dass wir sagen, alle Versuchungen, Dämonen, der Teufel, denen entziehen wir die Macht, denen entziehen wir unsere Zustimmung. Wir widersagen dem Bösen. Jawohl, wir sind gestorben für die Sünde und dürfen immer wieder durchaus ein bisschen sterben dafür. Also da braucht man nicht zimperlich sein, gell? Braucht ein bisschen eine Tapferkeit, eine Männlichkeit, einen Einsatz, eine Hingabe, Entschiedenheit, eine Ausrichtung. Und so darf man diese Erneuerung jetzt sprechen, wie in der Osternacht. Wenn ihr wollt, könnt ihr auch sitzen oder knien bleiben, aber ihr dürft auch aufstehen. Vor Christus euch hinstellen.

0: Und so frage ich euch, widersagt ihr dem Bösen, um in der Freiheit der Kinder Gottes zu leben?
1: Ich widersage.
0: Widersagt ihr den Verlockungen des Bösen, damit es nicht Macht über euch gewinnt?
1: Ich widersage.
0: Widersagt ihr dem Satan, dem Urheber des Bösen?
1: Ich widersage.
0: Glaubt ihr an Gott, den Vater, den Allmächtigen, den Schöpfer des Himmels und der Erde?
1: Ich glaube.
0: Glaubt ihr an Jesus Christus, seinen eingeborenen Sohn, unseren Herrn, der geboren ist aus der Jungfrau Maria, der gelitten hat und begraben wurde, von den Toten auferstand und zur Rechten des Vaters sitzt?
1: Ich glaube.
0: Glaubt ihr an den Heiligen Geist, die heilige katholische Kirche, die Gemeinschaft der Heiligen, die Vergebung der Sünden und die Auferstehung der Toten und das ewige Leben?
1: Ich glaube.
0: Der allmächtige Gott, der Vater unseres Herrn Jesus Christus, hat uns aus dem Wasser und dem Heiligen Geist neues Leben geschenkt und uns alle Sünden vergeben. Er bewahre uns durch seine Gnade in Christus Jesus, unseren Herrn, zum ewigen Leben.

Was für ein Jubel der ganze Himmel hat, könnt ihr euch gar nicht vorstellen. Es ist auch ein unglaubliches Bild, die Hörer sehen das jetzt nicht. Aber wenn die ganze Kirche mit lauter kleinen Kerzen erleuchtet ist. Und wir wollen unser Licht dankbar jetzt dem Herrn hinlegen. Sagen, lass dieses Licht mein einziger Führer sein. Meine einzige Leiter, über die ich gehen will. Mein einziger Weg, auf den ich wandeln möchte. So seid ihr eingeladen jetzt, euer kleines Licht noch vorzubringen. Und wer will, ich sage gleich dazu, wer will, kann sich dann im Altarraum, wir fangen ganz hinten an, auch einfach niederknien. Das Allerheiligste ist unter uns. Der Herr freut sich über euer Licht. Und wir wollen noch einen Moment mit ihm verweilen. Also steckt es gern da in den Sand vor den Altar und geht's dann, wenn ihr möchtet, ganz hinter. Und wir knien den ganzen Altarraum voll und dann wollen wir noch einen Abschlusssegen empfangen. Also mach dich gern auf den Weg. Mach es so irgendwie symbolisch mit der Kerze. Herr, du führst mich. Du bist eingezogen als der König, als der Herrscher, als der Liebhaber meiner Seele. Amen, Halleluja.

Jetzt krieg ich unsere Herzen. Wenn wir es nicht aufgepasst hätten, dann wäre morgen die Zeit eine voll von lauter Herz Jesu brennt, verstehst du? Aber es ist wirklich so, sein Herz brennt für uns, und wenn wir uns entzünden lassen, dann setzen wir diese Welt, seine Kirche auch in Feuer. Und wie Not tut es. Jesus sagt, ich bin gekommen, um Feuer auf die Erde zu werfen. Wie froh wäre ich, es würde schon brennen. Ein Meer von Feuer soll sich ausbreiten über uns. Und wir dürfen als Hüter des Feuers heute nach Hause gehen. Jesus, ich möchte dich jetzt bitten, in diesem Segen, wir haben uns von dir entzünden lassen, wir haben uns hinführen lassen, uns auf den Weg gemacht, quasi in diesen paar Gesten ist unser ganzes Leben zusammengefasst, aufgemacht, zu dir hingepilgert, mit dem Feuer in der Hand, das du in unseren Herzen entzündet hast. Und Jesus, ich möchte dich bitten, leg deinen Segen jetzt darauf, dass diese Herzen, die entzündet sind, durch nichts ausgelöscht werden. Und entzünde durch uns paar, die wir hier sind, unser ganzes Land. Jesus, ich glaube und vertraue, dass du Wunder wirken kannst und wirklich tust. Herr, du hast gesagt, ich werde in den letzten Tagen meinen Geist ausgießen. Und wir bitten dich jetzt um diese Ausgießung. Wir sehnen es. Wir erwarten es. Und wir vertrauen fest darauf. So komm du jetzt und vollbring dein Werk.

0: Ihr Lieben, wir laden euch ein, dass ihr kurz noch knien bleibt oder hier sitzen bleibt. Der David macht noch die Ansagen und dann laden wir euch ein, in die Mitte zu kommen zu einem kurzen.
1: Liebe Hörerfamilie, wir beschließen jetzt die Übertragung aus Graz des Jutternfestes für heute und wir laden Sie ein, auch morgen mit dabei zu sein. Wir starten wieder um 9 Uhr mit dem Morgenlob. Für Sie vor Ort hier in Graz in der Herz-Jesu-Kirche waren Bettina und Dietmar Oettel und Eileen Schwarzort. Wir verabschieden uns und wünschen Ihnen noch eine gesegnete Nacht.

Einen schönen guten Abend, liebe Freunde von Radio Maria, sagt Bernhard Mitterutzner aus dem Radio Maria Studio in Brixen, Südtirol. Jetzt, wir haben vorhin die Übertragung vom U-Turn Festival aus der Pfarre Herz Jesu in Graz noch gehört. Und Musik begleitet uns jetzt bis zum nächsten Programmpunkt. Um 21.40 Uhr werden wir wieder verbunden sein mit Pfarrer Walter Sommerer aus Amstetten, mit eben das Nachtgebet der Kirche, die Komplett, zu beten. Dann geht's wieder weiter mit Musik und um 22 Uhr, eine herzliche Einladung, noch dabei zu bleiben, kommt zu mir die monatliche Sendereihe Eucharistische Anbetung aus der Studiokapelle von Radio Maria hier in Brixen. Also es erwartet sich noch ein langer Gebetsabend. Bis Mitternacht wird diese Sendung dann laufen und ab Mitternacht dann hören Sie verschiedene Wiederholungen vom Tag. Jetzt noch etwas Musik, um 21.40 Uhr dann die Komplett.

Liebe Hörerinnen und Hörer, um Gottes Schutz und Segen, um sein Mit-Dabei-Sein, beten wir jetzt auch gleich bei der Komplett beim Nachtgebet der Kirche um 21.40 Uhr. Wir beten die Komplett vom Sonntag nach der ersten Vesper und beten dabei die Psalmen 4 und 134. Die Kurzlesung ist angenommen aus dem Buch Deuteronomium 6, Verse 4 bis 7. 6, 4 bis 7. Mit uns verbunden sein wird Pfarr Walter Sommerer aus Amstetten.

0: O Gott, komm mir zu Hilfe.
1: Herr, eile mir zu helfen.
0: Ehre sei dem Vater und dem Sohn und dem Heiligen Geist.
1: Wie im Anfang, so auch jetzt und alle Zeit und in Ewigkeit. Amen. Halleluja.
0: Schauen wir dankbar zurück auf den vergangenen Tag. Erforschen wir aber auch vor Gottes Angesicht unser Gewissen. Eine kurze Pause mit Musik gibt uns dazu Gelegenheit.

0: Ich bekenne Gott, dem Allmächtigen, und allen Brüdern und Schwestern, dass ich Gutes unterlassen und Böses getan habe. Ich habe gesündigt in Gedanken, Worten und Werken, durch meine Schuld, durch meine Schuld, durch meine große Schuld. Darum bitte ich die selige Jungfrau Maria, alle Engel und Heiligen und euch, Brüder und Schwestern, für mich zu beten bei Gott, unserem Herrn. Der allmächtige Gott, erbarme sich unser, erlasse uns die Sünden nach und führe uns zum ewigen Leben.
1: Amen.
0: Bevor das Tageslicht vergeht, o Herr der Welt, hör dies Gebet. Behüte uns in dieser Nacht durch deine große Güte und Macht.
1: Hüllt Schlaf die müden Glieder ein, lass uns in dir geborgen sein und mach am Morgen uns bereit zum Lobe deiner Herrlichkeit.
0: Dank dir, o Vater reich an Macht, der über uns voll Güte wacht und mit dem Sohn und Heiligen Geist des Lebens Fülle uns verheißt. Amen. Sei mir gnädig, Herr, und höre auf mein Flehen.
1: Sei mir gnädig, Herr, und höre auf mein Flehen.
0: Wenn ich rufe, erhöre mich. Gott, du mein Retter.
1: Du hast mir Raum geschaffen, als mir Angst war. Sei mir gnädig und hör auf mein Flehen.
0: Ihr Mächtigen, wie lange noch schmäle meine Ehre? Warum liebt ihr den Schein und sinnt auf Lügen?
1: Erkennt doch, wunderbar handelt der Herr an den Frommen. Der Herr erhört mich, wenn ich zu ihm rufe.
0: Ereifert ihr euch, so sündig nicht. Bedenkt es auf eurem Lager und werdet stille.
1: Bringt rechte Opfer dar und vertraut auf den Herrn.
0: Viele sagen, wer lässt uns Gutes erleben? Herr, lass dein Angesicht über uns leuchten.
1: Du legst mir größere Freude ins Herz, als andere haben bei Korn und Wein in Fülle.
0: In Frieden lege ich mich nieder und schlafe ein, denn du allein, Herr, lässt mich sorglos ruhen.
1: Ehre sei dem Vater, dem Sohn und dem Heiligen Geist.
0: Wie im Anfang, so auch jetzt und alle Zeit und in Ewigkeit. Amen.
1: Sei mir gnädig, Herr, und höre auf mein Flehen.
0: Zu nächtlicher Stunde preiset den Herrn.
1: Zu nächtlicher Stunde preiset den Herrn.
0: Wohlan nun preist den Herrn, all ihr Knechte des Herrn.
1: Dir steht im Hause des Herrn zu nächtlicher Stunde.
0: Erhebt eure Hände zum Heiligtum und preiset den Herrn.
1: Es segne dich der Herr vom Zion her, der Herr, der Himmel und Erde gemacht hat.
0: Ehre sei dem Vater und dem Sohn und dem Heiligen Geist.
1: Wie im Anfang, so auch jetzt und alle Zeit und in Ewigkeit. Amen. Zu nächtlicher Stunde preiset den Herrn. Kurzlesung aus dem Buch Deuteronomium. Höre, Israel, Jahwe, unser Gott, Jahwe ist einzig. Darum sollst du den Herrn, deinen Gott, lieben mit ganzem Herzen, mit ganzer Seele und mit ganzer Kraft. Diese Worte, auf die ich dich heute verpflichte, sollen auf deinem Herzen geschrieben stehen. Du sollst sie deinen Söhnen wiederholen. Du sollst von ihnen reden, wenn du zu Hause sitzt und wenn du auf der Straße gehst, wenn du dich schlafen legst und wenn du aufstehst.
0: Herr, auf dich vertraue ich, in deine Hände lege ich mein Leben.
1: Herr, auf dich vertraue ich, in deine Hände lege ich mein Leben.
0: Lass leuchten über deinen Knecht dein Antlitz, hilf mir in deiner Güte.
1: In deine Hände lege ich mein Leben.
0: Ehre sei dem Vater und dem Sohn und dem Heiligen Geist.
1: Herr, auf dich vertraue ich, in deine Hände lege ich mein Leben.
0: Sei unser Heil, o Herr, wenn wir wachen, und unser Schutz, wenn wir schlafen, damit wir wachen mit Christus und ruhen in seinem Frieden.
1: Sei unser Heil, o Herr, wenn wir wachen, und unser Schutz, wenn wir schlafen, damit wir wachen mit Christus und ruhen in seinem Frieden.
0: Nun lässt du, Herr, deinen Knecht, wie du gesagt hast, in Frieden scheiden.
1: Denn meine Augen haben das Heil gesehen, das du vor allen Völkern bereitet hast.
0: Ein Licht, das die Heiden erleuchtet, und Herrlichkeit für dein Volk Israel.
1: Ehre sei dem Vater und dem Sohn und dem Heiligen Geist.
0: Wie im Anfang, so auch jetzt und alle Zeit und in Ewigkeit. Amen.
1: Sei unser Heil, o Herr, wenn wir wachen, und unser Schutz, wenn wir schlafen, damit wir wachen mit Christus und ruhen in seinem Frieden.
0: Herr, bleibe bei uns in dieser Nacht, und wenn wir uns am Morgen erheben, dann lass uns in Freude der Auferstehung deines Sohnes gedenken, der mit dir lebt und herrscht in alle Ewigkeit.
1: Amen.

0: Zum Abschluss der Komplett jetzt noch ein paar Gedanken zur Nacht und der priesterliche Segen von Pfarrer Walter Sommerer.
1: Liebe Hörerinnen und Hörer, im ersten Johannesbrief heißt es, wer Gott liebt, soll auch seinen Bruder und seine Schwester lieben. Angesichts so vieler grausamer Nöte in der Welt stellen Menschen die Barmherzigkeit Gottes in Frage. Aber wird hier Gott nicht zum Lückenbüßer gemacht? Auf einer Reise traf jemand hungernde, frierende Straßenkinder, zitternd in dünnen Kleidchen, die ohne Hoffnung, etwas zu essen oder etwas Warmes zum Anziehen zu bekommen, vor räuberischen Überfällen nicht zurückschreckten, um zu überleben. Der Mann wurde zornig und klagte Gott an: Wie kannst du das zulassen? Warum tust du nichts dagegen? Zunächst blieb Gott stumm, aber in der Nacht antwortete er ihm: Ich habe etwas dagegen getan. Ich habe dich geschaffen. Liebe Hörerinnen und Hörer, ja, Gott hat mich, hat dich geschaffen, damit er Hände und Füße hat, der Not in der Welt zu begegnen. Christus selber hat ja auch bezeugt, er ist gekommen, um zu dienen. Und wer ihm nachfolgen will, weiß, dass er vor allem im Dienst an den Menschen auch diesen Dienst tun soll. Und das geschieht oft in den kleinen Diensten im Alltag, natürlich auch im Blick auf die große Not unserer Zeit. Hören wir nochmals hin auf die Stimme Gottes in der Geschichte. Ich habe etwas dagegen getan, eben gegen die Not der Welt. Ich habe dich geschaffen. So wünsche ich einen gesegneten Abend und einen gesegneten Sonntag, dass wir wieder offen werden für die Botschaft Gottes, die uns aufruft, die uns herausfordert. Aber im Letzten ist es dann die Gnade Gottes, die uns das Gute tun lässt. Und dazu erbitte ich den Segen. Der Herr sei mit euch.
0: Und mit deinem Geiste.
1: Auf die Fürsprache der Gottesmutter Maria und alle Engel und Heiligen segne und behüte euch der allmächtige Gott, der Vater und der Sohn und der Heilige Geist.
0: Amen.
1: Gelobt sei Jesus Christus.
0: In Ewigkeit. Amen.

Komplett haben wir gebetet mit Pfarrer Walter Sommer aus Amstetten und mit Ihnen, liebe Freunde unseres Radios, eine große Gebetsfamilie, die jetzt noch eingeladen ist, auch mit dabei zu sein, wenn wir um 22 Uhr dann in die Studiokapelle von Radio Maria hier in Brixen schalten, zu einer Zeit eucharistischer Anbetung. Kommt zu mir, so die monatliche Sendereihe, jedem ersten Samstag im Monat, Herzmariensamstag, bleiben wir um den Herrn versammelt und folgen seiner Einladung, zu ihm zu kommen, auf ihn zu hören und bei ihm zu bleiben. Bis dahin jetzt noch ein paar Takte Musik. Ja.

Liebe Freunde von Radio Maria, es ist gleich 22 Uhr. Wir schalten in die Studiokapelle von Radio Maria in Brixen zu einer Zeit eucharistischer Anbetung. Wir laden ein, mit dabei zu sein und sich ganz dem Herrn und seiner Gegenwart zu öffnen, der sich uns schenkt in der Eucharistie. Mein Name ist Bernhard Mitterlsner. Ich wünsche Ihnen jetzt noch einen guten Empfang und reichlichen geistlichen Gewinn.

0: Einen schönen guten Abend aus der Studiokapelle jetzt noch einmal. Wir haben uns versammelt, um die Gegenwart des Herrn zu leben und zu erleben. Und wie immer möchte ich uns alle einladen, dass wir uns einlassen auf dieses unfassbare, unverstehbare Geheimnis, dass nämlich der Herr seine ganze Liebe, sein ganzes Heil und seine ganze Schönheit, seine Kraft in dieses Brot hineinlegen wollte, um es uns zugänglich zu machen. Also er lebt und liebt und existiert hier nicht um seiner selbst willen, sondern er ist eben Brot geworden, damit wir satt werden, damit unser Leben reich wird, damit unsere Brüche heilen, unsere Sünden verschwinden, damit unsere Herzen neu ausgerichtet werden, damit wir satt werden von Sinn und Heiligkeit. Und deswegen ist es an uns, einfach die Herzen aufzutun, dass wir uns ihm öffnen und ihn handeln lassen. Wir sind praktisch in seiner Behandlung, wo immer wir uns ihm ausliefern und uns ihm öffnen. Und das geschieht eben nicht nur in physischer Präsenz hier in der Studiokapelle von Radio Maria. Mit mir sind Gerlinde, Stefan und Bruder Franziskus. Sondern diese Gnaden sind abrufbar, wo immer wir uns jetzt verbunden sind. Wo immer sie uns zuhören, egal ob zu Hause, unterwegs, in der Arbeit, in Einsamkeit oder vielleicht auch in Gemeinschaft. Der Herr hat alles, sein Alles in dieses Brot gelegt, damit sein Alles jetzt uns erreicht, unser Leben, unsere Situationen und all die Bereiche, die wir ihn jetzt hineinlassen. Diese Zeit der Anbetung ist immer gestaltet mit Versen aus der Heiligen Schrift. Wir sind im Lukas-Evangelium jetzt in der Passionsgeschichte angelangt. Und so sind wir jetzt wirklich eingeladen, dieses Geheimnis der Eucharistie und seiner Gegenwart dahingehend zu leben, dass alles das, was wir jetzt hören oder was der Herr in dem Gehörten erlitten, was er empfunden hat, dass genau diese Gefühle, diese Schmerzen, Trauer, Angst, Schmerz, Freude, Liebe, Hingabe ist für uns gegenwärtig in diesem Brot. Ob es jetzt die Verurteilung ist, ob es die Geißelung ist, die Verspottung, all diesen Schmerz lebt er weiter in diesem Brot. Ob es die Kreuzigung, die Agonie ist, ob es die Verlassenheit ist, all das, was er als Mensch erlebt und gelebt hat, ist gegenwärtig in diesem Brot zur Sühne für unsere Sünden, zum Heil für unser Leben und zur ständigen Wirksamkeit für die Rettung der Welt. Und so lasst uns all unsere Anliegen vor diesen leidenden, für uns sich vernichtenden Heiland Jesus Christus bringen. Denn deshalb hat er unsere Krankheiten und unsere Leiden getragen. Deshalb hat er all das auf sich genommen, damit wir davon befreit, damit wir erlöst und geheilt werden. Nicht nur vor 2000 Jahren, sondern im Hier und jetzt. Und so lasst uns jetzt diese Zeit der Anbetung beginnen, im Namen des Vaters und des Sohnes und des Heiligen Geistes.
1: Amen.
0: Hochgelobt und gebenedeit sei die Fülle Gottes gegenwärtig in diesem heiligsten Sakrament des Altars,
1: von nun an bis in Ewigkeit.
0: Maria, wir stehen vor einem Geheimnis. Das Geheimnis unseres Lebens und das Geheimnis unserer Erlösung. Und wir bitten dich, jetzt um dein glaubendes, vertrauendes Herz, um dein reines Herz, das bereit ist zu hören, sich hinzugeben und dem Herrn zu preisen. Wir bitten dich um deine Gegenwart. Hilf uns glauben, hilf uns hoffen, hilf uns lieben. Maria, durch dein Ja ist Jesus nicht nur Mensch geworden und hat unter uns gelebt, hat den Willen des Vaters gehorsam, Tod und Kreuz auf sich genommen und ist auferstanden, sondern durch dein Ja lebt er weiter in dieser Eucharistie. Maria, hilf, dass auch wir Menschen des Jahres werden, des Jahres Gottes zu uns, Menschen des Jahres zu Gott, aber auch Menschen, die die Schöpfung, die Menschheitsfamilie, die Geschichte Gottes, seine Pläne mit uns bejahen. Hilf uns heute Abend auch noch einmal Ja zu sagen zu all dem, was in unserem Leben gewesen ist, was ist und was sein wird. Maria, hilf uns, dass wir uns hingeben, im vollen Vertrauen, dass der Herr an uns vollendet, was er begonnen hat. Und so öffnen wir uns dir, Jesus Christus, mit deiner ganzen Menschheit, all deinem Lieben, deinem Leiden, deinem Schmerz und deinen Gefühlen, deiner Freude und deiner Verlassenheit gegenwärtig in diesem Brot. Alles möchten wir jetzt in diese deine Gegenwart tauchen, denn sie bringt uns Heil. Alles erhoffen wir uns aus deiner Gegenwart in diesem Brot, denn sie öffnet uns immer wieder neue Türen und Horizonte. Alles erwarten wir von deiner Liebe gegenwärtig in diesem Brot, denn sie bringt uns Leben und Heil. Jesus, danke für deine Gegenwart. Danke für dein ständiges Vergegenwärtigen aller Erlösungsgnaden, die du uns als Mensch erwirkt hast in diesem Brot. Und danke für alles das, was du an uns und an der ganzen Schöpfung, an der Welt, an diesem Abend tust. Denn deswegen kommst du uns in diesem Brot entgegen, um Reich Gottes, um Himmel in die Welt zu pflanzen. Und so sagen wir dir jetzt Ja zu deinen Plänen, Ja zu all dem, was du getan hast, was du tust und was du tun wirst, wenn wir jetzt gemeinsam als Hörerfamilie von Radio Maria unseren Glauben bekennen. Ich glaube an Gott, den Vater, den Allmächtigen, den Schöpfer des Himmels und der Erde und an Jesus Christus, seinen eingeborenen Sohn, unseren Herrn, empfangen durch den Heiligen Geist, geboren von der Jungfrau Maria, gelitten unter Pontius Pilatus, gekreuzigt, gestorben und begraben, hinabgestiegen in das Reich des Todes, am dritten Tage auferstanden von den Toten, aufgefahren in den Himmel, er sitzt zu Rechten Gottes, des allmächtigen Vaters. Von dort wird er kommen, zu richten die Lebenden und die Toten.
1: Ich glaube an den Heiligen Geist, an die heilige katholische Kirche, Gemeinschaft der Heiligen, Vergebung der Sünden, Auferstehung der Toten und das ewige Leben. Amen.
0: Vater unser im Himmel, geheiligt werde dein Name, dein Reich komme, dein Wille geschehe wie im Himmel, so auf Erden.
1: Unser tägliches Brot gib uns heute und vergib uns unsere Schuld, wie auch wir vergeben unseren Schuldigern. Und führe uns nicht in Versuchung, sondern erlöse uns von dem Bösen. Amen.
0: Gegrüßet seist du, Maria, voller Gnade, der Herr ist mit dir. Du bist gebenedeit unter den Frauen, und gebenedeit ist die Frucht deines Leibes, Jesus, der in uns den Glauben vermehre.
1: Heilige Maria, Mutter Gottes, bitte für uns Sünder, jetzt und in der Stunde unseres Todes. Amen.
0: Gegrüßet seist du, Maria, voll der Gnade, der Herr ist mit dir. Du bist gebenedeit unter den Frauen, und gebenedeit ist die Frucht deines Leibes, Jesus, der in uns die Hoffnung stärke.
1: Heilige Maria, Mutter Gottes, bitte für uns Sünder, jetzt und in der Stunde unseres Todes. Amen.
0: Gegrüßet seist du, Maria, voll der Gnade, der Herr ist mit dir. Du bist gebenedeit unter den Frauen, und gebenedeit ist die Frucht deines Leibes, Jesus, der in uns die Liebe entzünde.
1: Heilige Maria, Mutter Gottes, bitte für uns Sünder, jetzt und in der Stunde unseres Todes. Amen.
0: Ehre sei dem Vater, dem Sohn und dem Heiligen Geist,
1: wie im Anfang, so auch jetzt und alle Zeit und in Ewigkeit. Amen.
0: O mein Jesus, verzeih uns unsere Sünden, bewahre uns vor dem Feuer der Hölle, führe alle Seelen in den Himmel, besonders jene, die deiner Barmherzigkeit am meisten bedürfen. So betrachten wir in einem ersten Geheimnis Jesus, der von seinem Volk angeklagt wurde.
2: Als es Tag wurde, versammelten sich die Ältesten des Volkes, die hohen Priester und die Schriftgelehrten, also der Hohe Rat, und sie ließen Jesus vorführen. Sie sagten zu ihm: Wenn du der Messias bist, dann sag es uns. Er antwortete ihnen: Auch wenn ich es euch sage, ihr glaubt mir ja doch nicht. Und wenn ich euch etwas frage, antwortet ihr nicht. Von nun an wird der Menschensohn zur Rechten des allmächtigen Gottes sitzen. Da sagten alle: Du bist also der Sohn Gottes. Er antwortete ihnen: Ihr sagt es, ich bin es. Da riefen sie: Was brauchen wir noch Zeugenaussagen? Wir haben es selbst aus seinem eigenen Mund gehört.
0: Jesus, als Angeklagter immer noch gegenwärtig in diesem Brot, angeklagt von deinem erwählten Volk damals, angeklagt über die ganze Zeit des Heils und der Kirchengeschichte herauf bis heute. Auch wir haben noch viel zu wenig von deiner Liebe und deiner Herrlichkeit erkannt, o Herr. Wieder bist du der Angeklagte. Du wirst verantwortlich gemacht für all das Böse in der Welt, da du ja allmächtig bist. All das Leiden und Sterben, das deinen Kindern angetan wird, weil du ja die Liebe bist. Du wirst angeklagt, obwohl du die Erlösung bist. Und deshalb bist du hier, als geduldig Angeklagter, unser Leid hörend, unsere Krankheiten auf dich nehmend und unsere Sünden hinwegtragend. O Herr, bei all der Angeklagtheit, die dir aus deinem Volk und aus der ganzen Menschheitsfamilie auch heute entgegenkommen, bitten wir dich, komm uns zu Hilfe, du zu Unrecht Angeklagter, und öffne uns durch dieses Brot den Himmel der Erkenntnis, den Himmel der Wahrheit, den Himmel des Friedens, der Freiheit und der neuen Schöpfung. Herr, diese Welt, sie läuft auf einen Abgrund zu. Ungebremst, menschlich auch unaufhaltsam, wenn du uns nicht zu Hilfe kommst. Wir vertrauen dir, du zu Unrecht Angeklagter. Ob deiner Geduld, deiner Langmut und deiner Liebe willen. Verschone uns und komm uns zu Hilfe. Offenbare dich neu der Welt und lass es aus dem Mund aller Menschen ertönen. Du bist der Sohn Gottes, der in die Welt kommen soll. Du bist der, der zu Rechten des Vaters sitzt, in alle Ewigkeit. Amen.
3: Vater unser im Himmel, geheiligt werde dein Name, dein Reich komme, dein Wille geschehe, wie im Himmel, so auf Erden.
1: Unser tägliches Brot gib uns heute und vergib uns unsere Schuld, wie auch wir vergeben unseren Schuldigern. Und führe uns nicht in Versuchung, sondern erlöse uns von dem Bösen. Amen.
3: Gegrüßet seist du, Maria, voll der Gnade. Der Herr ist mit dir. Du bist gebenedeit unter den Frauen. Und gebenedeit ist die Frucht deines Leibes, Jesus, der von seinem Volk angeklagt wurde.
1: Heilige Maria, Mutter Gottes, bitte für uns Sünder, jetzt und in der Stunde unseres Todes. Amen.
3: Gegrüßet seist du, Maria, voll der Gnade. Der Herr ist mit dir. Du bist gebenedeit unter den Frauen, und gebenedeit ist die Frucht deines Leibes, Jesus, der von seinem Volk angeklagt wurde.
1: Heilige Maria, Mutter Gottes, bitte für uns Sünder, jetzt und in der Stunde unseres Todes. Amen.
3: Gegrüßet seist du, Maria, voll der Gnade, der Herr ist mit dir. Du bist gebenedeit unter den Frauen, und gebenedeit ist die Frucht deines Leibes, Jesus, der von seinem Volk angeklagt wurde.
1: Heilige Maria, Mutter Gottes, bitte für uns Sünder, jetzt und in der Stunde unseres Todes. Amen.
3: Gegrüßet seist du, Maria, voll der Gnade, der Herr ist mit dir. Du bist gebenedeit unter den Frauen, und gebenedeit ist die Frucht deines Leibes, Jesus, der von seinem Volk angeklagt wurde.
1: Heilige Maria, Mutter Gottes, bitte für uns Sünder, jetzt und in der Stunde unseres Todes. Amen.
3: Gegrüßet seist du, Maria, voll der Gnade, der Herr ist mit dir. Du bist gebenedeit unter den Frauen, und gebenedeit ist die Frucht deines Leibes, Jesus, der von seinem Volk angeklagt wurde.
1: Heilige Maria, Mutter Gottes, bitte für uns Sünder, jetzt und in der Stunde unseres Todes. Amen.
3: Gegrüßet seist du, Maria, voll der Gnade, der Herr ist mit dir. Du bist gebenedeit unter den Frauen, und gebenedeit ist die Frucht deines Leibes, Jesus, der von seinem Volk angeklagt wurde.
1: Heilige Maria, Mutter Gottes, bitte für uns Sünder, jetzt und in der Stunde unseres Todes. Amen.
3: Gegrüßet seist du, Maria, voll der Gnade, der Herr ist mit dir. Du bist gebenedeit unter den Frauen, und gebenedeit ist die Frucht deines Leibes, Jesus, der von seinem Volk angeklagt wurde.
1: Heilige Maria, Mutter Gottes, bitte für uns Sünder, jetzt und in der Stunde unseres Todes. Amen.
3: Gegrüßet seist du, Maria, voller Gnade, der Herr ist mit dir. Du bist gebenedeit unter den Frauen, und gebenedeit ist die Frucht deines Leibes, Jesus, der von seinem Volk angeklagt wurde.
1: Heilige Maria, Mutter Gottes, bitte für uns Sünder, jetzt und in der Stunde unseres Todes. Amen.
3: Gegrüßet seist du, Maria, voller Gnade, der Herr ist mit dir. Du bist gebenedeit unter den Frauen, und gebenedeit ist die Frucht deines Leibes, Jesus, der von seinem Volk angeklagt wurde.
1: Heilige Maria, Mutter Gottes, bitte für uns Sünder, jetzt und in der Stunde unseres Todes. Amen.
3: Gegrüßet seist du, Maria, voller Gnade, der Herr ist mit dir. Du bist gebenedeit unter den Frauen, und gebenedeit ist die Frucht deines Leibes, Jesus, der von seinem Volk angeklagt wurde.
1: Heilige Maria, Mutter Gottes, bitte für uns Sünder, jetzt und in der Stunde unseres Todes. Amen.
3: Ehre sei dem Vater und dem Sohn und dem Heiligen Geist.
1: Wie im Anfang, so auch jetzt und alle Zeit und in Ewigkeit. Amen.
3: O mein Jesus, verzeih uns unsere Sünden,
1: bewahre uns vor dem Feuer der Hölle, führe alle Seelen in den Himmel, besonders jene, die deiner Barmherzigkeit am meisten bedürfen.
0: Lasset uns beten. Allmächtiger Gott, wir bitten dich. Dein eingeborener Sohn wurde von seinem eigenen Volk angeklagt, damals und heute. Durch seine Gegenwart in dieser heiligen Eucharistie bitten wir dich um gieße aus eine neue Erkenntnis deiner Herrlichkeit in diesem Land und in allen Ländern dieser Welt, auf dass die Menschheitsfamilie neu erkenne deine Wahrheit, deine Liebe und sich öffne für dein Reich des Friedens. Darum bitten wir durch Jesus Christus, deinen Sohn, unseren Herrn und Gott, der in der Einheit des Heiligen Geistes mit dir lebt und herrscht in alle Ewigkeit.
3: Amen.
0: Hochgelobt und gebenedeit sei die Fülle der Gegenwart Gottes in diesem heiligsten Sakrament des Altars.
1: Von nun an bis in Ewigkeit.

0: In einem zweiten Geheimnis schauen wir jetzt auf Jesus, dessen Königtum nicht erkannt wird.
1: Daraufhin erhob sich die ganze Versammlung und man führte Jesus zu Pilatus. Dort brachten sie ihre Anklage gegen ihn vor. Sie sagten: Wir haben festgestellt, dass dieser Mensch unser Volk verführt, es davon abhält, dem Kaiser Steuer zu zahlen und behauptet, er sei der Messias und König. Pilatus fragte ihn: Bist du der König der Juden? Er antwortete ihm: Du sagst es. Da sagte Pilatus zu den hohen Priestern und zum Volk: Ich finde nicht, dass dieser Mensch eines Verbrechens schuldig ist. Sie aber blieben hartnäckig und sagten: Er wiegelt das Volk auf und verbreitet seine Lehre im ganzen judäischen Land von Galiläa bis hierher. Als Pilatus das hörte, fragte er, ob der Mann ein Galiläer sei. Und als er erfuhr, dass Jesus aus dem Gebiet des Herodes komme, ließ er ihn zu Herodes bringen, der in jenen Tagen ebenfalls in Jerusalem war.
0: Jesus. Auch die politischen Größen damals, nicht nur dein Volk, sondern alle im Land, haben dich und dein Königtum nicht erkannt. Vermutlich waren ihre Herzen und ihre Geister auf völlig andere Wichtigkeiten ausgerichtet. Viel Volk hat dir geglaubt, weil sie erlebt und gesehen hat, welches Heil du in die Welt gebracht hast. Doch bei uns, und das ist die Frage, wonach strecken wir uns aus? Was ist unsere Sehnsucht? Was erwarten wir von dir, mein Gott? Viel zu oft erbitten wir Heil und Hilfe, Gnade, Segen und Schutz für diese Welt, für das uns Anvertraute, dass es uns jahrelang erhalten bleibe. Doch dein Reich ist nicht von dieser Welt. Und so, Herr, ist es für uns oft schwierig, einerseits die Not, in der wir leben, und die Anfechtungen, die wir aushalten, anzunehmen, und andererseits der Versuchung widerstehen, uns ihnen nicht zu stellen und von dir einfach die Lösung und das Ende aller Probleme zu erbitten. Herr, sind es nicht genau die Nöte und Kreuze, die Leiden und Tränen dieser Zeit, die uns helfen, dich zu finden, uns nach dir auszustrecken und von dir das Heil und das Leben zu erwarten? Herr, in diesem Konflikt stecken auch wir. Mal verurteilen wir dich und wollen nichts von dir wissen. Mal glauben und vertrauen wir dir und sind offen für deine Pläne. Und so bitten wir dich wirklich noch einmal um die Erkenntnis über Welt und Gott, die Erkenntnis über Gut und Böse, die Erkenntnis über Leben und Tod. Herr, viel zu viel ist in der Welt, das uns ablenkt, verwirrt und falsche Wege führt. du allein und dein Königtum. Geben uns aber wirkliches Leben und bleiben in Ewigkeit. Und so verehren wir dich in dieser Eucharistie als König über unser Leben und unser Land, über unsere Welt, die ganze Schöpfung, über das ganze Weltall. Und bitten dich, erhebe dein heiliges Zepter in dieser Zeit, in diesen Tagen, über alle Dämonen des Hasses und des Krieges und alle Herzen, die ihnen verfallen sind. Schenke Befreiung, Umkehr und Heil und fange bei uns an. Gib uns die wahre Erkenntnis über die Kraft deines Königtums, über das Heil deiner Liebe und fange bei uns an, damit wir Frieden und Liebe in unserem Umfeld leben. Jesus, wir weihen dich uns heute Abend, die Hörerfamilie, alle Menschen und alles Leben, das uns anvertraut ist, deinem Königtum. Beschütze uns, bewahre uns, führe uns sicher durch die Zeiten und lass unsere Herzen immer mehr dort verankert sein, wo wahres Leben, wahres Heil, Glück und Segen ohne Ende sind. Jesus, wir vertrauen auf dich. Sorge du als König über uns. Amen.
2: Vater unser im Himmel, geheiligt werde dein Name. Dein Reich komme, dein Wille geschehe, wie im Himmel so auf Erden.
3: Unser tägliches Brot gib uns heute und vergib uns unsere Schuld, wie auch wir vergeben unseren Schuldigern. Und führe uns nicht in Versuchung, sondern erlöse uns von dem Bösen. Amen.
2: Gegrüßet seist du, Maria, voll der Gnade, der Herr ist mit dir. Du bist gebenedeit unter den Frauen, und gebenedeit ist die Frucht deines Leibes, Jesus, dessen Königtum nicht erkannt wird.
3: Heilige Maria, Mutter Gottes, bitte für uns Sünder, jetzt und in der Stunde unseres Todes. Amen.
2: Gegrüßet seist du, Maria, voll der Gnade, der Herr ist mit dir. Du bist gebenedeit unter den Frauen, und gebenedeit ist die Frucht deines Leibes, Jesus, dessen Königtum nicht erkannt wird.
3: Heilige Maria, Mutter Gottes, bitte für uns Sünder, jetzt und in der Stunde unseres Todes. Amen.
2: Gegrüßet seist du, Maria, voll der Gnade, der Herr ist mit dir. Du bist gebenedeit unter den Frauen, und gebenedeit ist die Frucht deines Leibes, Jesus, dessen Königtum nicht erkannt wird.
3: Heilige Maria, Mutter Gottes, bitte für uns Sünder, jetzt und in der Stunde unseres Todes. Amen.
2: Gegrüßet seist du, Maria, voll der Gnade, der Herr ist mit dir. Du bist gebenedeit unter den Frauen, und gebenedeit ist die Frucht deines Leibes, Jesus, dessen Königtum nicht erkannt wird.
3: Heilige Maria, Mutter Gottes, bitte für uns Sünder, jetzt und in der Stunde unseres Todes. Amen.
2: Gegrüßet seist du, Maria, voll der Gnade, der Herr ist mit dir. Du bist gebenedeit unter den Frauen, und gebenedeit ist die Frucht deines Leibes, Jesus, dessen Königtum nicht erkannt wird.
3: Heilige Maria, Mutter Gottes, bitte für uns Sünder, jetzt und in der Stunde unseres Todes. Amen.
2: Gegrüßet seist du, Maria, voll der Gnade, der Herr ist mit dir. Du bist gebenedeit unter den Frauen, und gebenedeit ist die Frucht deines Leibes, Jesus, dessen Königtum nicht erkannt wird.
3: Heilige Maria, Mutter Gottes, bitte für uns Sünder, jetzt und in der Stunde unseres Todes. Amen.
2: Gegrüßet seist du, Maria, voll der Gnade, der Herr ist mit dir. Du bist gebenedeit unter den Frauen, und gebenedeit ist die Frucht deines Leibes, Jesus, dessen Königtum nicht erkannt wird.
3: Heilige Maria, Mutter Gottes, bitte für uns Sünder, jetzt und in der Stunde unseres Todes. Amen.
2: Gegrüßet seist du, Maria, voll der Gnade, der Herr ist mit dir. Du bist gebenedeit unter den Frauen, und gebenedeit ist die Frucht deines Leibes, Jesus, dessen Königtum nicht erkannt wird.
3: Heilige Maria, Mutter Gottes, bitte für uns Sünder, jetzt und in der Stunde unseres Todes. Amen.
2: Gegrüßet seist du, Maria, voll der Gnade, der Herr ist mit dir. Du bist gebenedeit unter den Frauen, und gebenedeit ist die Frucht deines Leibes, Jesus, dessen Königtum nicht erkannt wird.
3: Heilige Maria, Mutter Gottes, bitte für uns Sünder, jetzt und in der Stunde unseres Todes. Amen.
2: Gegrüßet seist du, Maria, voll der Gnade, der Herr ist mit dir. Du bist gebenedeit unter den Frauen, und gebenedeit ist die Frucht deines Leibes, Jesus, dessen Königtum nicht erkannt wird.
3: Heilige Maria, Mutter Gottes, bitte für uns Sünder, jetzt und in der Stunde unseres Todes. Amen.
2: Ehre sei dem Vater und dem Sohn und dem Heiligen Geist.
3: Wie im Anfang, so auch jetzt und alle Zeit und in Ewigkeit. Amen.
2: O mein Jesus,

0: jene, die deiner Barmherzigkeit am meisten bedürfen.
1: Lasset uns beten. Allmächtiger, ewiger Gott, dein eingeborener Sohn, unser Herr Jesus Christus, hat vor Pilatus bezeugt, dass sein Königtum nicht von dieser Welt ist. Lass uns immer wieder neu erkennen, wie kraftvoll, heilig, lebendig und wunderbar dein Königtum ist, schon hier auf dieser Welt. Und mach uns durch unsere eigene Umkehr, durch ein Leben der Barmherzigkeit, des Glaubens und der Liebe, ein Leben des Teilens und des Segnens anderer zu verkündern, deines Königtums, deines Reiches, das schon mitten unter uns ist. Darum bitten wir durch Jesus Christus, deinen Sohn, unseren Herrn und Gott, der in der Einheit des Heiligen Geistes mit dir lebt und herrscht in alle Ewigkeit.
2: Amen.
1: Hochgelobt und gebenedeit sei die Fülle der Barmherzigkeit Gottes gegenwärtig in diesem heiligsten Sakrament des Altars.
2: Von nun an bis in Ewigkeit.

0: In einem dritten Geheimnis schauen wir auf Jesus, der für uns Spott und Hohn ertrug.
1: Herodes freute sich sehr, als er Jesus sah. Schon lange hatte er sich gewünscht, mit ihm zusammenzutreffen, denn er hatte von ihm gehört. Nun hoffte er, ein Wunder von ihm zu sehen. Er stellte ihm viele Fragen. Doch Jesus gab ihm keine Antwort. Die hohen Priester und die Schriftgelehrten, die dabei standen, erhoben schwere Beschuldigungen gegen ihn. Herodes und seine Soldaten zeigten ihm offen ihre Verachtung. Er trieb seinen Spott mit Jesus, ließ ihm ein Prunkgewand umhängen und schickte ihn so zu Pilatus zurück. An diesem Tag wurden Herodes und Pilatus Freunde. Vorher waren sie Feinde gewesen.
0: Jesus. So weit also gehen wir Menschen. Wenn du und dein Wirken und dein Tun und Lassen nicht unseren Vorstellungen entsprechen. Wie oft basteln wir uns unsere eigenen Ideen, wie du zu handeln hast, was du zu tun hättest und was du besser unterlassen solltest. Und dabei machen wir uns selber zu Göttern und unsere Gedanken und Ideen zu Götzen. Herr, wir sind es doch, die umkehren müssten. Wir sind es doch, die umdenken und umschauen müssten. Hilf uns dabei. Hilf uns, dass wir nicht nur umkehren zu deinen Gedanken und deinen Worten, deinem Leben und deinen Wirken, sondern dass wir auch alles loslassen und frei werden, dass wir uns freuen an deinem Willen, denn dein Wille ist Heil, deine Pläne bringen Heil. Auch wir, Herr, gehören zu jenen, die deine Wahrheit manchmal verspotten und verhöhnen. Immer wenn wir meinen, wir wüssten es besser. Wir wissen jetzt, was die Kirche rettet. Unsere Pläne und Programme, unsere Projekte und Planungen sind die letzte Hoffnung für deine Kirche. Herr, schenke uns Umkehr, schenke uns Hingabe und Neuwerdung in dir, damit du kraftvoller durch die Heiligkeit deiner Kirche sie selbst erneuern kannst und der Welt ein neues Licht vermittelt wird. Herr, wir beten dich an. In diesem heiligsten Sakrament und glauben, dass deine ganze Menschheit jetzt hier vor uns steht, mit seiner ganzen Liebe, dem Feuer in den Augen, dem Herzschlag deines für uns geöffneten Herzens, aber auch der ganze Schmerz, die ganze Verlassenheit, der ganze Spott und Hohn, den du für uns ertragen hast, ist gerade hier. Und so bitten wir dich, um deiner Verdienste willen, sei uns gnädig und sei uns barmherzig. Amen.
2: Vater unser im Himmel, geheiligt werde dein Name, dein Reich komme, dein Wille geschehe, wie im Himmel, so auf Erden.
3: Unser tägliches Brot gib uns heute und vergib uns unsere Schuld, wie auch wir vergeben unseren Schuldigern. Und führe uns nicht in Versuchung, sondern erlöse uns von dem Bösen. Amen.
2: Gegrüßet seist du, Maria, voller Gnade, der Herr ist mit dir. Du bist gebenedeit unter den Frauen, und gebenedeit ist die Frucht deines Leibes, Jesus, der für uns Spott und Hohn ertrug.
3: Heilige Maria, Mutter Gottes, bitte für uns Sünder, jetzt und in der Stunde unseres Todes. Amen.
2: Gegrüßet seist du, Maria, voller Gnade, der Herr ist mit dir. Du bist gebenedeit unter den Frauen, und gebenedeit ist die Frucht deines Leibes, Jesus, der für uns Spott und Hohn ertrug.
3: Heilige Maria, Mutter Gottes, bitte für uns Sünder, jetzt und in der Stunde unseres Todes. Amen.
2: Gegrüßet seist du, Maria, voller Gnade, der Herr ist mit dir. Du bist gebenedeit unter den Frauen, und gebenedeit ist die Frucht deines Leibes, Jesus, der für uns Spott und Hohn ertrug.
3: Heilige Maria, Mutter Gottes, bitte für uns Sünder, jetzt und in der Stunde unseres Todes. Amen.
2: Gegrüßet seist du, Maria, voll der Gnade, der Herr ist mit dir. Du bist gebenedeit unter den Frauen, und gebenedeit ist die Frucht deines Leibes, Jesus, der für uns Spott und Hohn ertrug.
3: Heilige Maria, Mutter Gottes, bitte für uns Sünder, jetzt und in der Stunde unseres Todes. Amen.
2: Gegrüßet seist du, Maria, voller Gnade, der Herr ist mit dir. Du bist gebenedeit unter den Frauen, und gebenedeit ist die Frucht deines Leibes, Jesus, der für uns Hohn und Spott ertrug.
3: Heilige Maria, Mutter Gottes, bitte für uns Sünder, jetzt und in der Stunde unseres Todes. Amen.
2: Gegrüßet seist du, Maria, voller Gnade, der Herr ist mit dir. Du bist gebenedeit unter den Frauen, und gebenedeit ist die Frucht deines Leibes, Jesus, der für uns Spott und Hohn ertrug.
3: Heilige Maria, Mutter Gottes, bitte für uns Sünder, jetzt und in der Stunde unseres Todes. Amen.
2: Gegrüßet seist du, Maria, voll der Gnade, der Herr ist mit dir. Du bist gebenedeit unter den Frauen, und gebenedeit ist die Frucht deines Leibes, Jesus, der für uns Spott und Hohn ertrug.
3: Heilige Maria, Mutter Gottes, bitte für uns Sünder, jetzt und in der Stunde unseres Todes. Amen.
2: Gegrüßet seist du, Maria, voll der Gnade, der Herr ist mit dir. Du bist gebenedeit unter den Frauen, und gebenedeit ist die Frucht deines Leibes, Jesus, der für uns Spott und Hohn ertrug.
3: Heilige Maria, Mutter Gottes, bitte für uns Sünder, jetzt und in der Stunde unseres Todes. Amen.
2: Gegrüßet seist du, Maria, voller Gnade, der Herr ist mit dir. Du bist gebenedeit unter den Frauen, und gebenedeit ist die Frucht deines Leibes, Jesus, der für uns Spott und Hohn ertrug.
3: Heilige Maria, Mutter Gottes, bitte für uns Sünder, jetzt und in der Stunde unseres Todes. Amen.
2: Gegrüßet seist du, Maria, voll der Gnade, der Herr ist mit dir. Du bist gebenedeit unter den Frauen, und gebenedeit ist die Frucht deines Leibes, Jesus, der für uns Spott und Hohn ertrug.
3: Heilige Maria, Mutter Gottes, bitte für uns Sünder, jetzt und in der Stunde unseres Todes. Amen.
2: Ehre sei dem Vater und dem Sohn und dem Heiligen.

0: So bitten wir dich für alle Menschen, für alle Christen, die um deines Namens willen verfolgt werden und leiden müssen, stehen bei trotz Hohn und Spott festzuhalten am Glauben und so Zeugen deines Reiches zu werden, Weizenkorn für eine neue Generation und deinen Namen verherrlichen durch ihr Leben. Darum bitten wir durch Jesus Christus, deinen Sohn, unseren Herrn und Gott, der in der Einheit des Heiligen Geistes mit dir lebt und herrscht in alle Ewigkeit.
1: Amen. Amen.
0: Hochgelobt und gebenedeit sei die Fülle der Schönheit Gottes, gegenwärtig in diesem heiligsten Sakrament des Altars.
2: Von nun an bis in Ewigkeit.

0: Fünftes Geheimnis, das wir betrachten aus dem Lukas-Evangelium. Wir schauen auf Jesus, der für uns zum Tod, Jesus, der für uns zum Tod verurteilt worden ist.
1: Pilatus rief die hohen Priester und die anderen führenden Männer und das Volk zusammen und sagte zu ihnen: Ihr habt mir diesen Menschen hergebracht und behauptet, er wiegle das Volk auf. Ich selbst habe ihn in eurer Gegenwart verhört und habe keine der Anklagen, die ihr gegen diesen Menschen vorgebracht habt, bestätigt gefunden. Auch Herodes nicht, denn er hat ihn zu uns zurückgeschickt. Ihr seht also, er hat nichts getan, worauf die Todesstrafe steht. Daher will ich ihn nur auspeitschen lassen und dann werde ich ihn freilassen. Da schrien sie alle miteinander: Weg mit ihm, lass den Barabbas frei. Dieser Mann war wegen eines Aufruhrs in der Stadt und wegen Mordes ins Gefängnis geworfen worden. Pilatus aber redete wieder auf sie ein, denn er wollte Jesus freilassen. Doch sie schrien: Kreuzige ihn, kreuzige ihn. Zum dritten Mal sagte er zu ihnen: Was für ein Verbrechen hat er denn begangen? Ich habe nichts feststellen können, wofür er den Tod verdient. Daher will ich ihn auspeitschen lassen und dann werde ich ihn freilassen. Sie aber schrien und forderten immer lauter, er solle Jesus kreuzigen lassen, und mit ihrem Geschrei setzten sie sich durch. Pilatus entschied, dass ihre Forderung erfüllt werden solle. Er ließ den Mann frei, der wegen Aufruhr und Mord im Gefängnis saß und den sie gefordert hatten. Jesus aber lieferte er ihnen aus, wie sie es verlangten.
0: Jesus, du Richter aller Welten, du König aller Könige, wer kann mit dir streiten und wer soll dich richten? Du, der Wahrheit, Weg, Leben der ganzen Schöpfung ist. Und doch, wir Menschen haben es gewagt, unseren eigenen Gott zu Tode zu verurteilen. Dir stünde es zu, über uns.

0: zu richten, doch du bist nicht gekommen, um zu richten, sondern zu retten. Auch in diesem Brot bist du für uns nicht gegenwärtig, um uns zu richten, sondern um uns zu retten. Und so bitten wir dich wieder um Gnade und Rettung. Herr, deshalb kommst du ja zu uns in diesem Brot, um uns zu helfen, um uns zu heilen, um uns zu trösten, um uns dorthin zu führen, wo das wahre Leben ist. Und so schauen wir jetzt auf dich, Jesus, in diesem Brot, zitternd, das Gesicht verzerrt von den Schmerzen der Geißelung. Jede einzelne Wunde, die dir geschlagen, jeder Tropfen Blut aus den Geißelungswunden heraustreten, soll uns jetzt eine Quelle des Heils sein. So viele Wunden, Herr, trage ich im Herzen. So vieles hat auch mich verwundet in meinem Leben. So viele Wunden umgeben mich von anderen. Jede einzelne darf ich jetzt hineinlegen, gleichsam als Samenkorn in deine Wunden, die Wunden der furchtbaren Geißelung. Und plötzlich, wie Balsam, werden Wunden heil, wird Gebrochenes ganz, fließt Heil aus diesem Brot in meine Welt. Herr, du verurteilter König, das ist die Rache, die du nimmst. Das ist die Rache, die du nimmst, nämlich barmherzig an uns zu handeln. Herr, du König der Welten, wir beten dich an. Jesus, durch deine Verurteilung zum Tod, bewahre uns vor der Verurteilung zur ewigen Verdammnis. Amen.
1: Vater unser im Himmel, geheiligt werde dein Name, dein Reich komme, dein Wille geschehe, wie im Himmel, so auf Erden.
2: Unser tägliches Brot gib uns heute. Und vergib uns unsere Schuld, wie auch wir vergeben unseren Schuldigern. Und führe uns nicht in Versuchung, sondern erlöse uns von den Bösen. Amen.
1: Gegrüßet seist du, Maria, voll der Gnade, der Herr ist mit dir. Du bist gebenedeit unter den Frauen, und gebenedeit ist die Frucht deines Leibes, Jesus, der zum Tod verurteilt worden ist.
2: Heilige Maria, Mutter Gottes, bitte für uns Sünder, jetzt und in der Stunde unseres Todes. Amen.
1: Gegrüßet seist du, Maria, voll der Gnade, der Herr ist mit dir. Du bist gebenedeit unter den Frauen, und gebenedeit ist die Frucht deines Leibes, Jesus, der zum Tod verurteilt worden ist.
2: Heilige Maria, Mutter Gottes, bitte für uns Sünder, jetzt und in der Stunde unseres Todes. Amen.
1: Gegrüßet seist du, Maria, voll der Gnade, der Herr ist mit dir. Du bist gebenedeit unter den Frauen, und gebenedeit ist die Frucht deines Leibes, Jesus, der zum Tod verurteilt worden ist.
2: Heilige Maria, Mutter Gottes, bitte für uns Sünder, jetzt und in der Stunde unseres Todes. Amen.
1: Gegrüßet seist du, Maria, voll der Gnade, der Herr ist mit dir. Du bist gebenedeit unter den Frauen, und gebenedeit ist die Frucht deines Leibes, Jesus, der zum Tod verurteilt worden ist.
2: Heilige Maria, Mutter Gottes, bitte für uns Sünder, jetzt und in der Stunde unseres Todes. Amen.
1: Gegrüßet seist du, Maria, voll der Gnade, der Herr ist mit dir. Du bist gebenedeit unter den Frauen, und gebenedeit ist die Frucht deines Leibes, Jesus, der zum Tod verurteilt worden ist.
2: Heilige Maria, Mutter Gottes, bitte für uns Sünder, jetzt und in der Stunde unseres Todes. Amen.
1: Gegrüßet seist du, Maria, voll der Gnade, der Herr ist mit dir. Du bist gebenedeit unter den Frauen, und gebenedeit ist die Frucht deines Leibes, Jesus, der zum Tod verurteilt worden ist.
2: Heilige Maria, Mutter Gottes, bitte für uns Sünder, jetzt und in der Stunde unseres Todes. Amen.
1: Gegrüßet seist du, Maria, voll der Gnade, der Herr ist mit dir. Du bist gebenedeit unter den Frauen, und gebenedeit ist die Frucht deines Leibes, Jesus, der zum Tod verurteilt worden ist.
2: Heilige Maria, Mutter Gottes, bitte für uns Sünder, jetzt und in der Stunde unseres Todes. Amen.
1: Gegrüßet seist du, Maria, voll der Gnade, der Herr ist mit dir. Du bist gebenedeit unter den Frauen, und gebenedeit ist die Frucht deines Leibes, Jesus, der zum Tod verurteilt worden ist.
2: Heilige Maria, Mutter Gottes, bitte für uns Sünder, jetzt und in der Stunde unseres Todes. Amen.
1: Gegrüßet seist du, Maria, voll der Gnade, der Herr ist mit dir, du bist gebenedeit unter den Frauen, und gebenedeit ist die Frucht deines Leibes, Jesus, der zum Tod verurteilt worden ist.
2: Heilige Maria, Mutter Gottes, bitte für uns Sünder, jetzt und in der Stunde unseres Todes. Amen.
1: Gegrüßet seist du, Maria, voll der Gnade, der Herr ist mit dir, du bist gebenedeit unter den Frauen, und gebenedeit ist die Frucht deines Leibes, Jesus, der zum Tod verurteilt worden ist.
2: Heilige Maria, Mutter Gottes, bitte für uns Sünder, jetzt und in der Stunde unseres Todes. Amen.
1: Ehre sei dem Vater und dem Sohn und dem Heiligen Geist.
2: Wie im Anfang, so auch jetzt und alle Zeit. Und in Ewigkeit. Amen.
1: O mein Jesus, verzeih uns unsere Sünden, bewahre uns vor dem Feuer der Hölle, führe alle Seelen in den Himmel, besonders jene, die deiner Barmherzigkeit am meisten bedürfen.
0: Lasset uns beten. Allmächtiger, ewiger Gott, dein eingeborener Sohn hat unseren Ungehorsam geheilt durch den Gehorsam, den er dir geleistet hat, bis zum Tod. Hilf uns durch seine Verdienste, dass auch wir alle Fügungen, alle Widerwärtigkeiten, aber alles, auch alles Gute und Schöne annehmen als ein Weg des Heils und der Erlösung, den du uns immer wieder neu eröffnest. Darum bitten wir durch Jesus Christus, deinen Sohn, unseren Herrn und Gott, der in der Einheit des Heiligen Geistes mit dir lebt und herrscht in alle Ewigkeit.
2: Amen.
0: Hochgelobt und gebenedeit sei die Fülle der Wahrheit Jesu Christi, gegenwärtig in diesem heiligsten Sakrament des Altars.
2: Von nun an bis in Ewigkeit.

0: In einem fünften Geheimnis schauen wir auf Jesus, der für uns das schwere Kreuz getragen hat.
1: Als sie Jesus hinausführten, ergriffen sie einen Mann aus Cyrene namens Simon, der gerade vom Feld kam. Ihm luden sie das Kreuz auf, damit er es hinter Jesus hertrage. Es folgte eine große Menschenmenge, darunter auch Frauen, die um ihn klagten und weinten. Jesus wandte sich zu ihnen um und sagte: Ihr Frauen von Jerusalem, weint nicht über mich, weint über euch und eure Kinder. Denn es kommen Tage, da wird man sagen: Wohl den Frauen, die unfruchtbar sind, die nicht geboren und nicht gestillt haben. Dann wird man zu den Bergen sagen: Fallt auf uns, und zu den Hügeln: Deckt uns zu. Denn wenn das mit dem grünen Holz geschieht, was wird dann erst mit dem dürren werden? Zusammen mit Jesus wurden auch zwei Verbrecher zur Hinrichtung geführt.
0: Jesus, gegenwärtig in diesem Brot ist dein ganzes Wesen, eben auch das Wesen deiner Liebe, die gekommen ist, um unsere Krankheiten zu tragen und um unsere Sünden auf sich zu laden. Und so lädst du uns auch heute Abend ein und wir wagen es fast nicht, uns das vorzustellen, geschweige denn zu tun. So lädst du uns ein, jetzt wieder all unsere Krankheiten, unsere Sünden, unsere Nöte dir aufzuhalsen, der du in diesem Brot lebst und wirkst. Wir sind sehr schnell dran, dass wir alles abschieben auf andere und das Leben anderer beschweren. Doch du bist hier, weil du uns das Kreuz abnehmen willst. Und so kommen wir zu dir und werfen einfach alles das zu deinen Füßen, womit wir selber nicht zurechtkommen, was uns zu schwer geworden ist, was uns erdrückt. Jesus, danke für dein heiliges Handeln an uns und für alles das, was du in dieser Stunde von jedem Einzelnen aus unserer Hörerfamilie wegträgst. Denn dazu bist du in diesem Brot zu uns gekommen. Und wir dafür, Herr, hilf uns, umzuschauen und zu spüren, sensibel zu sein und zu verstehen, wo sind um uns jene Menschen, denen wir helfen dürfen, ihr Kreuz zu tragen, mit denen wir ein Stück weit ihres Kreuzwegs gehen dürfen und sollen. Wo sind weinende Seelen, die wir trösten dürfen, denen wir Gutes tun dürfen, denen wir so etwas von dem weitergeben können, das du an uns getan hast. Herr, danke für deinen Kreuzweg, denn du bist ihn für uns gegangen. Danke für alles das, was du uns abgenommen hast und getragen hast, denn du liebst uns. Hilf uns und mach uns stark, dass wir einander Lasten tragen, denn dadurch werden wir das Gesetz Christi erfüllen. Jesus, danke, dass du hier bist, gegenwärtig, und immer noch das schwere Los der Einsamkeit, des Verachtetseins, des Spotts, des Hohns und des Verwundetwerden durch so viele Sünden auf dich nimmst und durch das Leben und durch die Zeit trägst. Danke, Herr, dass du auch heute noch für uns das schwere Kreuz trägst. Amen.
2: Vater unser im Himmel, geheiligt werde dein Name, dein Reich komme, dein Wille geschehe, wie im Himmel so auf Erden.
3: Unser tägliches Brot gib uns heute und vergib uns unsere Schuld, wie auch wir vergeben unseren Schuldigern. Und führe uns nicht in Versuchung, sondern erlöse uns von dem Bösen. Amen.
2: Gegrüßet seist du, Maria, voller Gnade, der Herr ist mit dir. Du bist gebenedeit unter den Frauen, und gebenedeit ist die Frucht deines Leibes, Jesus, der für uns das schwere Kreuz getragen hat.
3: Heilige Maria, Mutter Gottes, bitte für uns Sünder, jetzt und in der Stunde unseres Todes. Amen.
2: Gegrüßet seist du, Maria, voller Gnade, der Herr ist mit dir. Du bist gebenedeit unter den Frauen, und gebenedeit ist die Frucht deines Leibes, Jesus, der für uns das schwere Kreuz getragen hat.
3: Heilige Maria, Mutter Gottes, bitte für uns Sünder, jetzt und in der Stunde unseres Todes. Amen.
2: Gegrüßet seist du, Maria, voller Gnade, der Herr ist mit dir. Du bist gebenedeit unter den Frauen, und gebenedeit ist die Frucht deines Leibes, Jesus, der für uns das schwere Kreuz getragen hat.
3: Heilige Maria, Mutter Gottes, bitte für uns Sünder, jetzt und in der Stunde unseres Todes. Amen.
2: Gegrüßet seist du, Maria, voller Gnade, der Herr ist mit dir. Du bist gebenedeit unter den Frauen, und gebenedeit ist die Frucht deines Leibes, Jesus, der für uns das schwere Kreuz getragen hat.
3: Heilige Maria, Mutter Gottes, bitte für uns Sünder, jetzt und in der Stunde unseres Todes. Amen.
2: Gegrüßet seist du, Maria, voller Gnade, der Herr ist mit dir. Du bist gebenedeit unter den Frauen, und gebenedeit ist die Frucht deines Leibes, Jesus, der für uns das schwere Kreuz getragen hat.
3: Heilige Maria, Mutter Gottes, bitte für uns Sünder, jetzt und in der Stunde unseres Todes. Amen.
2: Gegrüßet seist du, Maria, voller Gnade, der Herr ist mit dir. Du bist gebenedeit unter den Frauen, und gebenedeit ist die Frucht deines Leibes, Jesus, der für uns das schwere Kreuz getragen hat.
3: Heilige Maria, Mutter Gottes, bitte für uns Sünder, jetzt und in der Stunde unseres Todes. Amen.
2: Gegrüßet seist du, Maria, voller Gnade, der Herr ist mit dir. Du bist gebenedeit unter den Frauen, und gebenedeit ist die Frucht deines Leibes, Jesus, der für uns das schwere Kreuz getragen hat.
3: Heilige Maria, Mutter Gottes, bitte für uns Sünder, jetzt und in der Stunde unseres Todes. Amen.
2: Gegrüßet seist du, Maria, voller Gnade, der Herr ist mit dir. Du bist gebenedeit unter den Frauen, und gebenedeit ist die Frucht deines Leibes, Jesus, der für uns das schwere Kreuz getragen hat.
3: Heilige Maria, Mutter Gottes, bitte für uns Sünder, jetzt und in der Stunde unseres Todes. Amen.
2: Gegrüßet seist du, Maria, voller Gnade, der Herr ist mit dir. Du bist gebenedeit unter den Frauen, und gebenedeit ist die Frucht deines Leibes, Jesus, der für uns das schwere Kreuz getragen hat.
3: Heilige Maria, Mutter Gottes, bitte für uns Sünder, jetzt und in der Stunde unseres Todes. Amen.
2: Ehre sei dem Vater und dem Sohn und dem Heiligen Geist.
3: Wie im Anfang, so auch jetzt und alle Zeit und in Ewigkeit. Amen.
2: O mein Jesus,
3: verzeih uns unsere Sünden, bewahre uns vor dem Feuer der Hölle, führe alle Seelen in den Himmel, besonders jene, die deiner Barmherzigkeit am meisten bedürfen.
0: Lasset uns beten. Ewiger Vater, wir verehren deinen Sohn Jesus Christus als das Lamm, das die Schuld der Welt hinweggetragen hat. Mach uns würdig, diesem Lamm zu folgen, und befähige uns zu einem Leben der Umkehr, des Gebets und der Buße. Gieße den Geist der Buße und Umkehr aus über deine ganze Kirche, damit wir mit deinem Sohn für würdig befunden, durch deinen Sohn für würdig befunden werden, in die ewigen Wohnungen deines Reiches einzugehen. Darum bitten wir durch Jesus Christus, deinen Sohn, unseren Herrn und Gott, der in der Einheit des Heiligen Geistes mit dir lebt und herrscht in alle Ewigkeit.
3: Amen.
0: Hochgelobt und gebenedeit sei die Fülle der Gnade Gottes gegenwärtig in diesem heiligsten Sakrament des Altars.
3: Von nun an bis in Ewigkeit.

0: Jesus, der für uns gekreuzigt worden ist, wir hören das sechste Geheimnis oder zum sechsten Geheimnis wieder aus dem Lukas-Evangelium.
1: Sie kamen zur Schädelhöhe. Dort kreuzigten sie ihn und die Verbrecher, den einen rechts von ihm, den anderen links. Jesus aber betete: Vater, vergib ihnen, denn sie wissen nicht, was sie tun. Dann warfen sie das Los und verteilten seine Kleider unter sich. Die Leute standen dabei und schauten zu. Auch die führenden Männer des Volkes verlachten ihn und sagten: Anderen hat er geholfen, nun soll er sich selbst helfen, wenn er der erwählte Messias Gottes ist. Auch die Soldaten verspotteten ihn. Sie traten vor ihn hin, reichten ihm Essig und sagten: Wenn du der König der Juden bist, dann hilf dir selbst. Über ihm war eine Tafel angebracht, auf ihr stand: Das ist der König der Juden.
0: Jesus. Und wieder erscheinst du vor uns in deiner ganzen Königswürde, erniedrigt am Kreuz, aber voller Liebe, geschmäht und verachtet am Kreuz, aber voller Würde. Jesus, was für ein Privileg, vor diesem Geheimnis der Eucharistie zu stehen und zu wissen, dass du mit jeder Phase deines Herzens und deines Menschseins in dieser Hostie die Passion erlebst, die für uns ein bleibender Beweis deiner Liebe sein soll. Und so lass uns noch einmal all die Nöte und Sorgen, die Wunden dieser Zeit, dieser Welt in deine Wunden legen. Die Ängste und der Terror, die Agonie, die so viele Menschen und Völker befallen hat, in deine Agonie, in deine Verlassenheit, in deine Ängste legen. Denn durch deine Liebe, mit der du alles ertragen hast und auch jetzt noch in dieser Eucharistie lebst, wird alles geheilt. Jesus. Und so stehen wir vor dir in deiner Gegenwart und erhoffen nicht etwas von dir, sondern alles. Lass uns jetzt gesegnet sein mit all den Gnaden, die du mit dieser Eucharistie, mit diesem Sakrament der Kirche verbunden hast. Und lass deine Heiligkeit jetzt aus diesem Tabernakel hinausstrahlen in die ganze Welt, wo immer du jetzt gebraucht wirst, wo immer dein Wort, deine Gegenwart, deine Heilskraft, deine Befreiung gebraucht wird. Herr, handle bald, handle jetzt und handle überall. Auch uns und auch für die Menschen dieser Zeit sprichst du in dieser Hostie das Wort, Herr. Vergib ihnen, denn sie wissen nicht, was sie tun. Danke, Herr, dass wir uns in deine Vergebung begeben dürfen. Und danke, Herr, dass du uns aus diesem Brot durch diese Hostie mit den Kleidern deine Liebe bekleidest. Danke, Herr, für alles das, was du erlitten und uns erwirkt hast am Kreuz durch dein Blut. Amen.
2: Vater unser im Himmel, geheiligt werde dein Name, dein Reich komme, dein Wille geschehe, wie im Himmel so auf Erden.
3: Unser tägliches Brot gib uns heute und vergib uns unsere Schuld, wie auch wir vergeben unseren Schuldigern. Und führe uns nicht in Versuchung, sondern erlöse uns von dem Bösen. Amen.
2: Gegrüßet seist du, Maria, voll der Gnade, der Herr ist mit dir. Du bist gebenedeit unter den Frauen, und gebenedeit ist die Frucht deines Leibes, Jesus, der für uns gekreuzigt worden ist.
3: Heilige Maria, Mutter Gottes, bitte für uns Sünder, jetzt und in der Stunde unseres Todes. Amen.
2: Gegrüßet seist du, Maria, voll der Gnade, der Herr ist mit dir. Du bist gebenedeit unter den Frauen, und gebenedeit ist die Frucht deines Leibes, Jesus, der für uns gekreuzigt worden ist.
3: Heilige Maria, Mutter Gottes, bitte für uns Sünder, jetzt und in der Stunde unseres Todes. Amen.
2: Gegrüßet seist du, Maria, voll der Gnade, der Herr ist mit dir. Du bist gebenedeit unter den Frauen, und gebenedeit ist die Frucht deines Leibes, Jesus, der für uns gekreuzigt worden ist.
3: Heilige Maria, Mutter Gottes, bitte für uns Sünder, jetzt und in der Stunde unseres Todes. Amen.
2: Gegrüßet seist du, Maria, voll der Gnade, der Herr ist mit dir. Du bist gebenedeit unter den Frauen, und gebenedeit ist die Frucht deines Leibes, Jesus, der für uns gekreuzigt worden ist.
3: Heilige Maria, Mutter Gottes, bitte für uns Sünder, jetzt und in der Stunde unseres Todes. Amen.
2: Gegrüßet seist du, Maria, voll der Gnade, der Herr ist mit dir. Du bist gebenedeit unter den Frauen, und gebenedeit ist die Frucht deines Leibes, Jesus, der für uns gekreuzigt worden ist.
3: Heilige Maria, Mutter Gottes, bitte für uns Sünder, jetzt und in der Stunde unseres Todes. Amen.
2: Gegrüßet seist du, Maria, voll der Gnade, der Herr ist mit dir. Du bist gebenedeit unter den Frauen, und gebenedeit ist die Frucht deines Leibes, Jesus, der für uns gekreuzigt worden ist.
3: Heilige Maria, Mutter Gottes, bitte für uns Sünder, jetzt und in der Stunde unseres Todes. Amen.
2: Gegrüßet seist du, Maria, voll der Gnade, der Herr ist mit dir. Du bist gebenedeit unter den Frauen, und gebenedeit ist die Frucht deines Leibes, Jesus, der für uns gekreuzigt worden ist.
3: Heilige Maria, Mutter Gottes, bitte für uns Sünder, jetzt und in der Stunde unseres Todes. Amen.
2: Gegrüßet seist du, Maria, voll der Gnade, der Herr ist mit dir. Du bist gebenedeit unter den Frauen, und gebenedeit ist die Frucht deines Leibes, Jesus, der für uns gekreuzigt worden ist.
3: Heilige Maria, Mutter Gottes, bitte für uns Sünder, jetzt und in der Stunde unseres Todes. Amen.
2: Gegrüßet seist du, Maria, voll der Gnade, der Herr ist mit dir. Du bist gebenedeit unter den Frauen, und gebenedeit ist die Frucht deines Leibes, Jesus, der für uns gekreuzigt worden ist.
3: Heilige Maria, Mutter Gottes, bitte für uns Sünder, jetzt und in der Stunde unseres Todes. Amen.
2: Gegrüßet seist du, Maria, voll der Gnade, der Herr ist mit dir. Du bist gebenedeit unter den Frauen, und gebenedeit ist die Frucht deines Leibes, Jesus, der für uns gekreuzigt worden ist.
3: Heilige Maria, Mutter Gottes, bitte für uns Sünder, jetzt und in der Stunde unseres Todes. Amen.
2: Ehre sei dem Vater und dem Sohn und dem Heiligen Geist.
3: Wie im Anfang, so auch jetzt und alle Zeit und in Ewigkeit. Amen.
2: O mein Jesus, verzeih uns unsere Sünden, bewahre uns vor dem Feuer der Hölle, führe alle Seelen in den Himmel, besonders jene, die deiner Barmherzigkeit am meisten bedürfen.
0: Lasset uns beten. Allmächtiger Gott, deinem Willen gehorsam hat dein geliebter Sohn den Tod am Kreuz auf sich genommen, um alle Menschen zu erlösen. Gib, dass wir in der Torheit des Kreuzes deine Macht und Weisheit erkennen und in Ewigkeit teilhaben an der Frucht der Erlösung. Darum bitten wir durch Jesus Christus, deinen Sohn, unseren Herrn und Gott, der in der Einheit des Heiligen Geistes mit dir lebt und herrscht in alle Ewigkeit.
2: Amen.
0: Hochgelobt und gebenedeit sei die Fülle der Herrlichkeit Gottes, gegenwärtig in diesem heiligsten Sakrament des Altars.
3: Von nun an bis in Ewigkeit.

0: In einem siebten Geheimnis schauen wir auf Jesus, der dem Schuldigen das Paradies verheißt.
1: Einer der Verbrecher, die neben ihm hingen, verhöhnte ihn. Bist du denn nicht der Messias? Dann hilf dir selbst und auch uns. Der andere aber wies ihn zurecht und sagte: Nicht einmal du fürchtest Gott. Dich hat doch das gleiche Urteil getroffen. Uns geschieht Recht. Wir erhalten den Lohn für unsere Taten. Dieser aber hat nichts Unrechtes getan. Dann sagte er: Jesus, denk an mich, wenn du in dein Reich kommst. Jesus antwortete ihm: Amen, ich sage dir, heute noch wirst du mit mir im Paradies sein.
0: Jesus, denk an uns jetzt, da du schon in deinem Reich bist. Jesus, denk an uns, der du gegenwärtig in dieser Eucharistie für uns lebst und liebst. Jesus, danke für dein ständiges Denken an uns. Deine Liebe lässt dich nicht anders können, als ständig auf uns zu schauen und an uns zu denken und auf uns zu warten, bis wir dir denn unsere Schuld bringen und sagen: Herr, vergib. Auf uns warten, bis wir dir unsere ganze Liebe und Hingabe bringen und dir sagen: Jesus, ich vertraue auf dich. Das, Herr, wollen wir tun. Wir wollen dir zurufen: Gott, Jesus, sei mir armen Sünder gnädig. Jesus, ich vertraue auf dich. Sorge du. Herr, hör unser Flehen für uns und für die ganze Welt. Amen.
2: Vater unser im Himmel, geheiligt werde dein Name. Dein Reich komme, dein Wille geschehe, wie im Himmel so auf Erden.
3: Unser tägliches Brot gib uns heute und vergib uns unsere Schuld, wie auch wir vergeben unseren Schuldigern. Und führe uns nicht in Versuchung, sondern erlöse uns von dem Bösen. Amen.
2: Gegrüßet seist du, Maria, voll der Gnade, der Herr ist mit dir. Du bist gebenedeit unter den Frauen, und gebenedeit ist die Frucht deines Leibes, Jesus, der den Schuldigen das Paradies verhieß.
3: Heilige Maria, Mutter Gottes, bitte für uns Sünder, jetzt und in der Stunde unseres Todes. Amen.
2: Gegrüßet seist du, Maria, voll der Gnade, der Herr ist mit dir. Du bist gebenedeit unter den Frauen, und gebenedeit ist die Frucht deines Leibes, Jesus, der den Schuldigen das Paradies verhieß.
3: Heilige Maria, Mutter Gottes, bitte für uns Sünder, jetzt und in der Stunde unseres Todes. Amen.
2: Gegrüßet seist du, Maria, voller Gnade, der Herr ist mit dir. Du bist gebenedeit unter den Frauen, und gebenedeit ist die Frucht deines Leibes, Jesus, der den Schuldigen das Paradies verheißt.
3: Heilige Maria, Mutter Gottes, bitte für uns Sünder, jetzt und in der Stunde unseres Todes. Amen.
2: Gegrüßet seist du, Maria, voller Gnade, der Herr ist mit dir. Du bist gebenedeit unter den Frauen, und gebenedeit ist die Frucht deines Leibes, Jesus, der den Schuldigen das Paradies verheißt.
3: Heilige Maria, Mutter Gottes, bitte für uns Sünder, jetzt und in der Stunde unseres Todes. Amen.
2: Gegrüßet seist du, Maria, voller Gnade, der Herr ist mit dir. Du bist gebenedeit unter den Frauen, und gebenedeit ist die Frucht deines Leibes, Jesus, der den Schuldigen das Paradies verheißt.
3: Heilige Maria, Mutter Gottes, bitte für uns Sünder, jetzt und in der Stunde unseres Todes. Amen.
2: Gegrüßet seist du, Maria, voller Gnade, der Herr ist mit dir. Du bist gebenedeit unter den Frauen, und gebenedeit ist die Frucht deines Leibes, Jesus, der den Schuldigen das Paradies verheißt.
3: Heilige Maria, Mutter Gottes, bitte für uns Sünder, jetzt und in der Stunde unseres Todes. Amen.
2: Gegrüßet seist du, Maria, voll der Gnade, der Herr ist mit dir. Du bist gebenedeit unter den Frauen, und gebenedeit ist die Frucht deines Leibes, Jesus, der den Schuldigen das Paradies verheißt.
3: Heilige Maria, Mutter Gottes, bitte für uns Sünder, jetzt und in der Stunde unseres Todes. Amen.
2: Gegrüßet seist du, Maria, voll der Gnade, der Herr ist mit dir. Du bist gebenedeit unter den Frauen, und gebenedeit ist die Frucht deines Leibes, Jesus, deren Schuldigen das Paradies verheißt.
3: Heilige Maria, Mutter Gottes, bitte für uns Sünder, jetzt und in der Stunde unseres Todes. Amen.
2: Gegrüßet seist du, Maria, voll der Gnade, der Herr ist mit dir. Du bist gebenedeit unter den Frauen, und gebenedeit ist die Frucht deines Leibes, Jesus, der den Schuldigen das Paradies verheißt.
3: Heilige Maria, Mutter Gottes, bitte für uns Sünder, jetzt und in der Stunde unseres Todes. Amen.
2: Gegrüßet seist du, Maria, voll der Gnade, der Herr ist mit dir. Du bist gebenedeit unter den Frauen, und gebenedeit ist die Frucht deines Leibes, Jesus, der den Schuldigen das Paradies verheißt.
3: Heilige Maria, Mutter Gottes, bitte für uns Sünder, jetzt und in der Stunde unseres Todes. Amen.
2: Ehre sei dem Vater und dem Sohn und dem Heiligen Geist.
3: Wie im Anfang, so auch jetzt und alle Zeit und in Ewigkeit. Amen.
2: O mein Jesus,
3: verzeih uns unsere Sünden, bewahre uns vor dem Feuer der Hölle, führe alle Seelen in den Himmel, besonders jene, die deiner Barmherzigkeit am meisten bedürfen.
0: Lasset uns beten, allmächtiger Gott. Die Barmherzigkeit deines Sohnes hat dem Schuldigen am Kreuz das Paradies eröffnet. Gegenwärtig in diesem Brot eröffnet er in seiner Barmherzigkeit auch uns immer wieder neu durch sein geöffnetes Herz alle Schätze des Himmels. Gib, dass wir daraus immer wieder neu schöpfen und satt werden für uns und dass wir noch genug haben, anderen davon auszuteilen und zu vermitteln. Darum bitten wir durch Jesus Christus, deinen Sohn, unseren Herrn und Gott, der in der Einheit des Heiligen Geistes mit dir lebt und herrscht in alle Ewigkeit.
3: Amen.
0: Hochgelobt und gebenedeit sei die Gegenwart Gottes in all seiner Schönheit, Liebe und Kraft, hier in diesem heiligsten Sakrament des Altars.
3: Von nun an bis in Ewigkeit.

0: In einem letzten Geheimnis schauen wir noch auf Jesus, der über uns seinen Geist ausgehaucht hat.
1: Es war etwa um die sechste Stunde, als eine Finsternis über das ganze Land hereinbrach. Sie dauerte bis zur neunten Stunde. Die Sonne verdunkelte sich. Der Vorhang im Tempel riss mitten entzwei, und Jesus rief laut: Vater, in deine Hände lege ich meinen Geist. Nach diesen Worten hauchte er den Geist aus. Als der Hauptmann sah, was geschehen war, pries er Gott und sagte: Das war wirklich ein gerechter Mensch. Und alle, die zu diesem Schauspiel herbeigeströmt waren und sahen, was sich ereignet hatte, schlugen sich an die Brust und gingen betroffen weg. Alle seine Bekannten aber standen in einiger Entfernung vom Kreuz, auch die Frauen, die ihm seit der Zeit in Galiläa nachgefolgt waren und die alles mit ansahen.
0: Jesus, du bist wirklich ein Gerechter. Du bist wirklich Gottes Sohn. Du hast alles gut gemacht. Du hast den Vorhang des Tempels in deinem Leib durch dein Herz zerrissen. Und jetzt ist die Gegenwart Gottes, die Fülle der Gnaden, für uns jederzeit abrufbar, schöpfbar, gegenwärtig. Wenn wir jetzt, o Herr, in diesem letzten Geheimnis auf dich schauen, der du über uns deinen Geist auch ausgehaucht hast, dann dürfen wir wieder eintauchen in dieses Geheimnis der Eucharistie, die uns alles das vergegenwärtigt, was damals geschehen ist am Kreuz. Und so dürfen wir uns jetzt ganz erfassen lassen von deinem Geist der Liebe, von deinem letzten Rest Leben, das du ausgehaucht hast über uns, damit wir leben. Über die Fülle deines Geistes, die du über uns immer wieder neu aushauchst, damit wir blühen und leben. Jesus, so gut ist dein Geist über uns und in uns. Und so bitten wir dich jetzt, hauche in alle vier Windrichtungen deine Liebe, dein Erbarmen, deine Gnade und dein Heil in jedes Herz, das jetzt mit uns durch Radio Maria verbunden ist, und bringe alles zum Blühen. Schenke Erleichterung, schenke Freude, schenke Frieden. Denn deshalb bist du für uns am Kreuz gestorben. Deshalb bleibst du für uns in diesem Brot gegenwärtig. Amen.
2: Vater unser im Himmel, geheiligt werde dein Name. Dein Reich komme, dein Wille geschehe, wie im Himmel so auf Erden.
3: Unser tägliches Brot gib uns heute und vergib uns unsere Schuld, wie auch wir vergeben unseren Schuldigern. Und führe uns nicht in Versuchung, sondern erlöse uns von dem Bösen. Amen.
2: Gegrüßet seist du, Maria, voll der Gnade, der Herr ist mit dir. Du bist gebenedeit unter den Frauen, und gebenedeit ist die Frucht deines Leibes, Jesus, der über uns seinen Geist ausgehaucht hat.
3: Heilige Maria, Mutter Gottes, bitte für uns Sünder, jetzt und in der Stunde unseres Todes. Amen.
2: Gegrüßet seist du, Maria, voll der Gnade, der Herr ist mit dir. Du bist gebenedeit unter den Frauen, und gebenedeit ist die Frucht deines Leibes, Jesus, der über uns seinen Geist ausgehaucht hat.
3: Heilige Maria, Mutter Gottes, bitte für uns Sünder, jetzt und in der Stunde unseres Todes. Amen.
2: Gegrüßet seist du, Maria, voll der Gnade, der Herr ist mit dir. Du bist gebenedeit unter den Frauen, und gebenedeit ist die Frucht deines Leibes, Jesus, der über uns seinen Geist ausgehaucht hat.
3: Heilige Maria, Mutter Gottes, bitte für uns Sünder, jetzt und in der Stunde unseres Todes. Amen.
2: Gegrüßet seist du, Maria, voll der Gnade, der Herr ist mit dir. Du bist gebenedeit unter den Frauen, und gebenedeit ist die Frucht deines Leibes, Jesus, der über uns seinen Geist ausgehaucht hat.
3: Heilige Maria, Mutter Gottes, bitte für uns Sünder, jetzt und in der Stunde unseres Todes. Amen.
2: Gegrüßet seist du, Maria, voll der Gnade, der Herr ist mit dir. Du bist gebenedeit unter den Frauen, und gebenedeit ist die Frucht deines Leibes, Jesus, der über uns seinen Geist ausgehaucht hat.
3: Heilige Maria, Mutter Gottes, bitte für uns Sünder, jetzt und in der Stunde unseres Todes. Amen.
2: Gegrüßet seist du, Maria, voll der Gnade, der Herr ist mit dir. Du bist gebenedeit unter den Frauen, und gebenedeit ist die Frucht deines Leibes, Jesus, der über uns seinen Geist ausgehaucht hat.
3: Heilige Maria, Mutter Gottes, bitte für uns Sünder, jetzt und in der Stunde unseres Todes. Amen.
2: Gegrüßet seist du, Maria, voll der Gnade, der Herr ist mit dir. Du bist gebenedeit unter den Frauen, und gebenedeit ist die Frucht deines Leibes, Jesus, der über uns seinen Geist ausgehaucht hat.
3: Heilige Maria, Mutter Gottes, bitte für uns Sünder, jetzt und in der Stunde unseres Todes. Amen.
2: Gegrüßet seist du, Maria, voll der Gnade, der Herr ist mit dir. Du bist gebenedeit unter den Frauen, und gebenedeit ist die Frucht deines Leibes, Jesus, der über uns seinen Geist ausgehaucht hat.
3: Heilige Maria, Mutter Gottes, bitte für uns Sünder, jetzt und in der Stunde unseres Todes. Amen.
2: Gegrüßet seist du, Maria, voll der Gnade, der Herr ist mit dir. Du bist gebenedeit unter den Frauen, und gebenedeit ist die Frucht deines Leibes, Jesus, der über uns seinen Geist ausgehaucht hat.
3: Heilige Maria, Mutter Gottes, bitte für uns Sünder, jetzt und in der Stunde unseres Todes. Amen.
2: Gegrüßet seist du, Maria, voll der Gnade, der Herr ist mit dir. Du bist gebenedeit unter den Frauen, und gebenedeit ist die Frucht deines Leibes, Jesus, der über uns seinen Geist ausgehaucht hat.
3: Heilige Maria, Mutter Gottes, bitte für uns Sünder, jetzt und in der Stunde unseres Todes. Amen.
2: O mein Jesus,
0: Ehre sei dem Vater und dem Sohn und dem Heiligen Geist, wie im Anfang, so auch jetzt und alle Zeit und in Ewigkeit. Amen. O mein Jesus, verzeih uns unsere Sünden, bewahre uns vor dem Feuer der Hölle, führe alle Seelen in den Himmel, besonders jene, die deiner Barmherzigkeit am meisten bedürfen. O Vater allen Lebens, deine Hände hat dein eingeborener Sohn sein Leben zurückgegeben. Die Welt liegt vor dir wie

0: hochgelobt und gebenedeit sei, dass die Fülle des alten Lebens Gottes gegenwärtig in diesem heiligsten Sakrament des Altars.
1: Von nun an bis in Ewigkeit.
0: Und so schließen wir diese Gebetszeit wieder mit der Litanei zum heiligsten Sakrament. Und wir beten, Herr, erbarme dich.
1: Herr, erbarme dich.
0: Christus, erbarme dich.
1: Christus, erbarme dich.
0: Herr, erbarme dich.
1: Herr, erbarme dich.
0: Christus, höre uns.
1: Christus, erhöre uns.
0: Gott Vater im Himmel,
1: erbarme dich unser.
0: Gott Sohn, Erlöser der Welt,
1: erbarme dich unser.
0: Gott Heiliger Geist,
1: erbarme dich unser.
0: Heiliger dreifaltiger Gott,
1: erbarme dich unser.
0: Christus, du Brot des Lebens,
1: erbarme dich unser.
0: Du Gott und Mensch,
1: erbarme dich unser.
0: Du Verborgener,
1: erbarme dich unser.
0: Du in unserer Mitte,
1: erbarme dich unser.
0: Du Osterlamm,
1: erbarme dich unser.
0: Du Opfer für die Welt,
1: erbarme dich unser.
0: Du Quelle deiner Gnade,
1: erbarme dich unser.
0: Du unsere Nahrung,
1: erbarme dich unser.
0: Du unsere Freude,
1: erbarme dich unser.
0: Du Heil der Kranken,
1: erbarme dich unser.
0: Du Trost der Trauernden,
1: erbarme dich unser.
0: Du Kraft der Sterbenden,
1: erbarme dich unser.
0: Du unsere Hoffnung,
1: erbarme dich unser.
0: Du Brot vom Himmel,
1: erbarme dich unser.
0: Durch deinen Leib, der für uns geopfert ist,
1: Herr, befreie uns.
0: Durch dein Blut, das für uns vergossen ist,
1: Herr, befreie uns.
0: Durch dieses Zeichen deiner Liebe,
1: Herr, befreie uns.
0: Durch dieses Zeichen deiner Treue,
1: Herr, befreie uns.
0: Durch deine Auferstehung und Himmelfahrt,
1: Herr, befreie uns.
0: Durch deine Gegenwart,
1: Herr, befreie uns.
0: Bei deiner Wiederkunft,
1: Herr, befreie uns.
0: Wir armen Sünder,
1: wir bitten dich, erhöre uns.
0: Dass wir stark werden im Glauben,
1: wir bitten dich, erhöre uns.
0: Dass wir deinen Tod verkünden,
1: wir bitten dich, erhöre uns.
0: Dass wir deine Auferstehung preisen,
1: wir bitten dich, erhöre uns.
0: Dass wir nach deinem Mahl verlangen,
1: wir bitten dich, erhöre uns.
0: Dass wir an deinem Tisch vereint sind,
1: wir bitten dich, erhöre uns.
0: Dass keiner von uns dich verraten wird,
1: wir bitten dich, erhöre uns.
0: Dass wir deinen Weg erkennen,
1: wir bitten dich, erhöre uns.
0: Dass wir den Weg gehen in der Kraft deiner Speise,
1: wir bitten dich, erhöre uns.
0: Führe uns zum Hochzeitsmahl des ewigen Lebens,
1: wir bitten dich, erhöre uns.
0: Lamm Gottes, du nimmst hinweg die Sünde der Welt,
1: Herr, verschone uns.
0: Lamm Gottes, du nimmst hinweg die Sünde der Welt,
1: Herr, erhöre uns.
0: Lamm Gottes, du nimmst hinweg die Sünde der Welt,
1: Herr, erbarme dich.
0: Lasset uns beten. Herr, unser Gott, in diesem wunderbaren Sakrament feiern wir das Leiden und die Auferstehung deines Sohnes. Lass uns seinen heiligen Leib und sein heiliges Blut so empfangen und verehren, dass uns die Frucht der Erlösung zuteil wird durch Christus, unseren Herrn.
1: Amen.
0: Jesus, und so kommen wir jetzt noch einmal zu dir und bitten dich um die Kraft des Segens und aller Gnaden, die du in dieses Sakrament für die Kirche, für uns hineingelegt hast. Segne uns jetzt mit der ganzen Kraft deiner Liebe, damit wir stark werden im Glauben. Segne uns mit der ganzen Kraft deines Heils, damit Krankheit, Leiden und Schmerzen von uns weichen. Segne uns mit der ganzen Kraft deiner Gnade, damit an uns sich das vollende, was du an uns begonnen hast.

0: bleibe jetzt bei uns mit deinem Schutz, mit deinem Segen und geh mit uns hinein in die Tage und Stunden, in die du uns hineinführen wirst. Dazu segne uns der allmächtige und gütige Gott, der Vater, der Sohn und der Heilige Geist.
1: Amen.
0: Singet Lob und Preis.
1: Dank sei Gott, dem Herrn.

Liebe Hörerinnen und Hörer von Radio Maria, das war Kommt zu mir, eine Zeit eucharistischer Anbetung aus der Studiokapelle von Radio Maria in Brixen. Danke jetzt für diese große Gebetsgemeinschaft. Danke für alles Wachen und Beten, vieles Glauben, Hoffnung, Hoffen und Lieben in der Gegenwart des Herrn in der Eucharistie. Wir wünschen Ihnen jetzt noch eine gesegnete Nachtruhe, einen schönen kommenden Sonntag und eine gesegnete Zeit. Mein Name ist Bernhard Mitterhutzner. Ich verweise noch auf die Nachtprogramme. Ab 0 Uhr wird der Engel des Herrn gesungen und dann hören Sie verschiedene Wiederholungen vom Tag. Liebe Grüße aus Brixen in Südtirol. Die nächste Ausgabe der Sendung kommt zu mir. Diese Zeit des Gebets wird dann sein am Samstag, den 3. Oktober.

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Heute, am 6. September, gedenkt die Kirche des heiligen Magnus. Er lebte im 8. Jahrhundert und über ihn hören wir gleich noch mehr. Wir hören heute auch vom heiligen Onesiphorus. Von ihm berichtet die Apostelgeschichte. Weiters gedenken wir des heiligen Gundolf. Er war Bischof von Metz und starb um das Jahr 822. Die Kirche gedenkt heute auch des seligen Märtyrers Michael Czartoryski. Er war Priester bei den Dominikanern. Als Polen besetzt war, ließ er sich nicht vom Glauben abbringen und wurde 1944 in seiner Pfarre erschossen.

der heilige Magnus. Ursprünglich nannte man ihn auch Maginold. Doch nachdem er einen Blinden geheilt hatte, nannte man ihn Magnus, was der Große bedeutet. Er wurde im Jahr 699 geboren. Über seine Herkunft herrscht bis heute Unsicherheit. Einige glauben, er sei ein iroschottischer Mönch gewesen. Andere vermuten, er sei alemannischer oder rätoromanischer Abstammung. Seine Geschichte ist ebenso geheimnisvoll wie faszinierend. Schon früh fühlte Magnus eine tiefe Verbindung zum Glauben. Er lebte eine Zeit lang am Grab des heiligen Gallus und ließ sich von dessen Lebenswerk inspirieren. Um das Jahr 746 erhielt Magnus einen besonderen Auftrag. Er sollte das Ostallgäu missionieren. Voller Eifer machte er sich auf den Weg und baute in Waltenhofen bei Füssen eine Kapelle für einen Augsburger Kleriker. Doch damit nicht genug. Er zog sich in die Nähe des Lechfalls zurück, der damals als Schlund bekannt war. Dort errichtete er eine bescheidene Zelle, die mit der Unterstützung fränkischer Schenkungen zu einem prächtigen Benediktinerkloster anwuchs. Doch Magnus war nicht nur ein frommer Mann. Bis heute werden Legenden über seine Heldentaten erzählt. In der Nähe von Kempten soll er eine riesige Schlange besiegt haben, die die Menschen in Angst und Schrecken versetzte. Er kämpfte gegen einen Drachen und vertrieb einen Bären aus seinem Garten. Sogar die Bären schienen ihn zu respektieren. Sie zeigten ihm eine Eisenader, die den Menschen im Tal lange Zeit Wohlstand brachte. Einmal soll Magnus einen Blinden bei Bregenz geheilt haben, weshalb man ihm den Namen Magnus verlieh. Er starb mit 73 Jahren am 6. September 772 in Füssen. Heute bezeichnet man ihn als Apostel des Allgäus. Er wird in ganz Süddeutschland und auch in Tirol und der Schweiz verehrt und zählt vielfach auch zu den Nothelfern. Magnus wird oft als Abt mit Kreuz und Stab dargestellt, manchmal begleitet von einem Drachen oder einem Bären. Er ist der Patron von Kempten, Füssen und des Allgäus und wird als Helfer bei Augenkrankheiten und Schlangenbissen und als Helfer für das Vieh verehrt. Auch gegen Mäuse, Ratten, Würmer und Ungeziefer soll seine Fürsprache wirken.

Hören wir nun über den heiligen Onesiphorus, von dem auch die Apostelgeschichte berichtet. In den heißen, staubigen Straßen von Ephesus, heute als Ruinen bei Seldschuk in der Türkei bekannt, wuchs Onesiphorus heran. Er war nicht nur ein einfacher Bürger dieser alten Stadt, sondern wurde ein treuer Schüler des großen Apostels Paulus. Ephesus war zu jener Zeit ein pulsierendes Zentrum der frühen Christenheit. Und hier begann Onesiphorus seinen Weg des Glaubens. Als junger Mann hörte Onesiphorus von dem charismatischen Lehrer Paulus, dessen Worte von Liebe und Erlösung ihn tief berührten. Er schloss sich Paulus an und lernte von ihm, und er wurde sein getreuer Begleiter und Unterstützer. Der Brief an Timotheus hebt besonders die Treue und Hingabe von Onesiphorus hervor. Dort steht geschrieben: Der Herr erweise dem Haus des Onesiphorus seine Barmherzigkeit, denn er hat mich oft erquickt und sich meiner Fesseln nicht geschämt. Im Gegenteil, als er nach Rom kam, hat er mich sogleich gesucht und auch gefunden. Diese Worte sprechen Bände über die Loyalität von Onesiphorus. Er zögerte nicht, nach Rom zu reisen, um seinen Lehrer in der schwersten Zeit zu unterstützen, selbst als Paulus gefangen war. Solch eine Tat der Freundschaft und des Mutes ist bemerkenswert, denn zu dieser Zeit war es gefährlich, mit einem verhafteten Christen in Verbindung gebracht zu werden. Die Legenden und Überlieferungen um Onesiphorus sind vielfältig und manchmal widersprüchlich. Einige sagen, er sei nach Samarien im Heiligen Land gereist, um den Glauben zu verbreiten. Andere wiederum nennen ihn den Bischof von Kolophon, was in der Nähe des heutigen Izmir in der Türkei liegt. Wieder andere Überlieferungen berichten, dass er Paulus bei dessen Missionsreise nach Spanien begleitet habe. Einige Geschichten erzählen, dass Onesiphorus zusammen mit Evodius von Antiochia als Märtyrer nahe dem heutigen Istanbul gestorben sei. Andere Überlieferungen vermischen seinen Namen mit dem von Onesiphorus und Porphyrios, den Märtyrern von Parion. Besonders eindrucksvoll ist die Überlieferung, dass Onesiphorus zusammen mit seinem treuen Diener Porphyrios als Märtyrer starb. Sie wurden für ihren unerschütterlichen Glauben und ihre Weigerung, den römischen Göttern zu opfern, hingerichtet.

Soweit die Heiligen des heutigen Tages. Im Namen von Radio Maria wünsche ich allen, die heute ihren Namenstag oder einen anderen Festtag feiern, alles Gute und Gottes reichen Segen. Mögen Ihnen die Tagesheiligen, besonders der heilige Magnus und der heilige Onesiphorus, Fürsprecher sein.

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0: Zum Vertiefungskurs des Glaubens begrüßt Sie ganz herzlich Katja Edenhatter. Auch in der heutigen Sendung wollen wir wieder tiefer in unseren Glauben eintauchen, Sinne schärfen, unser Wissen erweitern und ja vielleicht auch Altbekanntes auffrischen. Dazu ist heute Pater Franziskus Wörle, Zisterzienser im Stift Heiligenkreuz, mit uns verbunden. Er widmet sich heute einem allseits beliebten Thema, nämlich der Mutter Jesu. Im Sendungstitel heißt sie Maria, Ursache unserer Freude. Pater Franziskus, willkommen auf Sendung.
1: Ja, vielen Dank. Es ist mir eine große Freude, heute am 23. September zu dem Thema Maria, Ursache unserer Freude zu sprechen. Heute auch Gedenktag des heiligen Pater Pius, den wir da auch um Fürsprache anrufen dürfen, der immer wieder auch auf Maria verwiesen hat und auch gezeigt hat, wie Maria den Menschen hilft. Ich glaube, wenn wir heute das anschauen, diese Anrufung, die wir auch kennen aus der lauretanischen Litanei, Maria, Ursache unserer Freude, dann wird der eine, der Maria schon sehr liebt, plötzlich merken, das gefällt mir. Also Maria und Freude sind Dinge, die ich brauche, die ich gerne habe und die für jemanden, der einen inneren Bezug zu Maria hat, so irgendwie ganz offensichtlich erscheinen. Und dann gibt's andere, denen das vielleicht gar nicht so vertraut ist und die fragen, also wie kann denn Maria Ursache der Freude sein? Wie kann die Mutter von Jesus Grund für etwas so Großes sein? Und liebe Hörerinnen und Hörer, ich möchte mit euch hier etwas ganz Wesentliches anschauen. Alles, was die Kirche über Maria sagt, was sie lehrt, was wir gläubig vollziehen, das hat immer mit Jesus zu tun. Maria sagt Ja zu Jesus. Das ist die Ursache unserer Freude. Der heilige Bernhard, den man als Ordensvater der Zisterzienser bezeichnen kann. Er schreibt in einer Predigt, wie die ganze Schöpfung voller Sehnsucht bangt, die Engel, er baut eine unglaubliche Dramatik und Spannung auf zum Moment der Verkündigung, als der Erzengel Gabriel zu Maria gesandt wird, ihr die Botschaft bringt, dass sie den Sohn Gottes empfangen soll. Und Bernhard baut es auf und sagt, wirklich diese intensive Spannung, dass die ganze Schöpfung wartet, dass der Herr selber wartet auf dieses Ja von Maria, dieses Ja zur Menschwerdung. Und dieses Ja von Maria ist auch ein Ja zur Erlösung von jedem Einzelnen von uns. Und so dürfen wir das auch verstehen. Der liebe Gott hat Maria ganz ernst genommen. Er hat nicht über sie hinweg entschieden, hat ihr nicht, wie soll ich sagen, seinen Plan aufgezwungen, sondern, wie wir das immer wieder in der Bibel entdecken, Gott hat den Menschen frei geschaffen. Er liebt den Menschen und er hat jedem von uns eine unendliche Würde gegeben. Und es leuchtet hier auf. In diesem Geheimnis Maria, Ursache unserer Freude, da dürfen wir, wenn wir hinschauen, warum ist sie die Ursache der Freude, ganz viel über das Wesen Gottes entdecken. Und das möchte ich euch heute aufleuchten lassen. Dieser Moment, wo Maria Ja sagt zur Menschwerdung Jesu, zur Erlösung. Das überspannt sie natürlich nicht in der ganzen Dramatik, aber so ist es auch in unserem Leben. Wenn wir Ja sagen zu Gott, den kleinen Dingen des Alltags, wenn wir Ja sagen zum Gebet, wenn wir Ja sagen, unseren Nächsten zu lieben, ihm Aufmerksamkeit zu schenken, von Jesus zu sprechen, das Gute zu teilen, dann wissen wir gar nicht, was diese Saat, die wir da aussehen, an Liebe, an froher Botschaft, an Verkündigung, welche Früchte die bringt. Und das müssen wir auch nicht. Aber wir können sehen am Beispiel von Maria, wie ein verborgenes Ja in so einem kleinen, für die Welt unbekannten Dorf Nazareth, in einem Haus, was niemand mitbekommt, das Ja einer jungen Frau zu Gott, die Weltgeschichte, die Heilsgeschichte verändert. Also auch wenn Maria eine besondere Stellung hat, möchte Gott in jedem Leben etwas Großes bewirken. Also Maria sagt ja und Gott achtet ihre Würde. Und für den, der etwas fester mit der Bibel verbunden ist, da kann etwas aufleuchten, auch vom ersten Buch der Bibel, dem ersten Buch Mose, der Genesis, wo wir lesen vom Paradies, wo Gott den Menschen Adam und Eva auch Würde gegeben hat, viel größere Würde, als wir uns das vorstellen können. Die kannten Gott unmittelbar. Im Hauch des Windes ging er spazieren im Paradies. Er war freundschaftlich so eng verbunden, wie das vielleicht nur die Mystiker nachvollziehen können. Und dieser Mensch in dieser großen Gottesnähe, der durfte mitbestimmen. Adam hat die Tiere benannt. Und dennoch sagt dieser Mensch Nein zur Freundschaft mit Gott. Er bricht die Gebote. Es ist ein ganz eigenes Thema, aber ich will hier nur noch mal zeigen, der Mensch aus großer Freundschaft, in Freiheit, in wunderbarer Würde, sagt Nein zu Gott. Und da sehen wir, im Alten Testament entfaltet sich die ganze Unheilsgeschichte auch, was das für Folgen hat, wenn der Mensch sich selber von Gott abwendet. Und in diesem Unheil leuchtet immer wieder sein Heil auf. Also wenn wir heute Maria Ursache unserer Freude anschauen, dann möchte ich euch mit dieser Anrufung ermutigen, dass wir uns von Gott neu Kraft schenken lassen zum Ja sagen. Und manche sagen, ja, aber wenn ich immer Ja sage, wenn ich auf jeden Anruf, den ich bekomme, sofort sage, ja, ich helfe dir, dann bestimmen ja andere mein Leben. Dann komme ich gar nicht mehr zur Ruhe, dann brenne ich aus. Und es stimmt. Aber das möchte ich hiermit auch nicht sagen. Es gibt ein Ja, eine Anfrage auf ein Ja, die von Gott kommt. Und die Kunst im geistlichen Leben ist die Unterscheidung der Geister. Was kommt jetzt von Gott? Und da, das ist das Herausfordernde, liebe Hörerinnen und Hörer, im geistlichen Leben heißt es wachsen und Erfahrungen machen mit Gott. Wenn ich also Ja sage zu etwas, spüre ich dann, dass die Freude wächst, dass Friede in mein Herzen kommt. Oder merke ich, dass ich ausbrenne, dass ich aufgerieben werde, dass ich später eigentlich bereue, mich da zeitmäßig investiert zu haben, kräftemäßig. Das sind die Hinweise. Und es ist manchmal mühsam, dass wir da lernen und lernen müssen, dass wir die Unterscheidung lernen. Aber wenn wir auf Maria schauen, dann sehen wir eben immer wieder ein gutes Beispiel, welche Folgen es hat. Maria in ihrem Ja zu Gott ist sofort bereit, in das Bergland von Judäa zu gehen, zu ihrer Cousine Elisabeth, und sie scheut hier keine Mühe, aber sie bekommt Kraft. Und das möchte ich euch auch als Hinweis mitgeben. Wenn ich Ja sage zu Gott, dann werden oft Kräfte frei in meinem Leben. Denn wenn ich mich entscheide für Gott, dann sage ich manchmal zu anderen Dingen Nein. Aber das darf ich jetzt nicht negativ sehen oder muss es auch nicht, sondern ich darf das sehen, dass in der Freiheit, die Gott mir schenkt, in dieser Würde, ich Nein sage zu etwas, um mich wirklich auf etwas konzentrieren zu können. So wie die Eheleute Ja gesagt haben zu einer bestimmten Frau und zu einem bestimmten Mann, Nein zu anderen. Und wenn sie Ja gesagt haben zu einem Kind, sagt ihr immer auch Ja zu dem Kind, was ihr da bekommt. Ich sage mal Beispiele zum kleinen Tobias oder zur Elisabeth, zu einem bestimmten Kind. Und mit diesem Kind gibt es eine eigene Lebensgeschichte. Und wenn wir heute, wir werden gleich auch Musik hören, in die Pause gehen, dann lade ich dich ein, einfach mal dein Herz zu prüfen mit Maria. Wo stehe ich hier denn in meinem Ja sagen? Bin ich jemand, der immer und zu allem Ja sagt? Bin ich jemand, der hier schon gereift ist? Habe ich schon ein Gespür? Merke ich, wo Gott mich einlädt zu etwas? Das kann manchmal auch ein Ja sein zur Ruhe, was er uns auch schenkt, den Sabbat, den Sonntag, den geheiligten Tag immer wieder auch zur Ruhe zu kommen. Habe ich das schon gelernt? Und mit dem Blick auf Maria, die heute unsere Fürsprecherin ist, Maria, Ursache unserer Freude, habe ich echte Freude, eine Freude, die mich trägt, keine Freude, die einfach nur Spaß ist, die irgendwie so heiß brennt und gleich verglimmt, sondern eine Freude, die eben mehr freisetzt, diesen Frieden und diese Freiheit. Und dann würde ich jetzt bitten, dass wir eine kurze Musikpause machen und dass wir, wenn wir jetzt einfach die Musik hören, mal in uns hineinspüren von dem, was ich schon gesagt habe.

0: Liebe Zuhörer von Radio Maria Österreich und Radio Maria Südtirol, wir sind in der Sendung Maria, Ursache unserer Freude im Vertiefungskurs des Glaubens unser Thema. Und mit uns verbunden ist Pater Franziskus Wörle aus dem Stift Heiligenkreuz, dem ich das Wort wieder übergebe.
1: Ja, vielen Dank, liebe Hörerinnen und Hörer. Ich habe gesagt, Maria ist Ursache unserer Freude, nicht aus sich selbst heraus, sondern wie immer im Glauben, aus Jesus heraus, weil sie Ja gesagt hat zu seiner Menschwerdung. Und ich habe euch auch mit hineingenommen, dass darin eine ganz große Würde steckt, die jeder Einzelne von uns hat. Jeder von uns ist berufen in Freiheit, in Würde. Gott respektiert dich unendlich. Er nimmt dich ernst, er hat dich gewollt, dass er uns auch immer wieder diese Chance gibt, Ja zu sagen und dass wir wachsen dürfen und müssen in eine christliche Reife, wo ich lerne, wo kommt denn etwas von Gott? Und ich muss nicht zu allem Ja sagen und möchte euren Blick hier auch auf etwas lenken, wo ich merke, manche Gläubige haben große Angst, dass Gott etwas zu ihnen sagt und dass sie ihn überhören und die irgendwo da ein strafendes Bild von Gott haben. Also wenn ich auf meine eigene Berufung schaue, kenne ich auch diese Ängste. Lieber Gott, was soll ich werden? Was soll ich machen? Und dann hat man Angst, dass man sein Sprechen, sein Hineinwirken in das alltägliche Leben überhört. Und wenn man dann mal was hört, dann schaut man manchmal nicht mehr links und rechts. Also bei mir die Frage, lieber Gott, soll ich Priester werden? Spüre ich ein Ja. Okay, soll ich Diözesanpriester werden? Oder soll ich in eine Ordensgemeinschaft? Da habe ich bei Exerzitien dieses Jahr zu einer Ordensgemeinschaft gespürt und lange und viel gesucht. Und da durfte ich lernen, wo sind diese kleinen Zeichen Gottes? Aber er ist kein gewaltvoller Gott, der uns brechen möchte, sondern er liebt uns ja und er nimmt uns bei der Hand wie ein Kind. Und wenn ihr Kinder habt oder Enkel oder einfach mit Kindern zu tun hattet, da merkt ihr, man hat eine Freude, wenn Kinder sich entwickeln, wenn sie selbstständig werden. Und ich meine, Gott hat auch diese Freude. Wenn wir da ganz kurz auf Mose schauen, diesen großen Heiligen aus dem Alten Testament, der auch seine Unheils- und seine Heilsgeschichte hat, da gibt es den Moment, wo Gott ihn beruft, den Mose. Und wo er sagt, Mose, jetzt geh nach Ägypten, führ mein Volk.

zu Gott, zu seinem Plan und dass aus diesem Jahr ganz Großes geworden ist, dann möchte ich dir diese Angst nehmen, dass es nur einen ganz festgegossenen Plan gibt. Gott hat eine Richtung und Gott kennt dich. Und er weiß um deine Eigenheiten. Er weiß um deine Schwächen und deine Stärken. Und mit denen kann und will er arbeiten. Also, Maria, Ursache unserer Freude, wenn sich da manchmal Enttäuschung in uns breit macht und Traurigkeit, die bei manchen von uns dann sogar zu Selbstanklage führt und wieder die Freude völlig auslöscht, das kommt nicht von Gott. Wenn was schiefgelaufen ist, dürfen wir das in die Beichte bringen und wissen, der Herr ist barmherzig, aber er ist immer noch Gott und er kann mit allem arbeiten. Auch wenn da nicht einfach nur ein Nein war, sondern wenn da viel schiefgelaufen ist. Auch damit kann er arbeiten. Auch da kann er noch Freude schenken. Also das hier, wenn ich vom Ja-Sagen spreche, zum Plan Gottes, der ist reichhaltiger, als wir uns das vorstellen können, weil er Gott ist. Jetzt der Blick Maria, die Ja sagt und damit Ursache, irgendwo auch die Quelle unserer Freude wird, das kommt von Jesus. Und ich habe euch eingeladen, auch nachzuspüren, bin ich jemand, der gut Ja sagen kann und auch eine Unterscheidung hat? Oder tue ich mir das schwer? Und habe ich Freude oder ist Freude etwas, was irgendwie abhanden gekommen ist in meinem Leben? Dann dürfen wir heute diesen Blick auf Maria lenken und darum bitten. Denn Maria, wenn wir in die Evangelien schauen, hat uns im Blick. Und jetzt dürfen wir springen vom Lukas, vom Ja-Sagen, von der Verkündigung hin ins Johannesevangelium zur Hochzeit von Kana. Denn da hören wir, dass Jesus auf eine Hochzeit eingeladen war, dass seine Mutter Maria auch dabei war. Dann heißt es, Maria fällt es auf, dass der Wein ausgeht. Und sie geht zu ihrem Sohn und sagt, sie haben keinen Wein mehr. Und Jesus sagt, ja, was willst du, was ich tue, Frau? Und Maria dreht sich um und sagt zu den Dienern, was er euch sagt, das tut. Jesus betet. Die Jünger müssen 6 Krüge mit ganz viel Wasser füllen und er verwandelt dieses Wasser in Wein. Die Geschichte ist jedem von uns bekannt. Und die wurde auch von den Kirchenvätern ganz tief ausgelegt. Macht euch mal eines bewusst. Das ist eine weltliche Hochzeit. Und die ging in der Zeit Jesu im Orientalischen mehrere Tage. Und da musstest du als Brautfamilie, die Brautleute, wirklich einiges auch vorbereiten. Und jetzt geht der Wein aus. Eine große Schande gewesen, kulturell, gesellschaftlich. Schau mal, die sind nicht in der Lage, gut zu planen, die können nicht versorgen und so weiter. Großes Drama. Aber das heißt auch, die haben schon mit ziemlich viel Wein gerechnet. Denn das war denen schon bewusst, dass da viele kommen und dass lange gefeiert wird. Aber dieser Wein ist ausgegangen. Diese weltliche Freude, das, was der Mensch vorbereiten konnte, was der Mensch geplant hat, das kam zum Ende, ist ausgegangen. Und der Mensch, diese Eheleute, Brautleute, diese Familie, die Diener, die hatten keine Lösung mehr. Und da schaut Maria. Das ist auch spannend für die, die sagen, ja, welche Aufgabe hat sie denn? Die Bibel erwähnt hier, dass Maria sehr wohl Ausschau hält und die Dinge immer wieder mit Jesus in Kontakt gebracht hat. Also, Maria, Ursache unserer Freude. Maria schaut auch auf mein Leben. Wo fehlt die Freude? Wo ist dieser Wein der Freude in meinem Leben ausgegangen? Und sie hält Fürbitte für dich, für mich, wie bei der Hochzeit zu Kana. Sie geht also zu Jesus und sie sagt, sie haben keinen Wein mehr. Und Jesus verwandelt also Unmengen von Wein, also von Wasser in Wein und schenkt die zur Freude. Und dann heißt es, ja, also wieso habt ihr denn diesen guten Wein zurückgehalten? Alle anderen würden erst den guten Wein ausschenken, dass die Leute sagen, naja, was haben die da für guten Wein? Und dann, wenn die genug getrunken haben,

den Unterschied nicht mehr merken, dann schenkt man den weniger guten aus. Aber ihr habt es umgekehrt gemacht. Was sagt es über die Qualität der Freude, die Gott schenken will? Seine Freude, die wirklich alles toppt. Die toppt, was diese Welt geben kann. Die Freude, die hier in der Welt oft schal wird, die ausgeht, die sich im Menschlichen einfach auch verliert, die kann Gott toppen. Und schauen wir in die Welt. Was sind denn so die Freudenbringer, diese Vertröstungen, die Dinge, wo Menschen sich verrennen? Ganz großes Thema, was ich aus der Seelsorge kenne, ist natürlich Drogen. Das ist natürlich bei mir speziell. Ich hatte viel mit Drogenabhängigen zu tun. Wo der Mensch wie in einem Hamsterrad, in einem echten Teufelskreis nach Freude jagt, immer wieder der nächste Kick, das muss er toppen, das reicht nicht. Und wo er sich anlügt durch diese Substanz, die er zu sich nimmt, die ihm das Gefühl schenkt, was er sucht, baut sein Körper ab und sein Leben geht kaputt. Es kann aber auch sein, dass Menschen sich in falscher Sicherheit wegen wollen. Das heißt, den Fokus allein legen auf finanzielle Sicherheit, finanzielle Freude, wo man sich Dinge schenkt und kauft. Und jetzt kommt der finanzielle Einbruch, man kann sich Dinge nicht mehr leisten oder man verschuldet sich, um irgendeinen Status aufrechtzuerhalten. Und plötzlich tut sich etwas in der Arbeit, die Pläne kommen durcheinander und man ertrinkt in Schulden, in allen möglichen Dingen. Die Freude abgewürgt. Man hat die Freude vielleicht auch gesetzt auf eine Person, den Ehepartner überfordert, du musst mich ganz glücklich machen. Und jetzt nicht falsch verstehen, wir sollen schon einander glücklich machen. Aber wenn wir das allein beim Ehemann, bei der Ehefrau suchen, dann überfordern wir die, weil Gott hat uns auch dazu gemacht, dass unsere Freude vollkommen wird durch ihn. Dass es da einen Teil gibt in unserem Herzen, den nur er berühren und nur er ausfüllen kann. Und das heißt, ich kann mich in vielen Dingen in dieser Welt verlieren. Du weißt vielleicht auch, wo es dich mehr anspricht. Und letztlich brauche ich Gott. Das heißt nicht, dass die weltlichen Dinge schlecht sind, weil Gott hat uns in diese Welt gesetzt. Er hat uns diese Dinge geschenkt, auch zur Freude, dass die uns eine Freude machen, dass wir einander Freude schenken. Aber mit Gott, nicht nur ihn allein. Das ist dann vielleicht eine komische Frömmigkeit, wenn wir... Ihr kennt es, da haben wir auch einen Widerwillen, wenn wir merken, da rutscht jemand ab. Vielleicht auch aus Enttäuschung, vielleicht auch, weil das Glaubensbild, das Gottesbild sich so irgendwie verformt hat, dass diese Menschen in Anführungsstrichen nur noch beten. Ja, also, dass die aus der Kirche nicht mehr herauszubringen sind. Und es gibt diese Berufung, dass jemand betet. Aber wenn wir uns diese betenden Menschen anschauen und ich darf ja als Priester auch zu zum Beispiel klausurierten Schwestern, Karmelitinnen, dort die Messe feiern oder auch Beichte hören. Wenn du merkst, jemand hat diese Berufung, ganz Gott zu gehören, in einer sehr verborgenen Weise, wo das Gebet zentral ist, das sind ganz natürliche Menschen. Die können sich erfreuen an den kleinen Dingen. Ja, die haben so eine Annahme des Alltags. Und das sollen wir auch haben. Wir sollen Freude haben, im Alltag. Wir dürfen uns an diesen Dingen erfreuen. Also Jesus möchte das Schalgewordene, das Leergewordene unseres Alltags in größere Freude verwandeln. Und hier hat Maria dich und mich wie bei der Hochzeit zu Kana im Blick. Und die, die sagten, ja, aber geben wir Maria da nicht so viel Stellenwert? Wo ist das denn biblisch? Ihr Lies, Maria hat das im Blick gehabt bei der Hochzeit zu Kana im Johannesevangelium und sie ist zu Jesus hin und hat ihn machen lassen. Und das dürfen wir von Maria lernen. Alles, wo uns die Freude abgeht, mit Jesus sofort in Verbindung bringen und dann lauschen, was er euch sagt, das tut, was kommt jetzt von ihm. Und dann sagt er, die sollen diese Wasserkrüge füllen. Das war richtig viel Arbeit. Sie tun es, also sie arbeiten mit Gott und dann verwandelt er es. Wir sind
als katholische Christen manchmal dazu versucht, mehr für Gott zu arbeiten als mit ihm. Haben die anderen auch, aber fällt mir manchmal so auf, währenddem andere quasi nur Gnade überbetonen. Es gehört beides zusammen. Und Maria ist diejenige, die sieht, die Jesus bittet, die uns da auch begleitet. Denn sie spricht Jesus an und dreht sich um und spricht zu den Dienern. Ja, was er euch sagt, das tut. Also die Aufgabe von Maria ist schon, uns in die Schule zu nehmen, uns zu helfen, Jesus zu hören, auf ihn zu achten, auch seine Hilfe und sein Heil zu erfahren. Das erste Wunder, was er gewirkt hat, war initiiert, angestoßen durch seine Mutter. Ursache der Freude, also nicht nur die Erlösung, sondern hier diese Hochzeit, diese ganz große Freude, angeregt durch Maria. Wenn du jetzt jemand bist, der gerne den Rosenkranz betet, nimm das hinein. Ja, einfach nicht die endlosen Gebete, sondern die guten Gebete, die du schon sprichst, mach dir es neu bewusst. Maria wird helfen, dass auch in meinem Leben die Freude wieder neue Quellen bekommt. Und das kommt von Jesus. Und liebe Hörerinnen und Hörer, wenn wir jetzt in die Fragerunde gehen, sind wir offen, dass du da natürlich fragst. Aber ich möchte das Geistliche auch einfach, das, was du mitnehmen kannst, noch in den Mittelpunkt setzen. Auch wenn du nicht anrufst, wenn du also diesen Impuls heute am Morgen gehört hast, 23. September, ein Samstag, vielleicht wie viele andere, dann nimm doch heute mit, Jesus will meine Freude und Maria möchte mir dabei helfen. Auch sie hat mich im Blick, wie in der Bibel, in der Hochzeit zu Kana. Sie wird alles zu Jesus bringen. Und ich darf darauf vertrauen, dass diese Mutter mich auch, Entschuldigung, sieht und das immer zu ihm bringt, auch wenn es mir nicht bewusst ist. Da hatte ja keiner eine Ahnung, dass man Jesus fragen kann. Keiner hatte eine Ahnung, dass er das tun wird. Sie wusste es. Also sie ist die Vermittlerin zur Freude, da, wo man keinen Plan mehr hat. Und wenn du in einer Situation der Planlosigkeit bist, im geistlichen Leben, in den Dingen des Alltags, der Welt, da gibt's jetzt nichts mehr, was wir ausklammern können. Von den Finanzproblemen, den Eheproblemen, mit den Enkeln, mit den Kindern, die Gesundheit, all das darf Maria mit Jesus verbinden. Aber wir bleiben offen, in welcher Weise uns Jesus Trost, Kraft, Freude und Hoffnung schenken will. Aber er möchte es tun. Und so freue ich mich, wenn dann von euch auch die Fragen kommen und ich versuche, so gut ich das kann, diese auch zu beantworten.

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Impuls kam jetzt von Pater Franziskus Wörle aus dem Stift Heiligen Kreuz, der jetzt auf Ihre Fragen, möglicherweise auch Erfahrungen und Zeugnisse wartet. Unser Thema heute: Maria, Ursache unserer Freude. Wir haben gehört, auch Vermittlerin der Gnadengaben, die uns Jesus schenken möchte. Wenn Sie dazu jetzt zu Wort kommen möchten auf Sendung, rufen Sie an 0720 578 578 und von außerhalb Österreichs 0043 720 578 578.

0: So, ich freue mich über unseren ersten Anrufer. Thomas aus dem Burgenland hat etwas zu ergänzen. Grüß Gott.
1: Grüß Gott, lieber Thomas.
2: Grüß Sie, Pater Franziskus. Ich wollte nur sagen, die Freude geht auch durch die Sünde verloren.
1: Mhm. Danke, Thomas.
2: Manche Menschen wissen es nicht und dass sie wissen, wie sie denken sollen, ist das Positive, das vom Herrgott kommt, und das Negative vom Bösen.
1: Danke, Thomas. Das habe ich versucht zu sagen, aber danke, dass du es noch einmal unterstreichst, dass im Paradies eben mit dem Leiden des Menschen das ganze Unheil begonnen hat. Und das darf ich euch natürlich auch sagen als Priester, wenn man dann Beichte hört, finde ich immer wieder bestärkend, weil du das oft sehen kannst. Wenn der Mensch seine Sünden bekennt, und ich meine, es ist mehr als Psychologie, und wenn dann die Gnade Gottes kommt, wieder eine Last wegfällt. Und das kann oft auch sein, also wenn jemand beim Nachspüren heute gemerkt hat, irgendwie die Freude ist eine ganze Zeit weg, dann kann es eben diese Einladung sein, sich mit Maria zusammen auf das Leben zu schauen. Was gräbt mir denn den Fluss der Freude und auch der Freude an Gott ab? Und wenn da Sünde ist, die einfach auch mal in die Beichte zu bringen und zu schauen, wie da wieder die Quelle des Lebens beginnt zu sprudeln, wie bei der Hochzeit zu Kana.
0: Dankeschön, Pater Franziskus, für die Antwort. Danke, Thomas. Unsere nächste Anruferin bzw. unser nächster Anruf kommt aus der Steiermark, Christa Maria. Grüß Gott.
3: Ja, hallo, grüß Gott. Hier ist die Christa aus der Steiermark.
1: Grüß Gott, und liebe Christa.
3: Grüß Gott, Pater. Ich habe eine Frage, und zwar, ich habe ein Kind, das will von Gott und dem überhaupt nichts wissen. Vor allem von der Kirche nicht. Und also ist für mich ganz schlimm, und ich glaube, dass es auch ganz schlimm ist für dieses Kind. Und ich bete täglich darum, dass die Gnade und der Heilige Geist über ihn kommt. Aber was kann ich tun? Es gibt alles, was ich mache, alles falsch. Und vor allem, ich lasse mir das Gehirn waschen durch den Glauben und durch die Kirche. Was mache ich?
1: Vielen Dank, liebe Christa. Ich glaube, die Frage, die von Ihnen gerade kommt, die bewegt ganz viele. Und mir ist eine Sache so spontan gekommen. Ich bin ja auch Religionslehrer, früher Volksschule, jetzt nur noch die Mittelschule. Und letzt habe ich die Schüler eben gefragt, zum Anfang des Jahres in einer Stunde, welche Rolle, welche Bedeutung hat Gott in meinem Leben? Und dann kam von einem Burschen, ganz ehrliche, ganz liebe Antwort, Herr Lehrer, also Gott mag ich, aber in die Kirche mag ich nicht gehen. Ja. Und jetzt müssen wir schauen, warum geht jemand nicht in die Kirche? Warum kommen die Leute nicht? Warum gehen sie woanders hin? Und ich finde, auch da passt die Hochzeit zu Kana, weil sie einen Wein gefunden haben, der ihnen schmeckt, also im Bild, ja. Also sie haben etwas gefunden, das gibt ihnen etwas, aber in der Kirche haben sie das nicht geschmeckt. Also diesen besseren Wein, diese echte Freude, dieses Erlebnis war noch nicht da. Weil manche sagen, ja, was bringt mir das denn? Das gibt mir gar nichts, wenn ich da sonntags in die Kirche gehe. Und das erlebe ich natürlich auch in der eigenen Familie, wo nicht alle Jesus kennen, lieben oder zur Kirche gehen. Und natürlich auch in der Seelsorge, wenn man sich wünscht, wenn man dort steht am Ambo und predigt oder beim Altar, dass natürlich eigentlich die ganze Pfarre, dass die Menschen nicht wegen mir kommen, sondern weil ich mir wünsche, dass sie das Gute, was Jesus schenken will, dass sie das auch erfahren. Also, was einfach zum Bewusstmachen, die haben nicht geschmeckt, nicht erfahren, dass wirklich dabei Gott etwas ist. Jetzt lehnen die aber das Vorbild von uns ab, weil sie, das habe ich auch schon gehört in meinem Leben, bisher Gehirn gewaschen. Ne? Da, oh, die Kirche, jetzt warst du da auf Exerzitien, jetzt kommst du da zurück, bist ganz anders, machst Dinge nicht mehr und so weiter. Wo bist du gelandet? Das ist ja eine Sekte oder keine Ahnung. Ne?
3: Ja, genau.
1: Genau. Also wenn wir merken, dass das, was wir den Leuten sagen, nicht mehr angenommen wird, weil sie das nicht verstehen, ja. Also ich habe da irgendwo gelernt, ich werde nicht mehr mit Gewalt bekehren. Das heißt nicht, dass ich nicht von Jesus spreche, aber zum Beispiel, wenn jemand sagt, warum gehst du denn noch in die Kirche? dass wir mal das aufgreifen, was die sagen, so Sätze auch. Also erstmal das ein bisschen defensiv, das heißt erstmal verteidigend, aber einfach mal schauen. Ich gehe, weil es mir gut tut. Das gibt mir ganz viel. Ich bekomme da Trost, das schenkt mir neue Kraft und Freude für die Woche. Und wenn das Menschen sind, die uns kennen, und dann, dass man zum Beispiel auch Zeugnis gibt im Kleinen, denk mal dran, wie früher ich zum Beispiel nervös war, wenn irgendwas war. Heute habe ich ganz viel Ruhe und Gelassenheit, wenn was passiert. Und Gott hat mir da und da geholfen, als ich gebetet habe. Ja? So in kleinen Dosen die gute Nachricht teilen. Aber ich bin auch übergegangen, weil ich weiß, habe auch Familienmitglieder, die zum Beispiel sehr in der Esoterik sind. Da wird es mit geradezu Hass, ne, abgelehnt. So, da habe ich begonnen zu beten, lieber Gott, lass dieses Familienmitglied deine Liebe so erfahren, dass er, dass sie glauben kann. Es geht da, denke ich, um diese Glaubenserfahrung. Und das ist unser Mitleiden manchmal auch, dass wir das nicht machen können. Aber ich denke auch, wenn ich auf mein eigenes Leben schaue, wie gut war Gott? Na, er hat mich gefunden und hat mir den Glauben geschenkt. Und das war sehr unwahrscheinlich stellenweise. Da auch zu vertrauen, Maria und Jesus werden sorgen. Das ist natürlich für uns, ja, die wir uns das Beste wünschen, für Kinder, Enkel, Geschwister, Freunde, sehr hart. Aber ich denke auch, das ist, was Jesus auch erlebt hat. Und es war er selber, Gott, der zu den Menschen gesprochen hat, der da Wunder gewirkt hat und sie haben ihn immer noch nicht angenommen. Aber auch da der Trost, das Beispiel schlechthin, die heilige Monika, Mutter vom heiligen Augustinus, der war weit weg von Gott, den kann man als großen Sünder bezeichnen, in Irrlehren, dann auch was seine Beziehungen betroffen hat. Aber Gott hat, wenn auch nach Jahren, auf sein Gebet, auf das Gebet der Mutter gehört und ihren Sohn zu einem großen Heiligen gemacht. Also wir dürfen vertrauen, unser Beten, auch wenn wir die Frucht jetzt nicht sehen, geht nicht verloren. Und Gott hat schon in dem Moment begonnen, in das Leben ihrer Familie zu wirken. Also das ist meine Antwort, die ich Ihnen anbieten kann.
3: Danke vielmals. Ich kann diese Antwort nehmen.
1: Danke.
0: Dankeschön. Wir bleiben in der Steiermark. Pater Franziskus, geht's noch?
1: Ja, sicher.
0: Wir haben noch eine Hörerin in der Leitung, Andrea. Willkommen.
4: Grüß Gott, Andrea ist da. Ich möchte Ihnen zuerst danken. Und zwar, ich habe unseren Herrn auch als sehr liebevollen, geduldigen Herrn kennengelernt, der mit einem geht. Ich habe da auch oft ein großes Eingreifen von seiner Seite auch erlebt, wenn ich nicht mehr konnte. Aber gleichzeitig hat mir das auch wieder geholfen, was Sie vorhin gesagt haben, dass er nicht von vornherein alles verlangt von uns, weil man kommt dann selber, man liest Heiligenliteratur oder so und denkt man, boah, und fängt sich an auch zurückzuziehen, weil man da sich nicht groß genug fühlt oder so. Und das entlastet ja, so wie Sie das sehr liebevoll ausgedrückt haben. Und auch zur Dame vorhin möchte ich sagen, ich selbst arbeite in einem sehr säkularen Umfeld und ich merke, ich spreche dort auch nicht direkt jetzt über den Glauben, aber seit Mai, Mitte Mai 2020 mit unserem Herrn gehe, es kommen dann plötzlich nach ein paar Monaten kommen erste Fragen. Ja, warum ich mit diesen Dingen anders umgehen kann, warum dieser Friede oder so. Und dann kann man andocken. Auch jetzt, projektbedingt, bin ich auf einem anderen Arbeitsplatz, aber da ist es noch viel säkularer. Also da wird kaum ein gutes Wort über die Kirche oder über den Glauben gelassen. Und auch da war es so, dass nach einem halben Jahr plötzlich einer, der sehr in der Esoterik ist, die Frage hatte zu Pfingsten, warum wir Pfingsten gefeiert. Und dann haben wir über den Heiligen Geist zu sprechen begonnen. Und seither, er betet diese zwei Gebete jeden Tag zum Heiligen Geist. Er schaut mittlerweile Bibel-TV. Also es geht so nach und nach, jetzt sind es 1,5 Jahre, aber die Mühlen malen langsam, aber das ist eben auszuhalten. Da hilft mir auch die heilige Monika sehr, die Sie vorher genannt haben. Und auch bei mir war es gleich. Ich war auch zum Schluss schon 3 Jahre in der Esoterik und ich kenne das. Also ich habe selber gleich geredet über Gläubige. Ich bin auch katholisch aufgewachsen, bin dann nach und nach, habe ich mich an die Ränder bewegt. Und doch haben die Gebete, die von Bekannten und auch Unbekannten wahrscheinlich gebetet worden sind, mich erreicht. Also da möchte ich ihr Zuversicht geben. Gott wirkt. Und Gott geht nach, geduldig.
1: Vielen Dank für dieses Zeugnis, Andrea. Ich glaube, das ermutigt uns immer. Und es ist auch schön, wenn Sie sagen, seit Mai 2020 gehen Sie wieder mit dem Herrn. Das ist ja auch ermutigend für die anderen Hörer. Und es ist einfach schön, wie Sie das teilen, dass Sie merken, in meinem Umfeld werde ich vielleicht erstmal abgelehnt oder ich kann nicht so reden, aber die kommen schon mit ihren Fragen. Und mir ist da etwas in den Sinn gekommen oder in Erinnerung, als ich mich frisch bekehrt habe, also beziehungsweise als evangelischer Christ gab es so einen Bekehrungsmoment und dann, als ich katholisch geworden bin, das war das eher Kontroverse für meine Familie, da habe ich natürlich auch begonnen, dass die Familie zu Jesus kommt. Und dann war ich überrascht, weil meine Cousine als erste zu Gott gefunden hat, von der ich es überhaupt nicht gedacht habe. Und die klingt jetzt nicht sehr liebevoll, aber auf meiner Prioritätsliste nicht oben war. Ja? Ich habe erst gehofft auf meine Mutter, mein Vater, Bruder, Schwester, sowas. Aber da kam dann meine Cousine und das hatte einen ganz großen Einfluss gehabt. Und damit hatte ich gar nicht gerechnet. Also der liebe Gott stellt uns auch die Menschen dazu, auch in der Familie, so nach und nach. Und da möchte ich auch vielleicht einfach nochmal ermutigen, schau mal, welche Mitleider, Mitkämpfer, Mitbeter dir der Herr geschenkt hat und schöpft da auch Freude raus. Also vielen Dank, Andrea, für das Zeugnis und auch das Ermutigen für Christa.
4: Herzlichen Dank. Ihnen vergelt's Gott. Wiederhören.
1: Segens Gott.

0: So, unsere Hörer werden oder Höreranrufe werden noch bereichert aus Salzburg von Veronika. Ich grüße Sie.
1: Grüß Gott, liebe Veronika.
0: Wir sind auf Sendung, ja?
2: Grüß Gott, Pater Franziskus. Danke für den wertvollen Beitrag heute. Und ich habe jetzt auch diese Anruferinnen gehört mit ihren Sorgen und auch wunderschönen Zeugnis. Und mich selber bewegt auch immer dieser Satz, den der Engel zu Maria sagt, denn bei Gott ist nichts unmöglich. Und wenn so Situationen sind, dann bete ich diesen Satz immer wieder. Und vertraue wirklich dem Herrn das so an und auch diesen Satz, lass die Kinder zu mir bringen. Also die Kinder im Gebet immer wieder zu Gott bringen. Und eben vertrauen, dass es ihm nicht so möglich ist und damit wird es auch, wann, das ist auch immer die, jetzt liegt in der Entscheidung Gottes, aber er wird es gut machen.
1: Vielen Dank, Veronika. Ich glaube, dass wir da auch etwas mitnehmen können, diese Stoßgebete, diese Herzensgebete. Da leuchtet uns manchmal, wie eben Ihnen, für Gott ist nichts unmöglich, ein Bibelwort auf. Oder für manche auch dieser Satz, Jesus, ich vertraue auf dich. Oder Jesus, sorge du. Und dass wir das auch schätzen dürfen, dass der Heilige Geist uns da auch manchmal so die richtigen Worte ins Herz legt, in den Mund. Und dass wir da einfach wissen, auch wenn ich jetzt zu jemandem nicht reden kann oder wenn da keine Liebe, keine Resonanz ist, ich glaube, wenn ich mich innerlich entscheide, eine Person zu lieben und in meinem Herzen im Gebet schon mal beginne, diese Person mit Gott in Verbindung zu bringen, dann öffne ich ja auch ein Fenster für Gott, ja. Einmal in dieser zwischenmenschlichen Beziehung, aber auch in das Leben dieser Person hinein. Also ich finde es sehr schön, einmal diese Kinder, lasse die Kinder zu mir kommen, dass auch dieses sich bewusst machen. Es ist ja der Wunsch Jesu, dass die Kinder zu ihm kommen, gerade wenn wir an die Enkel denken oder wenn die nicht getauft werden. Und dass wir da, auch wenn das die Eltern nicht mehr können oder andere, dass wir im Herzen, im Gebet diese Menschen einfach immer wieder mit Jesus in Verbindung bringen und die merken etwas an der Qualität der Herzlichkeit, die wir ihnen entgegenbringen. Wenn wir nur in Angst bleiben oder in Strenge, das stößt vielleicht eher mal ab, aber wenn die merken, also die Oma, die Tante oder die Nachbarin und oder wer auch, ja, die haben einfach so ein gutes Herz, das wird sich dieses Kind oder der Mensch, wird sich das merken und da wird die Sehnsucht denjenigen, denke ich, auch einfach führen und der Heilige Geist vielleicht auch mal den Mut schenken, dass sich da was öffnet. Also vielen Dank, Veronika, auch für dieses Zeugnis. Ja.
2: Ja, und vielleicht darf ich noch dazu sagen, Jesus sagt, lass die Kinder zu mir kommen. Und was macht er? Er segnet die Kinder. Aber auch wir dürfen unsere Kinder segnen, auch wenn sie es nicht sehen. Still jeden Abend das Weihwasser den Sieg spenden für diese Kinder, um die wir so weinen.
1: Danke. Ja, der Muttersegen, der Oma-Segen. Vielen Dank. Ja.
2: Danke.
1: Bitte wieder.
2: Alles Gute. Wiederhören.
1: Alles Gute.
0: Ein kurzer Beitrag kommt jetzt noch aus Niederösterreich und Anna ist am Telefon. Bitte schön, wir sind jetzt live auf Sendung.
3: Guten Tag, alle Hörerinnen und Hörer und die Veranstalter. Ich habe vor vielen Jahren eine Erscheinung meiner ermordeten Tochter gehabt. Sie hat einen Hinweis zur Lösung des Kriminalfalls gegeben. Nebenbei bemerkt, es ist bis heute nicht gelöst. Die Polizei wehrt sich da dagegen. Das zweite war die Stimme meiner Mutter. Ich war in Oberösterreich verheiratet, also mit dem Medizinalrat Dr.
0: Ich muss kurz unterbrechen, liebe Anna, wenn Sie uns hören. Bitte zum Thema der Sendung Bezug nehmen, Maria, Ursache unserer Freude. Und wäre
3: habe
0: das.
3: Ich eine Einsprechung gehabt, also.
0: Pater Franziskus, was tun wir?
1: Ja, also, liebe Anna, wir möchten Sie einfach darauf hinweisen, wir können zum einen nicht die Namen von verschiedenen hier im Radio nennen. Und auch die Einsprechungen, ja. Ich verstehe schon, dass es für Sie etwas sehr, sehr Wichtiges war, aber Einsprechungen hat die Kirche immer erst geprüft mit dem geistlichen Begleiter. Wir können das nicht einfach so ins Radio hinausnehmen. Sie haben mein tiefes Mitgefühl zum Verlust ihrer Tochter und wir möchten da jetzt nicht über diesen Schmerz hinweggehen. Ich möchte Ihnen versichern, dass wir da für Sie beten, aber es ist das Radio nicht der Raum, wo wir da hineingehen können. Das sind jetzt nicht nur wir, die, wo sie die Stimme hören, sondern es sind ja ganz viele. Und diese Masse an Menschen ist nicht der Raum, wo wir sowas jetzt teilen können.
0: Dankeschön an alle Anrufer. Pater Franziskus, wir gehen auf das Ende zu. Darf ich Ihnen noch eine kurze Zeit für Schlussgedanken geben? Wir würden uns auch sehr über Ihren priesterlichen Segen am Ende freuen.
1: Sehr gerne. Liebe Hörerinnen und Hörer, es ist auch für mich ein Geschenk, wenn ich so eine Einheit halten darf, weil ich mich ja auch vorbereite und mir selbst dann einfach auch wieder neu aufleuchtet. Ja, die Mutter Gottes ist wirklich eine Ursache der Freude, ist wirklich eine Vermittlerin. Es ist auch eine Bestärkung für mein eigenes Glaubensleben. Und ich glaube, es war ein wichtiger Vortrag, also für mich auf jeden Fall. Ich hoffe, es war für euch ein Segen und auch einfach eine Freude zum Zuhören. Bei Radio Maria weiß man, also ich habe das gesagt, mein Handy funktioniert nicht und anderes, da gab es bei mir Schwierigkeiten, wo ich mir denke, aha, wenn etwas so ein bisschen angefochten ist, dann darf es auch ein Segen sein. Und wenn wir jetzt den Segen Gottes spenden, wenn ich den priesterlichen Segen spenden darf, dann möchte ich dich einladen, dass du deine Anliegen der Mutter Gottes sagst, dass du sie Jesus bringst und einfach auch weißt, auch wenn der Pater Franziskus dich jetzt nicht kennt, Gott kennt dich, Gott sieht dich, die Mutter Gottes hält sicher Fürsprache für dich und der Segen Gottes kommt an und er wird auf seine Weise Frucht bringen. Und wir dürfen uns entscheiden, diese Freude und diesen Segen anzunehmen. Also öffnen wir das Herz und lassen wir diesen Segen in unser Leben und in unser ganzes Umfeld kommen. Der Herr sei mit euch.
0: Und mit deinem Geiste.
1: Auf die Fürsprache Mariens, der Ursache, der Freude, der Mutter Jesu, auf die Fürsprache des Tagesheiligen, des heiligen Pater Pius, aller heiligen Engel und heiligen Gottes, segne, tröste, stärke dich, lasse die Freude in deinem Leben, im Leben deiner Familie, derer, für die du betest, wachsen und überwinde alles Übel in deinem Leben, der dreifaltige Gott, im Namen des Vaters und des Sohnes und des Heiligen Geistes.
0: Amen. Amen. Ich sage ein ganz großes Dankeschön, vergelt's Gott, lieber Pater Franziskus Wörle. Lieben Gruß nach Heiligenkreuz und danke für Ihre Zeit und die Inhalte, die Sie uns heute vermittelt haben.
1: Vielen Dank. Liebe Grüße, Gottes Segen auch speziell zu Radio Maria. Danke. Liebe Hörerinnen und Hörer.
0: Liebe Zuhörer, das war die Sendung Vertiefungskurs des Glaubens zum Thema Maria, Ursache unserer Freude. 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Im Mikrofon war für Sie Katja Edenhatter.
4: Das war die Wiederholung der Sendung Vertiefungskurs des Glaubens vom 23. 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

0: Im Namen des Vaters und des Sohnes und des Heiligen Geistes.
1: Amen.
0: Vater unser im Himmel, geheiligt werde dein Name, dein Reich komme, dein Wille geschehe, wie im Himmel, so auf Erden.
1: Unser tägliches Brot gib uns heute und vergib uns unsere Schuld, wie auch wir vergeben unseren Schuldigern. Und führe uns nicht in Versuchung, sondern erlöse uns von dem Bösen. Amen.
0: Gegrüßet seist du, Maria, voll der Gnade, der Herr ist mit dir. Du bist gebenedeit unter den Frauen, und gebenedeit ist die Frucht deines Leibes, Jesus.
1: Heilige Maria, Mutter Gottes, bitte für uns Sünder, jetzt und in der Stunde unseres Todes. Amen.
0: Ich glaube an Gott, den Vater, den Allmächtigen, den Schöpfer des Himmels und der Erde, und an Jesus Christus, seinen eingeborenen Sohn, unseren Herrn, empfangen durch den Heiligen Geist, geboren von der Jungfrau Maria, gelitten unter Pontius Pilatus, gekreuzigt, gestorben und begraben, hinabgestiegen in das Reich des Todes, am dritten Tage auferstanden von den Toten, aufgefahren in den Himmel, er sitzt zur Rechten Gottes des allmächtigen Vaters, von dort wiederkommen, zu richten die Lebenden und die Toten.
1: Ich glaube an den Heiligen Geist, die heilige katholische Kirche, Gemeinschaft der Heiligen, Vergebung der Sünden, Auferstehung der Toten und das ewige Leben. Amen.

0: Ewiger Vater, ich opfere dir auf den Leib und das Blut, die Seele und die Gottheit deines über alles geliebten Sohnes, unseres Herrn Jesus Christus.
1: Zur Sühne für unsere Sünden und für die Sünden der ganzen Welt.
0: Durch sein schmerzhaftes Leiden.
1: Hab Erbarmen mit uns und mit der ganzen Welt.
0: Durch sein schmerzhaftes Leiden.
1: Hab Erbarmen mit uns und mit der ganzen Welt.
0: Durch sein schmerzhaftes Leiden.
1: Hab Erbarmen mit uns und mit der ganzen Welt.
0: Durch sein schmerzhaftes Leiden.
1: Hab Erbarmen mit uns und mit der ganzen Welt.
0: Durch sein schmerzhaftes Leiden.
1: Hab Erbarmen mit uns und mit der ganzen Welt.
0: Durch sein schmerzhaftes Leiden.
1: Hab Erbarmen mit uns und mit der ganzen Welt.
0: Durch sein schmerzhaftes Leiden.
1: Hab Erbarmen mit uns und mit der ganzen Welt.
0: Durch sein schmerzhaftes Leiden.
1: Hab Erbarmen mit uns und mit der ganzen Welt.
0: Durch sein schmerzhaftes Leiden.
1: Hab Erbarmen mit uns und mit der ganzen Welt.
0: Durch sein schmerzhaftes Leiden.
1: Hab Erbarmen mit uns und mit der ganzen Welt.

0: Ewiger Vater, ich opfere dir auf, den Leib und das Blut, die Seele und die Gottheit deines über alles geliebten Sohnes, unseres Herrn Jesus Christus.
1: Zur Sühne für unsere Sünden und für die Sünden der ganzen Welt.
0: Durch sein schmerzhaftes Leiden.
1: Hab Erbarmen mit uns und mit der ganzen Welt.
0: Durch sein schmerzhaftes Leiden.
1: Hab Erbarmen mit uns und mit der ganzen Welt.
0: Durch sein schmerzhaftes Leiden.
1: Hab Erbarmen mit uns und mit der ganzen Welt.
0: Durch sein schmerzhaftes Leiden.
1: Hab Erbarmen mit uns und mit der ganzen Welt.
0: Durch sein schmerzhaftes Leiden.
1: Hab Erbarmen mit uns und mit der ganzen Welt.
0: Durch sein schmerzhaftes Leiden.
1: Hab Erbarmen mit uns und mit der ganzen Welt.
0: Durch sein schmerzhaftes Leiden.
1: Hab Erbarmen mit uns und mit der ganzen Welt.
0: Durch sein schmerzhaftes Leiden.
1: Hab Erbarmen mit uns und mit der ganzen Welt.
0: Durch sein schmerzhaftes Leiden.
1: Hab Erbarmen mit uns und mit der ganzen Welt.
0: Durch sein schmerzhaftes Leiden.
1: Hab Erbarmen mit uns und mit der ganzen Welt.

0: Ewiger Vater, ich opfere dir auf den Leib und das Blut, die Seele und die Gottheit deines über alles geliebten Sohnes, unseres Herrn Jesus Christus.
1: Zur Sühne für unsere Sünden und für die Sünden der ganzen Welt.
0: Durch sein schmerzhaftes Leiden.
1: Hab Erbarmen mit uns und mit der ganzen Welt.
0: Durch sein schmerzhaftes Leiden.
1: Hab Erbarmen mit uns und mit der ganzen Welt.
0: Durch sein schmerzhaftes Leiden.
1: Hab Erbarmen mit uns und mit der ganzen Welt.
0: Durch sein schmerzhaftes Leiden.
1: Hab Erbarmen mit uns und mit der ganzen Welt.
0: Durch sein schmerzhaftes Leiden.
1: Hab Erbarmen mit uns und mit der ganzen Welt.
0: Durch sein schmerzhaftes Leiden.
1: Hab Erbarmen mit uns und mit der ganzen Welt.
0: Durch sein schmerzhaftes Leiden.
1: Hab Erbarmen mit uns und mit der ganzen Welt.
0: Durch sein schmerzhaftes Leiden.
1: Hab Erbarmen mit uns und mit der ganzen Welt.
0: Durch sein schmerzhaftes Leiden.
1: Hab Erbarmen mit uns und mit der ganzen Welt.
0: Durch sein schmerzhaftes Leiden.
1: Hab Erbarmen mit uns und mit der ganzen Welt.

0: Ewiger Vater, ich opfere dir auf den Leib und das Blut, die Seele und die Gottheit deines über alles geliebten Sohnes, unseres Herrn Jesus Christus.
1: Zur Sühne für unsere Sünden und für die Sünden der ganzen Welt.
0: Durch sein schmerzhaftes Leiden.
1: Hab Erbarmen mit uns und mit der ganzen Welt.
0: Durch sein schmerzhaftes Leiden.
1: Hab Erbarmen mit uns und mit der ganzen Welt.
0: Durch sein schmerzhaftes Leiden.
1: Hab Erbarmen mit uns und mit der ganzen Welt.
0: Durch sein schmerzhaftes Leiden.
1: Hab Erbarmen mit uns und mit der ganzen Welt.
0: Durch sein schmerzhaftes Leiden.
1: Hab Erbarmen mit uns und mit der ganzen Welt.
0: Durch sein schmerzhaftes Leiden.
1: Hab Erbarmen mit uns und mit der ganzen Welt.
0: Durch sein schmerzhaftes Leiden.
1: Hab Erbarmen mit uns und mit der ganzen Welt.
0: Durch sein schmerzhaftes Leiden.
1: Hab Erbarmen mit uns und mit der ganzen Welt.
0: Durch sein schmerzhaftes Leiden.
1: Hab Erbarmen mit uns und mit der ganzen Welt.
0: Durch sein schmerzhaftes Leiden.
1: Hab Erbarmen mit uns und mit der ganzen Welt.

0: Ewiger Vater, ich opfere dir auf den Leib und das Blut, die Seele und die Gottheit deines über alles geliebten Sohnes, unseres Herrn Jesus Christus.
1: Zur Sühne für unsere Sünden und für die Sünden der ganzen Welt.
0: Durch sein schmerzhaftes Leiden.
1: Hab Erbarmen mit uns und mit der ganzen Welt.
0: Durch sein schmerzhaftes Leiden.
1: Hab Erbarmen mit uns und mit der ganzen Welt.
0: Durch sein schmerzhaftes Leiden.
1: Hab Erbarmen mit uns und mit der ganzen Welt.
0: Durch sein schmerzhaftes Leiden.
1: Hab Erbarmen mit uns und mit der ganzen Welt.
0: Durch sein schmerzhaftes Leiden.
1: Hab Erbarmen mit uns und mit der ganzen Welt.
0: Durch sein schmerzhaftes Leiden.
1: Hab Erbarmen mit uns und mit der ganzen Welt.
0: Durch sein schmerzhaftes Leiden.
1: Hab Erbarmen mit uns und mit der ganzen Welt.
0: Durch sein schmerzhaftes Leiden.
1: Hab Erbarmen mit uns und mit der ganzen Welt.
0: Durch sein schmerzhaftes Leiden.
1: Hab Erbarmen mit uns und mit der ganzen Welt.
0: Durch sein schmerzhaftes Leiden.
1: Hab Erbarmen mit uns und mit der ganzen Welt.

0: Heiliger Gott, heiliger starker Gott, heiliger unsterblicher Gott.
1: Hab Erbarmen mit uns und mit der ganzen Welt.
0: Heiliger Gott, heiliger starker Gott, heiliger unsterblicher Gott.
1: Hab Erbarmen mit uns und mit der ganzen Welt.
0: Heiliger Gott, heiliger starker Gott, heiliger unsterblicher Gott.
1: Hab Erbarmen mit uns und mit der ganzen Welt.
0: O Blut und Wasser aus dem Herzen Jesu, als Quelle der Barmherzigkeit für uns entströmt.
1: Ich vertraue auf dich.
0: Im Namen des Vaters und des Sohnes und des Heiligen Geistes.
1: Amen.

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1: Willkommen zum Hormatklang. Sie hören heute eine aus dem Jahr 2022.

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1: In der heutigen Wienerischen